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1: Um 3 Uhr mit Wolfgang Berger. Nach seinem Überraschungsbesuch in Kiew hat Kanzler Merz betont, wie wichtig eine verlässliche Unterstützung für die Ukraine ist. Das liege auch im deutschen Interesse, sagte Merz im Bericht aus Berlin in der ARD. Außerdem sei eine stabile deutsche Regierung für die gesamte Stabilität Europas gerade in diesen turbulenten Zeiten wichtig. Aus Berlin Tim Aßmann.
2: Viele Menschen in Deutschland würden das im Augenblick vielleicht unterschätzen, sagte Merz. Wenn in Sachsen-Anhalt eine Regierung unter Führung der AfD und in Berlin unter Führung der Linken entstehe, sei das kein Beitrag zur Stabilität Deutschlands. Es sei jetzt an uns allen, das Richtige für Deutschland zu tun, um eine Chance zu haben, ein stabiles Land in der Mitte Europas zu bleiben, appellierte der Bundeskanzler. Mit Blick auf die schwarz-rote Bundesregierung erklärte Friedrich Merz, man müsse zusammenbleiben und das Land nach vorne bringen. Er sei fest entschlossen, das zu tun, bekräftigte der Kanzler.
1: Wer neuer Präsident in Brasilien wird, entscheidet eine Stichwahl. Nach Angaben des obersten Wahlgerichts haben sowohl der linke Amtsinhaber Lula da Silva als auch der rechte Senator Flávio Bolsonaro eine Mehrheit von mehr als 50% der Stimmen verfehlt, die für den Sieg notwendig ist. Die Stichwahl findet in 2 Wochen statt. Lula will seine Politik mit Sozialprogrammen und öffentlichen Investitionen fortsetzen. Flávio Bolsonaro versprach im Wahlkampf unter anderem einen schlankeren Staat. Er ist der Sohn des brasilianischen Ex-Präsidenten Jair Bolsonaro, der derzeit unter Hausarrest steht. Bei schweren Unwettern in Ostspanien sind am Wochenende mindestens 3 Menschen ums Leben gekommen. Eine Person wird noch vermisst. Für die Region Katalonien gilt weiter eine Unwetterwarnung des spanischen Wetterdienstes. Am Samstag waren in der Innenstadt von Barcelona innerhalb von 24 Stunden 190 Liter Niederschlag pro Quadratmeter gefallen. In der Fußball-Nations League hat die DFB-Elf gegen Griechenland einen Sieg verpasst. Das Rückspiel in Thessaloniki endete 0:0 unentschieden. Aus der Sportredaktion André Siems.
3: Das Team von Jürgen Klopp hat vor allen Dingen in der ersten Halbzeit überzeugt, kam immer wieder zu guten Abschlüssen. Jonas Urbich parierte einmal fantastisch gegen Masuras Kopfball, der zu unbedrängt vor ihm und dem deutschen Tor auftauchte. Ein Treffer für die Deutschen von Burkhardt wurde wegen Handspiels von Bischof zurückgepfiffen. In der zweiten Halbzeit war die Partie ausgeglichener, die Deutschen immer noch die dominantere Mannschaft, ohne allerdings zu glänzen. Treu vergab gegen Ende noch eine gute Chance für Deutschland, so blieb es beim 0:0 in Thessaloniki.
1: Das waren die Nachrichten. Das Wetter in Deutschland, am Tage überwiegend freundlich, ganz im Norden und Süden jedoch wechselhaft 17 bis 25 Grad. Am Dienstag dann im Norden bewölkt mit Schauern, sonst bleibt es überwiegend heiter bei 18 bis 25 Grad. Es ist gleich 3:03 Uhr.
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1: Um 4 Uhr mit Wolfgang Berger. Bundeskanzler Merz hat an seine Kolleginnen und Kollegen in der schwarz-roten Koalition appelliert, die Regierung zusammenzuhalten. In der ARD-Sendung Bericht aus Berlin sagte er, alle müssten ein Interesse daran haben, dass Deutschland weiter stabil regiert werde. Aus der Nachrichtenredaktion Janine Artist.
2: Wir müssen in der Regierung zusammenbleiben. Wir müssen das Land nach vorne bringen, sagte Merz. Ganz Europa hänge von der Stabilität in Deutschland ab. Der Kanzler drängte darauf, nun bei den Reformen der Sozialsysteme voranzukommen und bis zum Jahresende die notwendigen Entscheidungen zu treffen, vor allem für die Rentenversicherung. Die Vorschläge dazu lägen gut ausgearbeitet auf dem Tisch. Merz sagte weiter, er hoffe sehr, dass es gelinge, sie so durchzusetzen.
1: Wer neuer Präsident in Brasilien wird, entscheidet eine Stichwahl. Nach Angaben des obersten Wahlgerichts haben sowohl der linke Amtsinhaber Lula da Silva als auch der rechte Senator Flavio Bolsonaro eine Mehrheit von mehr als 50% der Stimmen verfehlt, die für den Sieg notwendig ist. Die Stichwahl findet in 3 Wochen statt. Lula will seine Politik mit Sozialprogrammen und öffentlichen Investitionen fortsetzen. Flavio Bolsonaro versprach im Wahlkampf unter anderem einen schlankeren Staat. Er ist der Sohn des brasilianischen Ex-Präsidenten Jair Bolsonaro, der derzeit unter Hausarrest steht. In Stockholm und Oslo werden in dieser Woche die diesjährigen Nobelpreisträger bekannt gegeben. Zum Start geht es heute um die Kategorie Medizin. Es folgen in den nächsten Tagen die Nobelpreise für Physik, Chemie, Literatur, Frieden und am kommenden Montag der Preis der Schwedischen Reichsbank für Wirtschaftswissenschaften. Die Auszeichnungen sind mit umgerechnet rund 1 Million Euro pro Kategorie dotiert. Überreicht werden sie am 10. Dezember. In der Fußball Nations League hat die DFB-11 gegen Griechenland einen Sieg verpasst. Das Rückspiel in Thessaloniki endete 0:0 unentschieden. Aus der Sportredaktion André Siems.
3: Das Team von Jürgen Klopp hat vor allen Dingen in der ersten Halbzeit überzeugt, kam immer wieder zu guten Abschlüssen. Jonas Urbich parierte einmal fantastisch gegen Masuras Kopfball, der zu unbedrängt vor ihm und dem deutschen Tor auftauchte. Ein Treffer für die Deutschen von Burkhardt wurde wegen Handspiels von Bischof zurückgepfiffen. In der zweiten Halbzeit war die Partie ausgeglichener, die Deutschen immer noch die dominantere Mannschaft, ohne allerdings zu glänzen. Treu vergab gegen Ende noch eine gute Chance für Deutschland, so blieb es beim 0:0 in Thessaloniki.
1: Das waren die Nachrichten. Das Wetter in Deutschland, am Tage überwiegend freundlich, ganz im Norden und Süden jedoch wechselhaft 17 bis 25 Grad. Dienstag im Norden bewölkt, mit Schauern, sonst überwiegend heiter bei 18 bis 25 Grad. Mittwoch nach Nordwesten hin gebietsweise Regen, vereinzelt Gewitter, sonst freundlicher bei 16 bis 25 Grad. Es ist 4:03 Uhr.
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1: Um 5 Uhr mit Wolfgang Berger. Nach seinem Überraschungsbesuch in Kiew hat Kanzler Merz betont, wie wichtig eine verlässliche Unterstützung für die Ukraine ist. Das liege auch im deutschen Interesse, sagte Merz im Bericht aus Berlin in der ARD. Außerdem sei eine stabile deutsche Regierung für die gesamte Stabilität Europas gerade in diesen turbulenten Zeiten wichtig. Aus Berlin Tim Aßmann.
2: Viele Menschen in Deutschland würden das im Augenblick vielleicht unterschätzen, sagte Merz. Wenn in Sachsen-Anhalt eine Regierung unter Führung der AfD und in Berlin unter Führung der Linken entstehe, sei das kein Beitrag zur Stabilität Deutschlands. Es sei jetzt an uns allen, das Richtige für Deutschland zu tun, um eine Chance zu haben, ein stabiles Land in der Mitte Europas zu bleiben, appellierte der Bundeskanzler. Mit Blick auf die schwarz-rote Bundesregierung erklärte Friedrich Merz, man müsse zusammenbleiben und das Land nach vorne bringen. Er sei fest entschlossen, das zu tun, bekräftigte der Kanzler.
1: Für die Marine soll ein neuer Hafen an der Nordseeküste entstehen. Verteidigungsminister Pistorius will sich heute zusammen mit Niedersachsens Ministerpräsident Lies zu den Plänen äußern. Medienberichten zufolge soll Emden der Standort für den neuen Marinestützpunkt werden. Offiziell entschieden ist das aber noch nicht. An der Nordseeküste hat die Marine bisher nur in Wilhelmshaven einen eigenen Hafen. Nach eigenen Angaben benötigt sie weitere Liegeplätze für Fregatten, Minensuchboote und Schlepper. Ab heute werden in Stockholm und Oslo die diesjährigen Nobelpreisträger bekannt gegeben. Im 125. Jahr der Vergabe der Auszeichnungen hat die Nobelstiftung das Preisgeld erhöht. Aus Stockholm Christian Stichler.
3: Statt bisher 11 Millionen schwedische Kronen bekommen der oder die Preisträger nun 12, also 1 Million mehr. Das sind umgerechnet etwas mehr als 1 Million Euro. Zum Auftakt wird heute um 11.30 Uhr der Medizin-Nobelpreis bekannt gegeben. Am morgigen Dienstag folgt dann der Preis für Physik, am Mittwoch der für Chemie. Der Donnerstag steht im Zeichen des Literatur-Nobelpreises. Am Freitag schließlich ist das norwegische Nobelkomitee dran, das den Friedensnobelpreis in Oslo bekannt gibt.
1: Und übergeben werden die Auszeichnungen dann am 10. Dezember. In der Fußball-Nations League hat die DFB-Elf gegen Griechenland einen Sieg verpasst. Das Rückspiel in Thessaloniki endete gestern Abend 0:0 unentschieden. Beim Hinspiel vor einer Woche hatte das Team von Bundestrainer Jürgen Klopp 0:1 verloren. Damit muss die DFB-Auswahl um den Einzug ins Viertelfinale der Nations League bangen. Zum Abschluss der Vorrunde gastiert die deutsche Fußballnationalmannschaft im November in Serbien und spielt außerdem noch gegen die Niederlande. Das waren die Nachrichten. Das Wetter in Deutschland. Am Tage überwiegend freundlich, ganz im Norden und Süden, jedoch wechselhaft 17 bis 25 Grad. Dienstag im Norden bewölkt mit Schauern, sonst überwiegend heiter 18 bis 25 Grad. Es ist jetzt 5.03 Uhr.
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1: Er war ein großer Sozialreformer des 19. Jahrhunderts. Kaum jemand kennt seinen Namen. Theodor Fliedner. Geboren im Jahr 1800 in Südhessen, wird Fliedner evangelischer Pfarrer. Er feiert Gottesdienste, er unterrichtet Kinder im Glauben. Aber Fliedner geht noch weiter. Er geht mit offenen Augen durch die Welt. Er sieht auf die Not der Armen und Kranken. Besonders kümmert er sich um straffällig gewordene Menschen. Er gründet die Gefängnisseelsorge. Vor allem aber kümmert er sich um die Krankenpflegeausbildung. In Kaiserswerth in Düsseldorf gründet er die Bildungsanstalt für evangelische Pflegerinnen. Das ist im besten Sinne nachhaltig, für beide Seiten. Die Kranken finden Heilung und viele junge Frauen erlernen einen Beruf, von dem sie leben können. Bis dahin sind Kranke von Wärtern vor allem nur beaufsichtigt worden. Nun kehren professionelle Pflege und Zuwendung ein. So gründet er in Kaiserswerth die erste Diakonissenanstalt und verändert damit die Welt. Theodor Fliedner hat einen Anfang gemacht. Er hat sich von der Not der Menschen anrühren lassen. Er hat sie gesehen, in ihrer körperlichen und geistlichen Not. Aber er ist dabei nicht stehen geblieben, sondern er hat angepackt. Fliedner hat Menschen inspiriert und ausgebildet, sich selbst und ihr Leben in die Hand zu nehmen. Damit hat er die Welt verändert und er inspiriert mich heute zu fragen, wo kann ich anpacken und einen Beitrag leisten, dass die Welt heute Abend ein kleines Stück besser ist. Einen produktiven Tag wünscht Ramon Seliger, Diakonie Weimar.
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1: Um 6 Uhr mit Rio Takeda. Die Bundesregierung plant derzeit keine speziellen Entlastungen für Heizölkunden, trotz der stark gestiegenen Preise. Das Bundeswirtschaftsministerium teilte dem MDR mit, entsprechende Hilfen seien Aufgaben der gesamten Bundesregierung. Derzeit lägen aber keine Erkenntnisse über zeitnahe eventuelle Maßnahmen speziell bei Heizöl vor. Die Präsidentin des Sozialverbands VdK, Verena Bentele, kritisierte, dass sehr wenig über das Heizen diskutiert werde, sondern vor allem über die Spritpreise. Sachsen-Anhalt-CDU-Fraktionschef Sven Schulze hat bekräftigt, dass die AfD bei der Ministerpräsidentenwahl nicht auf Stimmen der Christdemokraten setzen kann. Schulze sagte in der AD, es werde keiner von der CDU in irgendeiner Form zur AfD wechseln. Dies hätten alle CDU-Abgeordneten mehrfach bestätigt, auch schriftlich. AfD-Co-Fraktionschef Ulrich Siegmund will sich im Dezember zum neuen Regierungschef wählen lassen. Seiner Partei fehlen im Parlament aber 3 Stimmen zur Mehrheit. Bundeskanzler Friedrich Merz will die anstehenden Sozialreformen noch in diesem Jahr auf den Weg bringen. In der ARD sagte Merz, im 4. Quartal müsse es gelingen, die notwendigen Entscheidungen für alle sozialen Sicherungssysteme zu treffen. Dies gelte vor allem für die Rentenreform. Er forderte seine Koalition zugleich auf, die Stabilität der Regierung zu sichern. Vielleicht unterschätzten viele Menschen, wie wichtig das in diesen turbulenten Zeiten sei. In Brasilien wird in einer Stichwahl über den künftigen Präsidenten entschieden. In der ersten Wahlrunde verfehlten beide Hauptkandidaten die absolute Mehrheit. Nach Auszählung fast aller Stimmen lag der rechte Senator Flavio Bolsonaro knapp vorn. Der Sohn des früheren Präsidenten Jair Bolsonaro kam demnach auf rund 47%. Amtsinhaber Luiz Lula da Silva erreichte knapp 45%. Die Stichwahl findet am 25. Oktober statt. Die deutsche Fußballnationalmannschaft bangt in der Nations League um den Einzug ins Viertelfinale. Das Team von Bundestrainer Jürgen Klopp musste sich in Thessaloniki mit einem 0:0 gegen Griechenland begnügen. Das Hinspiel vor einer Woche hatte Deutschland 0:1 verloren. Die Nationalmannschaft liegt in ihrer Gruppe nur auf Platz 3. Im November trifft die DFB-Auswahl auf Serbien, danach auf die Niederlande. Das waren die Nachrichten.
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2: Ziemliche Waschküche heute Morgen und recht frisch ist es auch. Chemnitz immerhin zweistellig mit 10 Grad. Dresden meldet 9, Eisenach und Gera 7 Grad. 8 Grad wurden gemessen in Erfurt, Görlitz und Leipzig. Magdeburg meldet 9 und Meiningen 8 Grad. Die Aussichten, heute gebietsweise Nebel, sonst Sonne. Wenige Wolken bei 18 bis 23 Grad. Auch morgen nach Nebelauflösung oft sonnig und trocken bis 23 Grad. Und am Mittwoch, abseits von Nebel, viel Sonne und herbstlich mild. Das sind doch Aussichten, mit denen sich leben lässt. Der MDR-Verkehrsdienst meldet A2 Richtung Hannover. Zwischen Alsleben und Marienborn-Helmstedt 5 Kilometer Stau, macht eine halbe Stunde mehr. Die A9 Richtung Berlin ist zwischen Münchberg-Nord und Hoffest nach Unfall gesperrt, zurzeit Stau. Die letzte freie Abfahrt ist Münchberg-Süd. A14 Richtung Magdeburg, in der Höhe Nauenhof steht ein defektes Fahrzeug auf der rechten Spur. Vorsicht auf der A71 Richtung Sangerhausen. Zwischen Sömmerda Ost und Kölleda liegen nach einem Unfall im Baustellenbereich Fahrzeugteile auf der Fahrbahn. Die B87 ist zwischen Mokrena und Doberschütz nach Unfall gesperrt. Und Vorsicht auf der B94 Richtung Schönbrunn. In Höhe der A72 Auffahrt Reichenbach liegt nach einem Unfall ein totes Wildschwein auf der Fahrbahn. Fahren Sie vorsichtig. 4:06.
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2: Und dazu begrüßt Sie ganz herzlich Annette Mautner. Ich wünsche einen schönen guten Morgen.

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1: 6:06, dem Montagmorgen hier bei MDR Kultur. Das war ein Vampire Weekend mit Richman. Heute Abend wird im Vorfeld der Frankfurter Buchmesse der Deutsche Buchpreis vergeben. Mal schauen, wer ihn am Ende bekommt. Peggy Mädler als sozusagen mitteldeutsche Vertreterin ist mit ihrem Roman Selbstregulierung des Herzens nominiert. Sie muss also noch ein bisschen hoffen und warten. Einer, der den Deutschen Buchpreis 2014 für seinen Roman Crusoe schon bekommen hat, ist Lutz Seiler. Und er hat jetzt auch einen neuen Roman vorgelegt. Den stellen wir gleich vor, nachdem wir die Kommentare gehört haben, die den Märzbesuch in Kiew bewerten. Einen schönen guten Morgen wünschen wir.

0: tolle Tori Amos war das mit einem Song vom neuen Album In Times of Dragons. Rund 5 Stunden hat der Überraschungsbesuch von Kanzler Friedrich Merz in Kiew gedauert. Genug Zeit, um trotz neuer russischer Drohnenangriffe der Ukraine die uneingeschränkte Solidarität Deutschlands zu versichern. Außerdem kündigte Merz die Freigabe von 1 Milliarde Euro Militärhilfen an. Einschüchtern von Russland lasse er sich nicht, so der Kanzler. Hören Sie dazu die Kommentare in unserer Medienschau.
1: Süddeutsche.de schreibt: Schon kurz nach der Ankunft des deutschen Bundeskanzlers in der ukrainischen Hauptstadt demonstrierte Russland in aller Deutlichkeit, was man im Kreml von solchen Solidaritätsbesuchen hält. Kiew wurde Ziel eines Luftangriffs, die Fahrbahn der Nordbrücke über den Fluss Dnipro getroffen. Merz ist unter großem persönlichen Risiko unterwegs. Doch nicht nur deshalb ist das Signal dieser Reise kaum zu überschätzen. Der Münchner Merkur verweist darauf, dass Russland inzwischen gezielt Züge bombardiert. Zudem warnte der Kreml ausländische Besucher vor einem Aufenthalt in der Nähe von Regierungsgebäuden in Kiew, was als gezielte Drohung an Merz verstanden werden kann. Diese Kanzlerreise ist keine Routine, sie ist gefährlich. Und gerade das zeigt ihre Wichtigkeit. Die Frankfurter Allgemeine Zeitung unterstreicht: Der Kanzler

0: Ines Schwindet. Im ARD-Deutschland-Trend sagen inzwischen gut 4 von 10 Deutschen, die Waffenlieferungen gingen zu weit. So hoch war dieser Wert in den vergangenen Jahren nie. Der Populismus von AfD und BSW verfängt zunehmend. Abschließend der Kommentar der Berliner Morgenpost. In Zeiten großer Zumutungen bei Renten, Gesundheit und Pflege tut sich die schwarz-rote Regierung zunehmend schwer, die Bürger von der Notwendigkeit der kostspieligen Ukraine-Hilfen zu überzeugen. Merz ist in dieser Hinsicht unbeirrt. Populärer wird der unbeliebte Kanzler damit nicht, aber darauf kommt es hier auch nicht an.
1: Kommentare waren das zum Märzbesuch in Kiew, gleich 7:15, der Montagmorgen hier bei MDR Kultur. Und mit diesem Song hier kündigt Jake Buck sein neues Album an. Alamo heißt es, Mitte November kommt raus.

Der Musik war das aus Tristan und Isolde, nicht von Richard Wagner, sondern von Anne Dudley. 6:17 Uhr, schönen guten Morgen.

0: Damit zu Lutz Seiler, 1963 in Gera geboren. Zwei große und mit wichtigen Preisen bedachte Romane hat Seiler seinem Helden Karl Bischoff gewidmet. In Crusoe zog der spätere Dichter auf die Insel Hiddensee und führte auf dem dortigen Hochland und in der späten DDR das Leben eines Aussteigers. In Stern 111 durchquerte er dann Berlin. Unmittelbar nach dem Mauerfall wurde er Hausbesetzer im Osten der Stadt und schrieb an seinem ersten Gedichtband. Jetzt, 6 Jahre nach dem Erscheinen von Stern 111, ist Karl Bischoff wieder da und wird in Lutz Seilers neuem Roman Das tickende Herz in die weite Welt geschickt. Und das ist in einem welthistorisch bedeutenden Jahr, 2001. Eine Odyssee im Erdraum. Nils Beindker hat für uns gelesen.
1: Eigentlich ist die Anordnung dieses Romans auf schöne Weise paradox. Zum einen geht Karl Bischoffs Geschichte weiter, spielt 10 Jahre nach der friedlichen Revolution in der DDR und dem wilden Hausbesetzerdasein im Osten Berlins. Zum anderen und zugleich ist Lutz Seiler zu den Anfängen seiner Prosa zurückgekehrt, zur Erzählung Turksieb, mit der er 2007 den Ingeborg-Bachmann-Preis gewann. Karl wird, wie auch Lutz Seiler, im Herbst 2001 nach Kasachstan eingeladen. Er soll als deutscher Dichter in der Steppe Gedichte lesen und er erlebt dort, um hier so viel preiszugeben, ein sehr großes Abenteuer.
2: Meine Kasachstan-Reise hat selbst zu dieser Zeit stattgefunden, in diesem Winter 2001. Die Amerikaner sind in Afghanistan einmarschiert. Kasachstan war Aufmarschgebiet für die Amerikaner, die Flugplätze. Man konnte dort eben die Armee auch sehen. Und ich dachte eigentlich, weil meine Einladung vor dem 11.09. kam, dass sich diese Reise erledigt hat. Aber die Kasachen, die hielten eisern daran fest und haben mich eben immerzu beschwichtigt. Also durch Zufall ist diese sehr persönliche Erfahrung halt, hat eine Überschneidung mit dieser welthistorischen Zäsur 2001. Und das ist jetzt also mit diesem Abstand für mich ein absolut interessanter Moment.
1: Im Roman steht die Reise nach Zentralasien aber auch im Zeichen einer persönlichen Zäsur. Karl Bischoff muss eine Trennung verdauen und die Miete für eine viel zu teure Wohnung im Berliner Stadtteil Prenzlauer Berg alleine stemmen. Dann liegt eine Einladung zum Internationalen Poesiefestival in Rotterdam in der Post, eine Möglichkeit der Bedrängnis zu entkommen und ebenso wieder der eigentlichen Bestimmung zu folgen, Dichter zu sein. Und ist der Handlungsbogen bis dahin schon merklich kühn verschachtelt, so wird es noch flirrender. Hinter der unerwarteten Autorenförderung, so die Konstruktion, steckt ein Geheimbund von Weltrettungsaktivisten mit dem Namen Gaia Reloaded. Die Poesie ist nur ein Vorwand.
2: Tatsächlich kommt Karl der Welt abhanden, wenn man so will. Er gleitet hinein in eine Zwischenwelt.
1: Und alles öffnet sich. Das gilt auch und sehr gewinnbringend für den Roman und seine zunehmend wildere, verschiedenen Themenkreisen folgende Handlung. Zu den beiden ersten Romanen von Lutz Seiler, zu Crusoe und Stern 111, spinnt das tickende Herz derweil fortwährend feine Fäden. Ein besonderer dabei, Dodo, die Ziege, um die sich Karl und einige seiner Weggefährten im wilden Nachwende-Berlin kümmerten. Nun lebt Dodo viele Jahre schon im Ostberliner Tierpark in Friedrichsfelde, auf dem Zauberberg. Sie soll ausgewildert werden und sie kann mit Karl sprechen und auch Kraft magischer Fähigkeiten fliegen, zumindest wenige Zentimeter über dem Erdboden schweben. Nicht nur in dieser Anordnung werden reale und surreale Sphären miteinander vermischt.
2: Irgendwie war mir Dodo, also die Fortsetzung mit Dodo, fast wichtiger als die mit Karl. Also Dodo hat eigentlich Karl mitgezogen, wenn man so will. Sie ist im Grunde Familie für Karl. Die gehören zusammen. Das sind die ältesten Gefährten. Karl bespricht mit Dodo seine Sorgen und er legt großen Wert darauf, dass sie für ihn, wenn er ihr die Ravioli und den Apfel gebracht hat, auch ein bisschen fliegt. Sie kann ja fliegen. Also sie ist natürlich ein magisches Tier.
1: Einmal heißt es über Karl Bischoff, es zähle nicht zu seinen Stärken, unklare Gefühle in brauchbare Gedanken zu verwandeln. Karl ist überzeugt von der Unbegreiflichkeit des Lebens. Genau diese führt Lutz Seilers Roman vor Augen, auch im Ton. Ein veritabler Stromschlag und das hernach spürbar tickende Herz inklusive. Das Schöne, als es Karl durchfährt, ist die Geschichte noch lange nicht zu Ende.
0: Lutz Seilers Roman Das tickende Herz ist jetzt Anfang Oktober erschienen im Surkamp Verlag. Sein dritter Roman, wie gesagt. Natürlich ist er damit auch auf der Frankfurter Buchmesse. Aber am 15. Oktober auch in Leipzig im Literaturhaus und noch ein Stück vorausgedacht am 11. November in Jena.

Another Day. Buckshot LeFunk war das. Das Musikprojekt des Saxophonisten Branford Marsalis gehört hier bei MDR Kultur am Morgen, 4 Minuten vor 6:30. Oder haben wir noch Cat auf dem Plan vor den ersten Kulturnachrichten für diesen Montagmorgen?

0: Cat war das. Und die ist jetzt fleißig auf Tour im Herbst, also über den ganzen Winter, muss man sagen. Wenn man kurze Wege bevorzugt, dann käme da Dresden in Frage am 25. November. Jetzt haben wir es gleich ab 7.
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0: Mit Raik Steingasser. Schönen guten Morgen.
2: Schönen guten Morgen. Kultureinrichtungen geraten zunehmend in gesellschaftliche und politische Auseinandersetzungen. Über Erfahrungen, Perspektiven und den Umgang damit beraten ab heute 24 Kulturinstitutionen in Halle. Anlass ist die Konferenz Nationaler Kultureinrichtungen KNK. Sie wird geleitet vom Direktor der Stiftung Friedenstein Gotha, Tobias Pfeiffer-Helke. Er sagte MDR Kultur, vor allem soziale Medien stellten Kultureinrichtungen vor Herausforderungen.
3: Museumseinrichtungen werden mit den heftigsten Vorwürfen konfrontiert, die falsche Ausstellungspolitik zu machen, dem falschen Lager zuzugehören. Es werden Forderungen in den Raum gestellt, dass Direktorinnen entfernt werden sollen. Da haben wir auch ein Beispiel aus Chemnitz. Es gibt ja auch körperliche Übergriffe letzten Endes. Und darauf müssen wir natürlich Antworten finden. Also gerade im sozialen, also bei den sozialen Medien, das merken wir ganz deutlich, öffnet sich ein Feld und wir kommen in einen neuen Diskursrahmen, den wir so nicht bisher gewohnt waren. Und darauf müssen wir vorbereitet sein und wir müssen gewappnet sein und wir brauchen Strategien, wie wir in solchen Situationen auch agieren.
2: Die Konferenz Nationaler Kultureinrichtungen KNK tagt heute und morgen in den Frankischen Stiftungen in Halle. Das komplette Interview hören Sie hier bei MDR Kultur um 7.10 Uhr. Die DEFA-Stiftung hat zum 25. Mal herausragende Leistungen im deutschen Film ausgezeichnet. Anne-Kathrin Bürger wurde für ihr Lebenswerk geehrt, konnte aber aus gesundheitlichen Gründen nicht kommen. Mehr zur Preisvergabe von Kulturkompakt-Redakteurin Antje Übel.
4: Der Star des Abends sagte am Freitag kurzfristig ab. Stattdessen nahm Annegret Bürgers Bruder den mit 10.000 Euro dotierten Preis für ihr Lebenswerk entgegen. Unter den insgesamt 3 Programmpreisen ist auch der Moritzhof in Magdeburg. Das Kulturzentrum in einem ehemaligen Bauernhof wurde für seinen besonderen Einsatz für die Filmkultur mit 5.000 Euro gewürdigt. Regisseur Julian Radelmeier erhielt den Preis für junges Kino, unter anderem für Sehnsucht in Sangerhausen. Den mit 10.000 Euro dotierten Hauptpreis holte der Filmemacher Johann Feind, der zuletzt mit Ingeborg Bachmann, Jemand, der einmal ich war, sein visuelles Können zeigte.
2: Die Schlagersängerin Ute Freudenberg hat den Weimar-Preis 2026 erhalten. Die 1956 in Weimar geborene Künstlerin nahm die Auszeichnung beim Festakt zum Tag der Deutschen Einheit in der Stadthalle entgegen. Musiker der Staatskapelle Weimar spielten eine Instrumentalversion ihres bekannten Songs Jugendliebe. Ute Freudenberg erhielt den Weimar-Preis für ihre Verdienste um das kulturelle Ansehen der Stadt Weimar. Die Stadt verleiht die mit 5.000 Euro dotierte Auszeichnung alle 2 Jahre. In Jena ist das Romantikerhaus ab heute für 2 Jahre geschlossen. Es wird nach Angaben der Stadt umfassend saniert. Das Romantikerhaus vermittelt die Geschichte der Frühromantik. Danielle Haupt berichtet für Kulturkompakt.
5: Geplant sind digitale und analoge Angebote, die Besucher stärker einbeziehen. Damit soll die Ausstellung sinnlicher, partizipativer und inklusiver werden. Auch als Veranstaltungsort soll das Haus künftig stärker genutzt werden, zum Beispiel für Lesungen, Konzerte und Vorträge. Auch das Stadtmuseum soll bis 2030 saniert werden. Dafür soll die sogenannte Göre Ende des Jahres schließen und nächstes Jahr in die ehemalige Augenklinik umziehen. Dort sind dann auch kleinere Ausstellungen und ein Schaudepot geplant. Auch die Kunstsammlung und das Museumsdepot sollen dort untergebracht werden.
0: Danke für die Kulturnachrichten, Raik Steingasser.
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0: Heute gebietsweise Nebel, sonst Sonne. Heißt also, in manchen Ecken richtet er sich offenbar häuslich ein, der Nebel. 18 bis 23 Grad heute, morgen auch. Und das gleiche Spiel nochmal. Nach Nebelauflösung, wenn überhaupt, oft sonnig und trocken. Und am Mittwoch ändert sich auch nichts. Abseits von Nebel viel Sonne, herbstlich mild. Und wir schauen auf die Straßen. Da ist schon eine Menge los. A2 Richtung Hannover, zwischen Alsleben und Marienborn-Helmstedt. 5 Kilometer Stau plus 20 Minuten. Die A4 Frankfurt Richtung Dresden ist zwischen Berbersdorf und Siebenlehn nach Unfall gesperrt, zurzeit Stau. Die A9 Richtung Berlin ist zwischen Münchberg-Nord und Hof-West nach Unfall dicht. Zurzeit Stau, letzte freie Abfahrt Münchberg-Süd. A14 Richtung Magdeburg, in Höhe Naunhof, Behinderungen durch ein defektes Fahrzeug. A71 Richtung Sangerhausen, zwischen Sömmerda Ost und Kölleda, auch Behinderungen, und zwar nach Unfall im Baustellenbereich. Die B87 ist zwischen Mokrena und Doberschütz nach Unfall gesperrt. Vorsicht auf der B94 Richtung Schönbrunn. In Höhe der A72-Auffahrt Reichenbach liegt nach einem Unfall ein totes Wildschwein auf der Straße. Und Vorsicht im Landkreis Gotha zwischen der B7 und Pferdingsleben. Kein totes Pferd, sondern ein totes Reh auf der Fahrbahn. Fahr so vorsichtig. 5 Minuten nach ab 7.
6: 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Jetzt aus Leipzig, das Paradies.

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0: eine neue Zeile, ein alter Befehl, du bist die Summe deiner einzelnen Tage. Wir haben mitgezählt.
1: Oft gehört, aber ich höre es auch immer gern wieder. Florian Sieber alias das Paradies hier bei MDR Kultur am Morgen. 7:08. Und gleich ein Stichtag für diesen 5. Oktober. Zuvor noch Hoover von Agree Lease Me.

0: Uwe Fonnick bittet um Freilassung, 6.41 Uhr.
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0: Anfang der 90er Jahre ging mit dem Film Schindlers Liste ein Name um die Welt und brannte sich tief ins kollektive Gedächtnis. Doch während Hollywood vor allem dem Lebemann Oskar Schindler ein filmisches Denkmal setzte, blieb die wichtigste Person an seiner Seite oft im Schatten. Heute, vor 25 Jahren, starb Emilie Schindler und sie war weit mehr als nur die Frau von. Sie war die treibende Kraft im Hintergrund, die unter ständigem Einsatz ihres eigenen Lebens Lebensmittel besorgte, Kranke pflegte und die Rettung von rund 1200 jüdischen Zwangsarbeitern erst möglich machte. In unserem Stichtag blicken wir auf das Leben einer vergessenen Heldin, die erst viel zu spät die Anerkennung bekam, die sie verdiente. Kirsten Rautenberg erinnert.
2: Der Film Schindlers Liste macht sie 1993 berühmt. In der Schlussszene sitzt Emilie Schindler im Rollstuhl am Grab ihres Mannes. Das war der Moment, in dem sie mit ihm Frieden schließt, schreibt Emilie Schindler in ihrer Biografie.
3: Ich redete in Gedanken mit ihm. Ich weiß nicht, warum du mich verlassen hast. Aber weder mein Alter noch dein Tod können etwas daran ändern, dass wir immer noch verheiratet sind. Ich habe dir verziehen. Alles verziehen.
2: Zu verzeihen gibt es einiges. Oskar Schindler betrügt seine Frau mehrfach. Nach dem Krieg leben sie in Argentinien. 1957 kehrt er ohne sie nach Deutschland zurück und hinterlässt ihr einen Berg Schulden.
4: Der Herr Schindler ist weg und hat mir 200 Peso gelassen. Was waren 200 Peso in 57? Dann hat sie noch meine Uhr genommen, weil die ja Golduhr war.
2: Emilie Schindler steht lange im Schatten ihres Mannes. 1965 bekommt er das Bundesverdienstkreuz. In Deutschland wird über ihn berichtet, über sie kein Wort. Dabei hatte das Ehepaar Schindler die Emaille-Fabrik in Krakau gemeinsam betrieben. In dieser Fabrik hatten sie jüdische Zwangsarbeiter beschäftigt. Erst profitierten sie davon, verdienten viel Geld. Dann sahen sie, wie gewalttätig gegen Juden vorgegangen wurde. Oskar Schindler wollte seine Arbeiter davor bewahren.
5: Gegen den Strom zu schwimmen, am manchmal etwas zu tun, was nicht aktuell ist und was suspekt erscheint. Wenn man im Herzen hier drin glaubt, es ist richtig, soll man es tun.
2: Damit die Fabrik auch während des Krieges bestehen bleibt, lässt das Ehepaar Schindler Patronenhülsen und Granaten produzieren. So gilt die Firma als kriegswichtig. Um die jüdischen Mitarbeiter zu retten, besticht Oskar Schindler auch hochrangige SS-Offiziere. Der Kinofilm zeigt das eindrücklich. Im Januar 1945, der Krieg ist fast zu Ende, ist es dann Emilie Schindler, die nochmals 300 Juden rettet, erzählt ihre Biografin Erika Rosenberg.
6: Da kam um 5 Uhr morgens so ein Transport und der Fahrer sagte, Frau Schindler, wenn Sie also diese Juden nicht übernehmen, das also muss ich Sie auf der Stelle erschießen. Und Oskar Schindler befand sich in Krakau zur Zeit und sie hat gehandelt und hat sie alle gerettet. Wo steht das? Nirgendwo.
2: Nach Kriegsende flüchtet das Ehepaar erst nach Regensburg, dann nach Argentinien.
6: Sie konnten überhaupt keinen Fuß fassen in Deutschland in der Zeit. Sie waren Vertriebene. Und also noch dazu, also er war auch mehr oder weniger so eine Art Verräter für viele ehemalige Nazi-Bonzen, die noch also mal in Deutschland waren.
2: Doch in Argentinien bleibt das Ehepaar erfolglos. Emilie Schindler arbeitet in der gemeinsamen Firma einer Tierzucht. Als in Deutschland ein Gesetz beschlossen wird, das Deutschen nach dem Zweiten Weltkrieg finanzielle Entschädigungen für Verluste oder Nachteile bietet, wähnt Oskar Schindler seine Chance. Er kehrt ohne Emilie nach Deutschland zurück und erhält über das neue Gesetz eine Entschädigung von 153.000 Mark.
4: Aber er hat mir kein Geld geschickt. Er hat mit seiner Weibe da drum gefahren.
2: Emilie Schindler lebt arm und zurückgezogen in einem kleinen Haus in Argentinien und wird von einer jüdischen Hilfsorganisation unterstützt. Erst nach dem Welterfolg des Kinofilms mit insgesamt 7 Oscars wird Emilie Schindler in Argentinien zur Ehrenbürgerin. Auf einer Reise nach Deutschland erleidet Emilie Schindler einen Schlaganfall. Sie verstirbt am 5. Oktober 2001 in einer Klinik in Strausberg bei Berlin. Das war heute vor 25 Jahren.
0: Und das war ein Stichtag, der versucht, ein schiefes Bild gerade zu rücken. Kirsten Rautenberg hat an den 25. Todestag von Emilie Schindler erinnert.
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0: Und wir haben 6.46 Uhr und das ist Felix Antonio, der Mann aus Frankreich.

0: 9:07. Schönen guten Morgen. Tja, ich weiß nicht, ob Sie sowas haben, aber Roboter helfen ja schon an vielen Stellen im Haushalt. Nehmen uns zum Beispiel das Wischen des Fußbodens ab oder das Rasenmähen. In Leipzig kochen sie seit kurzem auch. Die Maschinchen haben es schon in berührende Filme geschafft. Erinnern wir uns an Ich bin dein Mensch. Und nun kommt ein neuer humanoider Roboter dazu. Pavlovic, der Pflegeroboter. Ein Filmtipp von Katrin Engelhardt.
1: Wie soll man leben und kann Technik einen Menschen ersetzen? Darum geht es im neuen Film von Doris Dörri. Er heißt Frau Winkler verlässt das Haus und erzählt über eine Tochter, die mit der Pflege ihrer alten Mutter überfordert ist und einen Pflegeroboter für sie besorgt.
2: Guten Tag, Frau Winkler.
3: Er soll mir nicht näher kommen.
4: Sagen wir erstmal er.
5: Mama, du willst doch wahrscheinlich, dass das ein Mann ist, oder?
3: Das ist eine Maschine.
1: Doch dann ist die Maschine besser als gedacht. Es ist ein Film über die Zerbrechlichkeit im Alter, dem Schwinden der körperlichen Kräfte, selbst wenn der Geist noch hungrig ist. Ein kluger und berührender Film, so Kritiker Knut Elstermann.
6: Frau Winkler verlässt das Haus ist für mich einer der schönsten Filme von Doris Dörri und sie hat ja schon sehr viele Filme gemacht. Menschenfreundlich, spielerisch verbindet eben sie mit ihren wunderbaren Darstellerinnen das Schicksal der beiden Frauen mit den ganz großen Themen unserer Zeit, die uns ja alle beschäftigen, also Altern, Einsamkeit, Zukunftsangst.
1: Die großen Themen unserer Zeit im Film Frau Winkler verlässt das Haus. Zu sehen ist er gerade in vielen Programmkinos, zum Beispiel im Metropolkino in Gera, heute um 20.15 Uhr oder in Jena im Kino im Schillerhof, heute bereits um 18 Uhr.
0: Diese Empfehlung von Katrin Engelhardt, 7:07 haben wir es. Schönen guten Morgen.

A Love Like That. Katie Mellower war das. Ja, wir haben es gleich 7, bringen gleich erstmal Nachrichten. Tja, und danach unser Thema: nationale Kultureinrichtungen werden bedroht. Politisch, ja, und medial. Wie das? Wir reden drüber. Nächste Stunde.

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7: Um 7 Uhr mit Rio Takeda. Die Bundesregierung plant derzeit keine speziellen Entlastungen für Heizölkunden, trotz der stark gestiegenen Preise. Das Bundeswirtschaftsministerium teilte dem MDR mit, entsprechende Hilfen seien Aufgaben der gesamten Bundesregierung. Derzeit lägen aber keine Erkenntnisse über zeitnahe eventuelle Maßnahmen speziell bei Heizöl vor. Die Präsidentin des Sozialverbands VdK, Verena Bentele, kritisierte, dass sehr wenig übers Heizen diskutiert werde, sondern vor allem über die Spritpreise. Sachsen-Anhalts CDU-Fraktionschef Sven Schulze hat bekräftigt, dass die AfD bei der Ministerpräsidentenwahl nicht auf Stimmen der Christdemokraten setzen kann. Schulze sagte in der ARD, es werde keiner von der CDU in irgendeiner Form zur AfD wechseln. Dies hätten alle CDU-Abgeordneten mehrfach bestätigt, auch schriftlich. AfD-Co-Fraktionschef Ulrich Siegmund will sich im Dezember zum neuen Regierungschef wählen lassen. Seiner Partei fehlen im Parlament aber 3 Stimmen zur Mehrheit. Bundeskanzler Friedrich Merz will die anstehenden Sozialreformen noch in diesem Jahr auf den Weg bringen. In der ARD sagte Merz, im 4. Quartal müsse es gelingen, die notwendigen Entscheidungen für alle sozialen Sicherungssysteme zu treffen. Dies gelte vor allem für die Rentenreform. Er forderte seine Koalition zugleich auf, die Stabilität der Regierung zu sichern. Vielleicht unterschätzten viele Menschen, wie wichtig das in diesen turbulenten Zeiten sei. Bei den Wahlen in Bosnien-Herzegowina haben sich die nationalistischen Parteien weitgehend behauptet. Das geht aus Daten der Wahlkommission hervor. Nach Auszählung von 95% der Stimmen erklärte der abgesetzte Serbenführer Milorad Dodik, seine Partei habe in der serbischen Teilrepublik gewonnen und auch den Sitz im dreiköpfigen Präsidium des Zentralstaats geholt. Dodik selbst durfte nicht mehr kandidieren. Der Wahlausgang dürfte die Bemühungen des Landes um einen EU-Beitritt weiter erschweren. Die deutsche Fußballnationalmannschaft bangt in der Nations League um den Einzug ins Viertelfinale. Das Team von Bundestrainer Jürgen Klopp musste sich in Thessaloniki mit einem 0:0 gegen Griechenland begnügen. Das Hinspiel vor einer Woche hatte Deutschland 0:1 verloren. Die Nationalmannschaft liegt in ihrer Gruppe nur auf Platz 3. Im November trifft die DFB-Auswahl auf Serbien, danach auf die Niederlande. Das waren die Nachrichten.
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8: Vielleicht merken Sie es schon vor der Haustür. Der Nebel ist heute ein Thema. Also schön vorsichtig unterwegs sein. Frisch ist es auch. 9 Grad in Attern und Dresden. 6 gerade mal in Eisenach. Erfurt meldet 7. Gardelegen 5 Grad. Hoyerswerda ist mit 9 Grad dabei. Magdeburg 8. Oschatz 7 Grad. Plauen und Wernigerode 6 Grad. Und Wittenberg, dort wurden 8 Grad gemessen. Gebietsweise Nebel heute, sonst Sonne, wenige Wolken bei 18 bis 23 Grad. Auch morgen nach Nebelauflösung oft sonnig und trocken, bis 23 Grad wieder. Und am Mittwoch, abseits von Nebel, viel Sonne, trocken und herbstlich mild. Wenn man nicht arbeiten gehen müsste, wäre es großartig. Wir schauen auf die Straßen. A2 Richtung Hannover, zwischen Eilsleben und Marienborn-Helmstedt. 7 Kilometer Stau, macht eine halbe Stunde mehr. Die A4 Frankfurt Richtung Dresden ist zwischen Berbersdorf und Siebenlehen nach Unfall gesperrt, zurzeit Stau. A4 Richtung Frankfurt zwischen Bucha und Apolda, 4 Kilometer Stau plus 20 Minuten. A9 Richtung Berlin zwischen Münchberg Süd und Hof West, Stau wegen Reinigungsarbeiten. A14 Richtung Magdeburg zwischen Grimma und Nauenhof, stockter Verkehr wegen eines defekten Fahrzeugs. 10 Minuten dazurechnen. A71 Richtung Sangerhausen, zwischen Sömmerda Ost und Kölle, da gibt es Behinderungen nach einem Unfall im Baustellenbereich. Nach Unfällen ist die B87 gesperrt zwischen Hassenhausen und Abzweig Punschrau und zwischen Mokrena und Doberschütz. Wahrscheinlich ist da der Nebel ziemlich dicht auf der B87, aufpassen. Und Vorsicht im Landkreis Gotha, zwischen der B7 und Pferdingsleben liegt ein totes Reh auf der Straße. Wo es geht, gute Fahrt, 7:04.
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8: Und durch den begleitet sie Annette Mautner. Hallo? Hallo?

Amy MacDonald, This is the Life. Montag, der 5. Oktober. Heute beginnt in Halle eine Zwei-Tage-Konferenz nationaler Kultureinrichtungen, also des Zusammenschlusses international bedeutender Museen und Sammlungen aus den neuen Bundesländern. 24 sind derzeit gelistet, einige in Brandenburg und Mecklenburg, die meisten aber aus den mitteldeutschen Ländern. Die staatlichen Kunstsammlungen Dresden zum Beispiel sind dabei, das Hygienemuseum in Leipzig, das Grassi und das Bildermuseum, die Moritzburg in Halle, das Bauhaus in Dessau, die Klassikstiftung Weimar. Kurzum, hier treffen sich die Leuchttürme des nationalen Kulturerbes. Und worum soll es gehen? Mal nicht um Geld, weil es mag überraschen. Die Tagung widmet sich der Frage, wie Geschichte, Erbe und Tradition heute politisch beansprucht werden und wie man als Kultureinrichtung damit umgeht. Vom Sprecher der Konferenz haben wir uns das genauer erklären lassen. Kommen wir gleich dazu.

0: MDR Kultur am Morgen. Auch nationale Kultureinrichtungen müssen konstatieren, wir leben in polarisierten Zeiten. Wie sie dabei Misstrauen in den Medien begegnen, mit gesellschaftlicher Zuspitzung umgehen und sich bei Gegenwarts- und Geschichtsdeutung behaupten, dazu tauscht sich heute und morgen die Konferenz nationaler Kultureinrichtungen in Halle aus. Ihr Sprecher und gleichzeitig auch Stiftungsdirektor von Friedenstein-Stiftung Gotha ist Tobias Pfeiffer-Helke. Ich habe aus Zeitgründen schon gestern mit ihm gesprochen und nachgefragt. Herr Pfeiffer-Helke, wie stehen diese Einrichtungen denn unter öffentlichem und medialem Druck? Wie zeigt er sich konkret?
1: Wir leben in Zeiten von Popularisierung und von Populismus. Auf die Kultureinrichtungen kommen Herausforderungen zu, die wir ja so im täglichen Geschäft nicht kennen. Von rechts, aber auch von links, also diese Zuspitzungen, die wir im Augenblick erleben in der Öffentlichkeit, die schlägt sich natürlich auch in den Museen und in den Kultureinrichtungen nieder. Und es führt dazu, dass immer mehr Ansprüche, immer mehr Forderungen an die Kultureinrichtungen herangetragen werden. Das ist natürlich eine schwierige Situation für uns als große, national bedeutsame Kultureinrichtungen, weil die Freiheit der

0: Dessau. Das ging ja auch sehr durch die Medien. Also der Versuch des Bauhaus Dessau als institutionelle und auch internationale Einrichtung auszuspielen gegenüber der Epoche der Romantik. Also ein Beispiel von Caspar David Friedrich zu sagen, Caspar David Friedrich ist ein genuin deutscher Künstler, der deutscheste Künstler, den es überhaupt jemals gegeben hat. Und das Bauhaus ist ein Irrweg der Moderne. Also diese Versuche des gegenseitig auszuspielen, das ist natürlich ein Thema, das uns sehr beschäftigt. Es kann nicht unsere Intention sein, in einer pluralisierten, in einer pluralen, in einer vielfältigen Welt zu leben und auch Kultur weiterzuentwickeln.
1: Das ist klar, da kommen die Angriffe sozusagen von rechts oder die Einflussnahme, aber Sie sagten vorhin auch, die kommt auch von links.
0: Wir haben immer wieder auch Diskussionen, dass die Einrichtungen ja auch traditionell verankert sind, dass es mehr oder weniger Positionen gibt, die sehr konservativ sind, weil wir uns mit historischen Themen beschäftigen. Und auch da müssen wir gewappnet sein. Also auch diesen, den linken Bereich, den dürfen wir nicht aus dem Auge verlieren. Deshalb haben wir uns eben auch vorgenommen, progressiv in die Zukunft zu denken und immer wieder klarzumachen, dass wir an einem progressiven Geschichtsbild interessiert sind und auch dieses weiterentwickeln wollen. Also wir wollen nicht zurück in die 30er Jahre, wir wollen nicht vergangene Geschichtsbilder modernisieren oder weiter tradieren oder wieder neu aufleben lassen, sondern wir wollen sie eben auch ins 21. Jahrhundert weiterentwickeln.
1: Nun ist ja die politische Beanspruchung des historischen nationalen Erbes nicht gerade eine neue Entwicklung. Also der aktuelle Film Vaterland, der erzählt schon, wie Goethes 200. Geburtstag mit der Rückkehr von Thomas Mann aus dem Exil wirklich deutlich instrumentalisiert wurde, in Ost und auch in West. Worin besteht denn Ihrer Ansicht nach so die neue Qualität dieser polarisierten Öffentlichkeit?
0: Ja, das ist ein ganz zentraler Punkt, dass wir das auch mitbekommen, dass die Kultur stärker politisiert wird. Und wir haben das Thema des Kulturkampfes, der ja auch in Sachsen-Anhalt geführt wird, der überhaupt auch im mitteldeutschen Raum geführt wird. Und das bekommen wir natürlich als Museumseinrichtungen, als Kultureinrichtungen bekommen wir das auch gespiegelt. Also diese Politisierung von Kultur, und damit müssen wir umgehen, damit müssen wir uns auseinandersetzen. Das ist ein großes Thema der nächsten Jahre, da auch Wege und Möglichkeiten zu finden, wie wir unsere Selbstständigkeit und unsere Eigenheiten trotz allem bewahren können.
1: Ja, wie macht man es? Ich meine, dafür ist jetzt die Tagung da, dazu beraten auch erstmal in diesen 2 Tagen. Ich schätze, es wird ein volles Programm werden. Aber gibt es denn jetzt schon Ideen oder sagen wir mal Erfolgsmodelle vielleicht auch schon, wie diese Kulturinstitutionen auf diese Polarisierung reagieren können?
0: Wir versuchen, diese Tagung sehr praxisnah zu gestalten. Also es soll nicht darum gehen, dass wir auf so einer theoretischen Ebene stehen bleiben, sondern wir haben sehr viele Kolleginnen und Kollegen aus den Einrichtungen gebeten, ihre Erfahrungen uns mitzuteilen. Wir basieren auf der Demokratie und das ist natürlich auch das verbindende Element dieser Kultureinrichtungen. Und wir wissen das, die Demokratie ist bedroht und darauf müssen wir auch Antworten finden. Und darauf wird auch die Tagung ganz konkrete Antworten geben.
1: Auf den medialen Druck will ich zuletzt doch noch mal kommen. Das ist klar, wir haben die Beeinflussnahme von rechts, von links, von verschiedenen politischen Akteuren. Da können wir uns jetzt was drunter vorstellen. Der mediale Druck inwiefern? Also sprechen Sie da eher das Internet, Social Media an oder sagen Sie, okay, das wird auch im normalen oder in den alten Medien, nimmt dieser Druck oder diese Einflussnahme in irgendeiner Form zu?
0: Es ist eine neue Form in den sozialen Medien, eine ganz andere Zuspitzung. Also auch da werden Museumseinrichtungen werden mit den heftigsten Vorwürfen konfrontiert, die falsche Ausstellungspolitik zu machen, dem falschen Lager zuzugehören. Es werden Forderungen in den Raum gestellt, dass Direktorinnen entfernt werden sollen. Da haben wir auch ein Beispiel aus Chemnitz. Es gibt ja auch körperliche Übergriffe. Und darauf müssen wir vorbereitet sein und wir müssen gewappnet sein. Und wir brauchen Strategien, wie wir in solchen Situationen auch agieren.
1: Auch nationale Kultureinrichtungen müssen sich in polarisierten Zeiten behaupten. Wie, darüber berät die Konferenz nationaler Kultureinrichtungen in Halle heute und morgen. Wir haben gesprochen mit Tobias Pfeiffer-Helke, dem Sprecher der Konferenz. Ich danke ganz, ganz herzlich für diese Einblicke.
0: Ganz herzlichen Dank.

0: Eine Gavotte. Sehr schwungvoll gespielt hier von Le Concert des Nations unter Jordi Savall. Manuel Bittorff kennen wir seit langem als den Musiker Betteroff. Seine Wurzeln hat er in Thüringen, jetzt lebt er in Berlin und hat seinen ersten Roman geschrieben. Goldener Retriever. Gerade letzte Woche erschienen. Dass Betteroff als Sing-Songwriter ein guter Geschichtenerzähler ist, das hat er schon unter Beweis gestellt. Nun also ein längeres Format. Hat es schon immer in ihm geschlummert, diese Lust am Spiel mit Wort und Sprache? Oder ist er doch eher der Musiker, der die Sprache erst als zweites Ausdrucksmittel entdeckt hat?
1: Also ich glaube, ich kam eher über die Musik. Wörter haben gar nicht so eine große Rolle gespielt, als ich erstmal angefangen habe. Mir ging es eigentlich eher um die Musik. Und dann habe ich aber irgendwann so über die Musik auch so ein bisschen Bock da drauf gekriegt und hatte dann plötzlich so die große Lust daran. Also es ist so über die Musik gekommen, würde ich sagen.
0: Im Roman geht es um einen jungen Mann, der aus der Provinz nach Berlin geht, um zu studieren, dort in allerlei komische und manchmal seltsame Situationen stolpert, in eine Westberliner Kneipe zum Beispiel, die dann von Kiss-Fans gestürmt wird, oder nachts über einen herrenlosen Hund, über den sich dann, so viel kann man verraten, eine recht windige Geschäftsidee entwickelt. Und es geht um all das, was einen überwältigen kann, wenn man zum ersten Mal in eine große Stadt kommt, die einen trotz ganzen vielen Menschen auch einsam machen kann. Kennt Bittorff aus eigener Erfahrung.
1: Natürlich ist Berlin auch prädestiniert dafür. Ja, also es ist total leicht, hier unterzugehen und sich einsam zu fühlen. Das ist schon auch so ein bisschen in der Anlage dieser Stadt. Diese Stadt ist ja auch wahnsinnig groß. Also selbst wenn man hier einen großen Freundeskreis hat, ist die Wahrscheinlichkeit, dass deine Freunde und Freundinnen sehr weit weg wohnen, und mit weit weg meine ich so eine Dreiviertelstunde bis Stunde, das ist nicht übermäßig unwahrscheinlich. Also es ist sogar eher sehr wahrscheinlich, dass das so ist. Das heißt, die Wahrscheinlichkeit, dass man doch eher zurückgezogen lebt, ist hier eher gegeben als jetzt zum Beispiel in ländlichen Regionen, finde ich schon. Und es spielt schon auch eine Rolle, ja.
0: Manuel Bittorff alias Betteroff, nun ist er also auch Romanautor. Sein Debüt Goldener Retriever ist gerade im Gutkind Verlag erschienen. Dazu legen wir doch mal Musik von ihm auf, den Mückensong.

Mücken gegen Einsamkeit, das ist auch eine Strategie. Petterow war das. Jetzt, also wie gesagt, auch Romanautor. Und Anfang November, nein, das war letztes Jahr, hat er auch ein großes Album, ein neues Album rausgebracht, große Kunst. Hat irgendwie einen Lauf. Kurz vor 7:30, gleich Kulturnachrichten.

0: 7.30 Uhr, halb acht.
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0: Die kommen heute Morgen von Raik Steingasser.
2: Schönen guten Morgen. Die ehemalige SED-Opferbeauftragte Evelyn Zupke erhält heute das Bundesverdienstkreuz. Anlass ist der Tag der Deutschen Einheit. Unter den insgesamt 21 Frauen und Männern, die ausgezeichnet werden, sind auch zwei Kulturschaffende aus Mitteldeutschland. Paula Kautz stellt sie vor.
3: Auch der Chemnitzer Architekt und Autor Gerald Richter erhält am Vormittag den Bundesverdienstorden. Seit 2011 engagiert sich Richter in der Chemnitzer Bürgerinitiative Aktion C für Frieden und Toleranz. Er begleitet maßgeblich die Aktion um die Chemnitzer Friedensbanner, bei dem Kinder und Jugendliche Banner gestalten, mit denen sie die Werte des Grundgesetzes veranschaulichen. Die thüringische Schriftstellerin Daniela Danz wird ebenfalls ausgezeichnet. Werte der Demokratie und Freiheit sind Schwerpunkte in ihrer Lyrik, Prosa und Essays. Sie leitet zudem den Bundeswettbewerb Demokratisch Handeln. Dabei wird jungen Menschen die Notwendigkeit von gesellschaftlichem Engagement vermittelt.
2: Auch der hallische Politiker Karamba Diaby erhält heute einen Bundesverdienstorden. Der ehemalige Bundestagsabgeordnete setzt sich unter anderem für gesellschaftlichen Zusammenhalt ein. Kultureinrichtungen geraten zunehmend in gesellschaftliche und politische Auseinandersetzungen. Über Erfahrungen, Perspektiven und den Umgang damit beraten ab heute 24 Kulturinstitutionen in Halle. Anlass ist die Konferenz Nationaler Kultureinrichtungen KNK. Sie wird geleitet vom Direktor der Stiftung Friedenstein-Gotha, Tobias Pfeiffer-Helke. Er sagte MDR Kultur, vor allem soziale Medien stellten Kultureinrichtungen vor Herausforderungen.
4: Museumseinrichtungen werden mit den heftigsten Vorwürfen konfrontiert, die falsche Ausstellungspolitik zu machen, dem falschen Lager zuzugehören. Es werden Forderungen in den Raum gestellt, dass Direktorinnen entfernt werden sollen. Da haben wir auch ein Beispiel aus Chemnitz. Es gibt ja auch körperliche Übergriffe letzten Endes. Und darauf müssen wir natürlich Antworten finden. Also gerade im sozialen, also bei den sozialen Medien, das merken wir ganz deutlich, öffnet sich ein Feld und wir kommen in einen neuen Diskursrahmen, den wir so nicht bisher gewohnt waren. Und darauf müssen wir vorbereitet sein und wir müssen gewappnet sein und wir brauchen Strategien, wie wir in solchen Situationen auch agieren.
2: Die Konferenz Nationaler Kultureinrichtungen tagt heute und morgen in den Frankischen Stiftungen in Halle. Das Stadtschloss Weimar bleibt heute geschlossen. Wie die Stadtverwaltung mitteilte, hatte es bei der feierlichen Wiedereröffnung am Wochenende enormen Besucherandrang gegeben. Um die Räume nach dem Ansturm zu reinigen und Wartungsarbeiten durchzuführen, sperrte die Museumsleitung die Dauerausstellung und das Schlossforum kurzfristig. Morgen soll das Stadtschloss Weimar dann wieder öffnen. Bund und Land haben allein in die Sanierung des Ostflügels 56 Millionen Euro investiert. Weitere 84 Millionen sollen für die anderen Gebäudeteile noch folgen. Die Fachwerkkirche in Neuplatendorf im Harz hat ein neues Altarbild des hallischen Künstlers Sven Großkreuz erhalten. Das Bild besteht aus drei Teilen und zeigt einen modernen Jesus. Außerdem wurden gestern beim Erntedankgottesdienst drei weitere Bilder des Künstlers eingeweiht. Dazu sagte Pfarrer Georg Friedrich Schmidt, MDR Kultur.
5: Und für mich persönlich war es deswegen großer Mehrwert, weil ich bei Sven Großkreuz unglaublich schätze, dass er dazu in der Lage ist, biblische Inhalte mit unserem Alltag in eine gute Form von Verbindung zu bringen. Dass ich auf einmal mich da drin wiederentdecke, weil ich vielleicht ein ähnliches T-Shirt bei mir im Kleiderschrank habe und gleichzeitig werde ich aber dadurch mit in diese biblische Szene reingenommen.
2: Auf einem Gemälde wird Jesus in sogenannten Jesuslatschen dargestellt. Sponsoren aus der Gemeinde Neuplatendorf sowie die Kunststiftung Sachsen-Anhalt haben die Gemälde von Sven Großkreuz finanziert. Einen Einblick und Hintergründe gibt es auf mdr.de/kulturnachrichten.
0: Dankeschön, Raik Steingasser.
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0: Vor einer Viertelstunde war Sonnenaufgang, aber meist hängt noch Nebel davor. Wenn der sich aufgelöst hat, dann gibt es Sonne, ein paar Wolken und dazu 18 bis 23 Grad. Morgen auch nach Nebelauflösung oft sonnig und trocken. Und am Mittwoch spielen wir weiter. Mit Nebel, mit viel Sonne und mit herbstlich milden Werten. Der MDR-Verkehrsdienst hat auch was zu melden. A2 Richtung Hannover. Zwischen Alsleben und Marienbonn-Helmstedt 5 Kilometer Stau plus 20 Minuten. A4 Frankfurt Richtung Dresden. Zwischen Berbesdorf und Siebenlehn ist die rechte Spur wegen Bergungsarbeiten gesperrt. A4 Richtung Frankfurt zwischen Bucha und Apolda gibt es 4 Kilometer Stau plus 20 Minuten. Die A9 Richtung Berlin wird zwischen Münchberg Nord und Hof West wegen Reinigungsarbeiten mehrfach gesperrt, zurzeit Stau bis Münchberg Süd. A14 Richtung Magdeburg zwischen Grimma und Nauenhof, stockender Verkehr wegen eines defekten Fahrzeugs, Viertelstunde mehr. A71 Richtung Sangerhausen zwischen Sömmerda Ost und Kölleda, Behinderungen nach Unfall im Baustellenbereich. Die B87 ist zwischen Hassenhausen und Abzweig Punschrau nach Unfall gesperrt. Und Vorsicht auch auf der B107 im Bereich Klietz läuft eine Ziege auf der Fahrbahn. 6:08.
6: 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Jetzt aus Halle, Letkowski.
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Betteroff, Schauspieler und Sänger aus Halle. Tja, und im Feuilleton geht's gleich um Weimar. Also nicht nur, dass man da groß Reine machen muss, weil so viele Besucher im Stadtschloss waren am Wochenende. Nein, da gibt's auch Karl Marx in Faust 2.

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2: Karl Marx rastet aus im Theater. Da lohnt es sich mal hinzugucken. So geschehen in Weimar am Deutschen Nationaltheater, wo es nach 10 Jahren mal wieder den Faust II gibt. Eine erklärtermaßen große Aufgabe für jedes Haus. Dass man an dem Textkoloss scheitern musste, war von vornherein klar, schreibt etwas einschüchternd die Thüringer Allgemeine. Die Frage blieb nur, wie? Und dann auftritt Karl Marx. Ziemlich besoffen, zerzaust und fast unkenntlich dadurch, hebt er, nachdem Faust und Mephisto das Papiergeld in die Welt brachten, in einer starken Solonummer an zur großen Verteidigungsrede. Ich war ein Leser, mehr nicht. Den Teufel habe er keineswegs erfunden, sondern nur anders benannt als das Kapital. Bevor er wieder abgeht, brüllt er noch, lest Goethe, ihr Idioten, da steht alles drin. Und weiter, die knapp 2 Stunden bis zur Pause und das weitere Stündchen danach, die sich in einer steten Abfolge von Kurzweiligkeit und Langatmigkeit ereignen, sind nicht besser und keinesfalls schlechter gelungen als der letzte, ebenfalls 3 Stunden beanspruchende Weimarer Versuch von Hasko Weber vor 10 Jahren, nur eben ganz anders. So wird ein Abend daraus, der munter bei Goethe ein- und wieder aus ihm aussteigt, der ihn kommentiert und zeitgenössisch kontextualisiert, der das Theater allgemein und jenes in Weimar mitdenkt. Soweit und so nur angerissen, was in dieser Kritik und in dem Theaterereignis alles drinsteckt. Die halbe Gegenwart wird hier verhandelt, bis hin zum Krieg in der Ukraine und also, wer die Chance hat, ansehen. Nicht weniger wirklichkeitsgesättigt klingt, was Autor, Podcaster und Rapper Hendrik Bolz in der Zeitung Die Welt zu seinem neuen Buch erzählt. Bolz, der zuletzt die Baseballschlägerjahre erklärte, schaut nun auf die 2000er Jahre und findet zum ewigen »Wie erklärt sich der Ossi den Wessi und umgekehrt« diese kluge Diagnose. Im Osten gibt es mehr ländlichen Raum, breitere Arbeitermilieus, weniger Wohlstand. Der Osten ist einfach anders strukturiert als der Westen, unter anderem auch, weil tausende motivierte Menschen rübergegangen sind. Aber Männer, die im Ruhrpott in den Zechen waren und Männer, die in einer Stralsunder Werft gearbeitet haben, dürften sich wiederum recht nah sein. Was aber natürlich stimmt, viele Ostdeutsche mussten nach der Wende Gewalterfahrungen machen, die Westdeutschen weitgehend erspart geblieben sind. Die Bundesrepublik hat ihre neuen Bürger im Osten jahrelang nicht richtig beschützt. Der Stärkere hatte Recht und jeder musste selbst für sich zurechtkommen. Zitat Ende und auf jeden Fall bedenkenswert. Bolz stammt ja aus Stralsund und da freuen sich die Einheimischen noch heute über jene seltsame Sprachfärbung, die am schönsten klingt, wenn dazu der Kaffee duftet. Dann geht's ans Gaubeln. Das nämlich ist das sächsische Wort des Jahres, wie wir aus der Leipziger Volkszeitung erfahren. Wie die Jury mitteilte, beschreibt dieses Wort ein Handeln, das privat Spaß macht, wenn Dinge getauscht werden. Gaubeln charakterisiere zugleich, was gesellschaftlich geboten sei, den gleichberechtigten Austausch über etwas. Zur Wahl standen in diesem Jahr mehr als 2000 eingereichte Vorschläge. Gewonnen hat aber Gaubeln. Herzlichen Glückwunsch.
1: Ich bin damit sehr einverstanden. Vielen Dank, Jörg Schicke.
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1: Ja, damit haben wir es 7.46 Uhr. Es geht auf 8 mit Kids with Bandits hier. Best Friend vom neuen Album. Das kommt Mitte des Monats.

0: Musette von Jean Sibelius hier bei MDR Kultur am Morgen, 8:09. Der vergangene Samstag war ein besonderer, der war Feiertag, Tag der Deutschen Einheit. Und da hatten wir, nicht ganz zufällig, Peter Wurschi zu Gast bei MDR Kultur trifft. Seit 18 Jahren Thüringer Landesbeauftragter zur Aufarbeitung der SED-Diktatur. Und einen Tag bevor er bei uns war, hatte das Grenzmuseum Schifflers Grund besucht zum 35. Jubiläum. Das ist die älteste Gedenkstätte ihrer Art an der ehemaligen innerdeutschen Grenze, gelegen zwischen Hessen und Thüringen. Und Herzstück dieser Anlage ist einer der längsten im Original erhaltenen Abschnitte des Eisernen Vorhangs in Europa. Wir haben Peter Wurschi gefragt, wenn er am 3. Oktober in Bremen bei den zentralen Feiern gewesen wäre, was hätte er dort zum Tag der Deutschen Einheit gesagt?
1: Ich würde sagen, dass ostdeutsche Geschichte keine Regionalgeschichte ist, sondern es eine gesamtdeutsche Geschichte seit 1990 letztlich wieder gibt. Ich glaube, dass es ein größeres Maß an Gemeinsamkeit vielleicht geben könnte, dass es eine Wahrnehmung eines gemeinsamen Aufbruchs seit 1990 geben könnte, dass es eine Beschreibung einer Gemeinsamkeit als modernes Land, als modernes Deutschland seit 1990 geben könnte und man sich nicht in Regionalitäten oder in Differenziertheiten eigentlich zurückflüchtet, um zu sagen, bei mir hat sich dieses oder jenes geändert, sondern es ist eine gemeinsame Erzählung, die auch sich Kraft zieht aus der friedlichen Revolution von 1989. Das war ein Teil von Deutschland, wo sich die Menschen aufgemacht haben, um für Demokratie und Freiheit zu kämpfen und letztlich auch ein Land mit zum Einsturz brachten. Und ich glaube, das könnte eine gesamtdeutsche Kraft und Basis haben, das gemeinsam zu erzählen und zu erinnern.
0: Peter Wurschi bei MDR Kultur trifft am Tag der Deutschen Einheit. Die ganze Sendung finden Sie zum Nachhören unter mdrkultur.de und natürlich auch in der ARD Sounds App. Hayley Tack, 7:07.

That Don't Make a Junk. 8:04, da haben wir Nate Farrow noch bis zu den Kulturnachrichten. Ja, und dann die Nachrichten natürlich. Nein, nicht die Kulturnachrichten, das sind die großen Nachrichten natürlich.

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3: Um 8 Uhr mit Rio Takeda. Die Bundesregierung plant derzeit keine speziellen Entlastungen für Heizölkunden, trotz der stark gestiegenen Preise. Das Bundeswirtschaftsministerium teilte dem MDR mit, entsprechende Hilfen seien Aufgaben der gesamten Bundesregierung. Derzeit lägen aber keine Erkenntnisse über zeitnah eventuelle Maßnahmen speziell bei Heizöl vor. Die Präsidentin des Sozialverbands VDK, Verena Bentele, kritisierte, dass sehr wenig über das Heizen diskutiert werde, sondern vor allem über die Spritpreise. Sachsen-Anhalts CDU-Fraktionschef Sven Schulze hat bekräftigt, dass die AfD bei der Ministerpräsidentenwahl nicht auf Stimmen der Christdemokraten setzen kann. Schulze sagte in der ARD, es werde keiner von der CDU in irgendeiner Form zur AfD wechseln. Dies hätten alle CDU-Abgeordneten mehrfach bestätigt, auch schriftlich. AfD-Co-Fraktionschef Ulrich Siegmund will sich im Dezember zum neuen Regierungschef wählen lassen. Seiner Partei fehlen im Parlament aber 3 Stimmen zur Mehrheit. Bundeskanzler Friedrich Merz will die anstehenden Sozialreformen noch in diesem Jahr auf den Weg bringen. In der ARD sagte Merz, im 4. Quartal müsse es gelingen, die notwendigen Entscheidungen für alle sozialen Sicherungssysteme zu treffen. Dies gelte vor allem für die Rentenreform. Er forderte seine Koalition zugleich auf, die Stabilität der Regierung zu sichern. Vielleicht unterschätzten viele Menschen, wie wichtig das in diesen turbulenten Zeiten sei. In Brasilien wird in einer Stichwahl über den künftigen Präsidenten entschieden. In der ersten Wahlrunde verfehlten beide Hauptkandidaten die absolute Mehrheit. Nach Auszählung fast aller Stimmen lag der rechte Senator Flávio Bolsonaro knapp vorn. Der Sohn des früheren Präsidenten Jair Bolsonaro kam demnach auf rund 47%. Amtsinhaber Luiz Inácio Lula da Silva erreichte knapp 45%. Die Stichwahl findet am 25. Oktober statt. Die deutsche Fußballnationalmannschaft bangt in der Nations League um den Einzug ins Viertelfinale. Das Team von Bundestrainer Jürgen Klopp kam in Thessaloniki nicht über 0:0 gegen Griechenland hinaus. Das Hinspiel vor einer Woche hatte Deutschland 0:1 verloren. Die DFB-Auswahl liegt in ihrer Gruppe auf Platz 3. Im November spielt sie noch gegen Serbien und die Niederlande. Das waren die Nachrichten.
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4: Ja, es wuselt Nebel durchs Land. Und wärmer ist es seit Sonnenaufgang auch nicht geworden. 9 Grad in Chemnitz, 8 in Dresden, 6 in Eisenach und Erfurt. Gera meldet 7, Görlitz und Magdeburg 8 Grad, Leipzig 9 und Magdeburg 7 Grad. Heute gebietsweise noch Nebel, sonst Sonne, wenig Wolken, 18 bis 23 Grad. Und morgen auch nach Nebelauflösung oft sonnig und trocken, 18 bis 23 Grad. Schöne Aussichten und wir schauen auf die Straßen, viel los. A2 Richtung Hannover zwischen Alsleben und Marienborn-Helmstedt, 9 Kilometer stockend, plus 20 Minuten. Auf der A4 Frankfurt Richtung Dresden zwischen Hainichen und Siebenlehen, 5 Kilometer Stau wegen Bergungsarbeiten, auch dort 20 Minuten mehr einplanen. A9 Richtung Berlin zwischen Münchberg Süd und Hof West. Stau an der geräumten Unfallstelle, halbe Stunde noch Wartezeit. A14 Richtung Magdeburg zwischen Grimmer und Naunhof. 10 Kilometer stockender Verkehr wegen eines defekten Fahrzeugs. Da brauchen Sie 20 Minuten länger. A71 Richtung Sangerhausen zwischen Sömmerda Ost und Kölle. Da gibt es Behinderungen nach einem Unfall im Baustellenbereich. Und Vorsicht auf der B107 im Bereich Klietz läuft offenbar immer noch eine Ziege auf der Fahrbahn. Ich halte das für unwahrscheinlich, aber geben Sie Acht. Geblitzt wird auf der A4 Frankfurt Richtung Dresden zwischen Hermsdorf Ost und Rüdersdorf und auf der A72 Richtung Hof zwischen Zwickau West und Reichenbach. Soweit der Verkehr. 8:04.
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4: Mit Annette Mautner, und da haben wir ja gleich Dotan. Der hat einen ganz besonderen Hunger. Hungrig auf die Liebste.

8 nach 8, der Montagmorgen hier bei MDR Kultur. Der politische Umbruch im Osten hat ja eine Politikergeneration hervorgebracht, die sehr viel unkonventioneller war, als es Berufspolitiker gewöhnlich sind. Den Klempner und Gewerkschaftsaktivisten Lech Walesa zum Beispiel, den Juristen und Pratscher Lothar de Maizière und den Theaterautor Václav Havel. Ihm hätten wir heute auch einen Stichtag widmen können. Heute vor 90 Jahren wurde er geboren. Aber es gibt auch etwas, was zum Anschauen einlädt in Dresden. Eine Ausstellung mit Fotos, die ein mit Havel befreundeter Fotograf von dem Dramatiker gemacht hat. Menschenrechtler, späterer Staatspräsident. Wir liefern gleich Einblicke und nach 8:30 wird zu reden sein über ein Abschiedsstück des scheidenden Leipziger Intendanten Enrico Lübbe. 7 Stunden Theater. Wir werden die Rezension in 7 Minuten schaffen, denke ich.

0: 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Der Geburtstag von Václav Havel jährt sich heute zum 90. Mal. Und auch aus diesem Anlass ist in Dresden in der Galerie N-Europa, da steht ein kleines N davor, gerade eine Ausstellung mit Bildern des Fotografen Bogdan Holomitschek zu sehen. Er hat Václav Havel seit 1975 bis zu dessen Tod im Jahr 2011 begleitet. Und Sabine Frank hat die Ausstellung gesehen und mit dem Fotografen gesprochen.
1: 1975 hatte Václav Havel bereits eine eindrucksvolle Karriere als Dissident hinter sich. Als gefeierter Autor absurder Theaterstücke kritisierte er die Zensurpraktiken im Land, und als er nach 1968 zum furchtlosen Kritiker des Regimes unter Gustav Husak wurde, erhielt er Publikations- und Aufführungsverbot. In Radecek, einem Dorf am Rande des Riesengebirges, richtete er sich ein Refugium ein. Dort hat der Fotograf Bogdan Holomitschek Václav Havel 1975 kennengelernt.
2: Die Frau, die wir hier auf diesem Foto sehen, ist eine Buchhändlerin, hatte in Trutnov eine Buchhandlung, und immer donnerstags sind Havels sozusagen nach Trutnov in die Buchhandlung gefahren, und ich wiederum, also Bogdan Holomitschek, der Fotograf, kannte diese Frau auch persönlich.
1: Holomitschek präsentiert in der Dresdner Galerie N Europa eine Fotoausstellung zu Václav Havel. In dem kleinen Raum hängen die A4-großen Bilder.

0: Schweizer Fabel ist sich offenbar über die Jahrzehnte gleich geblieben. Man sieht ihn meist gut gelaunt, mit Schnauzbart und den wilden Haaren, die seiner unangepassten Persönlichkeit entsprachen.
1: Sie wissen, wie Václav Havel
2: war natürlich auch ein Visionär. Und er hat gewusst, dass diese Fotos einmal wichtig werden könnten.
0: Das Haus in Radeček war Treffpunkt der tschechischen intellektuellen Szene. Es traten Künstler auf und es wurden verbotene Theaterstücke aufgeführt, in Havels Scheune oder draußen auf der Wiese. Holomitschek hat alles festgehalten.
2: Ich hatte einfach das große Glück, dass ich dank Václav Havel auch eine ganze Menge interessanter Leute kennengelernt habe.
0: Die gegenüberliegende Seite des Ausstellungsraumes zeigt Havel als Staatspräsident, wobei Holomitschek kein offizieller Regierungsfotograf war. Mitunter war er im Auftrag einer Zeitung unterwegs und so entstanden Fotos mit Alexander Dubček, Madeleine Albright oder Michail Gorbatschow.
2: In Moskau war das wiederum etwas anderes. Es war das Jahr 1990. Ich musste meine Kamera beim Pförtner abgeben. Aber hier in dem Moment, als die ganzen offiziellen Fotografen schon weg waren, da bin ich fix zum Pförtner gelaufen, habe meine Kamera geholt, bin zurückgerannt und konnte dieses wunderbare inoffizielle Foto schießen.
0: Gorbatschow und Havel stehen mit ihren Dolmetschern auf irgendeinem prachtvollen Korridor und es sieht nach einem entspannten Plausch aus.
2: Ich bin jemand, der den Puls der Zeit fühlt, so wie ich jetzt bei Ihnen Ihr Herzklopfen höre oder Ihren Puls fühlen kann. Genauso spüre ich den Puls der Zeit und ich spürte, wie wichtig diese Momente waren. Es ist einfach die Zeit.
0: Im Ausstellungsraum liegen auch andere Fotobücher von Bogdan Holomitschek aus. Man sieht ländliche Szenen, Freunde, Geliebte, Menschen bei der Arbeit, Natur oft sehr karg, immer schwarz-weiß. Die Gleichung Holomitschek sei gleich Havel geht nicht auf. Er hat schlicht das Leben fotografiert.
3: Sabine Frank über die Václav Havel-Fotografien von Bogdan Holomitschek. Die sind bis zum 13. November zu sehen in der Galerie, in der Dresdner Galerie N Europa. Montags bis freitags geöffnet von 10 bis 16 Uhr oder nach Vereinbarung. Und heute Abend zu Havels 90. Geburtstag gibt es zudem eine Lesung aus seinen Notizen zum Charta-Jahr 1977. 19 Uhr geht's los.

0: America aus Bernsteins West Side Story, gespielt hier von den 12 Cellisten der Berliner Philharmoniker. Tja, und nun können wir den Countdown auch schon runterzählen. Am Freitag findet es statt, das Konzert Soundtrack meines Lebens im Studio am Leipziger Augustusplatz. MDR Klassik und MDR Jump haben ihre Hörerschaft befragt nach Melodien und Songs, die eine entscheidende Rolle in ihrem Leben gespielt haben und vielleicht auch noch spielen. Und am Freitag startet das große Finale. Da erklingen viele dieser erinnerungsträchtigen Stücke live vom MDR Sinfonieorchester gespielt und teilweise auch vom MDR Kinderchor gesungen. Und ein paar Hörerinnen und Hörer erzählen dazu auch ihre teilweise sehr emotionalen Geschichten. Hier ist eine davon.
1: Hi, ich bin die Anne aus Halle und Soundtrack meines Lebens gehört der Song von Wir sind Helden dazu. Nur ein Wort, das ist der Trennungssong von meinem ersten Freund. Habe ich 4 Wochen quasi durchgehört und ja, das Ganze dann halbwegs gut überstanden. Jetzt höre ich ihn quasi gerne mit so ein bisschen Melancholie, um sozusagen mich an die Zeit zurückzuerinnern. Das war 2005, die Trennung. Im Sommer.
0: Na, da kippelt die Stimme immer noch ein bisschen, aber so ist das mit den Songs oder Musikstücken, die uns wirklich was bedeuten. Die gehen eben rein. Nur ein Wort. Hören wir dann also am Freitag beim Konzert Soundtrack meines Lebens im MDR-Studio am Leipziger Augustusplatz. Wenn ich das richtig sehe, gibt es auch noch ein paar Tickets. Online buchen geht ganz fix. MDR Klassik überträgt live am Freitag ab 19.30 Uhr. MDR Kultur sendet das Konzert dann am Sonntag, auch abends 19:30. Und wir greifen jetzt hier einfach schon mal frech vor und spielen die Originalversion von Wir sind Helden.

Wir sind Helden hier bei MDR Kultur, kann man schon so schön sagen. Wir haben es kurz vor 8:30, gleich Kulturnachrichten. Tja, und heute geht sie los, die Woche der Nobelpreisträger. Wenn ich das richtig gehört habe, lohnt sich das jetzt auch besonders. Da gibt es jetzt doppelt so viel Geld. Aber der Bundespräsident verleiht heute auch Verdienstorden. Wer einen bekommt, sagen wir Ihnen gleich.

0: Michael Franks. 8:30.
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0: Mit Raik Steingasser. Guten Morgen.
2: Schönen guten Morgen. Bundespräsident Frank-Walter Steinmeier verleiht am Vormittag anlässlich des Tages der Deutschen Einheit 21 Verdienstorden. Darunter sind die thüringische Schriftstellerin Daniela Danz und der Chemnitzer Künstler Gerald Richter. Auch der hallische Politiker Karamba Diaby wird ausgezeichnet. Unter den Geehrten ist außerdem die ehemalige SED-Opferbeauftragte Evelyn Zupke. Über ihr Wirken berichtet Ilyas Sana.
3: In der DDR war Evelyn Zupke in der Opposition gegen die SED-Führung aktiv. Sie war Teil der Bürgerrechtsgruppe Friedenskreis Weißensee. Der Friedenskreis war maßgeblich daran beteiligt, den Wahlbetrug bei den DDR-Kommunalwahlen 1989 aufzudecken. Zum Tag der Deutschen Einheit zeichnet Bundespräsident Steinmeier heute insgesamt 21 Bürgerinnen und Bürger aus, 12 Frauen und 9 Männer. Sie alle haben sich laut dem Bundespräsidenten für demokratische Werte, Aussöhnung und internationale Verständigung eingesetzt. Das Bundesverdienstkreuz ist Deutschlands höchste staatliche Auszeichnung. Es wird für besondere Verdienste an der Gesellschaft verliehen.
2: In Jena ist das Romantikerhaus ab heute für 2 Jahre geschlossen. Es wird nach Angaben der Stadt umfassend saniert. Das Romantikerhaus vermittelt die Geschichte zur Frühromantik. Daniel Haupt berichtet für Kulturkompakt.
4: Geplant sind digitale und analoge Angebote, die Besucher stärker einbeziehen. Damit soll die Ausstellung sinnlicher, partizipativer und inklusiver werden. Auch als Veranstaltungsort soll das Haus künftig stärker genutzt werden, zum Beispiel für Lesungen, Konzerte und Vorträge. Auch das Stadtmuseum soll bis 2030 saniert werden. Dafür soll die sogenannte Göhre Ende des Jahres schließen und nächstes Jahr in die ehemalige Augenklinik umziehen. Dort sind dann auch kleinere Ausstellungen und ein Schaudepot geplant. Auch die Kunstsammlung und das Museumsdepot sollen dort untergebracht werden.
2: In Erfurt hat das 10. Internationale Tanztheaterfestival begonnen. Eröffnet wurde es am Abend von der Junior Company des Tanztheaters mit einer Neuinterpretation von Tschaikowskis Nussknacker. Die Jubiläumsausgabe unter dem Motto Exchange läuft noch bis zum 14. November. Das Programm umfasst mehrere Premieren, Tanzworkshops und eine begleitende Ausstellung. Dabei stehen zeitgenössischer Tanz, internationale Gastspiele und neue künstlerische Begegnungen im Mittelpunkt. In Stockholm wird am Vormittag bekannt gegeben, wer den diesjährigen Nobelpreis für Medizin erhält. In den kommenden Tagen folgen die Preisträger für Physik, Chemie und Literatur. Am Freitag wird dann bekannt gegeben, wer den Friedensnobelpreis erhält. Mats Nicholson berichtet.
5: Der Ablauf ist genau geplant. Zuerst werden die Namen der Preisträger verkündet, wie hier beim Physiknobelpreis vor 2 Jahren.
6: John Hopfield, Princeton University, USA and Jeffrey Hinton, University of Toronto, Canada.
5: Danach folgen die Begründung und der öffentliche Anruf.
6: Good morning, Professor Hinton.
7: Good morning.
6: How do you feel right now?
7: I'm flabbergasted. I had no idea this would happen. I'm very surprised.
5: Überrascht sind die meisten Preisträger. Die Medizinerin Mary Branco hielt den Anruf von einer schwedischen Telefonnummer aus mitten in der US-amerikanischen Nacht für Spam und schlief weiter, als sie im vergangenen Jahr den Nobelpreis bekam.
2: Die Nobelpreise werden am 10. Dezember in Stockholm und Oslo überreicht.
8: Und Friedensnobelpreis geht an Trump. Aber na gut, wir werden sehen. Danke, Raik.
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8: Man sieht es vielleicht noch nicht überall, aber es geht richtig freundlich in die Woche. Nach Nebel, Sonne, wenige Wolken, 18 bis 23 Grad. In der Nacht kommt dann wieder Nebel auf, in der Altmark später auch dichtere Wolken, 11 bis 7 Grad. Aber morgen, wenn der Nebel weg ist, oft sonnig und trocken. Die Werte wie heute, 18 bis 23 Grad. Schöne Aussichten. Auf den Straßen, ja, kommt Folgendes auf Sie zu. A2 Richtung Hannover zwischen Bornstedt und Marienborn-Helmstedt. 14 Kilometer Stau. Nach einem Unfall und wegen Bauarbeiten 1,5 Stunden mehr, ein Plan, da ist der Montag schon mal gelaufen. A4 Frankfurt Richtung Dresden zwischen Hainichen und Siebenlehen 5 Kilometer Stau an einer immerhin schon geräumten Unfallstelle, 10 Minuten noch Wartezeit. Auf der B98 zwischen dem Abzweig Neustadt in Sachsen und Bischofswerda Behinderungen nach Unfall. Vorsicht auf der B281 zwischen Garnsdorf und Arnsgereuth sind Kühe auf der Fahrbahn. Im Landkreis Görlitz sind nach Unfällen gesperrt die Straßen zwischen Dittersdorf und dem Abzweig Schlegel und zwischen Kunnawitz und der B99. Und dann haben wir noch ein paar Blitzer. Geblitzt wird auf der A71 Richtung Sangerhausen zwischen Rentwertshausen und Meiningen Süd. Auf der A4 Frankfurt Richtung Dresden zwischen Hermsdorf Ost und Rüdersdorf. Auf der A72 Richtung Hof zwischen Zwickau West und Reichenbach. Und Gegenrichtung A72 Richtung Leipzig zwischen Zwickau Ost und Hartenstein. 8:55, gute Fahrt.
9: 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Carnival Kid.

Carnival Kid, Musik von hier bei MDR Kultur, 8 Minuten nach 8:30. Dani hatte schon angekündigt, 7 Stunden Theater in Leipzig. Ob es auch großes Theater war, das werden wir gleich erfahren von meinem Kollegen Wolfgang Schilling.

0: New York is a woman, Susan Vega, MDR Kultur am Montagmorgen gleich 8:45. Tja, und jetzt reden wir über eine Premiere am Leipziger Schauspiel. Das ist ja die letzte Saison mit Enrico Lüppe als Intendant. Und der Auftakt war Chefsache, sozusagen XXL. Unser Kritiker Wolfgang Schilling musste schon zu ungewohnt früher Stunde ins Schauspielhaus, um das Vermächtnis zu sehen. Es begann um 15 Uhr und versprochen, oder soll man eher sagen, angedroht war ein 7-stündiger Theaterabend. Wolfgang, ich freue mich, dass du hier so schön frisch im Studio bist. Guten Morgen. Wie geht's denn nach diesem Marathon?
1: Naja, es lag ja noch ein Tag dazwischen der Erholung. Aber mir geht's gut und ich stand auch schon ein bisschen im Training, denn ich habe mir zum Ende der vergangenen Spielzeit an den Münchner Kammerspielen den 7-stündigen Wallenstein in der Inszenierung von Jan-Christoph Gockel ganz freiwillig als normaler Zuschauer angesehen, war begeistert von dieser Inszenierung des Jahres. Sagen wir mal so, wenn das Theater heutzutage meint, etwas zu sagen zu haben, schaut es offenbar nicht auf die Uhr. 7 Stunden sind lang, waren in München, wie nun auch hier in Leipzig, aber nie langweilig. Und die 7 Stunden sind ja, wenn man so will, auch brutto. Dank zweier kürzerer und einer längeren Pause zur Erholung von Körper und Geist saß man nur 5,5 Stunden im Parkett. Und es ist ja auch wirklich ein schönes Erlebnis, sich dem Theater mal so intensiv auszusetzen.
0: Trotzdem viel Zeit. Aber es ging ja auch immerhin um das Vermächtnis. Eine Anspielung vielleicht auf die letzte Spielzeit und das Ende des Leipziger Wirkens von Enrico Lüppe?
1: Ja, vielleicht so eine Art Ansage von ihm nach dem Motto, seht her, wir holen ja nochmal gemeinsam ganz groß aus. Aber in erster Linie ist das Vermächtnis ja der Stücktitel von Matthew Lopez, US-amerikanischer Dramatiker und Regisseur, Jahrgang 1977, der mit diesem Stück in Großbritannien und seiner Heimat am Broadway Riesenerfolge gefeiert hat. In London gab es den Laurence Olivier Award, noch einige andere der Kritik dazu, in New York gleich mehrere Tony Awards und überall ein begeistertes Publikum.
0: Und worum geht's in dem Stück?
1: Um die schwule Community New Yorks von den frühen 1980ern, so bis heute, ihr Leben, ihre Lieben, ihre Ängste, ihr Kampf um Selbstverständnis. Ja, jetzt nicht unbedingt die Themen, die mich, den heterosexuellen Theaterkritiker aus Mitteldeutschland, unmittelbar etwas angehen, könnte man meinen, weil es am Ende aber um Emotionen, um Politik und Moral, um das Zusammenleben und um Menschlichkeit ganz allgemein geht, sieht das dann schon wieder ganz anders aus. Und weil der Autor Matthew Lopez ein großer Erzähler ist, ein großartiger, muss man sagen, der sein Handwerk glänzend beherrscht, und weil Enrico Lüppe seinen Intentionen mit inszenatorischer Eleganz und einem blendend aufgelegten Ensemble folgt, wird es eben nicht nur ein langer, sondern auch ein großer Abend.
0: Den müssen wir jetzt beschrieben bekommen. Wie muss man sich den vorstellen?
1: Ja, die Ausstatterin Katrin Nottroth hat die Bühne ein Stück weit hinein in den Zuschauerraum gezogen, präsentiert sie als bis zur Brandmauer hin offenen, sparsam möblierten Raum, in dem der Mensch, der Schauspieler im Mittelpunkt steht. It's a man's world. Wir erleben 11 Schauspieler in einer der berührendsten Szenen der Inszenierung, eine Art Requiem für die AIDS-Toten der frühen 1980er. Dazu noch ein gutes oder vielleicht sogar 2 Dutzend männlicher Statisten. Und ganz am Ende dann auch noch eine Frau. Schließlich werden auch schwule Männer trotz aller Fortschritte der Medizin noch immer von Müttern geboren. In diesem Raum erleben wir zu Beginn eine Gruppe junger Männer auf der Suche nach sich selbst. Alle scheinen so ein bisschen zu zweifeln, bis auf einen. Scheiße, ich bin ein Genie, platzt es aus ihm heraus. Es wird ihm aber nichts nützen. Dieser Toby Darling, einer der Hauptakteure, ein junger Theaterautor, wird sein Leben im wahrsten Sinne des Wortes an die Wand fahren. Wovon zu diesem Zeitpunkt noch niemand etwas weiß, auch nicht der ältere, distinguierte Herr, der sich da plötzlich aus dem Publikum zu Wort meldet und als eine Art Spielmeister die jungen Männer losschickt in ihre Rollen, in ihre Geschichten. Sie alle haben mehr als eine, und so entwickelt sich ein geschickt gesponnenes Netzwerk in Raum und Zeit, ein Gesellschaftspanorama, das eine erstaunlich suggestive Wirkung entfaltet. Und da habe ich etwas erlebt, was mir als Kritiker noch nie passiert ist. Als solcher bin ich ja, als der immer mal etwas Aufschreibende, ein bisschen erkennbar. Und diesmal wurde ich von 2 neben mir sitzenden Zuschauern nicht nur darauf angesprochen, wie ich es denn so finde, sondern fast gebrieft, was ich darüber sagen sollte. Ein Herr im eleganten Weiß neben mir ließ mich wissen, dass er diese zwar großartig gespielte, aber Klischee-Überfrachtung einfach nicht mehr aushalte und jetzt in der letzten Pause vorm Schluss einfach nach Hause gehen muss und die Frau in Schwarz neben mir war zutiefst getroffen und blieb. Also das Bedürfnis nach Kommunikation über das Gesehene schon vor dem Ende war groß unter den Zuschauern.
0: Das ist ein schöner Effekt, ja. Und jetzt wollen wir natürlich noch das Urteil des Kritikers
1: hören. Ja, das darf mich ja hier nicht drücken. Also ich habe ja schon von einem großen Abend gesprochen, ein Stück mit großem Anspruch, das sich nicht einseitig urteilend aufspielt, sondern sein Thema dialektisch und lebensklug durchspielt. Weil sich der Regisseur zum Diener des Ganzen macht und nicht selbst in den Vordergrund spielt und weil Darsteller wie die beiden Älteren, Dirk Lange und Wenzel Banayer, aber auch der sehr junge Niklas Wetzel oder Julius Forster in ihren Rollen großartige Schauspielkunst zelebrieren, auch die einzige Frau des Abends, Katja Gaudert, als trauernde Mutter schließe ich da unbedingt ein. Kritik gibt's trotzdem. Zu schnelles und zu leises Sprechen, gerade bei den jüngeren Kollegen. Das ist schade, da geht manches verloren. Ja, und auf der Zielgeraden zum fast ein bisschen aufgesetzt wirkendem Happy End hin, geht dem Ensemble dann auch ein bisschen die Kondition aus. Trotzdem empfehle ich unbedingt die 7-Stunden-Version und nicht die ebenfalls angebotene auf 2 Abende zerstückelte Wenn schon, denn schon.
0: Das ist ein großer Abgang, den er da einläutet. Enrico Lübbe, Wolfgang Schilling über das Vermächtnis am Schauspielhaus in Leipzig. Dort wieder in der empfohlenen langen Version zu sehen am 24. Oktober und am 11. November. Wolfgang, vielen Dank.
1: Gerne.

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Annette Louisan mit einem Song vom neuen Album Sehnsucht. Und sie hat jetzt ordentlich zu tun im Oktober und ist auch ganz bald, ganz nah dran an uns hier. 15. Oktober Chemnitz, nein, das war der 14. Der 15. dann in Berlin und der 21. Oktober in Cottbus. Ja, und mit dieser Aussicht schicke ich sie jetzt in den Tag. Kai-Erik Ziegenrücker war für die Musik heute Morgen zuständig. Mein Name ist Annette Mautner. Machen Sie sich's so sonnig wie möglich.

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3: Um 9 Uhr mit Ryo Takeda. Die Stimmung in der deutschen Autoindustrie hat sich weiter deutlich verschlechtert. Wie das Münchner IFO-Institut mitteilte, fiel das Barometer für das Geschäftsklima im September von minus 22 auf minus 35 Punkte. Export- und Beschäftigungserwartungen seien weiter zurückgegangen. Außerdem hätten die Unternehmen ihren Auftragsbestand erneut schlechter bewertet als im Vormonat. Auch die Ertragslage habe sich stark eingetrübt. Die Bundesregierung plant derzeit keine speziellen Entlastungen für Heizölkunden trotz der stark gestiegenen Preise. Das Bundeswirtschaftsministerium teilte dem MDR mit, entsprechende Hilfen seien Aufgaben der gesamten Bundesregierung. Derzeit lägen aber keine Erkenntnisse über zeitnahe eventuelle Maßnahmen speziell bei Heizöl vor. Die Präsidentin des Sozialverbands VdK Verena Bentele kritisierte, dass sehr wenig über das Heizen diskutiert werde, sondern vor allem über die Spritpreise. Der Virologe Alexander Kekulé hat vor Panik wegen eines möglichen Lungenpestausbruchs in Sibirien gewarnt. Kekulé sagte dem MDR, der Ausbruch sei für uns völlig ungefährlich. Infizierte erkrankten sehr schnell, sodass man gleich sehe, was los sei und mit Antibiotika behandeln könne. Die Quarantänemaßnahmen in Sibirien sind seiner Ansicht nach daher übertrieben. Am Wochenende hatte sich in Sibirien eine Frau möglicherweise mit Lungenpest angesteckt und war gestorben. Der Erreger ist aber noch nicht bestätigt worden. Bei den Wahlen in Bosnien-Herzegowina haben sich die nationalistischen Parteien weitgehend behauptet. Das geht aus Daten der Wahlkommission hervor. Nach Auszählung von 95% der Stimmen erklärte der abgesetzte Serbenführer Milorad Dodik, seine Partei habe in der serbischen Teilrepublik gewonnen und auch den Sitz im dreiköpfigen Präsidium des Zentralstaats geholt. Dodik selbst durfte nicht mehr kandidieren. Der Wahlausgang dürfte die Bemühungen des Landes um einen EU-Beitritt weiter erschweren. Die deutsche Fußballnationalmannschaft bangt in der Nations League um den Einzug ins Viertelfinale. Das Team kam in Thessaloniki nicht über 0:0 gegen Griechenland hinaus. Das Hinspiel vor einer Woche hatte Deutschland 0:1 verloren. Bundestrainer Jürgen Klopp äußerte sich dennoch hoffnungsvoll zur DFB-Auswahl. Harte Arbeit, viele Informationen, das Talent laufe den Jungs aus den Ohren heraus. Das waren die Nachrichten. Das Wetter mit den Temperaturen von 9 Uhr, Brocken, sonnig 9 Grad, Chemnitz, dunstig 9, Dresden, Nebel 9, Eisenach, Nebel 5 Grad, Erfurt sonnig 8, Fichtelberg sonnig 7, Gera sonnig 7, Görlitz, Nebel 9, Leipzig, wolkig 9, Magdeburg, dunstig 8 und Meiningen sonnig 7 Grad. Heute zum Teil Nebel, im Verlauf zunehmend Sonnenschein und trocken, Höchstwerte 18 bis 23 Grad. In der Nacht leicht bewölkt erst, später gebietsweise Nebel und in der Altmark einige dichtere Wolken, Tiefstwerte 11 bis 7 Grad. Morgen nach Nebelauflösung reichlich Sonne und trocken, Höchstwerte 18 bis 23 Grad. Und auch am Mittwoch abseits von Nebel viel Sonne, trocken und herbstlich mild. MDR Verkehrsdienst, A2 Richtung Hannover zwischen Bornstedt und Marienborn-Helmstedt, 18 Kilometer Stau nach Unfall und wegen Bauarbeiten mehr als 2 Stunden Verzögerung. Vorsicht auf der A4 Frankfurt Richtung Dresden zwischen Bucher und Jena-Göschwitz, eine Leitbarke auf der Fahrbahn. Auf der B98 zwischen dem Abzweig Neustadt in Sachsen und Bischofswerda, Behinderung nach Unfall. B181 Richtung Leipzig zwischen Dölzig und Rückmarsdorf, 2 Kilometer Stau plus 20 Minuten. Im Landkreis Görlitz sind nach Unfällen gesperrt die Straßen zwischen Dittelsdorf und Abzweig Schlegel und zwischen Kunnerwitz und der B99. Geblitzt wird auf der A4 Frankfurt Richtung Dresden, zwischen Hermsdorf Ost und Rüdersdorf, auf der A71 Richtung Sangerhausen, zwischen Rentwertshausen und Meiningen Süd, auf der A72 Richtung Hof, zwischen Zwickau West und Reichenbach, ein Blitzer auf der A72 Richtung Leipzig, zwischen Zwickau Ost und Hartenstein und auch auf der A73 wird geblitzt Richtung Suhl zwischen Schleusingen und Suhl-Friedberg. Soweit der MDR Verkehrsdienst, die Zeit 9.04 Uhr.
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4: Und da gehen wir in dieser Woche wieder ins Frühjahr des Jahres 1989 nach Dresden-Laubegast mit Toni und Mike aus Thilo Krauses neuem Roman »Jetzt, wo du ein Held bist«. Ellen Schweder begrüßt sie zur 6. von 15 Folgen. Wir hören eine leicht gekürzte Fassung der Geschichte. Toni ist fast 13 und es gibt vieles, was er nicht versteht. Dazu gehört, dass seine Eltern immer streiten. Und er weiß auch nicht, warum es in seinem Leben eine Schwester gibt, die niemand sehen kann außer ihm. Jemanden, mit dem er über sowas reden könnte, gibt es nicht. Nach der Schule flüchtet sich Toni oft in sein Versteck an der Elbe, wo er seine Ruhe hat. Mike allerdings interessiert ihn, der Sitzenbleiber mit dem Hörgerät. Er und Toni sind die Besten in Mathe und sollen zur Bezirksolympiade. Toni weiß schon, dass Mike auch ein Versteck hat. Er hat gesagt, er würde es ihm zeigen, wenn Toni ihn mit etwas Besonderem überrascht. Also holt Toni die Pistole, die er im Tagebau beim Dorf seiner Großmutter gefunden hat. In einem Sack mit Heu schmuggeln die beiden sie auf Mikes Dachboden. Und dann, als sie gerade runter zu Mikes Wohnung gehen, taucht plötzlich Tonis unsichtbare Schwester auf. Mike ist stehen geblieben, aber er bemerkt sie natürlich nicht. Es liest Oskar Hoppe.
5: Erleichtert sah ich, wie Mike sich wieder in Bewegung setzte. Immer am Nachdenken, hörte ich ihn brummen. Immer am Nachdenken. Da kann die Gurkenhals schön froh sein, dass sie dich ausgewählt hat für die Olympiade. Und mich natürlich. Mike klopfte sich selbst auf die Schulter. Dann schloss er die Tür auf. Der Dämmer im Flur kam mir vor wie daheim, aber der Geruch war ein anderer. Herber vielleicht, dunkler. Ich zog mir die Schuhe aus und freute mich, dass sie neben die von Mike unter die Garderobe passten. Als wir uns die Hände waschen gingen, tauchten auch Mikes Schwestern auf, die nichts an mir zu finden schienen. Sie streckten ihre Hände neben meinen ins Waschbecken und ließen die Seife hin und her wandern. Mir kamen sie schrecklich erwachsen vor, auch wenn sie immer noch mit uns in die Schule gingen. Alles an ihnen duftete. Mike knuffte mich in die Seite und zog mich auf, dass ich nicht bummeln sollte. Wir gingen hinüber in die Küche. Und erst viel später an diesem Abend begriff ich, dass es bei Mike zuging wie an den Abenden bei Großmutter auf dem Dorf. Man traf sich und aß zusammen. Mikes riesiger Vater schmierte Schnitten für mich und seine Mutter sagte immer zu, dass ich nicht so schüchtern herumsitzen und stattdessen etwas erzählen sollte, was ich auch tat. Ich gab zu, dass ich keine Lust auf das Sportfest am nächsten Montag hatte. Ich mochte weder in Zweierreihen noch in Dreierreihen zum Appell antreten. Ich mochte nicht durch die Elbwiesen hetzen, mit einem Geschmack von Blut im Mund. Ich sagte, dass ich die meisten Disziplinen doof fand, genauso wie die Maßbänder und die Weitenvorgaben, die man zu erfüllen hatte, um ein ordentlicher Pionier zu sein. Nur werfen, das wäre mein Ding. Mikes riesiger Vater drehte sich zu mir um, deutete mit beiden Händen auf sich selbst und meinte, »Wir verstehen uns, wir beide. Wir verstehen uns.« Das Besteck klapperte. Mike schlürfte Apfelsaft und ich wunderte mich, dass sich niemand dafür interessierte, wie laut ich kaute oder schluckte. Mikes Schwestern kicherten und diskutierten, wer denn nun in der Schule schwul oder lesbisch sei. Jeder brachte seine Theorie ein. Nur ich verharrte still und erstaunt. Mit dem Essen hörte auch das Erzählen auf. Wir räumten den Tisch ab, tauchten die Teller in einen Berg von Schaum und gaben sie zum Abtrocknen weiter, bis alles in kürzester Zeit in den Schränken verschwunden war. Mikes Vater sagte zum Abschied, dass ich unbedingt mal wiederkommen sollte. Ich würde wie ein Spatz essen. Mich satt zu kriegen, der gehörte nicht viel dazu. Ich schüttelte allen die Hand und schlüpfte in meine Schuhe. Mike hielt mir die Wohnungstür auf. Ich sah die Kopfhaut durch seine Haare scheinen. Ich sah sein Hörgerät, von dem ich nicht wusste, warum er es überhaupt tragen musste, wenn er mehr hörte als ich. Ich schüttelte ihm die Hand und sagte, »Danke.« Danke für das Essen und so. Vor allem für das und so. Komm mal wieder lang bei uns, erwiderte Mike. Und dann leiser, aber such nicht nochmal so ein Ding für mich. Eins von der Art genügt. Wir mussten nichts ausmachen. Wir würden in der Klasse nebeneinander sitzen. Ich in der Mittelreihe links, er in der Fensterreihe rechts. Es war 7:55, als ich losging, aber es war mir gleich. Ich hatte mich mit dem Gedanken angefreundet, Mike mein Versteck zuerst zu zeigen. Wir würden an der Elbe sitzen und auf die Schlepper schauen, die Richtung Tschechoslowakei fuhren. Wir würden uns überlegen, wie es wäre, mitzufahren, Laubegast langsam entschwinden zu sehen, einer fernen Grenze entgegenzugleiten, wo wir unbekannt wären, wo ich ein anderer wäre und auch Mike, wenn er das überhaupt wollte. Ich bat Mutter um eine Extraportion von der guten Schokolade. Auch die Pralinen von Frau Kohl warf ich für einmal nicht weg. Ich steckte die Nase hinaus in den Sonnenschein und ließ die Gartensparte links liegen. Ich wollte nicht schleichen. Ich wollte schlendern. Wollte die Straße entlang stromern, wie ich es in der ersten Klasse getan hatte. Stolz, endlich rechnen und schreiben lernen zu dürfen. Stolz, morgens aus dem Haus zu gehen, wie es die Erwachsenen taten, die so aufgehoben wirkten, so ausgefüllt von den mir unbekannten Dingen, die sie beschäftigten. Ich wusste, der Beruf von Vater hieß Ingenieur. Aber das war schon alles. Was ihn alle Tage umtrieb, konnte ich jetzt genauso wenig sagen wie in der ersten Klasse. Sollte er tun, was er tat. Ich schoss Steinchen vor mir her und pflückte auf der Verkehrsinsel ein vierblättriges Kleeblatt. Mochte es Glück bringen oder nicht. Mir gefiel es, den Stiel zwischen Daumen und Zeigefinger zu rollen oder darauf zu kauen, bis sich die seltsame Mischung zwischen Bitternis und Süße einstellte. Gelblich-grau erschien die Schule inmitten der Linden. Ich hörte das Vorklingeln und sprintete los. Auch wenn die Kronen viel tiefer rauschten als die Pappeln an der Elbe, dachte ich an mein Versteck und wie es heute zu unserem Versteck würde. Ich folgte jedem Strich, den Antje an die Tafel malte. Ich riss mich zusammen. Ich rechnete und konstruierte. Es klingelte. Ich wischte die Tafel ab, ich konjugierte, ich deklinierte, während die Russen über dem Elbtal in Überschall gingen. Es krachte unablässig. Was immer sie auch übten, offenbar mussten sie es hier über der Vorstadt tun, über unseren Köpfen. Längst war es Mittag geworden und ich lag mit Mike auf Großmutters Schrank. Die Micks zogen immer noch über die Gärten. Die Scheiben klirrten, dazu die leeren Bügel unter uns auf der Kleiderstange. Großmutter wunderte sich, wie schnell wir aßen. Mike rief vom Schrank herunter, dass wir als Lernpartner eingeteilt waren und einem aus der Fußballklicke helfen mussten. Wir setzten unsere Ranzen wieder auf und schlenderten Richtung Elbe davon. Die Luft füllte sich langsam mit jenem seltsamen Geruch, der halb Duft, halb Gestank war. »Jetzt verstehe ich«, sagte Mike, und ich wunderte mich, dass er nicht schon viel eher erkannt hatte, warum ich so roch, wie ich roch, wenn ich aus meinem Versteck kam. Wir trotteten durchs Gras unseres Schlittenhügels bis direkt an die Uferlinie. In der Schule hatten sie uns beigebracht, dass hier Zwirn gebleicht wurde. Aber die Manufaktur gab es nicht mehr, nur die Geschichte war geblieben, damit wir etwas zu lernen hatten. Mike ging dicht neben mir her. Er ließ mir einen halben Schritt Vorsprung, aber gleichzeitig schien er an mir zu kleben. Im Gehen berührten sich unsere Arme. Ich stieg übers Schwemmholz, bog Gestrüpp beiseite und da waren wir. In diesem vergessenen Raum, als wäre es ein Zimmer unter freiem Himmel. Auf der einen Seite abgeschlossen von der Brücke und der dichten grünen Wand aus Büschen. Auf der anderen zog träge strudelnd die Elbe vorüber. Mike schaute sich um. »Meine Fresse«, sagte er, »da wäre ich nie drauf gekommen.« Den Auslass des Flutgrabens hatte er noch nicht einmal entdeckt, und ich dachte, jetzt gäbe es noch ein Zurück. Ich müsste ihn nicht hineinführen ins Dämmerlicht. Ich müsste ihm nicht meinen Sessel offenbaren und meinen Lieblingsort an der Grenze zwischen drinnen und draußen. Aber warum sollte ich zögern?

0: Wir redeten über die Pistole, über die Olympiade und wie wir alle in die Tasche stecken würden. Mike zog mich auf, ob ich denn nun die dritte Sandra heiraten würde, wobei mir schleierhaft war, wie er darauf kam. Sag mal, Mike schaute zu mir herunter, was ist eigentlich mit meinem Bild passiert? Aus der Ferne kündigte sich stampfend ein Schlepper an. Die Pappeln rauschten, die Elbe glitzerte. Doch das zählte wenig. Tief in der Mauer ruhten die präparierten Steine und dahinter das dunkle Herz meines Verstecks. Noch kannte es Mike nicht. Noch konnte ich ihm glauben lassen, dass dieser Ort allein das war, was er sah. Schwemmholz, Wind, Elbgefunkel und der dunkle Atem des Flutgrabens. Ich rang mit mir, wie ich es die Tage zuvor getan hatte. Kein Sterbenswörtchen hatte ich je über meinen Tresor verloren, obwohl ich ja gerade das wollte. Meine Sätze erklärt bekommen, dass ich sie streichen konnte, einen nach dem anderen. Ich stand auf und winkte Mike. Ich hatte eine Entscheidung getroffen. Aber wer dieses Ich war, wusste ich nicht. Ich griff das Stöckchen, das wie zufällig am Boden lag, und steckte es in die Fuge. Die Steine lösten sich leicht. Ich spürte Mikes Atem. So begierig folgte er jeder meiner Bewegungen. »Mein Tresor«, sagte ich und zog Mikes Bild hervor. Er nahm es gedankenverloren zurück, kniff die Augen zusammen und starrte neugierig ins Loch. Ich wusste, ich war über den Punkt hinaus, wo ich noch irgendetwas hätte vor ihm verstecken können. So trug ich meine Schätze nach und nach ans Licht und legte sie in den Sand. Mike fand nichts an meinen Autos, Comics und Bildchen, aber er hatte sofort auch das Buch erspäht.
1: »Was ist das?« fragte er.
0: »Ein Buch?«
1: »Ach«, sagte er,
0: »da schreibe ich so Sachen auf.«
1: »Was für Sachen?«
0: »Ich kann dir das nicht zeigen«, sagte ich, und eine leise Verzweiflung erfasste mich.
1: »Ist das so ein Mädchending?«
0: »Nein, es ist kein Tagebuch«, erwiderte ich.
1: Machte Mike. Dass es hier um etwas Wichtiges ging, hatte er begriffen. Er streckte mir die Hand entgegen.
0: »Ich sag auch nichts.«
1: Wir knieten beide im Sand. Der Schlepper hatte es zu uns geschafft und rumorte in unserem Rücken. Ich dachte, dann passiert es halt. Dann findet Mike heraus, wie verrückt ich bin. Ich drückte ihm mein Buch in die Hand und sagte, aber nur die erste Seite. Mike setzte sich im Schneidersitz hin, den Rücken gerade. Er hielt mit beiden Händen vorsichtig mein Buch. Die Zeit dehnte sich. Ich hörte dem Schlepper nach. Aus dem Augenwinkel spähte ich zu Mike, forschte in seinem Gesicht nach dem Hauch einer Reaktion. Seine Pupillen bewegten sich beim Lesen, und ich dachte, dass sie immer wieder an dieselbe Stelle zurückspringen würden, bis er das Buch plötzlich zuklappte, zu mir herüberschaute und vielleicht lächelte, oder auch nicht. Ich merkte, dass es ihn Überwindung kostete, etwas zu sagen. So wie er in der Schule allen auf die Nerven fiel, so wie er sich ständig rieb an etwas oder jemandem, so nahbar schien er mir plötzlich, als wären alle Mätzchen von ihm abgefallen. »Du siehst jemanden, den es nicht gibt?« Ich antwortete nicht. Ich schaute Mike nur vorsichtig an. Ich dachte, dass er in Gelächter ausbrechen würde, aber er tat es nicht.
0: »Meine Fresse«, sagte er. Jetzt lächelte er wirklich, aber seine Mundwinkel kräuselten sich nicht nach oben. Er neigte sich zu mir und sagte, »Jetzt weiß ich, mit wem du geredet hast.« Er wirkte besorgt, aber vielleicht bildete ich mir das auch nur ein. Ich setzte mich zurück in meinen Sessel. Ich redete, aber ich traute mich nicht, Mike anzuschauen. Ich erzählte, dass ich begonnen hatte, dieses Buch zu schreiben, als sie zum ersten Mal aufgetaucht war. Ich sagte, manchmal sehe ich meine Schwester und manchmal nicht. In dem Moment schien der alte Mike wieder zu erwachen. Prima, sagte er und grinste. Meine sind die ganze Zeit da. Ich lachte. Ich lachte so gut ich konnte. Warum willst du sie eigentlich loswerden? Ich meine, sie ist ja gar nicht da. Manchmal hatte ich darüber nachgedacht, warum Mike eigentlich sitzen geblieben war.

0: ob er außer in Mathe einfach nicht schlau genug war. Doch in diesem Moment kam ich mir selbst einigermaßen dumm vor, ihn so unterschätzt zu haben. Das Herz schlug mir bis zum Hals hinauf, doch ich beantwortete alle von Mikes Fragen. Wie meine Schwester aussah, woher sie kam, wohin sie ging, ob sie aß und trank und dass sie, auch wenn sie nur in mir wohnte, nicht auf mich hörte, dass sie auftauchte und verschwand, wie es ihr gefiel. Mike wurde zusehends stiller. Ich dachte, wir würden jeder für sich nach Hause gehen und Mike würde vollends begreifen, welche Ungeheuerlichkeit ich ihm erzählt hatte, welchen Verrückten er sich zum Freund gewählt hatte. Wenn wir das überhaupt waren, Freunde. Das Licht war golden geworden. Es war Zeit, nach Hause zu gehen, aber was sollte es für ein Abschied sein? Für heute? Für sonst auch? Ich setzte meinen Ranzen auf und spielte an den losen Enden der Gurte. Mike warf sich den Ranzen auf seine Art über die Schulter. »Mit dir kann man was erleben«, sagte er. Er streckte mir die Hand hin, und ich dachte, dass dieser Handschlag bedeutete, dass er nichts verraten würde. Dass wir jetzt Komplizen wären. Vielleicht so wie Astronauten Komplizen waren, in ihrer Raumkapsel auf dem Weg irgendwohin. Später lud mich Vater ins Auto und sagte, er hätte eine Überraschung für mich. Wir schwenkten flussaufwärts ein. Manchmal zog die Elbe dicht neben uns her, als würden wir geradewegs durch die Wiesen fahren. Dann wiederum tauchten wir zurück in die Vorstadt, bis die Elbe erneut in einer Lücke zwischen den Häusern aufschien. Ich saß hinten im Fond, obwohl manche Jungs aus meiner Klasse schon vorn sitzen durften. Vater war versunken ins Lenken und Schalten, ein Spiel, das er genoss. Wenn wir geradeaus fuhren, klopfte er mit den Fingern aufs Lenkrad. Das war seine liebste Art zu sein. Immer ein wenig voraus, aber noch verbunden mit mir oder Mutter. Auch spazieren gingen wir so, Vater stets in Sichtweite, ohne dass er je zu uns zurückkam. Nur wenn der Weg sich gabelte, drehte er sich um und gab uns ein Zeichen, wohin wir ihm zu folgen hatten. Nicht anders fuhren wir Auto, Vater vorn für sich, ich hinter ihm. Die ersten Chemiefabriken tauchten auf. Papier- und Kunstseidenwerk, riesige Areale, die mir unheimlich erschienen. Es dampfte, es rauchte. Ich wusste, wie die Elbe stank in ihrem Lauf, wie die Flocken wirbelten und an windigen Tagen eine Art Schaum im Ufergestrüpp hing. Aber das alles bedeutete wenig. Immerzu musste ich an Mike denken, an die Stunden zuvor. Ein Stück waren wir noch gemeinsam gelaufen, dann hatte sich jeder in seine Richtung verabschiedet. So wie Mike aus meinem Blickfeld entschwunden war, tauchte ein Gedanke immer wieder auf, der jetzt im Auto mit der Welt, die an mir vorbeiglitt, deutlicher hervortrat denn je. Mike hatte nichts über sein Versteck gesagt. Er hatte mich nicht eingeladen. Ich versuchte mich zu beruhigen. Mein Versteck gegen seines, so war es abgemacht. Aber ich konnte den Gedanken nicht abschütteln, dass ich Mike verschreckt hatte. Dass meine Schwester Mike verschreckt hatte. Wir bogen ab und fuhren von der Elbe weg Richtung Erzgebirge. An jedem anderen Tag hätte ich gerätselt, was sich hinter Vaters Überraschung verbergen würde. Heute schwieg ich, während Vater versunken Kurve um Kurve nahm. Um uns wuchsen die Hügel und Hänge empor. Die Häuser lichteten sich, bis Vater schließlich hinter einer kleinen Reihe von Autos am Straßenrand hielt. Neben uns strömte ein Flüsschen, das ich unschwer an der Farbe erkannte. Zu jeder Jahreszeit war es leuchtend rot. Nichts, worüber ich mich gewundert hätte, nur so kannte ich es. Vater stieg aus und öffnete vorsichtig auch meine Tür. Wir standen halb auf der Straße. Gegenüber wartete eine kleine Gruppe von Männern, die mir allesamt uralt erschienen. Manche trugen Zettel in den Händen oder hatten sich ein Fernglas um den Hals gehängt. Ich überquerte mit Vater die Straße. Er schüttelte Hände und stellte uns vor. Welcher Art meine Überraschung war, hatte ich längst begriffen. Wir standen auf einem schmalen Wiesenstück am Straßenrand. Vor uns ragte ein teils überwuchertes Felsgebilde aus dem Talhang empor. Das älteste Männchen von allen fing an zu sprechen. Grauwacke, Hornfels, Glimmerschiefer, Granodiorit. So gut ich konnte, folgte ich den Linien und Farben des Felsens vor mir. Das Männchen deutete auf bestimmte Areale. Es ging um Erdgeschichte und ihre verschiedenen Zeitalter und um das Wort Metamorphose. Manche Dinge wandelten ihre Gestalt, wie eben dieser Fels. Aus Hitze und Druck war aus einem Gestein ein zweites geworden. und ich fragte mich, ob aus mir nicht auch allmählich ein anderer würde. Der Schatten fiel ins Tal. Mir war kalt geworden. Vater ließ mich einsteigen und warf die Tür hinter mir zu. Wir fuhren noch ein Stück Tal aufwärts, bis wir wenden konnten. Vater lenkte und kam ins Reden, dass man immer lernen müsse und überhaupt wäre es unhöflich, nicht zuzuhören, wenn sich jemand Mühe gibt. Er war nicht verärgert, das war er nie. Er sagte es einfach so. Ich schaute auf die leuchtend rote Müglitz und lehnte die Stirn gegen die Scheibe. Jegliche Kraft war aus mir gewichen. Ich dachte, ich hätte Mike eingebüßt wegen meiner Schwester, die es noch nicht einmal gab. Wir rollten durch den Sonnenuntergang Mutter entgegen, die sicher das Abendbrot schon auf dem Tisch stehen hatte. Vater war vom Reden ins Schweigen gefallen, und ich stellte mir vor, wie es wäre, alles, wirklich alles mit ihm zu besprechen. Aber ich konnte nicht. Noch schwerer als das Schweigen wog das Reden. Wie ich zu diesem Schluss gelangt war, wusste ich nicht. Ich war für mich selbst zuständig. Alle waren wir für uns selbst zuständig. Mutter, Vater, meine beiden Großmütter und der ganze Rest der Familie, ob nun schon tot oder noch lebendig. Die Wiesen leuchteten neben uns. Die Elbe verschwamm in meinen Augen. Aber weinen würde ich vor Vater nicht. Damit war es vorbei. Am Wochenende fuhren wir nicht zu Großmutter, sondern ins Gebirge. Auch Mutter war dabei. Wir folgten einem anderen Talgrund, wo der Bach sich klar den Weg durch fast schwarzes Gestein bahnte. Der Raps war verblüht, aber die Süße schien immer noch in der Luft zu hängen. Mutter kurbelte ihr Fenster herunter und schnupperte nach draußen. Das Gebirge stieg an. Wir kamen aus dem Tal hinaus auf ein kleines Plateau und parkten zwischen zwei Hügeln. Der höhere trug einen Turm, doch wir hielten auf den niedrigeren zu. Mutter trug eine Decke, Vater einen Korb mit Essen. Die Wiese stand hoch. Wir warteten durchs Gras bis zu einem kleinen, sandigen Bachlauf, der von Weiden und Erlen gesäumt war. Das Wasser floss an manchen Stellen flach und träge. An anderen teilte der Bach sich in mehrere Arme, die sich tiefer in die Wiese geschnitten hatten. Ich dachte schon einmal hier gewesen zu sein. Vater hatte den Bach schnell überquert und strebte auf den Waldsaum zu, wo das Gras niedriger und trockener war und wir unsere Decke ausbreiten konnten. Ich half Mutter über den Bach. Sie überquerte ihn mit zusammengepressten Lippen. Ein wenig abseits von Vater fand sie eine Stelle, die ihr zu gefallen schien. Sie faltete die Decke auseinander und ließ es gut sein. Vater trottete mit dem Korb herüber, setzte sich aber nicht. Er zog ein Messer aus der Hosentasche und sagte, ich sollte einen geraden Weidenzweig suchen. Dazu breitere Stöckchen, aber nicht die knochentrockenen von den Kiefern. Nicht schwer zu wissen, was wir bauen würden. So viele Stunden hatte ich in Bächen verbracht. Vater schlitzte den Weidenzweig. Ich schnitzte aus den Zweigen 6 Schaufeln, während Vater auf die Suche nach 2 schön geformten Astgabeln ging. Mit Wasserrädern kannten wir uns aus. Ich hatte gelernt, dass unsere Bauart unterschlächtig hieß, weil das Wasser von unten schob. Bei Mühlen oder Hammerwerken führte der Wassergraben oft auch von oben zum Rad. Diese Konstruktion nannte man oberschlächtig. Wenn es um Steine ging oder Wasser, gehörten Vater und ich zusammen. Wir setzten die Astgabeln in die schönste Strömung, wo der Bach munter war, aber nicht zu eilig. Unsere Achse war ohne Fehl und Tadel. Sie lief ohne Unwucht. Wir standen in der Wiese und schauten auf unser Werk. Es war in diesen Momenten, dass ich mich nach einer Umarmung von Vater sehnte. Vielleicht nur nach einer Berührung, um diesen Moment zu feiern. Gleichzeitig erinnerte ich mich an die wenigen Male, wo ich versucht hatte, Vater zu umarmen. Als hätte ich ihn erschreckt, war er zurückgewichen vor mir, in sich zurückgekrochen, dass ich ihn von außen nicht mehr finden konnte. Unser Werk war vollbracht. Vater ging die Wiese hinauf. Er setzte sich nicht zu Mutter, er wollte weiter. Bald sah ich ihn zwischen den Stämmen umhergehen. Die Hände auf dem Rücken verschränkt, wanderte er ziellos am Hang über Mutters Decke umher. Zuweilen bückte er sich und hob einen Stein auf, um ihn zu studieren. Mutter hatte sich auf der Decke ausgestreckt und schien in den Himmel zu schauen oder in die nahen Waldkronen, was immer sie auch sah. Mutter und Vater hatten sich nicht gestritten. Vielleicht hatten sie sich etwas sagen wollen, aber es dann doch nicht ausgesprochen. Oft dachte ich, ich müsste Mutter und Vater an den Schultern nehmen und sagen, dass sie sich vertragen sollten. Ich erinnerte mich nicht, dass sich meine Eltern je miteinander versöhnt hätten. Irgendwann war der Streit zu Ende, aber er fand kein Ende. Was immer gesagt oder geschrien oder geweint wurde, fiel in sich zusammen, ein ausgeglühter Rest, der zu Asche wurde. Aber da war kein Wind, da war kein Wasser. Immerzu wanderten wir über diese Asche, die dicht wurde, neue Schichten kamen hinzu. So wie die sächsische Schweiz aus Sand war, wurde aus den Streitereien meiner Eltern ein eigenes Gebirge. Es wuchs in erschreckender Gleichmäßigkeit. Nicht jeden Tag, aber jede Woche, jeden Monat. Ich traute mich nicht dahin. Nicht einmal Norgay, Diemberger oder Buhl würden einen Versuch wagen. Die höchsten Gipfel waren unwirtliche Spitzen, um die Stürme heulten. Später aßen wir und jeder ging wieder seiner Wege. Ich baute mit Steinen, Stöcken und Sand eine lange Staumauer. Wenn ich an einem Ende fertig war, stürzte sie anderswo wieder ein. Unermüdlich wartete ich durch den Bach. Meine Füße waren blutleer geworden. Ich spürte meine Zehen kaum noch, aber ich brauchte etwas zu tun. Ich wollte nicht auf der Decke ruhen oder Steine wenden. Ich musste den Damm abdichten. Ich musste den Zulauf zum Wasserrad regulieren. Ich dachte, dass ich mit meinen tauben Füßen und Waden übers Wasser schwebte, bis Mutter zu mir herabkam. Ich führte ihr das Rad vor, mit dem schnurgeraden Graben, den ich in der Art der Mühlen gebaut hatte. Mutter lächelte mir zu. Doch im selben Moment schien die Sorge in ihr Gesicht zurückzukehren. Ich konnte nicht anders, als mit ihr zur Decke zu gehen. Mutter kniete sich neben mir ins Gras. Ich hingegen musste mich auf die Decke setzen, in die mich Mutter von Kopf bis Fuß einhüllte. Meine Hände und Füße kribbelten. Die Wärme kehrte zurück, aber es war mir gleich. Durch den Stoff drang Mutters Stimme zu mir, ob ich denn nicht müde wäre. Und ich wusste nicht, ob sie diesen Tag meinte oder zurück an das Gespräch mit Antje dachte, das in weiter Ferne zu liegen schien. Meine Frühstücksportionen waren gewachsen. Wir machten Ausflüge, die vielleicht etwas zu bedeuten hatten. Eine stille Art, mir zu sagen, dass meine Eltern sich sorgten um mich. Aber nein, ich war nicht müde. Ich wollte zurück in den Bach, wollte das Wasser spüren, die Kälte, die mir wohltat auf eine Art, die ich nicht begriff. Mutter meinte, dass es ohnehin bald Zeit war, nach Hause zu fahren. So ließ sie mich ziehen. Noch einmal tauchte ich in den Bach ein, ins Wassergesäusel. Ich wurde ruhig. Mein Herz schlug langsamer. Die Abendwolken zogen. Ich hörte Vögel, die ich aus der Stadt nicht kannte. Bald sah ich meine Eltern über die Wiese kommen. Ich nahm das Wasserrad nicht mit. Ich schaute es nur ein letztes Mal an, wie es in der Strömung tanzte. Ein kurzer, eiliger Schwall und die Schaufeln flogen, bis das Wasser für Momente einen anderen Weg fand und das Rad fast zu verharren schien. Wir stiegen in unser angenehm warmes Auto und Vater fuhr auf seine sanfte Art an. Die beiden Hügel verschwanden, der eine mit dem Turm und der andere ohne. Ich weiß nicht, wie viele Male ich schon in Gedanken auf diese Wiese zurückgekehrt bin, wo wir alle auf eine Art zusammen waren. Ich im Bach, Mutter träumend oder grübelnd auf der Decke und Vater rastlos zwischen den Stämmen. Am Morgen des Sportfests traten wir im versenkten Betonrund vor der Schulspeisung an. Der Direktor richtete mit fester Stimme das Wort an uns. Wir sollten uns im fairen Wettstreit miteinander messen. Die Turnlehrer teilten Zettel mit Gruppeneinteilungen und Uhrzeiten aus. Schlagball, Weitsprung, Sprint. Den abschließenden 1500-Meter-Lauf würden wir in den Elbwiesen absolvieren. Wir wurden ermahnt, den Anweisungen der größeren Schüler Folge zu leisten, die als Weitenrichter und Zeitmesser eingeteilt waren. Jetzt konnten wir zeigen, dass wir die Pioniere waren, die wir sein sollten. Für Frieden und Sozialismus seid bereit, schallte es uns entgegen. Wir antworteten weniger schmetternd, aber immer noch so, wie wir sollten. Mike war einer anderen Gruppe zugeteilt, doch wir hatten uns zugeblinzelt. Mikes Mundwinkel hatten sich gekräuselt und ich glaubte so fest, ich konnte daran, dass Mike noch etwas zu tun haben wollte mit mir. Oder sollte ich sagen, mit mir und meiner Schwester, die sich in ihrem Kleid seltsam zwischen uns Sportlern ausnahm.
1: Oskar Hoppe las die 6. Folge aus dem Roman Jetzt, wo du ein Held bist von Thilo Krause. 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
1: Er war ein großer Sozialreformer des 19. Jahrhunderts. Kaum jemand kennt seinen Namen. Theodor Fliedner. Geboren im Jahr 1800 in Südhessen, wird Fliedner evangelischer Pfarrer. Er feiert Gottesdienste, er unterrichtet Kinder im Glauben. Aber Fliedner geht noch weiter. Er geht mit offenen Augen durch die Welt. Er sieht auf die Not der Armen und Kranken. Besonders kümmert er sich um straffällig gewordene Menschen. Er gründet die Gefängnisseelsorge. Vor allem aber kümmert er sich um die Krankenpflegeausbildung. In Kaiserswerth in Düsseldorf gründet er die Bildungsanstalt für evangelische Pflegerinnen. Das ist im besten Sinne nachhaltig, für beide Seiten. Die Kranken finden Heilung und viele junge Frauen erlernen einen Beruf, von dem sie leben können. Bis dahin sind Kranke von Wärtern vor allem nur beaufsichtigt worden. Nun kehren professionelle Pflege und Zuwendung ein. So gründet er in Kaiserswerth die erste Diakonissenanstalt und verändert damit die Welt. Theodor Fliedner hat einen Anfang gemacht. Er hat sich von der Not der Menschen anrühren lassen. Er hat sie gesehen, in ihrer körperlichen und geistlichen Not. Aber er ist dabei nicht stehen geblieben, sondern er hat angepackt. Fliedner hat Menschen inspiriert und ausgebildet, sich selbst und ihr Leben in die Hand zu nehmen. Damit hat er die Welt verändert und er inspiriert mich heute zu fragen, wo kann ich anpacken und einen Beitrag leisten, dass die Welt heute Abend ein kleines Stück besser ist. Einen produktiven Tag wünscht Ramon Seliger, Diakonie Weimar.
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1: Wie soll man leben und kann Technik einen Menschen ersetzen? Darum geht es im neuen Film von Doris Dörri. Er heißt Frau Winkler verlässt das Haus und erzählt über eine Tochter, die mit der Pflege ihrer alten Mutter überfordert ist und einen Pflegeroboter für sie besorgt.
2: Guten Tag, Frau Winkler.
3: Er soll mir nicht näher kommen.
4: Sagen wir erstmal er?
5: Mama, du willst doch wahrscheinlich, dass das ein Mann ist, oder?
3: Das ist eine Maschine.
1: Doch dann ist die Maschine besser als gedacht. Es ist ein Film über die Zerbrechlichkeit im Alter, dem Schwinden der körperlichen Kräfte, selbst wenn der Geist noch hungrig ist. Ein kluger und berührender Film, so Kritiker Knut Elstermann.
6: Frau Winkler verlässt das Haus ist für mich einer der schönsten Filme von Doris Dörri und sie hat ja schon sehr viele Filme gemacht. Menschenfreundlich, spielerisch verbindet eben sie mit ihren wunderbaren Darstellerinnen das Schicksal der beiden Frauen mit den ganz großen Themen unserer Zeit, die uns ja alle beschäftigen, also Altern, Einsamkeit, Zukunftsangst.
1: Die großen Themen unserer Zeit im Film Frau Winkler verlässt das Haus. Zu sehen ist er gerade in vielen Programmkinos, zum Beispiel im Metropolkino in Gera, heute um 20.15 Uhr oder in Jena im Kino im Schillerhof, heute bereits um 18 Uhr. Die neue Ausstellung in der Kunststiftung Halle widmet sich der Textilkunst und der Bauhausweberin Benita Koch-Otte, die ab 1925 auch an der Kunsthochschule Burg Giebichenstein lehrte. Zu sehen sind farbenfrohe Teppiche, Farbstudien, Briefe und Fotos. Dazu kommen Arbeiten heutiger Textilkünstler, die sich mit Leben und Werk von Benita Koch-Otte beschäftigt haben und in ihren Arbeiten, Teppichskulpturen, Wandbildern und einer ganzen Kissenlandschaft Bezug auf sie nehmen. Diesen Arbeiten kann man in der Schau sehr nahe kommen, sagt die Leiterin der Kunststiftung Manon Borsian.
7: Man kann sich auf die Teppiche legen, man kann sie berühren. Man bekommt erklärt, wie gewebt wird. Man sieht nicht nur diese tollen Originale, sondern es ist eigentlich eine Ausstellung, die eine große Wärme im Textilen ausstrahlt.
1: Meine liebste Otte, die Textilausstellung zum Berühren und Anfassen, noch bis 6. Dezember in der Kunststiftung Sachsen-Anhalt in Halle. Abschließend nach Leipzig. Hier trifft heute Abend Literatur auf Kino. Gezeigt wird ein Film, der 1980 einen Oscar für den besten fremdsprachigen Film gewonnen hat.
8: Es war einmal ein Blechtrommler, dem gefiel die Welt der Erwachsenen nicht.
1: Und deshalb beschloss der Blechtrommler namens Oskar Mazerath, im Alter von 3 Jahren nicht mehr zu wachsen. Der Film nach dem Roman von Günter Grass zeigt die Jahre vor und während des Zweiten Weltkriegs. Oskar beobachtet aus seiner Kinderperspektive, wie die Menschen um ihn herum immer mehr von den Nationalsozialisten begeistert sind und wie sich die Welt durch den Krieg verändert. Der Film Die Blechtrommel läuft heute Abend in der Reihe Literatur trifft Film in den Passagekinos. Und wie immer, bevor sich der Vorhang öffnet, gibt es eine Einführung in Werk, Autor und Verfilmung. Beginn ist 19.30 Uhr.
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7: Um 10 Uhr mit Rio Takeda. In Spanien hat Ministerpräsident Pedro Sanchez für Ende November Neuwahlen angekündigt. Der sozialistische Politiker reagiert damit auf eine Niederlage im Parlament. Dort waren am Freitag zwei Vorhaben seiner Minderheitsregierung zur Bekämpfung der Wohnungskrise gescheitert. Diese hatte zuletzt zu großen Protesten in Spanien geführt. Die vorgezogene Parlamentswahl soll am 29.11. stattfinden. Die Stimmung in der deutschen Autoindustrie hat sich weiter deutlich verschlechtert. Wie das Münchner IFO-Institut mitteilte, fiel das Barometer für das Geschäftsklima im September von minus 22 auf minus 35 Punkte. Export- und Beschäftigungserwartungen seien weiter zurückgegangen. Außerdem hätten die Unternehmen ihren Auftragsbestand erneut schlechter bewertet als im Vormonat. Auch die Ertragslage habe sich stark eingetrübt. In Dänemark haben Unbekannte das staatliche Melderegister gehackt. Wie das zuständige Ministerium für Digitales in Kopenhagen mitteilte, verschafften sich die Täter Zugriff auf Daten von 8,8 Millionen Menschen. Dazu zählten etwa Namen, Adressen und Sozialversicherungsnummern, sowohl von lebenden als auch von verstorbenen Bürgern. Der Hackerangriff sei über den legalen Zugang eines dänischen Unternehmens erfolgt. Mittlerweile sei dieser blockiert worden. Das Stellenangebot für Berufseinsteiger hat sich leicht verbessert. Das geht aus Daten des Jobportals StepStone hervor. Demnach wurden im ersten Halbjahr bundesweit 14% mehr Einstiegsjobs ausgeschrieben als im Vorjahreszeitraum. Gleichzeitig bleibt der Berufseinstieg vor allem für Akademiker schwierig. Nach Angaben der Arbeitsagentur in Sachsen bevorzugen Unternehmen derzeit häufig Bewerber mit Berufserfahrung. Nur rund 10% der gemeldeten Stellen richteten sich an Akademiker. Der Virologe Alexander Kekulé hat vor Panik wegen eines möglichen Lungenpestausbruchs in Sibirien gewarnt. Kekulé sagte dem MDR, der Ausbruch sei für uns völlig ungefährlich. Infizierte erkrankten sehr schnell, sodass man gleich sehe, was los sei und mit Antibiotika behandeln könne. Die Quarantänemaßnahmen in Sibirien sind seiner Ansicht nach daher übertrieben. Am Wochenende hatte sich in Sibirien eine Frau möglicherweise mit Lungenpest angesteckt und war gestorben. Der Erreger ist aber noch nicht bestätigt worden. Das waren die Nachrichten.
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8: Und so sieht's aktuell aus. Verbreitet Sonnenschein, trockenes Wetter, teilweise aber auch noch neblig, zum Beispiel in Thüringen an der Saale, an der Unstrut, an der Werra, in Sachsen, in der Sächsischen Schweiz und in der Nähe zu Brandenburg, in Sachsen-Anhalt, im Kreis Wittenberg. Heute soll aber ordentlich Sonne rauskommen. Es soll wenige Wolken geben, wenn der Nebel sich dann denn verzogen hat. Höchstwerte heute 18 bis 24 Grad und genauso geht's auch bis zur Mitte der Woche weiter. Der MDR Kulturverkehrsservice mit zwei Meldungen. Die A2 Richtung Hannover ist zwischen Eilsleben und Allerengersleben nach einem Unfall im Baustellenbereich blockiert. Zurzeit staut sich's bis Irksleben und nach Unfällen sind gesperrt die B173 zwischen Lichtenstein und Hermsdorf am Abzweig Chemnitzer Straße und im Landkreis Görlitz gesperrt nach Unfall die Straße zwischen Kunnersdorf und der B99. geblitzt wird. Auf der A4 Frankfurt Richtung Dresden zwischen Hermsdorf-Ost und Rüdersdorf. Auf der A71 Richtung Sangerhausen zwischen Rentwertshausen und Meiningen-Süd. Auf der A72 steht der Blitzer Richtung Hof zwischen Zwickau-West und Reichenbach Richtung Leipzig. Auf der A72 zwischen Zwickau-Ost und Hartenstein. Und auf der A73 wird geblitzt Richtung Suhl zwischen Schleusingen und Suhl-Friedberg. Ihnen unterwegs überall gute und sichere Fahrt um 10.04 Uhr.
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8: Und am Montagvormittag begleitet sie Beatrice Schwartner. Ich grüße, hallo.

Es waren etwa 1200 Juden, die während des Holocausts gerettet wurden von Oskar Schindler. Aber er war natürlich nicht alleine für diese Rettung zuständig, sondern seine Frau Emilie Schindler hat da eine ganz wichtige Rolle gespielt, die natürlich nicht von Hollywood irgendwie großartig übernommen wurde. Da war er der strahlende Held im Film von mit dem kleinen Mädchen, was ja alles schwarz-weiß war, nur dieses kleine Mädchen da mit seinem roten Mäntelchen. Und Emilie Schindler, die wurde viel zu sehr eigentlich verschwiegen. Jetzt gleich im Stichtag geht es um sie, denn sie hat da vieles möglich gemacht.

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1: Ein Name ging um die Welt und brannte sich tief in das kollektive Gedächtnis ein: Schindler. Doch während Hollywood vor allem dem Lebemann Oskar Schindler ein filmisches Denkmal setzte, blieb die

0: sitzt Emilie Schindler im Rollstuhl am Grab ihres Mannes. Das war der Moment, in dem sie mit ihm Frieden schließt, schreibt Emilie Schindler in ihrer Biografie.
1: Ich redete in Gedanken mit ihm. Ich weiß nicht, warum du mich verlassen hast, aber weder mein Alter noch dein Tod können etwas daran ändern, dass wir immer noch verheiratet sind. Ich habe dir verziehen. Alles verziehen.
0: Zu verzeihen gibt es einiges. Oskar Schindler betrügt seine Frau mehrfach. Nach dem Krieg leben sie in Argentinien. 1957 kehrt er ohne sie nach Deutschland zurück und hinterlässt ihr einen Berg Schulden.
2: Der Herr Schindler ist weg und hat mir 200 Peso gelassen. Was waren 200 Peso in 57? Dann hat sie noch meine Uhr genommen, weil die ja Goldtour war.
0: Emilie Schindler steht lange im Schatten ihres Mannes. 1965 bekommt er das Bundesverdienstkreuz. In Deutschland wird über ihn berichtet, über sie kein Wort. Dabei hatte das Ehepaar Schindler die Emaille-Fabrik in Krakau gemeinsam betrieben. In dieser Fabrik hatten sie jüdische Zwangsarbeiter beschäftigt. Erst profitierten sie davon, verdienten viel Geld. Dann sahen sie, wie gewalttätig gegen Juden vorgegangen wurde. Oskar Schindler wollte seine Arbeit da davor bewahren.
3: Gegen den Strom zu schwimmen, manchmal etwas zu tun, was nicht aktuell ist und was suspekt erscheint. Wenn man im Herzen hier drin glaubt, es ist richtig, soll man es tun.
0: Damit die Fabrik auch während des Krieges bestehen bleibt, lässt das Ehepaar Schindler Patronenhülsen und Granaten produzieren. So gilt die Firma als kriegswichtig. Um die jüdischen Mitarbeiter zu retten, besticht Oskar Schindler auch hochrangige SS-Offiziere. Der Kinofilm zeigt das eindrücklich. Im Januar 1945, der Krieg ist fast zu Ende, ist es dann Emilie Schindler, die nochmals 300 Juden rettet, erzählt ihre Biografin Erika Rosenberg.
4: Da kam um 5 Uhr morgens so ein Transport und der Fahrer sagte, Frau Schindler, wenn Sie also diese Juden nicht übernehmen, das also muss ich Sie auf der Stelle erschießen. Und Oskar Schindler befand sich in Krakau zur Zeit und sie hat gehandelt und hat sie alle gerettet. Wo steht das? Nirgendwo.
0: Nach Kriegsende flüchtet das Ehepaar erst nach Regensburg, dann nach Argentinien.
4: Sie konnten überhaupt keinen Fuß fassen in Deutschland in der Zeit. Sie waren Vertriebene. Und also noch dazu, also er war auch mehr oder weniger so eine Art Verräter für viele ehemalige Nazi-Bonzen, die noch also mal in Deutschland waren.
0: Doch in Argentinien bleibt das Ehepaar erfolglos. Emilie Schindler arbeitet in der gemeinsamen Firma einer Tierzucht. Als in Deutschland ein Gesetz beschlossen wird, das Deutschen nach dem Zweiten Weltkrieg finanzielle Entschädigungen für Verluste oder Nachteile bietet, wähnt Oskar Schindler seine Chance. Er kehrt ohne Emilie nach Deutschland zurück und erhält über das neue Gesetz eine Entschädigung von 153.000 Mark.
2: Aber er hat mir kein Geld geschickt. Er hat mit seinen Weibern da drum gefahren.
0: Emilie Schindler lebt arm und zurückgezogen in einem kleinen Haus in Argentinien und wird von einer jüdischen Hilfsorganisation unterstützt. Erst nach dem Welterfolg des Kinofilms mit insgesamt 7 Oscars wird Emilie Schindler in Argentinien zur Ehrenbürgerin. Auf einer Reise nach Deutschland erleidet Emilie Schindler einen Schlaganfall. Sie verstirbt am 5. Oktober 2001 in einer Klinik in Strausberg bei Berlin. Das war heute vor 25 Jahren.
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Ray LaMontagne hier gehört bei MDR Kultur an diesem Montagvormittag, 10 Uhr und gleich 25 haben wir es. Noch ausreichend Zeit jetzt für ganz neue Musik von Michel Ndegeocello. Und sie begleitet uns bis halb zu den Kulturnachrichten. Don't You Want Me?

0: Michel Di Giocello. Mir fällt nach wie vor dieser Name schwer, aber man sollte ihn sich merken, denn das neue Album ist gerade erst rausgekommen. Synonym am 2. Oktober, also wirklich gerade noch ganz taufrisch und schon bei uns gehört hier featuring Cat Power. Damit 10.30 Uhr.
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0: Und die hat für uns Raik Steingasser.
2: Die ehemalige SED-Opferbeauftragte Evelyn Subke erhält heute das Bundesverdienstkreuz. Unter den insgesamt 21 Frauen und Männern, die ausgezeichnet werden, sind auch zwei Kulturschaffende aus Mitteldeutschland. Paula Kautz stellt sie vor.
3: Auch der Chemnitzer Architekt und Autor Gerald Richter erhält am Vormittag den Bundesverdienstorden. Seit 2011 engagiert sich Richter in der Chemnitzer Bürgerinitiative Aktion C für Frieden und Toleranz. Er begleitet maßgeblich die Aktion um die Chemnitzer Friedensbanner, bei dem Kinder und Jugendliche Banner gestalten, mit denen sie die Werte des Grundgesetzes veranschaulichen. Die thüringische Schriftstellerin Daniela Danz wird ebenfalls ausgezeichnet. Werte der Demokratie und Freiheit sind Schwerpunkte in ihrer Lyrik, Prosa und Essays. Sie leitet zudem den Bundeswettbewerb Demokratisch Handeln. Dabei wird jungen Menschen die Notwendigkeit von gesellschaftlichem Engagement vermittelt.
2: Auch der hallische Politiker Karamba Diaby erhält heute einen Bundesverdienstorden. Der ehemalige Bundestagsabgeordnete setzt sich unter anderem für gesellschaftlichen Zusammenhalt ein. Die DEFA-Stiftung hat zum 25. Mal herausragende Leistungen im deutschen Film ausgezeichnet. Anne-Kathrin Börger wurde für ihr Lebenswerk geehrt, konnte aber aus gesundheitlichen Gründen nicht kommen. Mehr zur Preisvergabe von Kulturkompakt-Redakteurin Antje Übel.
4: Der Star des Abends sagte am Freitag kurzfristig ab. Stattdessen nahm Bürgers Bruder den mit 10.000 Euro dotierten Preis für ihr Lebenswerk entgegen. Unter den insgesamt 3 Programmpreisen ist auch der Moritzhof in Magdeburg. Das Kulturzentrum in einem ehemaligen Bauernhof wurde für seinen besonderen Einsatz für die Filmkultur mit 5.000 Euro gewürdigt. Regisseur Julian Radelmeier erhielt den Preis für junges Kino, unter anderem für Sehnsucht in Sangerhausen. Den mit 10.000 Euro dotierten Hauptpreis holte der Filmemacher Johann Feind, der zuletzt mit Ingeborg Bachmann, Jemand, der einmal ich war, sein visuelles Können zeigte.
2: Das Deutsche Kinderhilfswerk hat die Kita Sonnenschein in Halberstadt im Landkreis Harz als erste zertifizierte Kinderrechte-Kita in Sachsen-Anhalt ausgezeichnet. Grund dafür ist das besondere Engagement der Einrichtung für die Vermittlung von Kinderrechten. Kita-Leiterin Anja Fichtner sagte dazu:
5: Ja, wir sind ganz, ganz stolz, da wir ganz viel Kraft und Arbeit reingesteckt haben. Wir haben die Eltern mit einbezogen. Wir haben den Kindern überhaupt erstmal beigebracht, was haben sie für Rechte, was bedeutet das überhaupt, ein Recht. Das ganze Team hat Fortbildungen dazu gemacht und wir haben 1,5 Jahre daran gearbeitet, um das Ganze umzusetzen.
2: Sagt Anja Fichtner, die Leiterin der Kita Sonnenschein in Halberstadt. Das Stadtschloss Weimar bleibt heute geschlossen. Wie die Stadtverwaltung mitteilte, hatte es bei der feierlichen Wiedereröffnung am Wochenende enormen Besucherandrang gegeben. Um die Räume nach dem Ansturm zu reinigen und Wartungsarbeiten durchzuführen, sperrte die Museumsleitung die Dauerausstellung und das Schlossforum kurzfristig. Morgen soll das Stadtschloss Weimar wieder öffnen. Bund und Land haben allein in die Sanierung des Ostflügels 56 Millionen Euro investiert. Weitere 84 Millionen sollen für die anderen Gebäudeteile noch folgen.
0: Ja, gestern kurz mal reingeschaut und heute noch mal hochglanzpoliert. So muss es sein. Vielen Dank für die Kulturnachrichten, Raik Steingasser.
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0: Aktuell verbreitet Sonnenschein, trockenes Wetter. Teilweise hängen noch so die Nebelschwaden, zum Beispiel in Thüringen an der Saale, an der Werra, im Kyffhäuserkreis, in Sachsen im Vogtland, in der Sächsischen Schweiz und in der Nähe zu Brandenburg, in Sachsen-Anhalt im Kreis Wittenberg. Wo war jetzt noch mal kein Nebel? Sie werden drauf warten können, denn heute ist auf alle Fälle von den Meteorologen ordentlich Sonne angekündigt, wenn dann die Nebelschwaden endlich weg sind und Höchstwerte von 18 bis 24. 20 Grad, also ein milder Herbsttag. Morgen genau das Gleiche und auch am Mittwoch soll es nochmal ordentlich Sonne geben. Aber naja, es ist Herbst, da geht es eben nun mal mit Nebel einher. Wir können uns aber so auf die Temperaturen festlegen. 18 bis 23 Grad auf alle Fälle bis zum Mittwoch. Der MDR-Verkehrsdienst meldet A2 Richtung Hannover zwischen Irxleben und Eilsleben 10 Kilometer Stau an der geräumten Unfallstelle und nach Unfällen sind gesperrt die B173 zwischen Lichtenstein und Hermsdorf am Abzweig Chemnitzer Straße und im Landkreis Görlitz die Straße zwischen Kunnerwitz und der B99. Und geblitzt wird auf der A4 Frankfurt Richtung Dresden zwischen Hermsdorf Ost und Rüdersdorf, auf der A71 Richtung Sangerhausen zwischen Rentwertshausen und Meiningen Süd, auf der A72 Richtung Hof zwischen Zwickau West und Reichenbach, auf der A72 Richtung Leipzig zwischen Zwickau Ost und Hartenstein und ein Blitzer steht auch auf der A73 Richtung Suhl zwischen Schleusingen und Suhl-Friedberg. Ihnen unterwegs überall gute und sichere Fahrt mit uns. 10.35 Uhr.
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0: Bettemittler, hier gehört bei MDR Kultur. Und damit kommen wir jetzt zu der Indie-Band Almost Twins aus Leipzig. Anfang des Jahres haben die mit einem richtig guten Album Visions sogar international ein bisschen für Furore gesorgt. Und das klang zum Beispiel so. Hinter Almost Twins stecken Mastermind Max Grüner und viele Bandkollegen, mit denen er eine fast zwillingshafte Verbindung eingegangen ist, daher auch der Bandname. Und mit den tollen Songs von Visions sind die Twins dann auch erstmal erfolgreich auf Tour gegangen im Frühjahr. Danach war erstmal Break angesagt. Jetzt hat die Band aber wieder Lust drauf und geht daher nochmal auf Tour.
1: Mit einem Dreivierteljahr Abstand sind die Songs auf jeden Fall ganz gut gereift, würde ich sagen. Und wir lieben es ja generell, live die Sachen immer ein bisschen anders zu machen und neue Seiten zu entdecken, manche Parts länger zu spielen.
0: Und mit ihrer Tour werden Almost Twins am Freitag, also am 9. Oktober, auch wieder ein Heimspiel feiern, und zwar im wunderschönen UT Connewitz.
1: Bei dem Konzert im UT Connewitz kann man sich auf jeden Fall auf einen ganz besonderen Abend freuen, denn wir spielen zusammen mit einer anderen Band, Olicia heißen die. Ich bin selber großer Fan und wir freuen uns schon total drauf, auch einige der Songs zusammen zu performen. Also sowohl wird es Arrangements von den Almost Twins als auch von ein paar Olicia-Songs geben für diesen Abend und für eine zweite Show in Hamburg. Und vielleicht gibt es auch schon den einen oder anderen ganz neuen Almost Twins-Song zu hören.
0: Vielleicht, vielleicht. Am 9. Oktober seien Sie dabei im UT Connewitz bei Almost Twins.

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1: Kommt heute von Helmut Heißenbüttel. Ich habe eigentlich nichts zu sagen, sagte der Mann, der mehr als 30 Jahre die Grenzen des Sagbaren, die Ränder der Sprache und ihrer Möglichkeiten erkundete, als Rundfunkredakteur beim Süddeutschen Rundfunk in Stuttgart. Vor allem aber als experimenteller Schriftsteller und Dichter aus dem Umfeld der konkreten Poesie. Helmut Heißenbüttels Gedichte sind assoziativ, nuancenreich und von surrealem Witz. Es liest Matthias Habig.
2: Oktober mit Eduard Mörike. Oktoberrauch betrifft mich auch. Die Farben kommen spät. Altersidentität. Der Schleier, welcher fällt, herbstkräftig diese Welt. Schuld haben gegen Schuld versprechen. So kann ich mich an allen rächen, dass Dr. Bataille in Köln wohnt, Aachener Straße, was sich aber auch nicht lohnt. Geschichte, die Maurizio Kagel erzählt hat, die vergessen zu haben mich gequält hat. Plötzlich an Lilo erinnert, Nieselregen vom Bahnhof Mainz, Nikolaus Borns Pizzeria, abends innen Weins. Monaden geklumpt im Froschteich der Soziologie. Ich möchte so gern Schlagermelodie. Multifokaler Blick dreht kreiselnd mein Genick, schreit des vergessenen Mund, die Wälder werden bunt. Aufplatzt, den ich versuche, der Vers aufglüht die Buche. Verlust und Nichtverlust sind mir und nicht bewusst. Einst und jetzt im Wechsel, fliegender Blitz der Gedanken, macht mich stumm. Hochwald meines Herzens schwanken.

Aus den drei Preludes sur l'air irlandaise von Rinaldo Ahn spielten hier Hüseyin Sermet und Kunwo Paik am Klavier. Und jetzt hören wir noch die Cowboy Junkies bis zu den Nachrichten und danach gibt's bei uns das Feuilleton bei MDR Kultur.

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3: Um 11 Uhr mit Rio Takeda. Der Bundesnachrichtendienst sieht die Gefahr, dass Deutschland in einen gewaltsamen Konflikt mit Russland gerät. Das sagte BND-Präsident Martin Jäger bei einer Anhörung vor dem Parlamentarischen Kontrollausschuss des Bundestages. Die Konfrontation mit Russland habe eine neue Qualität. Der Anschlagsversuch von Leipzig sei nur ein Beispiel dafür. Jäger erklärte, Russland führe einen Schattenkrieg. Deutschland müsse aus Sicht der Geheimdienste deutlich widerstandsfähiger werden. In Erfurt wird zur Stunde der Grundstein für die neue Chipfabrik des Halbleiterherstellers X-Fab gelegt. Das Projekt ist eine der größten Industrieinvestitionen der letzten 10 Jahre in Thüringen. Laut X-Fab sollen 300 bis 400 Millionen Euro fließen. Rund 127 Millionen davon kommen von Bund und Land. Die bestehende Fabrik von X-Fab in Erfurt ist nach Angaben des Unternehmens wegen der hohen Nachfrage weitgehend ausgelastet. In Spanien hat Ministerpräsident Pedro Sanchez für Ende November Neuwahlen angekündigt. Der sozialistische Politiker reagiert damit auf eine Niederlage im Parlament. Dort waren am Freitag 2 Vorhaben seiner Minderheitsregierung zur Bekämpfung der Wohnungskrise gescheitert. Diese hatte zuletzt zu großen Protesten in Spanien geführt. Die vorgezogene Parlamentswahl soll am 29. November stattfinden. Der Tod einer Labormitarbeiterin in Sibirien ist nach offiziellen russischen Angaben nicht auf einen Pesterreger zurückzuführen. Wie die zuständige Behörde mitteilte, starb die 28-Jährige an einer Lungenentzündung unbekannter Herkunft. In Proben der Patientin seien keine Mikroorganismen nachgewiesen worden, die mit ihrer Arbeit zusammenhingen. Berichte über einen möglichen Laborunfall wurden dementiert. Die Frau war am Freitag in einem Krankenhaus in Scheljewrow bei Irkutsk gestorben. 18 große deutsche Kinder- und Jugendbuchverlage wollen für mehr Transparenz im Umgang mit künstlicher Intelligenz sorgen. Dafür haben sie ein neues Label angekündigt, mit dem Titel »Von Menschen geschrieben, gestaltet, geprüft«. Es soll zum Start der Frankfurter Buchmesse am Freitag offiziell vorgestellt werden. Ziel sei es, sichtbar zu machen, dass Texte, Illustrationen und Gestaltung von Menschen geschaffen und die Bücher in den Verlagen redaktionell geprüft wurden. Das waren die Nachrichten.
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4: Aktuell verbreitet Sonnenschein, trockenes Wetter. Teilweise gibt's noch ordentlich Nebel über Mitteldeutschland. In Thüringen zum Beispiel, an der Saale, an der Werra, im Kyffhäuserkreis, in Sachsen im Vogtland, in der Sächsischen Schweiz und in der Nähe zu Brandenburg, in Sachsen-Anhalt im Kreis Wittenberg. Aber das soll sich irgendwann alles noch verziehen. Und dann kommt eben die Sonne raus und es wird ein richtig schöner, milder Herbsttag bei 18 bis 24 Grad. Morgen genau das gleiche Bild. Erst Nebel und dann Sonnenschein. 18 bis 23. Und auch am Mittwoch wird es genauso bleiben. Ab Donnerstag wird es wechselhaft und zeitweise windig mit einigen Schauern und sinkenden Temperaturen. Der MDR Kulturverkehrsservice meldet A2 Richtung Hannover zwischen Kreuz Magdeburg und Bornstedt. 12 Kilometer Stau dauert eine anderthalbe Stunde länger für Sie. Nach Unfällen sind gesperrt die B173 zwischen Lichtenstein und Hermsdorf am Abzweig Chemnitzer Straße und auch gesperrt nach Unfall im Landkreis Görlitz die Straße zwischen Kunnerwitz und der B99. Im Landkreis Stendal ist die Straße zwischen Büste und Meßdorf gesperrt. Hier öffnet die Bahnschranke nicht mehr. Und in Hornhausen auf der B246 am Ortseingang aus Richtung Oschersleben Behinderungen nach einem Unfall. Fahren Sie überall vorsichtig, kommen Sie gut und sicher an Ihr Ziel. 11 Uhr und gleich 4.
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4: Und durch den Montagvormittag begleitet sie weiterhin Beatrice Schwartner. Simply Red sind auch mit dabei. Wir sagen Hallo, schön, dass Sie bei uns sind.

Simply Red. Und ich habe gerade mal geschaut, Mick Hucknall nach wie vor, ja, das auf dem Kopf, was den Bandnamen bedingt hat. Der rote Haarschopf ist nach wie vor da, ist ein bisschen kürzer geworden. Und nächstes Jahr können Sie ihn sich live anschauen, wenn Sie mögen. Am 15. Juli werden die Mannen von Rick Hucknall von Simply Red in Leipzig auftauchen. Da ist das große Konzert angekündigt auf der Festwiese in Leipzig. Mehr Konzerte gibt es natürlich auch, aber das ist jetzt als erstes mir ins Auge gesprungen. Leipzig, 15. Juli 27. Diese Empfehlung um 11 Uhr und gleich 8 Minuten. Und wenn Sie heute noch nicht zur Zeitungslektüre gekommen sind, dann übernehmen wir das natürlich wie immer gerne für Sie und schauen die Kulturseiten der Tageszeitungen durch nach den Themen, die heute von Belang sind und sich übers Wochenende möglicherweise aufgestaut haben. Das Feuilleton gleich hier bei MDR Kultur.

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1: Und das hat für uns Jörg Schieke.
2: Karl Marx rastet aus im Theater. Da lohnt es sich mal hinzugucken. So geschehen in Weimar am Deutschen Nationaltheater, wo es nach 10 Jahren mal wieder den Faust II gibt. Eine erklärtermaßen große Aufgabe für jedes Haus. Dass man an dem Textkoloss scheitern musste, war von vornherein klar, schreibt etwas einschüchternd die Thüringer Allgemeine. Die Frage blieb nur, wie? Und dann auftritt Karl Marx. Ziemlich besoffen, zerzaust und fast unkenntlich dadurch, hebt er, nachdem Faust und Mephisto das Papiergeld in die Welt brachten, in einer starken Solonummer an zur großen Verteidigungsrede.

0: Versuch von Haskell Weber vor 10 Jahren, nur eben ganz anders. So wird ein Abend daraus, der munter bei Goethe ein und wieder aus ihm aussteigt, der ihn kommentiert und zeitgenössisch kontextualisiert, der das Theater allgemein und jenes in Weimar mitdenkt. Soweit und so nur angerissen, was in dieser Kritik und in dem Theaterereignis alles drinsteckt. Die halbe Gegenwart wird hier verhandelt bis hin zum Krieg in der Ukraine und also, wer die Chance hat, ansehen. Nicht weniger wirklichkeitsgesättigt klingt, was Autor, Podcaster und Rapper Hendrik Bolz in der Zeitung Die Welt zu seinem neuen Buch erzählt. Bolz, der zuletzt die Baseballschlägerjahre erklärte, schaut nun auf die 2000er Jahre und findet zum ewigen »Wie erklärt sich der Ossi den Wessi und umgekehrt?« diese kluge Diagnose. Im Osten gibt es mehr ländlichen Raum, breitere Arbeitermilieus, weniger Wohlstand. Der Osten ist einfach anders strukturiert als der Westen, unter anderem auch, weil tausende motivierte Menschen rübergegangen sind. Aber Männer, die im Ruhrpott in den Zechen waren, und Männer, die in einer Stralsunder Werft gearbeitet haben, dürften sich wiederum recht nah sein. Was aber natürlich stimmt, viele Ostdeutsche mussten nach der Wende Gewalterfahrungen machen, die Westdeutschen weitgehend erspart geblieben sind. Die Bundesrepublik hat ihre neuen Bürger im Osten jahrelang nicht richtig beschützt. Der Stärkere hatte Recht und jeder musste selbst für sich zurechtkommen. Zitat Ende und auf jeden Fall bedenkenswert. Bolz stammt ja aus Stralsund und da freuen sich die Einheimischen noch heute über jene seltsame Sprachfärbung, die am schönsten klingt, wenn dazu der Gaffi duftet. Dann geht's ans Gaubeln. Das nämlich ist das sächsische Wort des Jahres, wie wir aus der Leipziger Volkszeitung erfahren. Wie die Jury mitteilte, beschreibt dieses Wort ein Handeln, das privat Spaß macht, wenn Dinge getauscht werden. Gaubeln charakterisiere zugleich, was gesellschaftlich geboten sei, den gleichberechtigten Austausch über etwas. Zur Wahl standen in diesem Jahr mehr als 2000 eingereichte Vorschläge. Gewonnen hat aber Gaubeln. Herzlichen Glückwunsch.
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Angela Augs. Das Leben ist ein seltsames Klavier, hier gehört bei MDR Kultur. Und jetzt geht es auf 11.25 Uhr zu und wir hören Fiona Apple. Und danach gibt's das Neueste von den Kulturnachrichten.

0: 11.30 Uhr.
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0: Und die hat für uns Raik Steingasser.
2: Die Friedrich-Schiller-Universität Jena freut sich über den Exzellenzstatus. Präsident Andreas Marx sprach von einem atemberaubenden Erfolg. Er sagte dem MDR:
3: Wir bekommen jetzt rund 12 Millionen Euro jedes Jahr, die wir in unsere Weiterentwicklung der Universität stecken können. Das ist jetzt im Vergleich zum Landeshaushalt ungefähr 5% und in dem Dreh ist jetzt nicht so, dass man damit jetzt alle Probleme lösen könnte, die man hat. Aber man kann Neues anschieben, kann neue Dinge machen. Es ist aber auch eine Auszeichnung. Es ist mehr als das nur Geld. Es ist eine Auszeichnung für die Menschen, die da arbeiten. In den letzten Jahrzehnten ist da unwahrscheinlich viel entstanden.
2: Die Universität Jena war am Freitag als Exzellenzuniversität ausgezeichnet worden. In Thüringen ist sie damit die einzige Hochschule, die diesen Titel trägt. Bundespräsident Frank-Walter Steinmeier verleiht zur Stunde 21 Bundesverdienstkreuze. Ausgezeichnet werden unter anderem die thüringische Schriftstellerin Daniela Danz, der Chemnitzer Künstler Gerald Richter und der hallische Politiker Karamba Diaby. Unter den Geehrten ist außerdem die ehemalige SED-Opferbeauftragte Evelyn Zupke. Über ihr Wirken berichtet Ilyas Sana.
4: In der DDR war Evelyn Zupke in der Opposition gegen die SED-Führung aktiv. Sie war Teil der Bürgerrechtsgruppe Friedenskreis Weißensee. Der Friedenskreis war maßgeblich daran beteiligt, den Wahlbetrug bei den DDR-Kommunalwahlen 1989 aufzudecken. Zum Tag der Deutschen Einheit zeichnet Bundespräsident Steinmeier heute insgesamt 21 Bürgerinnen und Bürger aus, 12 Frauen und 9 Männer. Sie alle haben sich laut dem Bundespräsidenten für demokratische Werte, Aussöhnung und internationale Verständigung eingesetzt. Das Bundesverdienstkreuz ist Deutschlands höchste staatliche Auszeichnung. Es wird für besondere Verdienste an der Gesellschaft verliehen.
2: Die Musikproduzentin Annette Humpe hat den mit 30.000 Euro dotierten Jakob-Grimm-Preis erhalten. Laudator Tillmann Prüfer von der Wochenzeitung Die Zeit würdigte Humpe als Pionierin, die den Frauen den Weg im deutschen Pop geebnet habe. Humpe schrieb und produzierte Hits für Stars wie Rio Reiser und Udo Lindenberg. Außerdem feierte sie mit Adel Tawil unter dem gemeinsamen Pop-Projekt Ich und Ich große Charterfolge. Die Fachwerkkirche in Neuplatendorf im Harz hat ein neues Altarbild des hallischen Künstlers Sven Großkreuz erhalten. Das Bild besteht aus 3 Teilen und zeigt einen modernen Jesus. Außerdem wurden gestern beim Erntedankgottesdienst 3 weitere Bilder des Künstlers eingeweiht. Dazu sagte Pfarrer Georg Friedrich Schmidt, MDR Kultur.
5: Und für mich persönlich war es deswegen großer Mehrwert, weil ich bei Sven Großkreuz unglaublich schätze, dass er dazu in der Lage ist, biblische Inhalte mit unserem Alltag in eine gute Form von Verbindung zu bringen. Dass ich auf einmal mich da drin wiederentdecke, weil ich vielleicht ein ähnliches T-Shirt bei mir im Kleiderschrank habe und gleichzeitig werde ich aber dadurch mit in diese biblische Szene reingenommen.
2: Auf einem Gemälde wird Jesus in sogenannten Jesuslatschen dargestellt. Sponsoren aus der Gemeinde Neuplatendorf sowie die Kunststiftung Sachsen-Anhalt haben die Gemälde von Sven Großkreuz finanziert. Einen Einblick und Hintergründe gibt es auf mdr.de/kulturnachrichten.
0: Die Kulturnachrichten. Vielen Dank, Raik Steingasser.
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0: Ja, um 11.33 Uhr hängt tatsächlich immer noch hier und da Nebel fest, zum Beispiel im Vogtland, in der Muskauer Heide, von Sangerhausen bis nach Helderungen, in der Region Wittenberg und auch rund um Bad Düben. Da ist es noch grau in grau, aber da soll auch heute irgendwann im Laufe des Tages die Sonne durchscheinen. Und zum Nachmittag ist meist goldenes Oktoberwetter angekündigt mit nur einzelnen Wolken, 18 bis 24 Grad in der Spitze. Wir schauen auf die Straßen, der MDR Kulturverkehrsservice meldet. A2 Richtung Hannover, zwischen Kreuz Magdeburg und Bornstedt. 11 Kilometer Stau, dauert nach wie vor 1,5 Stunden länger. Dadurch auch Stau mittlerweile auf der B1 zwischen Eichenbarleben und Bornstedt. Da brauchen Sie eine Dreiviertelstunde länger. Die B173 ist zwischen Lichtenstein und Hermsdorf am Abzweig Chemnitzer Straße wegen Bergungsarbeiten gesperrt. Die B173N ist zwischen Flöha und Niederwieser nach einem Unfall gesperrt. Und im Landkreis Stendal ist die Straße zwischen Büste und Meßdorf gesperrt. Hier öffnet die Bahnschranke nicht mehr. Und geblitzt wird auf der A4 Richtung Görlitz am Dreieck Dresden-Nord, auf der A72 Richtung Hof zwischen Zwickau-West und Reichenbach und geblitzt wird auch auf der A73 Richtung Suhl zwischen Schleusingen und Suhl-Friedberg. Überall Ihnen unterwegs. Gute und sichere Fahrt mit uns.
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ganz bekannter Song aus dem Jahr 1991, Mark Cohen, Walking in Memphis, was ihm ja 1992 auch einen Grammy einbrachte und der ja später auch weiter benutzt wurde im Film. Mark Cohen, gefolgt jetzt von einer ganz anderen Musikfarbe. Georg Philipp Telemann, gespielt von der Akademie für Alte Musik Berlin.

0: Wolfgang Kohlhase. Heute vor 4 Jahren ist er gestorben mit 91 Jahren. Er zählte zu den wichtigsten Drehbuchautoren der deutschen Filmgeschichte. Interessiert haben ihn immer die Menschen, die um die Ecke lebten, also Geschichten aus dem Alltag. Thomas Hartmann über den Regisseur und Drehbuchautor. Es spricht Conny Wolter.
1: Kohlhase, Jahrgang 1931, gebürtiger wie bekennender Berliner. Deshalb spielen die Filme, die er schreibt, so oft in Berlin. Doch bevor er Filme schreibt, arbeitet er kurz nach dem Zweiten Weltkrieg als Journalist.
2: Aber immer mit der Ambition, nicht so sehr ein Berichterstatter zu werden oder ein Reporter, sondern selbst zu schreiben. Mein Interesse für Film hat mich dann so dahin geführt, dass ich irgendwann bei der DEFA in der Dramaturgie anfing. Und dann blieb ein Drehbuch stecken und ich konnte dazusteigen als Co-Autor. Und so bin ich eigentlich in diesen Beruf geraten.
1: Schon Anfang der 50er Jahre macht sich Kohlhase als Drehbuchautor selbstständig. Lakonisch nennt er seinen Stil. Über die Figuren, von denen seine Geschichten handeln, weiß er oft mehr, als er notiert. Das verleiht ihm die notwendige Freiheit, sich durch die Story zu bewegen.
2: Es ist schon so. Ich denke mir einen Film aus, den ich selbst gerne sehen würde.
3: Ich war die heißeste.
1: Auffällig in Kohlhases Laufbahn, er favorisiert Kontinuität. Mit Regisseur Gerhard Klein realisiert er unter anderem Alarm im Zirkus, Berlin, Ecke Schönhauser oder Der Fall Gleiwitz. Mit Konrad Wolf neben Solo Sunny, Ich war 19 und Der nackte Mann auf dem Sportplatz. Partnerschaft, hat der Autor einmal erklärt, sei ihm das Wichtigste beim Film.
4: Weil es ist der einzige Grund, der jemanden, der schreibt, dazu bringen könnte, Filme zu schreiben. Dass eben diese Dimension der Partnerschaft zur Arbeit hinzukommt, wofür man natürlich auch einiges aufgibt. Man opfert zum Beispiel die Möglichkeit, den letzten Punkt selbst und alleine zu machen.
1: Die Wende übersteht Kohlhase vergleichsweise bruchlos. Vielleicht, weil ihm auch bewusst ist, egal ob man nun in der DDR oder in Deutschland schreibt, in einer gewissen Hinsicht ist das sehr egal.
2: Grundsätzlich ist Drehbuchschreiben damit verbunden, dass Sie in einer sehr frühen Phase, wo Sie meist die Geschichte noch nicht selbst bis zum Ende im Kopf haben und für Sie nicht unbedingt garantieren können, müssen Sie andere Leute dafür gewinnen, an diese Geschichte zu glauben. Und das macht erstmal prinzipiell keinen großen Unterschied, ob das privates Geld ist oder staatliches.
0: Wolfgang Kohlhase, heute sein 4. Todestag. Mit 91 Jahren ist er von uns gegangen und wir haben zu seinem Todestag die 7 wichtigsten Filme des Drehbuchautors bei uns ins Netz gestellt unter mdr.de/kultur/kino und Film. Wolfgang Kohlhase Filme finden Sie alles Wichtige.

Die Pretenders, a love, hier bei MDR Kultur, 11.56 Uhr. Und nach den 12 Uhr Nachrichten sprechen wir über Fidelio. Es gab nämlich die Premiere am Vogtland Theater in Plauen. Und unser Kritiker Michael Ernst war mit dabei. Wie es war, erzählt er uns dann, wie gesagt, nach 12 hier bei MDR Kultur.

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3: Um 12 Uhr mit Kerstin Hoffmann. Der Nobelpreis für Medizin geht in diesem Jahr an zwei Forscher aus Deutschland und einen US-Wissenschaftler. Das gab das Karolinska-Institut in Stockholm bekannt. Demnach werden Peter Hegemann von der Humboldt-Uni in Berlin, Georg Nagel von der Uni Würzburg und Carl Deisseroth von der Stanford University ausgezeichnet. Grund sind ihre Entdeckungen in der Optogenetik. Es handelt sich dabei um eine Technologie, mit der sich Zellen mithilfe von Licht präzise an- oder abschalten lassen. Der Bundesnachrichtendienst sieht die Gefahr, dass Deutschland in einen gewaltsamen Konflikt mit Russland gerät. Das sagte BND-Präsident Martin Jäger bei einer Anhörung vor dem Parlamentarischen Kontrollausschuss des Bundestages. Die Konfrontation mit Russland habe eine neue Qualität. Der Anschlagsversuch von Leipzig sei nur ein Beispiel dafür. Jäger erklärte, Russland führe einen Schattenkrieg. Deutschland müsse aus Sicht der Geheimdienste deutlich widerstandsfähiger werden. In Erfurt ist der Grundstein für die neue Chipfabrik des Halbleiterherstellers X-Fab gelegt worden. Das Projekt ist eine der größten Industrieinvestitionen der letzten Jahre in Thüringen. Laut X-Fab sollen 300 bis 400 Millionen Euro fließen, rund 127 Millionen davon kommen von Bund und Land. Die bestehende Fabrik von X-Fab in Erfurt ist nach Firmenangaben wegen der hohen Nachfrage weitgehend ausgelastet. Die Grünen in Sachsen-Anhalt müssen sich eine neue Landesvorsitzende suchen. Die bisherige Co-Chefin Susanne Cibora-Seidlitz hat angekündigt, den Posten aufzugeben und sich künftig auf die Arbeit als Fraktionschefin im Landtag zu konzentrieren. Sie selbst sagte, die beiden Positionen schlössen sich nicht nur formal aus, sondern das sei auch ihr Selbstverständnis gewesen. Cibora-Seidlitz führt die Landesgrünen seit Mai 2025 gemeinsam mit Dennis Hellmich. Der nächste Parteitag ist für Ende November geplant. In Dänemark haben Unbekannte das staatliche Melderegister gehackt. Wie das zuständige Ministerium für Digitales in Kopenhagen mitteilte, verschafften sich die Täter Zugriff auf Daten von 8,8 Millionen Menschen. Dazu zählten etwa Namen, Adressen und Sozialversicherungsnummern, sowohl von lebenden als auch von verstorbenen Bürgern. Der Hackerangriff sei über den legalen Zugang eines dänischen Unternehmens erfolgt. Mittlerweile sei dieser blockiert worden. Das waren die Nachrichten.
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4: Und so sieht's aktuell aus. Nach wie vor vereinzelt Nebelschwaden, die förmlich festhängen im Vogtland, in der Muskauer Heide von Sangerhausen bis nach Heldrungen, in der Region Wittenberg und auch rund um Bad Düben. Ansonsten schon verbreitet in Mitteldeutschland Sonnenschein. Zum Nachmittag ist für überall ein goldenes Oktoberwetter angekündigt mit viel Sonne, nur einzelnen Wolken und Höchstwerten von 18 bis 24 Grad. Und auf solches Wetter können wir uns in den nächsten drei Tagen einstellen. Früh immer ein bisschen neblig oder auch mal länger und dann kommt die Sonne raus. Der MDR Kulturverkehrsservice mit folgenden Meldungen. A2 Richtung Hannover zwischen Kreuz Magdeburg und Bornstedt. 13 Kilometer Stau, kostet sie mittlerweile 2 Stunden länger. Die B173 ist zwischen Lichtenstein und Hermsdorf am Abzweig Chemnitzer Straße wegen Bergungsarbeiten gesperrt. Die B173N ist zwischen Flöha und Niederwieser nach einem Unfall gesperrt. Im Landkreis Stendal ist die Straße zwischen Büste und Meßdorf gesperrt. Hier öffnet die Bahnschranke nicht mehr. Und in Magdeburg-Olvenstedt ist die Helmstedter Chaussee nach einem Unfall gesperrt. Geblitzt wird auf der A4 Richtung Görlitz am Dreieck Dresden-Nord und auf der A73 Richtung Suhl zwischen Schleusingen und Suhl-Friedberg. Fahren Sie vorsichtig, kommen Sie gut und sicher an Ihr Ziel.
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4: Weiter mit Beatrice Schwartner. Und Jean-Baptiste ist auch mit dabei. Wir sagen willkommen, schön, dass Sie bei uns sind.

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Make Money, John Batiste hier zum Auftakt in diese Stunde, in der wir zweimal gleich zurückschauen aufs vergangene Wochenende. Es war nämlich am Feiertag, am 3. Oktober, Peter Wurschi bei MDR Kultur trifft. Und das war ein spannendes Gespräch, darauf wollen wir Sie nochmal hinweisen. Und am Wochenende stand auch in Plauen am Vogtlandtheater die Premiere von Fidelio an. Die Freiheitsoper und das in Plauen am 3. Oktober. Darüber wird zu sprechen sein, gleich hier bei MDR Kultur.

0: Das nächste Beethoven-Jahr wirft seine Schatten voraus, 200. Todestag Ende März 2027, und in Plauen kommt dazu passend jetzt Fidelio raus, beziehungsweise ist am Wochenende rausgekommen, die einzige Oper Ludwig van Beethovens in einer Neuinszenierung, obendrein als Einstand, als erste Opernpremiere des neuen Generalmusikdirektors am Theater Plauen-Zwickau. Grund genug für Michael Ernst, die Premiere am Wochenende zu besuchen. Hallo Herr Ernst.
1: Hallo, guten Tag.
0: Beethovens Freiheitsoper, just am 3. Oktober in Plauen auf die Bühne zu bringen, wo im Herbst 1989 ja die Menschen für die Freiheit auf die Straße gegangen sind. Das klingt nach einem ganz bewusst gesetzten Achtungszeichen des Theaters.
1: Das ist es auch sicherlich gewesen und ganz gewiss so beabsichtigt. Und obendrein ist es auch noch ein Hinweis, Sie haben es ja angedeutet, auf das kommende Jahr, in dem die Musikwelt dann des 200. Todestages von Beethoven gedenkt. Fidelio allerdings, das ist meiner Meinung nach ein Werk, das auch überall und wirklich zu jeder Zeit hörenswert ist. Ein großes Stück Musiktheater.
0: Hat denn die Neuinszenierung am Vogtlandtheater Plauen in irgendeiner Weise Bezug darauf genommen? Das Streben nach Freiheit ist ja ein aktuelles Thema für heute, ne?
1: Richtig, aber die Regie, die hat es eher zeitlos genommen und die Oper, wie ich finde, ziemlich vom Blatt gespielt. Es geht darin ja eingangs um ein rein menschliches Thema, um die Liebe von Giacchino zu Marceline, die sich aber ihrerseits in Fidelio verliebt hat, der allerdings gar nicht Fidelio ist, sondern die verkleidete Leonore. Wir kennen die Geschichte. Und just an diesem Punkt, da kippt das Stück auf eine gesellschaftliche Ebene, denn Leonore, die sucht ihren eingekerkerten Mann Florestan, der vom Gouverneur Pizarro für seine aufklärerischen Gedanken ermordet werden soll. Mitsamt dem ja bekannten und anspielungsreichen Gefangenenchor hätte das Stoff für eine sehr klare Deutung hergeben können. Aber Regisseur Horst Kuppig und sein Ausstatter Stefan Wiehl, die haben die Oper eben sehr geradeaus auf die Bühne gesetzt, in einen zeitlos grauen Raum, über dem ein großes Gitter schwebt. Das Stück, das sollte wahrscheinlich für sich sprechen. Und ja, im Grunde kann es das ja auch, sowohl vom Text als auch von der Musik her.
0: Dann lassen Sie uns über die Interpreten sprechen. Wie haben die agiert?
1: Da musste zunächst mit einem indisponierten Kerkermeister Rocco umgegangen werden. André Valiguras, der war erkrankt und konnte seine Partie nicht singen. Das übernahm dann kurzfristig und sehr überzeugend der spanische Bass Gerard Ferreras vom Mecklenburgischen Staatstheater Schwerin. Wie dieser Rocco aber gespielt und auf der Bühne gesprochen wurde, als devoter Wurm, als Hagestolz, das wirkte sehr gestelzt, deklamiert wie in einem Film aus den Anfangsjahren des Fernsehens. Hat mich ein bisschen enttäuscht. Die Tochter Marceline hingegen, die wurde von Elisabeth Birkmeier hinreißend gespielt und gesungen, mädchenhaft quirlig und mit feinem, sehr ausdrucksstarkem Sopran. Den Pförtner Giacchino, den lässt sie abblitzen. André Gass wirkt dabei reichlich schablonenhaft und umwirbt statt seiner dann den verkleideten Fidelio. In dieser Hosenrolle ist Christina Maria Gass ein Glanzpunkt des ganzen Abends. Sie spielt absolut glaubhaft, ist impulsiv und in ihrem Sopran sehr beweglich, in jeder Situation wirklich von passender Präsenz. Den Bösewicht Don Pizarro, den gibt der Kroate Krešimir Dujmić mit betörend dunklem Bariton, starkem Einsatz und einem fragwürdigen Regieeinfall. Er muss sich immer mal mit irgendwelchen Pillen aufputschen, als ob er das für seinen geplanten Mord gebraucht hätte. Seine Rache-Arie, ha, welch ein Augenblick, die sagt doch eigentlich alles. Und sein Opfer Florestan, der vegetiert in einem dunklen Verlies, ist beinahe verhungert und verdurstet, als ihn Fidelio endlich findet und rettet, sich dann als Leonore zu erkennen gibt. Won Jung Lee ist ein starker Tenor aus Südkorea, mutiert stimmlich heldenhaft. Wieso aber das Duett O namenlose Freude weitgehend ohne Kontakt der beiden Liebenden gesungen wird, das bleibt eines der Rätsel oder vielmehr der Versäumnisse dieser bis zum Schluss sehr statischen Regie.
0: Ja, das könnte ich jetzt auch nicht auflösen. Aber die Rettung gelingt, ja, Florestan wird befreit.
1: Die gelingt, er wird befreit und ebenso auch die anderen Gefangenen, die vorher bei ihrem Freigang auf dem Hof erstaunlicherweise in Akten zu wühlen haben. Das entschließt sich eigentlich gar nicht. Aber das Ganze wird vom Opernchor und Extrachor des Theaters Plauen-Zwickau mit Hingabe gesungen und gespielt. Retter und strafende Instanz ist dann der Minister Don Fernando, eine strahlende Figur, die von Nikolaus Nietzsche als wahre Lichtgestalt und mit dem hier

0: natürlich sehr ergreifend, die ist mitreißend. Der Premierenabend, das war ja der Einstand des neuen Generalmusikdirektors Stefan Neubert, ein Name, wie ich finde, den man sich merken sollte. Er ist vorher unter anderem Kapellmeister am Saarländischen Staatstheater gewesen und überzeugte hier nun mit feiner Ausgestaltung der Partitur. Er hat schlüssige Tempi angesetzt und zumeist auch wohltuend dosiert, um Transparenz und Spannung aufkommen zu lassen. Wobei, wie ich finde, das Orchester im zweiten Aufzug stellenweise deutlich zu laut geriet. Es ist ja ein sehr kleines Haus in Plauen und dadurch war von den Ensembles textlich kaum mehr etwas zu verstehen. Stefan Neubert ist aber mit unverkennbar großem Enthusiasmus bei der Sache und dürfte nun reichlich Arbeit vor sich haben, um die Clara Schumann Philharmoniker Plauen-Zwickau auch von der Intonation her auf ein ausgeglichenes Niveau zu bringen bzw. möglichst zu heben.
1: Sagt unser Kritiker Michael Ernst. Kunst ist schön, macht aber viel Arbeit, so hat es Karl Valentin mal auf den Punkt gebracht. Unser Kritiker ist also nicht ganz so überzeugt von der Inszenierung von Fidelio, der am Wochenende im Vogtlandtheater Plauen rausgekommen ist. Wenn Sie sich selbst einen Eindruck verschaffen wollen, Beethovens Oper ist dort wieder am 11. und am 30. Oktober zu erleben, am 14. November und ab Januar 27 dann im Beethovenjahr im Gewandhaus Zwickau. Michael Ernst, danke für Ihre Einschätzung bei MDR Kultur.
0: Bitte sehr, sehr gerne.

Ich weiß gar nicht, wie man solche Musiker nennt, die zwar keine Noten schreiben können, aber dafür solche prächtigen Ideen im Kopf haben, wie Charlie Chaplin, der hierfür auch für seine Filme selbst die Musik schreibt und schrieb. Das hier war Salt Lake City aus City Lights, Lichter der Großstadt 1931, quasi den ganzen Assistenten in die Feder diktiert, die Noten. Und die mussten es dann irgendwie aufs Papier bringen, was Charlie Chaplin ihnen vorgab. 12.23 Uhr haben wir es mittlerweile bei MDR Kultur und im Hintergrund ein Titel, der Ihnen wahrscheinlich wie mir auch heute nicht mehr wirklich aus dem Kopf geht, weil der einfach ein wirklicher Ohrwurm ist. Zombie von The Cranberries.

0: mit Warehouse. Es ist 12.30 Uhr.
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0: Und die hat für uns Raik Steingasser.
2: Der Nobelpreis für Medizin geht in diesem Jahr an die beiden Deutschen Peter Hegemann und Georg Nagel sowie den US-Forscher Karl Deitheroth. Das teilte das Karolinska-Institut in Stockholm mit. Von dort berichtet Christian Stichler.
3: Der 71-jährige Hegemann ist Biophysiker an der Humboldt-Universität in Berlin. Der 73-jährige Biologe Georg Nagel lehrt an der Universität Würzburg. Ihr Forschungsgebiet ist die Optogenetik. Es geht dabei um die zentrale Frage, wie das Gehirn Gefühle, Verhaltensweisen und Körperfunktionen steuert. Peter Hegemann begann dazu seine Forschungen an Algen. Anfang der 2000er Jahre entdeckten er und Georg Nagel ein Protein mit einzigartigen Eigenschaften. Wenn es beleuchtet wird, strömen Ionen in die Zellen und erzeugen einen elektrischen Impuls. Diese Entdeckung eröffnet neue Wege zum grundlegenden Verständnis der Kommunikation von Nervenzellen und zur Steuerung von Nervennetzwerken im Gehirn. Dabei geht es auch um die Frage, welche Neuronen im Gehirn für bestimmte Krankheitsbilder verantwortlich sind.
2: Der Nobelpreis ist mit umgerechnet rund 1 Million Euro dotiert. Die Friedrich-Schiller-Universität Jena freut sich über den Exzellenzstatus. Präsident Andreas Marx sprach von einem atemberaubenden Erfolg. Er sagte dem MDR:
4: Wir bekommen jetzt rund 12 Millionen Euro jedes Jahr, die wir in unsere Weiterentwicklung der Universität stecken können. Das ist jetzt im Vergleich zum Landeshaushalt, wir haben ungefähr 5% und in dem Dreh ist jetzt nicht so, dass man damit jetzt alle Probleme lösen könnte, die man hat. Aber man kann Neues anschieben, kann neue Dinge machen. Es ist aber auch eine Auszeichnung, es ist mehr als das nur Geld. Es ist eine Auszeichnung für die Menschen, die da arbeiten. In den letzten Jahrzehnten ist da unwahrscheinlich viel entstanden.
2: Die Universität Jena war am Freitag als Exzellenzuniversität ausgezeichnet worden. In Thüringen ist sie damit die einzige Hochschule, die diesen Titel trägt. Das Deutsche Kinderhilfswerk hat die Kita Sonnenschein in Halberstadt im Landkreis Harz als erste zertifizierte Kinderrechte-Kita in Sachsen-Anhalt ausgezeichnet. Grund dafür ist das besondere Engagement der Einrichtung für die Vermittlung von Kinderrechten. Kita-Leiterin Anja Fichtner sagte dazu:
5: Ja, wir sind ganz, ganz stolz, da wir ganz viel Kraft und Arbeit reingesteckt haben. Wir haben die Eltern mit einbezogen. Wir haben den Kindern überhaupt erstmal beigebracht, was haben sie für Rechte, was bedeutet das überhaupt, ein Recht. Das ganze Team hat Fortbildungen dazu gemacht und wir haben 1,5 Jahre daran gearbeitet, um das Ganze umzusetzen.
2: Sagt Anja Fichtner, die Leiterin der Kita Sonnenschein in Halberstadt. In Erfurt hat das 10. internationale Tanztheaterfestival begonnen. Eröffnet wurde es am Abend von der Junior Company des Tanztheaters mit einer Neuinterpretation von Tschaikowskis Nussknacker. Die Jubiläumsausgabe unter dem Motto Exchange läuft noch bis zum 14. November. Das Programm umfasst mehrere Premieren, Tanzworkshops und eine begleitende Ausstellung. Dabei stehen zeitgenössischer Tanz, internationale Gastspiele und neue künstlerische Begegnungen im Mittelpunkt.
0: Die Kulturnachrichten. Vielen Dank, Raik Steingasser.
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0: Aktuell Sonnenschein. In der Oberlausitz dazu ein paar Wolken, aber der Nebel hat sich endlich verzogen. Zum Nachmittag erwartet uns also ein goldenes Oktoberwetter mit viel Sonne, nur einzelnen Wolken und Höchstwerten von 18 bis 24 Grad. Und das heißt auch für alle, die die Zeit finden, heute raus, morgen oder übermorgen genau das gleiche Bild. Ab Donnerstag soll es wechselhaft und windig werden mit einigen Schauern und sinkenden Temperaturen. Aber jetzt 3 Tage goldenes Oktoberwetter, auch doch sehr schön. Wir schauen auf die Straßen, der MDR Kulturverkehrsservice meldet. A2 Richtung Hannover, zwischen Magdeburg-Kannenstieg und Bornstedt 15 Kilometer Stau, hier dauert es 2 Stunden länger. Dadurch staut sich's auch auf der B1 zwischen Magdeburg und Irxleben, hier brauchen Sie eine Dreiviertelstunde länger. Die B173N ist zwischen Flöha und Niederwiesa nach einem Unfall gesperrt. Im Landkreis Stendal ist die Straße zwischen Büste und Meßdorf gesperrt, hier öffnet die Bahnschranke nicht mehr. Und in Magdeburg-Olvenstedt ist die Helmstedter Chaussee nach einem Unfall gesperrt. Ihnen unterwegs überall gute und sichere Fahrt mit uns. 12.34 Uhr.
6: 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Jetzt aus Leipzig, Sander Dornblut.

Also wenn ich es richtig mitbekommen habe, waren die beide mal bei Baby of the Bunch aktiv und sind jetzt als Indie-Pop-Duo zusammen und nennen sich Sander Dornblut nach ihren Nachnamen Finja Sander und Valentina Tamara Dornblut. Die beiden Musikerinnen hier gehört mit Trümmerfeld, gefolgt von Travis und Closer.

0: MDR Kultur um 12.45 Uhr. Zum Tag der Deutschen Einheit am Samstag war Peter Wurschi zu Gast bei MDR Kultur trifft. Seit 18 Jahren ist er Thüringer Landesbeauftragter zur Aufarbeitung der SED-Diktatur. Am 3. Oktober 1990 trat ja nach 45 Jahren deutscher Teilung der Einigungsvertrag in Kraft. Die zentralen Feierlichkeiten fanden in Bremen statt und Peter Wurschi selbst besuchte am Vortag des 3. Oktober das Grenzmuseum Schifflersgrund zum wiederholten Male. Es ist die älteste Gedenkstätte ihrer Art an der ehemaligen innerdeutschen Grenze, gelegen zwischen Hessen und Thüringen. Herzstück dieser Anlage ist einer der längsten im Original erhaltenen Abschnitte des Eisernen Vorhangs in Europa. Am 3. Oktober selbst war er zu Zeitzeugengesprächen in der Gedenk- und Bildungsstätte Andreasstraße in Erfurt, einem ehemaligen Gefängnis, in dem zu DDR-Zeiten eine Untersuchungshaftanstalt des Ministeriums für Staatssicherheit untergebracht war. Gefragt, wenn er in Bremen bei den zentralen Feiern gewesen wäre, was er dort zum Tag der Deutschen Einheit 2026 gesagt hätte, antwortete Peter Wurschi.
1: Ich würde sagen, dass ostdeutsche Geschichte keine Regionalgeschichte ist, sondern es eine gesamtdeutsche Geschichte seit 1990 letztlich wieder gibt. Ich glaube, dass es ein größeres Maß an Gemeinsamkeit vielleicht geben könnte, dass es eine Wahrnehmung eines gemeinsamen Aufbruchs seit 1990 geben könnte, dass es eine Beschreibung einer Gemeinsamkeit als modernes Land, als modernes Deutschland seit 1990 geben könnte und man sich nicht in Regionalitäten oder in Differenziertheiten eigentlich zurückflüchtet, um zu sagen, bei mir hat sich dieses oder jenes geändert, sondern es ist eine gemeinsame Erzählung, die auch sich Kraft zieht aus der friedlichen Revolution von 1989. Das war ein Teil von Deutschland, wo sich die Menschen aufgemacht haben, um für Demokratie und Freiheit zu kämpfen und letztlich auch ein Land mit zum Einsturz brachten. Und ich glaube, das könnte eine gesamtdeutsche Kraft und Basis haben, das gemeinsam zu erzählen und zu erinnern.
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0: Felix Mayer hier gehört bei MDR Kultur. Und der Mann ist natürlich wie immer viel unterwegs. Zum Beispiel am 1. November in Dresden, am 8. in Dessau-Roßlau und am 29. November. So viel können Sie sich vielleicht schon mal vormerken. Halle hier in Leipzig. Halle hier in der Konzerthalle Ulrichkirche. So wollte ich es eigentlich sagen. 12.55 Uhr, gleich 56 diese Empfehlung. Und jetzt noch Randy Crawford und Joey Sample, die uns bis zu den Nachrichten bringen. Und nach den Nachrichten geht's dann weiter hier bei MDR Kultur. Unter anderem mit Václav Havel. Zum 90. gibt es nämlich eine Fotoausstellung in Dresden.
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7: Um 13 Uhr mit Kerstin Hoffmann. Der Nobelpreis für Medizin geht in diesem Jahr an zwei Forscher aus Deutschland und einen US-Wissenschaftler. Das gab das Karolinska-Institut in Stockholm bekannt. Demnach werden Peter Hegemann von der Humboldt-Universität in Berlin, Georg Nagel von der Uni Würzburg und Karl Deisseroth von der Stanford University ausgezeichnet. Grund sind ihre Entdeckungen in der Optogenetik. Es handelt sich dabei um eine Technologie, mit der sich Zellen mit Hilfe von Licht präzise an- oder abschalten lassen. Der Bundesnachrichtendienst sieht die Gefahr, dass Deutschland in einen gewaltsamen Konflikt mit Russland gerät. Das sagte BND-Präsident Martin Jäger bei einer Anhörung vor dem Parlamentarischen Kontrollausschuss des Bundestages. Die Konfrontation mit Russland habe eine neue Qualität. Der Anschlagsversuch von Leipzig sei nur ein Beispiel dafür. Jäger erklärte, Russland führe einen Schattenkrieg. Deutschland müsse aus Sicht der Geheimdienste deutlich widerstandsfähiger werden. In Erfurt ist der Grundstein für die neue Chipfabrik des Halbleiterherstellers X-Fab gelegt worden. Das Projekt ist eine der größten Industrieinvestitionen der letzten Jahre in Thüringen. Laut X-Fab sollen 300 bis 400 Millionen Euro fließen, rund 127 Millionen davon kommen von Bund und Land. Die bestehende Fabrik von X-Fab in Erfurt ist nach Firmenangaben wegen der hohen Nachfrage weitgehend ausgelastet. Die Grünen in Sachsen-Anhalt müssen sich eine neue Landesvorsitzende suchen. Die bisherige Co-Chefin Susanne Cibora-Seidlitz hat angekündigt, den Posten aufzugeben und sich künftig auf die Arbeit als Fraktionschefin im Landtag zu konzentrieren. Sie selbst sagte, die beiden Positionen schlössen sich nicht nur formal aus, sondern das sei auch ihr Selbstverständnis gewesen. Cibora-Seidlitz führt die Landesgrünen seit Mai 2025 gemeinsam mit Dennis Hellmich. Der nächste Parteitag ist für Ende November geplant. In Dresden haben Kulturschaffende am Mittag gegen Kürzungen im sächsischen Kulturetat protestiert. Mit dabei waren unter anderem Mitglieder der Theater in Chemnitz, Plauen-Zwickau und Annaberg-Buchholz. Die Demonstranten forderten, dass die Kulturförderung mindestens auf dem jetzigen Niveau gehalten wird. Die Pläne des Landes für den Doppelhaushalt 2027 und 2028 sehen dagegen Kürzungen vor. Das waren die Nachrichten.
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8: Wir haben ein paar goldene Oktobertage vor uns. Heute hat sich mittlerweile überall der Nebel verzogen. Die Sonne scheint bei Höchstwerten von 18 bis 24 Grad. In der Oberlausitz gibt es ein paar Wolken. Aber alles in allem doch wirklich ein schöner sonniger Tag. Morgen im Norden Sachsen-Anhalts wechselnd bewölkt. Ansonsten, wenn sich dann der Nebel, der Frühnebel aufgelöst hat, wieder viel Sonne, freundliches Wetter, 18 bis 23 Grad. Und auch am Mittwoch sieht es genau so aus. Ab Donnerstag wird es wechselhaft und die Temperaturen sinken. Wir schauen auf die Straßen. Der MDR Kulturverkehrsservice meldet A2 Richtung Hannover. Zwischen Magdeburg-Kannenstieg und Bornstedt dauert es eine Dreiviertelstunde länger. 12 Kilometer Stau und stockender Verkehr hier. A4 Richtung Frankfurt. Zwischen Bucha und Apolda stockender Verkehr wegen eines defekten Pkw im Baustellenbereich. Hier brauchen Sie 10 Minuten länger. Genauso lange dauert es auf der A13 Richtung Berlin. Zwischen Dreieck Spreewald und Duben Stau an einer Baustelle. Die B173N ist zwischen Flöha und Niederwiesa nach einem Unfall gesperrt. Im Landkreis Stendal ist die Straße zwischen Büste und Meßdorf gesperrt. Hier öffnet die Bahnschranke nicht mehr. Und in Magdeburg-Olvenstedt ist die Helmstedter Chaussee nach einem Unfall ebenfalls gesperrt. Geblitzt wird auf der A4 Richtung Görlitz am Dreieck Dresden-Nord und auf der A72 Richtung Leipzig zwischen Zwickau-Ost und Hartenstein. Ihnen unterwegs überall gute und sichere Fahrt um 13.04 Uhr.
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8: Weiter mit Beatrice Schwartner. Ich grüße. Hallo.

Jonathan Jeremiah hier zum Auftakt in diese Stunde. Über seine Verhaftung und Gefängniszeit nach dem Auffliegen der Charta 77 gibt's jetzt Václav Havels Notizen in Buchform und das stellen wir gleich vor hier bei MDR Kultur.

0: Er war Theaterautor, er war der spätere erste Staatspräsident der Tschechischen Republik, Václav Havel, und führender Regimekritiker. Er gehörte auch mit zu den Initiatoren der Charta 77, einer Bürgerrechtsbewegung, die von der kommunistischen Regierung die Einhaltung der Menschenrechte forderte. Václav Havel wäre heute 90 geworden. Und er saß bekanntlich sehr lange im Gefängnis. Die Notizen aus dieser Zeit hat Jana Krötsch übersetzt. Dazu findet heute Abend in der Galerie N Europa in Dresden eine Veranstaltung statt. Und genau dort in dieser Galerie ist auch eine Ausstellung zu sehen mit Fotografien von Bohdan Holomicek. Und da wird es seit dem 4. September bis zum 13. November noch zu sehen sein. Ja, ganz intime Aufnahmen des langjährigen Wegbegleiters und Fotografen Bohdan Holomicek, die Havel als Mensch im Kreis von Familie und Freunden zeigt und auch abseits offizieller Protokolle. Und unsere Kollegin Sabine Frank stellt uns diese Fotoausstellung in Dresden jetzt vor.
1: 1975 hatte Václav Havel bereits

0: kennengelernt.
1: Die Frau, die wir hier auf diesem Foto sehen, ist eine Buchhändlerin, hatte in Trutnov eine Buchhandlung und immer donnerstags sind Havels sozusagen nach Trutnov in die Buchhandlung gefahren und ich wiederum, also Bohdan Holomíček, der Fotograf, kannte diese Frau auch persönlich.
0: Holomíček präsentiert in der Dresdner Galerie in Europa eine Fotoausstellung zu Václav Havel. In dem kleinen Raum hängen die A4 großen Bilder eins neben dem anderen in 5 Reihen übereinander, alle schwarz-weiß. Auf der einen Wand sind Aufnahmen aus Radeček zu sehen. Havel mit Obstleiter über der Schulter, mit seiner Frau Olga am Küchentisch oder mit Freunden.
1: Ich bin quasi mit dem Fotoapparat, mit der Kamera in der Hand schon geboren worden. Und so bewege ich mich auch mit der Kamera. Sie haben jetzt wahrscheinlich auch nicht gemerkt, dass ich sie die ganze Zeit hier nebenbei aufnehme. Und dann kommt natürlich dazu, dass auch die Havels einfach fantastische und ganz natürliche Leute gewesen sind.
0: Václav Havel ist sich offenbar über die Jahrzehnte gleich geblieben. Man sieht ihn meist gut gelaunt, mit Schnauzbart und den wilden Haaren, die seiner unangepassten Persönlichkeit entsprachen.
2: Ich wissen, wie der Václav Havel,
1: Václav Havel war natürlich auch ein Visionär und er hat gewusst, dass diese Fotos einmal wichtig werden könnten.
0: Das Haus in Radeček war Treffpunkt der tschechischen intellektuellen Szene. Es traten Künstler auf und es wurden verbotene Theaterstücke aufgeführt, in Havels Scheune oder draußen auf der Wiese. Holomíček hat alles festgehalten.
1: Ich hatte einfach das große Glück, dass ich dank Václav Havel auch eine ganze Menge interessanter Leute kennengelernt habe.
0: Die gegenüberliegende Seite des Ausstellungsraumes zeigt Havel als Staatspräsident, wobei Holomíček kein offizieller Regierungsfotograf war. Mitunter war er im Auftrag einer Zeitung unterwegs und so entstanden Fotos mit Alexander Dubček, Madeleine Albright oder Michail Gorbatschow.
1: In Moskau war das wiederum etwas anderes. Es war das Jahr 1990. Ich musste meine Kamera beim Pförtner abgeben. Aber hier in dem Moment, als die ganzen offiziellen Fotografen schon weg waren, da bin ich fix zum Pförtner gelaufen, habe meine Kamera geholt, bin zurückgerannt und konnte dieses wunderbare inoffizielle Foto schießen.
0: Gorbatschow und Havel stehen mit ihren Dolmetschern auf irgendeinem prachtvollen Korridor und es sieht nach einem entspannten Plausch aus.
1: Ich bin jemand, der den Puls der Zeit fühlt, so wie ich jetzt bei Ihnen Ihr Herzklopfen höre oder Ihren Puls fühlen kann. Genauso spüre ich den Puls der Zeit und ich spürte, wie wichtig diese Momente waren. Es ist einfach die Zeit.
0: Im Ausstellungsraum liegen auch andere Fotobücher von Bohdan Holomíček aus. Man sieht ländliche Szenen, Freunde, Geliebte, Menschen bei der Arbeit, Natur oft sehr karg, immer schwarz-weiß. Die Gleichung Holomíček sei gleich Havel geht nicht auf. Er hat schlicht das Leben fotografiert.
3: Meint Sabine Frank und empfiehlt die Ausstellung, die Fotoausstellung in Dresden zum 90. von Václav Havel in der Galerie N Europa. Die Arbeiten zeigt vom Wegbegleiter Bohdan Holomíček. Und heute Abend 19 Uhr gibt es dort in der Galerie N Europa eine öffentliche Lesung und das Gespräch mit Jana Krötsch zu Havels Notizen aus dem Katerjahr 1977. Ich habe es irgendwo versteckt, heißt das Buch, das also heute Abend 19 Uhr in Dresden. Und die ganze Ausstellung gibt es noch bis zum 13. November. Und dann gibt es die Finissage mit Künstlergespräch und da ist dann Bohdan Holomíček direkt vor Ort.

0: 13.30 Uhr.
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0: Und die hat für uns André Sittner.
2: Unser nächster Blick nach Oslo. Der Nobelpreis für Medizin geht in diesem Jahr an die beiden Deutschen Peter Hegemann und Georg Nagel sowie den US-Forscher Carl Deisseroth. Das teilte das Karolinska-Institut in Stockholm mit. Von dort berichtet Christian Stichler.
3: Der 71-jährige Hegemann ist Biophysiker an der Humboldt-Universität in Berlin. Der 73-jährige Biologe Georg Nagel lehrt an der Universität Würzburg. Ihr Forschungsgebiet ist die Optogenetik. Es geht dabei um die zentrale Frage, wie das Gehirn Gefühle, Verhaltensweisen und Körperfunktionen steuert. Peter Hegemann begann dazu seine Forschungen an Algen. Anfang der 2000er Jahre entdeckten er und Georg Nagel ein Protein mit einzigartigen Eigenschaften. Wenn es beleuchtet wird, strömen Ionen in die Zellen und erzeugen einen elektrischen Impuls. Diese Entdeckung eröffnet neue Wege zum grundlegenden Verständnis der Kommunikation von Nervenzellen und zur Steuerung von Nervennetzwerken im Gehirn. Dabei geht es auch um die Frage, welche Neuronen im Gehirn für bestimmte Krankheitsbilder verantwortlich sind.
2: Der Nobelpreis ist mit umgerechnet rund 1 Million Euro dotiert. Mit einem Festakt für geladene Gäste feiert das Sonneberger Spielzeugmuseum heute sein 125-jähriges Jubiläum. Im Jahr 1901 wurde das Museumsgebäude als Ort für die Industrie- und Gewerbeschule eröffnet. Für das Festjahr hat man sich bewusst gegen eine Sonderausstellung und für die Fokussierung auf die Dauerausstellungen entschieden, sagt Museumsleiterin Christine Spiller.
4: Wir haben uns im Vorfeld ein bisschen erkundigt oder an uns ist auch herangetragen worden, was die Besucher vermissen an Exponaten, die früher mal im Museum standen oder die in Funktion waren und jetzt eine ganze Zeit lang nicht mehr funktioniert haben. Und so haben wir mit Sponsoren und auch staatlichen Fördergeldern es geschafft, den Elefanten mit Oase wieder ins Museum zu holen. Und wir haben es auch geschafft, eine Achterbahn von Märklin wieder in Gang zu setzen. Und wir haben es mit den Restauratoren zusammen geschafft, dass wir sie wieder zumindest im Rahmen von besonderen Aktionen und Führungen zeigen können.
2: Die Frankfurter Buchmesse beginnt heute traditionell mit der Verleihung des Deutschen Buchpreises. 6 Romane stehen auf der Shortlist, darunter die gebürtige Dresdnerin Peggy Mädler mit ihrem Roman Selbstregulierung des Herzens. Darin spannt sie einen Bogen von der DDR-Zeit bis zur Gegenwart. Über die weiteren Nominierten berichtet Ida Hermes.
5: Der Deutsche Buchpreis kürt den besten deutschsprachigen Roman des Jahres. Nominiert dafür sind Romane von Shaida Basiar, Franziska Gensler, Valeria Gordiev, Elias Hirschel und Dana Vohwinkel. Sie hoffen bei der Gala heute Abend auf den Hauptpreis, der mit 25.000 Euro dotiert ist. Die Preisverleihung läutet die Frankfurter Buchmesse ein, die ab Mittwoch für das Fachpublikum und ab Freitag für alle interessierten Besucherinnen und Besucher geöffnet ist.
2: Der Deutsche Buchpreis wird durch den Börsenverein des Deutschen Buchhandels verliehen. Im Barockgarten Großsedlitz beginnen ab heute die Wintervorbereitungen. Dabei wird ein Großteil der über 500 Zitruspflanzen in geschützte Räumlichkeiten umgesetzt. Die größeren Zitrusbäume werden dabei mit Hilfe eines Krans in die Orangerien verbracht. Außerdem werden die Schmuckbeete für das Frühjahr vorbereitet. Der Barockgarten Großsedlitz am linken Elbufer wurde 1719 bis 1723 vom Reichsgrafen August Christoph von Wackerbarth als Landsitz mit Orangerie im Stil französischer Gartenbaukunst geschaffen.
0: Und das waren die Kulturnachrichten. Vielen Dank, André Sittner.
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0: Ja, Zitruspflanzen ins Warme und das ist auch richtig so, denn man lässt sich so ein bisschen trügen davon, wie es so schön warm ist. Aber in den Nächten geht es eben wirklich runter, die Temperaturen dann wirklich schon im einstelligen Bereich kurz über Null in den Berg senken. Und naja, wir wollen nicht schimpfen, denn das bedeutet ja auch, dass es draußen schön bunt wird, denn es braucht eben einfach warme Tage und kalte Nächte, damit die Blätter sich schön färben. Insofern genießen wir heute und in den nächsten 2 Tagen goldene Herbststimmung, goldene Oktobersonne, die jetzt überall in Mitteldeutschland angekommen ist, endlich, nachdem sich der Nebel verzogen hat. Wie gesagt, 18 bis 24 Grad heute in der Spitze. Morgen geht es dann auch wieder mit Nebel los und wird sonnig und Mittwoch eben auch, ab Donnerstag wechselhaft und die Temperaturen sinken. Wir schauen auf die Straßen. Der MDR Kulturverkehrsservice meldet. A2 Richtung Hannover zwischen Magdeburg-Kannenstieg und Bornstedt dauert es eine Dreiviertelstunde länger. 13 Kilometer Stau und stockender Verkehr. A4 Richtung Frankfurt. Zwischen Bucher und Apolda stocken der Verkehr wegen eines defekten Pkw im Baustellenbereich. Hier brauchen Sie 20 Minuten länger. Vorsicht auf der A14 Richtung Magdeburg. Zwischen Mutschen und Grimma liegt ein Lkw-Rad auf der Fahrbahn. Vorsicht auf der B107 Gentin-Havelberg. Zwischen Klietz und Scharlibbe sind Ziegen auf der Fahrbahn. War heute früh, glaube ich, schon mal Ziegen auf der Fahrbahn. Die B173N ist zwischen Flöha und Niederwieser nach einem Unfall gesperrt. Und in Magdeburg-Olvenstedt ist die Helmstedter Chaussee nach einem Unfall gesperrt. Fahren Sie überall vorsichtig und kommen Sie gut an Ihr Ziel. Mit Sonne natürlich, 13.36 Uhr.
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Handgemachte Musik aus Magdeburg, das Duo Jefferson Creek. Zwei Stimmen, zwei Gitarren und ganz reduzierte Arrangements, ganz persönliche erzählerische Songs. Und als nächstes sind Jefferson Creek live zu erleben im Foyer-Konzert am 20. November im Alten Theater Magdeburg. Das ist schon ausgebucht, deswegen gibt es einen Zusatztermin am 21. November an gleicher Stelle, Altes Theater Magdeburg, Jefferson Creek. Diese Empfehlung um 13.40 Uhr und wir machen weiter jetzt mit Moby.

0: Paris, Pergamentschikow spielte Serenade Espagnole von Alexander Glasunow. Der russische Komponist gilt ja als Klassiker der Belle Époque. In einer Zeit voller gesellschaftlicher Umbrüche setzte er auf musikhandwerkliche Vollendung. Und das war eben Alexander Glasunow, hier gehört bei MDR Kultur. Auch nationale Kultureinrichtungen heute müssen konstatieren, wir leben in polarisierten Zeiten. Wie sie dabei Misstrauen in den Medien begegnen, mit gesellschaftlicher Zuspitzung umgehen und sich bei Gegenwarts- und Geschichtsdeutung behaupten, dazu tauscht sich heute am Montag und morgen am Dienstag die Konferenz nationaler Kultureinrichtungen in Halle aus. Wir haben darüber heute früh mit ihrem Sprecher und dem Stiftungsdirektor von der Friedenstein-Stiftung Gotha gesprochen, mit Tobias Pfeiffer-Helke. Wie sich das konkret bei den Einrichtungen zeigt, erklärt er so.
1: Ja, das ist ein ganz zentraler Punkt, dass wir das auch mitbekommen, dass die Kultur stärker politisiert wird. Und wir haben das Thema des Kulturkampfes, der ja auch in Sachsen-Anhalt geführt wird, der überhaupt auch im mitteldeutschen Raum geführt wird. Und das bekommen wir natürlich als Museumseinrichtungen, als Kultureinrichtungen bekommen wir das auch gespiegelt. Also diese Politisierung von Kultur, und damit müssen wir umgehen, damit müssen wir uns auseinandersetzen. Das ist ein großes Thema der nächsten Jahre, da auch Wege und Möglichkeiten zu finden, wie wir unsere Selbstständigkeit und unsere Eigenheiten trotz allem bewahren.
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Griffith, Back at the Start. Ja, wie auch immer Sie das sehen, gleich die 14 Uhr Nachrichten und danach gehen wir zurück an den Start, wenn man das so nennen kann, denn die Klassikerlesung wird hier natürlich auch nochmal hochgehalten und wird Ihnen präsentiert. Wir sind bei der dritten von 12 Folgen aus Franz Hos, Verschollene Fürstenstadt Zerbst, Dessau, Wörlitz. Ich bin Beatrice Schwartner, wünsche Ihnen einen sonnigen Montag weiterhin und machen Sie es gut. Tschüss.

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3: Um 14 Uhr mit Kerstin Hoffmann. Der Nobelpreis für Medizin geht in diesem Jahr an zwei Forscher aus Deutschland und einen US-Wissenschaftler. Das gab das Karolinska-Institut in Stockholm bekannt. Demnach werden Peter Hegemann von der Humboldt-Universität in Berlin, Georg Nagel von der Uni Würzburg und Karl Deisseroth von der Stanford University ausgezeichnet. Grund sind ihre Entdeckungen in der Optogenetik. Es handelt sich dabei um eine Technologie, mit der sich Zellen mithilfe von Licht präzise an- oder abschalten lassen. Einige Tage nach dem Start des Tankrabatts ist der Sprit wieder teurer. Gestern kostete ein Liter Super E10 im bundesweiten Tagesdurchschnitt laut ADAC knapp 2,14 Euro. Das seien über 2 Cent mehr als am Donnerstag gewesen. Bei Diesel habe der Preis im Schnitt gestern bei gut 2,25 Euro gelegen, knapp 1 Cent mehr. Der ADAC erklärte, die Entlastung für die Verbraucher durch den Tankrabatt sei zusammengeschmolzen. Der Preisanstieg sei nur schwer nachvollziehbar. Die EU-Kommission investiert 130 Millionen Euro zusätzlich in den Schutz der EU-Außengrenzen. Wie die Kommission mitteilte, soll das Geld in die Drohnenabwehr fließen. Das Geld helfe den EU-Ländern, Risiken und feindlichen Aktivitäten zu begegnen. Nach Angaben der EU-Kommission hat sich die Sicherheitslage an den Außengrenzen verschärft. Mit dem zusätzlichen Geld steht den Angaben zufolge nun mehr als eine halbe Milliarde Euro für Überwachungs- und Drohnenabwehrtechnologie zur Verfügung. Die Grünen in Sachsen-Anhalt müssen sich eine neue Landesvorsitzende suchen. Die bisherige Co-Chefin Susanne Cibora-Seidlitz hat angekündigt, den Posten aufzugeben und sich künftig auf die Arbeit als Fraktionschefin im Landtag zu konzentrieren. Sie selbst sagte, die beiden Positionen schlössen sich nicht nur formal aus, sondern das sei auch ihr Selbstverständnis gewesen. Cibora-Seidlitz führt die Landesgrünen seit Mai 2025 gemeinsam mit Dennis Hellmich. Der nächste Parteitag ist für Ende November geplant. In Dresden haben Kulturschaffende am Mittag gegen Kürzungen im sächsischen Kulturetat protestiert. Mit dabei waren unter anderem Mitglieder der Theater in Chemnitz, Plauen-Zwickau und Annaberg-Buchholz. Die Demonstranten forderten, dass die Kulturförderung mindestens auf dem jetzigen Niveau gehalten wird. Die Pläne des Landes für den Doppelhaushalt 2027-28 sehen dagegen Kürzungen vor. Das waren die Nachrichten. Das Wetter, die Temperaturen von 13 Uhr, auf dem Brocken leicht bewölkt 13 Grad, Chemnitz wolkenlos 17, Dresden wolkenlos 19, Eisenach wolkenlos 18, Erfurt wolkenlos 18, Fichtelberg wolkenlos 15 Grad, Gera wolkenlos 18, Görlitz wolkenlos 19, Halle meldet 21 Grad, Leipzig wolkenlos 19, Magdeburg wolkenlos 21 und Meiningen wolkenlos 18 Grad. Am Nachmittag heiter und trocken, 18 bis 24 Grad, in der Nacht klar, im Verlauf Nebel und im Norden Wolken bei 12 bis 3 Grad und morgen nach Nebelauflösung sonnig und trocken und Temperaturen bis 23 Grad. MDR Verkehrsdienst, A2 Richtung Hannover zwischen Kreuz Magdeburg und Bornstedt, 12 Kilometer Stau und stockender Verkehr. Dadurch auch Stau auf der B1 zwischen Magdeburg und Irxleben. Vorsicht, auf der A4 Frankfurt Richtung Dresden in Höhe Hainichen ist die linke Fahrspur durch ein defektes Fahrzeug blockiert. A4 Richtung Frankfurt zwischen Bucha und Apolda stockender Verkehr an einer Baustelle. Vorsicht auf der B107 Gentin-Havelberg. Zwischen Klietz und Charles-Libbe sind Ziegen auf der Fahrbahn. Die B173N ist zwischen Flöha und Niederwiesa nach einem Unfall gesperrt. In Magdeburg-Olvenstedt ist die Helmstedter Chaussee nach einem Unfall gesperrt. Und geblitzt wird auf der A4 Richtung Görlitz am Dreieck Dresden-Nord und auf der A72 Richtung Leipzig zwischen Zwickau-Ost und Hartenstein. Soweit der MDR-Verkehrsdienst, 14.05 Uhr.
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1: Zwischen Herbst und letztem Sommerurlaub hören Sie bei uns in dieser Woche Reisebeschreibungen. Geschrieben von Karl Emil Franzos nach einer Erkundung der Stadt Zerbst im Jahr 1901. Ellen Schweder begrüßt Sie dazu. Verschollene Fürstenstadt Zerbst, Dessau-Wörlitz, so heißt das Buch, in dem der österreichische Schriftsteller und Journalist die ehemalige Residenzstadt Zerbst als guten, alten, anheimelnden Raritätenkasten bezeichnet und als echtes Dornröschen. Er bestaunt das schöne Rathaus, vor allem aber die größte Sehenswürdigkeit, wie er schreibt, die Gestalt der Stadt selbst mit ihren Renaissancebauten und ihren engen Gassen, in denen es von Bier- und Weinstuben wimmelt. Dann führt sein Weg zum Schloss und er bekommt eine Führung vom Kastellan. Trepp auf, trepp ab ergeht sich dieser in Lobpreisungen. Doch Karl Emil Franzos hat Einwände. Hören wir welche. Diese dritte Folge liest wieder Elia Richter.
2: Die Mühe war auch nicht vertan. Es hat mich fast alles interessiert, nur war ich in vielem anderer Meinung als er. Mehr als manche andere abgedankte Residenz macht dies Schloss den Eindruck eines kalten, verstäubten Raritätenmuseums, nicht eines Hauses, durch das lange, volles, warmes Leben pulsierte, dessen Hauch man auch heute noch empfinden muss. Die Herzoge von Anhalt kamen und kommen selten. Kein Wunder. In dieser ewig langen Reihe von Prunksälen durch kein Kabinett, keinen mittelgroßen Wohnraum unterbrochen, muss sich's unbehaglich hausen lassen. Dagegen nützen die kostbarsten Möbel im Geschmack Louis des 15., die kuriosesten Spielwerke, Rokoko-Nippes und eingelegten Schränke, die teuersten Teppiche und Gobelins nichts, auch wenn sie sämtlich sehr hübsch wären, was man nicht sagen kann. Die Zerbster Herren haben sich's bei der Einrichtung mehr Geld als Geschmack kosten lassen. Jeder wie er kann. Dem Herrn Kastellan, oder richtiger, dem Verfasser der von ihm vorgetragenen Erklärung, ist freilich alles herrlich und vieles unvergleichlich. Ich hütete mich gestern wohl zu widersprechen, heute aber möchte ich sagen, wer sich für derlei Dinge interessiert, wird schon deshalb den Besuch in Zerbst lohnend finden. Handelt es sich doch um eine Zeit, wo fast jedes kunstgewerbliche Erzeugnis ein Unikum war. Gleichwohl haben mich die Porträts mehr interessiert als die Einrichtung. Es sind die Zerbster Herren von dem Begründer der Linie, Rudolf, bis zum letzten Fürsten Friedrich August. Nicht ganz zwei Jahrhunderte hat die Linie geblüht, was man so blühen nennt. Nicht um ihrer selbst willen interessierten sie mich samt ihrer Ehehälften, sondern ihres größten Sprossen wegen, Katharina der Zweiten. Sie ist in jeder Hinsicht ein Phänomen, auch in psychologischer und physiologischer Art. Als 16-jähriges Kind aus der Puppenstube zur Gattin des unheimlichen Erben eines Riesenreichs erwählt, wird sie unter Verhältnissen, die auch die stärkste Natur hätten brechen können, einzig durch ihren Willen und ihr Genie in jungen Jahren die Alleinherrscherin, ja, das Schicksal dieses größten Staates der Erde, die genialste Fürstin und das verderbteste Weib ihrer, vielleicht aller Zeiten. Nur die Meteore fallen vom Himmel, die Menschen aber entwickeln nur die Keime, die in sie gelegt sind. Woher hatte sie dies alles? Die riesigen Vorzüge und die gigantischen Laster? Um darauf vielleicht eine Antwort zu finden, war ich schon vor langen Jahren noch in Wien durch ein Gespräch mit Billroth angeregt, der Geschichte der Zerbster ein wenig nachgegangen. Billroth war ein leidenschaftlicher Verfechter des Axioms, auch in die Geistesaristokratie kommt man nur durch Vererbung hinein. Es klang plausibel, aber ich konnte doch nicht beistimmen. Der Ausnahmen schienen mir gar zu viele. Unter anderem hielt ich ihm Katharina die Zweite vor. Sie war gewiss die größte Geistesaristokratin ihrer Zeit. Woher hatte sie es nun? Suchen Sie nur, meinte er. Es muss auch da zu finden sein. Ich fand es nicht. Weder Vater noch Mutter, bedeutende Menschen. Der ganze Zweig schwächlich, auch geistig, wie ihrem Ländchen nach, richtige Duodes-Fürsten. Während der Hauptzweig eine Prachtgestalt wie den alten Dessauer und einen feinen Kopf wie den Freund der Dichter und Denker seiner Zeit, den Fürsten Franz, aufzuweisen hat, ist der relativ bedeutendste Mann dieser Nebenlinie nur eben der Vater Katharinas, Christian August. Denn er war doch preußischer Generalmajor und tat zumindest seinen Gamaschendienst. Die anderen taten überhaupt nichts. Nein, von ihren Vorfahren hat die große Kaiserin ihr Genie nicht geerbt. Das fand ich auch durch diese Porträtreihe bestätigt. Aber wie ich so die Herren in gesticktem Rock und Allonge-Perücke, nur Christian August trägt den Kürass, die Damen im Reifrock und mit gepudertem Haar musterte, da ward mir klar, dass Katharina doch allerdings etwas von ihnen geerbt hat. Den Keim zum Laster. Von dem Begründer bis zum Letzten tragen sie sämtlich im Antlitz alle Zeichen ungebändigter Sinnlichkeit, welche die Physiognomik verzeichnet. Die halb geöffneten starken Lippen, die geblähten Nüstern, das weiche, unenergische Kinn, das für die Zerbster so charakteristisch ist wie für die Wettinerin ihrer glorreichen Zeit das vorspringende, harte Keilkinn. Freilich trieben's die Zerbster vielleicht nur ein wenig schlimmer als die anderen Fürsten ihrer Zeit. Ins Ungeheuerliche wächst sich auch dieser Zug erst in Katharina aus. Natürlich interessierten mich ihre Porträts am meisten. Es sind deren zwei hier. Sonst hält ihr Andenken hier nur die Wiege fest, in die sie 1790

Immer im Stillen die armen Reisekulis bemitleidet, die unter dem Zwang ihrer Halb- oder Viertelbildungspflichten von einer Sehenswürdigkeit zur anderen keuchen, bedauere ich doch diesen Endgang wirklich, schon um der Notiz willen, die der sonst bezüglich Zerbst so schweigsame Baedeker darüber gibt. Alte Drucke sind mir eine Freude. Hier hätte ich ein Prachtstück sehen können, eine von Hans Luft, 1541 auf Pergament gedruckte Bibel, deren Holzschnitte kein geringerer als Lukas Granach der Jüngere ausgemalt hat. Noch lieber blättere ich in der vergilbten Handschrift einer Stadtchronik. Hier ist eine Zerbster Chronik von 1451. Am allerliebsten aber sind mir schöne Autographen, deren hier gleichfalls aufbewahrt werden, namentlich von Humanisten und Reformatoren. Ich habe, obwohl nur ein deutscher Schriftsteller, selbst manches hübsche Stück dieser Art im Kasten. Indes, auch ohne Baedeker hätte ich mir sagen können, dass diese Sammlung sicherlich das meiste enthält, was an derlei liebem, verstaubtem Kram überhaupt noch in der uralten Stadt zu finden war, dass sie sorglich behütet und musterhaft verwaltet wird. Denn sie ist der Stolz aller, und was mir begegnete, als ich mich um den Zutritt mühte, verdient erzählt zu werden, weil ich meine, man kann es nicht in vielen deutschen Städten erleben. Als ich betrübt vor der verschlossenen Türe im Korridor des Rathauses stand, kam ein Schutzmann vorbei und belehrte mich aus freien Stücken, die Sammlung sei nur wochentags von 9 bis 12 zu sehen. Also kommen Sie übermorgen, Montag, wieder. Aber ganz gewiss, es sind so schöne Sachen drin. Ja, das könnte ich leider nicht, erwiderte ich. Ich müsste schon morgen Abend fort. Oh, sagte er. Das wäre ja jammerschade. Da muss es Ihnen noch heute gezeigt werden. Kommen Sie mit auf die Polizeistube. Vielleicht wissen die Kameraden Rat. Er führte mich auf die Stube, die gleichfalls im Rathaus liegt, und trat mit den 3 Wachleuten, die dort saßen, zu einem Kriegsrat zusammen. Darüber waren alle einig. Das muss der Herr sehen. Aber wie? Die einen rieten mir, den Archivar in seiner Wohnung aufzusuchen. Es wird ihm gewiss nur eine Freude sein, mit ihnen wiederherzukommen. Die anderen schlugen vor, beim Herrn Stadtrat anzufragen, ob er nicht vielleicht auch einen Schlüssel habe. Er hatte keinen, ermunterte mich aber auf das Liebenswürdigste, den Archivar darum zu ersuchen. Auch gab er mir einen Schutzmann mit, der mir den Weg erklären sollte. Und dies alles, ohne dass ich meinen Stand und Namen genannt hätte. Aber was nun kommt, ist das Hübscheste. Als mir der Schutzmann an der nächsten Straßenecke den Weg zum Archivar zeigte, kam ein ältlicher Mann vorbei, eine Gemüsebutte auf dem Rücken, blieb stehen und erbot sich dann, mich hinzuführen. Es sei für ihn nur ein kleiner Umweg. Ich nahm zögernd an, bei der Hitze, die Butte auf dem Rücken, sei schon dies eine große Mühe. »Tut nichts«, erwiderte er. »Als Fremder geht man ja wie ein verlaufenes Schaf durch die Stadt, sieht und hört nichts, das weiß ich. Ich war ja schon selbst in Magdeburg. Dort habe ich freilich nichts dabei verpasst. Aber unser Zerbst ist ja die schönste und älteste Stadt weit und breit.« Er war ein Gemüsebauer von Ankun, wie das Stadtviertel der Gärtner heißt, und muss wohl tatsächlich wiederholt im Museum gewesen sein, denn er wusste annähernd Bescheid, natürlich in seiner Art. Er sprach von der luftigen Bibel, der schönsten der Welt, und ließ seinen seligen Mitbürger Peter Becker die Stadtchronik bereits vor 2000 Jahren abgefasst haben. »Wir können uns vor jedem sehen lassen, und gar mit den Dessauern nehmen wir es noch lange auf. Und die haben doch den Hof und die reichen Leute, und wir stehen im Winkel.« Überhaupt klang der eifersüchtige Groll gegen Dessau in den Reden aller Zerbster, die ich sprach, deutlich durch. Vor mehr als 100 Jahren hat die ältere Residenz zugunsten der jüngeren abdanken müssen, und noch ist's unvergessen. Oh, in Zerbst vergisst man überhaupt nicht. Als wir vor dem Wohnhaus des Archivars standen, fasste ich mir ein Herz und fragte den Mann, ob er nicht ein Glas Bier auf das Wohl seiner Stadt trinken wolle. Er lehnte entschieden, aber liebenswürdig ab. »Das geschieht schon auch, wenn ich selbst bezahle. Nein, nicht deshalb habe ich's getan, sondern weil ich will, dass Sie wissen, was unser Zerbst ist. Der Herr Dr. Siebert ist ein Studierter, der kann Ihnen alles erklären.« Der Archivar war leider nicht zu Hause. Ich musste auf das Museum endgültig verzichten. Aber wie merkwürdig ist dies alles? Man

0: Enke, einige Schutzleute und ein Gemüsebauer mit der Butter auf dem Rücken. Ist anderen derlei schon oft in Deutschland begegnet, mir hierzulande nicht. Zerbst hat im geistigen Leben des deutschen Volkes keine größere Rolle gespielt. Es stand nur eben brav in Reih und Glied. Die Reformation wirkte auch hier anregend und im einstigen Augustinerkloster, das heute Hospital ist, hat auch Luther gepredigt. Die Schulen waren immer tüchtig, aber meines Erinnerns ist kein bedeutender Dichtername mit dem dieser Stadt verknüpft, weder durch die Geburt noch durch das Schaffen, und sich Hofpoeten zu halten. Oder dann, als es wieder eine Literatur in Deutschland gab, mit den Großen des 18. Jahrhunderts Fühlung zu suchen, wie der Dessauer Franz, kam den Christian August und den Friedrich August nicht in den Sinn.
1: Und das war die dritte Folge aus Verschollene Fürstenstadt Zerbst, Dessau, Wörlitz von Karl Emil Franzos. Es las Ilja Richter in einer Produktion des Mitteldeutschen Rundfunks von 2013. Der Reisebericht wurde für diese Lesung gekürzt. In insgesamt 5 Teilen finden Sie ihn in ARD Sounds.

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1: Mit André Sittner. Auf der heutigen Tagung des Ausschusses für Wissenschaft, Hochschule, Medien, Kultur und Tourismus des Sächsischen Landtages soll der Haushaltsentwurf des Freistaates für den neuen Doppelhaushalt 27-28 im Kulturbereich diskutiert werden. Im Vorfeld dazu gab es heute eine Protestkundgebung unter dem Motto Kultur braucht Zukunft, Sachsen braucht Kultur. Organisiert wurde die Demonstration, an der Kulturschaffende aus ganz Sachsen teilnahmen, von der Sächsischen Orchesterkonferenz und dem Landesverband Sachsen des Deutschen Bühnenvereins. Dessen Vorstandsvorsitzender, der Chemnitzer Generalintendant Christoph Dietrich, sagte dazu MDR Kultur:
2: Es wäre völlig irrsinnig, die Augen zu schließen und zu verweigern, dass es wirklich große haushalterische Probleme auf allen Ebenen und in allen Lebensbereichen gibt. Was uns so wichtig ist, ist aber zu betonen, dass es immer einen Vergleich zwischen den einzusetzenden Mitteln und der Wirkung, die damit erreicht werden, hergestellt wird. Und mit diesen relativ geringen Mitteln, die für die Kultur dort notwendig sind, um die Stabilisierung zu erreichen, die Theater, Orchester, alle Einrichtungen leisten riesige Sparbeiträge. Und dort zu überprüfen, ist es diese relativ kleine Einsparung eigentlich wert oder ist es besser, den Nutzen der Kultur hier in Sachsen weiter zu haben? Das war das Ziel unserer heutigen Kundgebung.
1: Soweit der Chemnitzer Generalintendant Christoph Dietrich. Die Frankfurter Buchmesse beginnt heute traditionell mit der Verleihung des Deutschen Buchpreises. 6 Romane stehen auf der Shortlist, darunter die gebürtige Dresdnerin Peggy Mädler mit ihrem Roman Selbstregulierung des Herzens. Über die weiteren Nominierten berichtet Ida Hermes.
3: Der Deutsche Buchpreis kürt den besten deutschsprachigen Roman des Jahres. Nominiert dafür sind Romane von Sheida Basiar, Franziska Gensler, Valeria Gordiev, Elias Hirschel und Dana Vohwinkel. Sie hoffen bei der Gala heute Abend auf den Hauptpreis, der mit 25.000 Euro dotiert ist. Die Preisverleihung läutet die Frankfurter Buchmesse ein, die ab Mittwoch für das Fachpublikum und ab Freitag für alle interessierten Besucherinnen und Besucher geöffnet ist.
1: Der Deutsche Buchpreis wird durch den Börsenverein des Deutschen Buchhandels verliehen. Mit diesem von einem Schulattentat in Amerika beeinflussten Song wurden Bob Geldof und seine Boomtown Rats weltweit erfolgreich. Heute wird der Ire Sir Robert Frederick Sinan Geldof 75 Jahre alt. Verbunden ist sein Name heute neben der Musik vor allem mit seinem sozialen Engagement, besonders den Band-Aid oder später Live-Aid-Konzerten gegen Hungersnöte in Afrika, über die der Rockmusiker selbst sagt:
4: Music by itself can't change anything, but can focus attention.
5: Musik an sich kann nichts ändern, aber es kann die Aufmerksamkeit auf etwas lenken. Und das ist doch der Sinn.
4: To die of starvation.
5: Zu verhungern, nicht genug Essen zu haben in einer Welt, die einen Überschuss an Essen hat. An Mangel zu sterben in einer Welt voller Überfluss, das ist wirtschaftlicher Analphabetismus, intellektuelle Absurdität und moralischer Verfall.
4: It is intellectually absurd and it is of course morally repulsive.
1: Soweit Bob Geldof, der heute 75 Jahre alt wird. Über 200 Schülerinnen und Schüler aus Thüringen sind heute zum 9. Achauer Schülerforum im Thüringer Landtag zu Gast. In 8 verschiedenen Workshops setzen sie sich mit jüdischer Musik, Kultur und Geschichte auseinander. Unter anderem berichten die Holocaust-Überlebenden Lady Milena Grenfell-Baines, Lilly Keller-Rosenberg und der Rabbiner Dr. Gabor Lentjel aus ihrem Leben. Der Hornist Bar Semach stellt das biblische Urinstrument Shofar vor und im Format Meet a Jew des Zentralrats der Juden sprechen jüdische Jugendliche darüber, was jüdisches Leben heute in Deutschland ausmacht.
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1: Und so sieht das Wetter aus. Goldenes Oktoberwetter am Nachmittag mit viel Sonne, nur wenige Wolken und trocken. Die Höchstwerte 18 bis 24 Grad. Die Nacht dann zunächst klar, im Verlauf gebietsweise mit Nebel, in der Altmark auch mit Wolken, bei Tiefstwerten von 12 bis 7 Grad, im Süden teilweise bis auf 3 Grad absinkend. Morgen dann im Norden Sachsen-Anhalt wechselnd bewölkt, sonst nach Nebelauflösung freundlich mit viel Sonne, meist trocken. 18 bis 23 Grad dann und auch am Mittwoch abseits von Nebel, Sonne und Wolken trocken und es wird nochmals warm. Der Donnerstag dann wechselnd wechselhafter, zeitweise auch windig, mit einigen Schauern und sinkenden Temperaturen. Und der MDR-Verkehrsdienst meldet von der A2 Richtung Hannover zwischen Kreuz Magdeburg und Bornstedt 11 Kilometer Stau und stockender Verkehr. Hier müssen Sie mit 45 Minuten mehr rechnen. Dadurch auch Stau auf der B1 zwischen Magdeburg und Irxleben. Hier sind es 20 Minuten mehr. Vorsicht auf der A4 Frankfurt Richtung Dresden in Höhe Hainichen. Hier ist die linke Fahrspur durch ein defektes Fahrzeug blockiert. Vorsicht auf der B107 Gentin-Havelberg zwischen Klietz und Scharlibbe. Hier sind Ziegen auf der Fahrbahn. Die B173N ist zwischen Flöha und Niederwiesa nach einem Unfall gesperrt und in Magdeburg-Olvenstedt ist die Helmstedter Chaussee nach einem Unfall ebenfalls gesperrt. Geblitzt wird auf der A4 Richtung Görlitz am Dreieck Dresden-Nord und auf der A72 Richtung Leipzig zwischen Zwickau-Ost und Hartenstein. Soweit die Meldungen. Fahren Sie bald vorsichtig. Die Zeit 14.36 Uhr wird's.
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1: Wie soll man leben und kann Technik einen Menschen ersetzen? Darum geht es im neuen Film von Doris Dörri. Er heißt Frau Winkler verlässt das Haus und erzählt über eine Tochter, die mit der Pflege ihrer alten Mutter überfordert ist und einen Pflegeroboter für sie besorgt.
2: Guten Tag, Frau Winkler.
3: Er soll mir nicht näher kommen.
4: Sagen wir erstmal er?
5: Mama, du willst doch wahrscheinlich, dass das ein Mann ist, oder?
3: Das ist eine Maschine.
1: Doch dann ist die Maschine besser als gedacht. Es ist ein Film über die Zerbrechlichkeit im Alter, dem Schwinden der körperlichen Kräfte, selbst wenn der Geist noch hungrig ist. Ein kluger und berührender Film, so Kritiker Knut Elstermann.
6: Frau Winkler verlässt das Haus ist für mich einer der schönsten Filme von Doris Dörri und sie hat ja schon sehr viele Filme gemacht. Menschenfreundlich, spielerisch verbindet eben sie mit ihren wunderbaren Darstellerinnen das Schicksal der beiden Frauen mit den ganz großen Themen unserer Zeit, die uns ja alle beschäftigen, also Altern, Einsamkeit, Zukunftsangst.
1: Die großen Themen unserer Zeit im Film Frau Winkler verlässt das Haus. Zu sehen ist er gerade in vielen Programmkinos, zum Beispiel im Metropolkino in Gera, heute um 20.15 Uhr oder in Jena im Kino im Schillerhof, heute bereits um 18 Uhr. Die neue Ausstellung in der Kunststiftung Halle widmet sich der Textilkunst und der Bauhausweberin Benita Koch-Otte, die ab 1925 auch an der Kunsthochschule Burg Giebichenstein lehrte. Zu sehen sind farbenfrohe Teppiche, Farbstudien, Briefe und Fotos. Dazu kommen Arbeiten heutiger Textilkünstler, die sich mit Leben und Werk von Benita Koch-Otte beschäftigt haben und in ihren Arbeiten, Teppichskulpturen, Wandbildern und einer ganzen Kissenlandschaft Bezug auf sie nehmen. Diesen Arbeiten kann man in der Schau sehr nahe kommen, sagt die Leiterin der Kunststiftung Manon Borsian.
7: Man kann sich auf die Teppiche legen, man kann sie berühren. Man bekommt erklärt, wie gewebt wird. Man sieht nicht nur diese tollen Originale, sondern es ist eigentlich eine Ausstellung, die eine große Wärme im Textilen ausstrahlt.
1: Meine liebste Otte, die Textilausstellung zum Berühren und Anfassen, noch bis 6. Dezember in der Kunststiftung Sachsen-Anhalt in Halle. Abschließend nach Leipzig. Hier trifft heute Abend Literatur auf Kino. Gezeigt wird ein Film, der 1980 einen Oscar für den besten fremdsprachigen Film gewonnen hat.
8: Es war einmal ein Blechtrommler, dem gefiel die Welt der Erwachsenen nicht.
1: Und deshalb beschloss der Blechtrommler namens Oskar Mazerat, im Alter von 3 Jahren nicht mehr zu wachsen. Der Film nach dem Roman von Günter Grass zeigt die Jahre vor und während des Zweiten Weltkriegs. Oskar beobachtet aus seiner Kinderperspektive, wie die Menschen um ihn herum immer mehr von den Nationalsozialisten begeistert sind und wie sich die Welt durch den Krieg verändert. Der Film Die Blechtrommel läuft heute Abend in der Reihe Literatur trifft Film in den Passagekinos. Und wie immer, bevor sich der Vorhang öffnet, gibt es eine Einführung in Werk, Autor und Verfilmung. Beginn ist 19.30 Uhr.
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3: Um 15 Uhr mit Kerstin Hoffmann. An den Flughäfen Hamburg und Stuttgart sind neue Systeme zur Erkennung von Drohnen in Betrieb genommen worden. Wie das Bundesverkehrsministerium mitteilte, sollen Flugobjekte damit frühzeitig identifiziert und Gefahrenlagen schneller erkannt werden. Auch der Airport Leipzig-Halle soll noch in dieser Woche mit dem System ausgerüstet werden. Dort hatte Anfang August ein Drohnenvorfall für Aufsehen gesorgt. Laut Verkehrsminister Steffen Bilger verfügen dann alle 8 großen Verkehrsflughäfen in Deutschland über moderne Systeme zur Drohnenerkennung. Die EU-Kommission investiert 130 Millionen Euro zusätzlich in den Schutz der EU-Außengrenzen. Wie die Kommission mitteilte, soll das Geld in die Drohnenabwehr fließen. Das Geld helfe den EU-Ländern, Risiken und feindlichen Aktivitäten zu begegnen. Nach Angaben der EU-Kommission hat sich die Sicherheitslage an den Außengrenzen verschärft. Der Nobelpreis für Medizin geht in diesem Jahr an 2 Forscher aus Deutschland und einen US-Wissenschaftler. Das gab das Karolinska-Institut in Stockholm bekannt. Demnach werden Peter Hegemann von der Humboldt-Universität in Berlin, Georg Nagel von der Uni Würzburg und Carl Deisseroth von der Stanford University ausgezeichnet. Grund sind ihre Entdeckungen in der Optogenetik. Es handelt sich dabei um eine Technologie, mit der sich Zellen mithilfe von Licht präzise an- oder abschalten lassen. Einige Tage nach dem Start des Tankrabatts ist der Sprit wieder teurer. Gestern kostete ein Liter Super E10 im bundesweiten Tagesdurchschnitt laut ADAC knapp 2,14 Euro. Das seien über 2 Cent mehr als am Donnerstag gewesen. Bei Diesel habe der Preis im Schnitt gestern bei gut 2,25 Euro gelegen, knapp 1 Cent mehr. Der ADAC erklärte, die Entlastung für die Verbraucher durch den Tankrabatt sei zusammengeschmolzen. Der Preisanstieg sei nur schwer nachvollziehbar. Sängerin Nana Mouskouri ist von Bundespräsident Frank-Walter Steinmeier mit dem Bundesverdienstkreuz ausgezeichnet worden. Die 91-Jährige bekam den Preis zur Anerkennung ihres Einsatzes für Frieden und Freiheit. Mouskouri war unter anderem UNICEF-Botschafterin und gehörte als Abgeordnete dem Europaparlament an. Insgesamt wurden 21 Verdienstorden vergeben. Unter den Ausgezeichneten waren auch der Jazz-Trompeter Till Brönner sowie der Schriftsteller und Orientalist Navid Kermani. Das waren die Nachrichten.
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4: Der Brocken meldet leicht bewölkt, 14 Grad, Chemnitz wolkenlos 19, Dresden wolkenlos 20. In Eisenach auch wolkenlos 19 Grad, Erfurt wolkenlos 20, Fichtelberg wolkenlos nur 16 Grad, Gera meldet wolkenlos 19 Grad, Görlitz fast wolkenlos 20, in Halle 22, Leipzig leicht bewölkt 20, Magdeburg wolkenlos 22 und in Meiningen fast wolkenlos 19 Grad. Auch am Abend sehen Sie kaum Wolken am Himmel, da bleibt es dann eben auch trocken bei 10 bis 19 Grad. Die Nacht wird klar, im Verlauf kommt wieder Nebel auf, im Norden dann Wolken, 12 bis 3 Grad heute Nacht. Und morgen, nachdem sich dann der Nebel aufgelöst hat, wird es oft wieder sonnig und trocken bei immerhin 18 bis 23 Grad. Der MDR Kultur Verkehrsservice meldet A2 Richtung Hannover zwischen Kreuz Magdeburg und Bornstedt. 11 Kilometer Stau und stockender Verkehr, dauert 20 Minuten länger. Vorsicht auf der A4 Frankfurt Richtung Dresden in Höhe Hainichen ist die linke Fahrspur durch ein defektes Fahrzeug blockiert. A14 Richtung Magdeburg zwischen Döbeln Ost und Döbeln Nord, stockender Verkehr wegen Markierungsarbeiten, dauert 10 Minuten länger. B86 Richtung Hettstedt zwischen Siebigerode und Leimbach, da ist Öl auf der Fahrbahn. Und danach die B173N, die ist zwischen Flöha und Niederwieser nach einem Unfall gesperrt. Das waren die Meldungen um 15.04 Uhr.
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4: Mit Julia Hämmerling, hallo, herzlich willkommen. 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

gebürtiger Biberacher. Konstantin Gropper haben Sie da gerade gehört mit seinem Projekt Get Well Soon. Und der kommt übrigens nach Deutschland. Am 29. Januar ist er im Felsenkeller in Leipzig. Was heißt, er kommt nach Deutschland? Er ist ja Deutscher. Aber er ist dann eben auch hier im Sendegebiet in Leipzig. Herzlich willkommen hier bei MDR Kultur am Nachmittag. Was haben wir in dieser Stunde mit Ihnen vor? Es läuft jetzt gerade eine ganz spannende Matteuer-Ausstellung. Und zwar Wolfgang Matteuer und seine Frau Ursula Matteuer-Neustädt. Einer von einer Handvoll Kunsttipps für den Oktober, die Sie gleich hier hören können. Und nach halb dann begegnen wir einem Motto auf der Frankfurter Buchmesse, das das Geografenherz wahrscheinlich verwelken lässt. Tschechien, ein Land der Küste. Etwas rätselhaft präsentiert sich dieser Ehrengast der Frankfurter Buchmesse. Wir werden gleich erfahren, welche gedanklichen Windungen zu diesem Titel geführt haben. Unser Angebot hier für Sie bei MDR Kultur.

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2: Den Pathosformeln des Sozialismus hat er sich nie unterworfen. Und dennoch gehört der Leipziger Maler und Grafiker Wolfgang Mattheuer zu den bekanntesten der DDR. Auch der Westen schätzte Mattheuer, seine Lesart der menschlichen Existenz, die meist als Sinnbild oder Allegorien daherkommt. Zu Lebzeiten stand seine Ehefrau, die Zeichnerin und Grafikerin Ursula Mattheuer-Neustädt, 1952 heirateten sie im Schatten ihres Mannes. Dabei galt Ursula Mattheuer-Neustädt als intellektuell tiefgründige sowie belesene Künstlerin, die schon lange vor Mattheuers Ruhm mit ihm durchs Leben ging. Dieses Jahr, am 10. Juli, wäre sie 100 Jahre alt geworden. Mit einer großen Doppelausstellung würdigen die Kunstsammlungen Chemnitz nun erstmals das Künstlerpaar Mattheuer. Kuratorin Diana Kopka betont.
3: Ich möchte gerne, dass beide im Dialog gezeigt werden. Im ersten Teil der Ausstellung geht es ganz klar darum, wie sieht sie ihn und er sie. Und das wird dann auch immer in tiefere Facetten gehen, dass man nur ihr Werk mal in einem Raum sieht und dann sein Werk. Und dann kommt es so wieder zusammen in Liebe vereint sozusagen. Und die Literatur und die Landschaft und das Stillleben wird da das Verbindungselement sein.
4: Allegorien des Lebens lautet der Titel der neuen wichtigen Schau in den Kunstsammlungen Chemnitz am Theater. In einer Doppelausstellung wird erstmals das Künstlerpaar Ursula Mattheuer-Neustädt und Wolfgang Mattheuer gemeinsam betrachtet. Vom 3. Oktober bis zum 11. April.
2: Weitere sehenswerte Ausstellungen können im Oktober in Weimar, Halle und Leipzig besucht werden.
4: In Weimar öffnet das Stadtschloss wieder seine Türen. Am 2. Oktober steht die große Wiedereröffnung an. In den historischen Räumen der Belletage mit frisch restaurierten Wandmalereien, kostbaren Möbeln und Gemälden öffnet auch die neue Dauerausstellung Weimarer Klassik. 3 Tage lang steht das Stadtschloss offen für Kunst, Musik und besondere Einblicke. Zum 50. Todestag der Bauhausweberin und Burglehrerin Benita Koch-Otte widmet ihr die Kunststiftung Sachsen-Anhalt in Halle eine Sonderausstellung. Bis zum 6. Dezember ist sie anzusehen unter dem Titel Meine liebste Otte. Queere Kunst in der DDR? Biografien zwischen Underground und Propaganda heißt die neue Schau in der Kustodie der Uni Leipzig, die am 15. Oktober eröffnet und bis zum 6. Februar angesehen werden kann.
2: Gerhard Altenburg gehört zur Gruppe der nicht staatskonformen, aber dennoch berühmten DDR-Künstler. Zeit seines Lebens arbeitete er in Altenburg, fernab des DDR-Kunstbetriebs. Ein künstlerischer Außenseiter, der abstrakt malte und zeichnete, der aber dennoch beim Stichwort DDR-Kunst in einer Reihe mit den bedeutenden Staatskünstlern genannt wird. Nun jährt sich am 22. November Altenburgs Geburtstag zum 100. Mal. Und das Leonhardi-Museum in Dresden zeigt Altenburgs weltberühmte Schnepfenthaler Suite. Entstanden zwischen 1985 und 88, Spät- und Hauptwerk des Künstlers, indem er sich in einer Grafikserie aus 100 Kaltnadelradierungen intensiv mit den Wurzeln seines Geburtsortes Schnepfenthal im heutigen Landkreis Gotha auseinandersetzt. Bernd Heise, Leiter des Leonhardi-Museums, erklärt.
5: Unser Haus hat ja versucht, wesentliche Kunst, die auch in der DDR entstanden ist, hier zu zeigen. Wir haben Glöckner gezeigt, wir haben Karl Friedrich Klaus gezeigt und in der Reihe fehlt eigentlich nur noch Altenburg. Wir haben Leihgaben aus Privatbesitz. Ich habe das große Glück, dass mein lieber Kollege Volker Jeckel von der Galerie am Sachsenplatz mir die Schnepfenthaler Suite für die Ausstellung zur Verfügung stellt.
4: Zum 100. Geburtstag von Gerhard Altenburg zeigt das Leonhardi-Museum in Dresden seine Schnepfenthaler Suite. Anzuschauen vom 31. Oktober bis zum 7. Februar.
1: Soweit Ulrike Thielmann mit dem Kunstkalender für den Monat Oktober.

Anthony Strong, gelernter Pianist und auch Sänger und mittlerweile auch so einer der Bandleader unserer Zeit, kommt aus Großbritannien, in Surrey geboren und hat ganz, ganz große Projekte angeleitet. On a Clear Day haben Sie hier gehört. 15.21 Uhr haben wir es jetzt und das hier ist Eddie Brickell und ihre New Bohemians.

Heute wird im Sächsischen Landtag der Doppelhaushalt 2027-28 besprochen. Und da bleiben, gerade was den Bereich Kultur angeht, auch die Demonstrationen nicht aus. Dem widmen wir uns hier bei MDR Kultur um 3:30 nach Terence Trent D'Arby und Desiree.

0: Terence Trent D'Arby haben Sie hier gehört im Duett mit Desiree. Mit Klarnamen heißt er ja Sananda Maitreya. Hier bei MDR Kultur gehört, 15.29 Uhr haben wir es jetzt.
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0: Mit André Sittner.
2: Auf der heutigen Tagung des Ausschusses für Wissenschaft, Hochschule, Medien, Kultur und Tourismus des Sächsischen Landtages soll der Haushaltsentwurf des Freistaates für den neuen Doppelhaushalt 27-28 im Kulturbereich diskutiert werden. Im Vorfeld dazu gab es heute eine Protestkundgebung unter dem Motto Kultur braucht Zukunft, Sachsen braucht Kultur. Organisiert wurde diese Demonstration, an der Kulturschaffende aus ganz Sachsen teilnahmen, von der Sächsischen Orchesterkonferenz und dem Landesverband Sachsen des Deutschen Bühnenvereins. Dessen Vorsitzender, der Chemnitzer Generalintendant Christoph Dietrich, sagte dazu MDR Kultur:
3: Es wäre völlig irrsinnig, die Augen zu schließen und zu verweigern, dass es wirklich große haushalterische Probleme auf allen Ebenen und in allen Lebensbereichen gibt. Was uns so wichtig ist, ist aber zu betonen, dass es immer einen Vergleich zwischen den einzusetzenden Mitteln und der Wirkung, die damit erreicht werden, hergestellt wird. Und mit diesen relativ geringen Mitteln, die für die Kultur dort notwendig sind, um die Stabilisierung zu erreichen, die Theater, Orchester, alle Einrichtungen leisten riesige Sparbeiträge. Und dort zu überprüfen, ist es diese relativ kleine Einsparung eigentlich wert oder ist es besser, den Nutzen der Kultur hier in Sachsen weiterzuhaben? Das war das Ziel unserer heutigen Kundgebung.
2: Soweit der Chemnitzer Generalintendant Christoph Dietrich. Der Theaterautor und spätere erste Staatspräsident der Tschechischen Republik Václav Havel wäre heute 90 Jahre alt geworden. Er gehörte zu den Unterzeichnern der Dissidentengruppe Charta 77 und kam dafür ins Gefängnis. Die Notizen aus dieser Zeit hat Jana Krötsch übersetzt und sagte MDR Kultur dazu:
4: Wodurch sich der Text auszeichnet, was ihn besonders macht, das ist halt wirklich seine intensive, fast zerfleischende, zermürbende Selbstbefragung und dieses sich immer wieder vorwerfen, hätte ich es anders machen sollen, habe ich mich von denen drankriegen lassen. Ne? Er wusste, er hat niemanden verraten, er hat sich da auch große Mühe gegeben.
2: Die Lesung »Ich habe es irgendwo versteckt«, Václav Havels Notizen zum Katerjahr 1977 mit Jana Krötsch, findet am Abend in der Galerie Neuropa in Dresden statt. Dort ist auch eine Ausstellung mit Fotos von Václav Havel zu sehen. Anfang August war groß der erste Spatenstich für den Neubau Kunst in Halle gefeiert worden. Doch bis der erste Stein nun des neuen Lehrgebäudes der Kunsthochschule Burg-Giebichenstein tatsächlich gelegt ist, wird doch noch viel Zeit vergehen. Das hat die Sprecherin der Kunsthochschule dem Mitteldeutschen Rundfunk auf Anfrage mitgeteilt. Derzeit würde vor allem geplant und vorbereitet. So soll das sogenannte Weiße Haus auf dem Gelände Anfang kommenden Jahres abgerissen werden, um das Baufeld freizumachen. Außerdem stünden noch archäologische Untersuchungen an. Erst im Herbst 2027 sollen dann die Bauarbeiten für den Neubau beginnen. Mit einer Fertigstellung rechnet die Hochschule nach eigenen Angaben nicht vor 2030. In der Erfurter Predigerkirche wird heute Abend eine restaurierte mittelalterliche Tafelmalerei der Öffentlichkeit präsentiert. Anne Wiehahn mit Einzelheiten.
5: Das Gemälde Kalvarienberg oder Kreuzigung im Gedränge befindet sich auf der nordwestlichen Außenseite des Hohen Chores. Es stammt aus dem Jahr 1350 und zeigt eine ungewöhnlich figurenreiche Szene der Kreuzigung Jesu. Nach mehreren Jahren der Vorbereitung und Fördermitteleinwerbung wurde das Kunstwerk umfassend restauriert. Das Tafelbild besitzt auch eine sogenannte Predella, einen Sockelkasten, der früher vermutlich zur Aufbewahrung einer Reliquie des heiligen Jakobus diente. Unterstützt wurde die Restaurierung unter anderem von einer Reihe von Institutionen und Stiftungen sowie zahlreichen Einzelspendern.
0: Soweit Anne Wiehahn in den Kulturnachrichten von André Sittner. Dankeschön.
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0: Heute Abend sind so ein paar Himmel in so ein paar Wolken am Himmel zu sehen, aber es bleibt wohl trocken bei 14 bis 18 Grad. Die Nacht wird dann erstmal klar. Im Verlauf kommt gebietsweise Nebel auf. In der Altmark dann auch Wolken. Tiefstwerte 12 bis 7 Grad. Im Süden teilweise bis 3 Grad kalt. Und morgen im Norden Sachsen-Anhalts wechselnd bewölkt. Wenn sich dann der Nebel aufgelöst hat, wird es freundlich mit viel Sonne. Meistens trocken. Höchstwerte 18 bis 23 Grad. Auch am Mittwoch, abseits von ein bisschen Nebel in den früheren Stunden, ist vielerorts Sonnenschein und trocken bleibt es da nochmal. Da wird es dann auch nochmal wärmer. Der MDR Kultur Verkehrsservice meldet: Vorsicht auf der A9 Richtung Berlin. Zwischen Bergbad Steben und Rudolfstein ist eine ungesicherte Unfallstelle auf der rechten Fahrspur. Dann die A2 Richtung Hannover zwischen Kreuz Magdeburg und Allerengersleben. Da ist Stau und stockender Verkehr. Das dauert eine ganze Stunde länger. Auf der A4 Richtung Dresden ist die Anschlussstelle Sättelstedt wegen Reinigungsarbeiten gesperrt. Dann die A4 Richtung Frankfurt ist zwischen Dreieck-Nossen und Siebenlehn nach einem Unfall gesperrt. Zurzeit Stau. A9 Richtung München zwischen Marx-Schorgas und Dreieck Bayreuth-Kulmbach. Stau wegen Bauarbeiten, nochmal 10 Minuten Verspätung oder Verzögerung. B86 Richtung Hettstedt zwischen Siebigerode und Leimbach ist Öl auf der Fahrbahn. Und die B175 Rochlitz Richtung Glauchau ist zwischen Schlagwitz und Alt-Waldenburg nach einem Unfall gesperrt. Das waren die Meldungen um 15.34 Uhr.
6: 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Jetzt aus Dresden, Schoko.

Musik von hier mit Schoko und seiner Band. Und wir bleiben im Reggae-Feeling und schauen rüber zu Manu Chao, Despacito.

Ein Stück, in dem Manu Chao das Leben ohne Pass thematisiert. Das Leben im Untergrund, in der Rastlosigkeit, in der Flucht. Desaparecido gehört hier bei MDR Kultur.

0: Die Anhaltische Philharmonie Dessau haben Sie da gerade gehört mit einem Stück von Manuel de Falla. Sie sind bei MDR Kultur, 15.44 Uhr. Ja, übermorgen am 7. Oktober geht die Frankfurter Buchmesse los und der Ehrengast jetzt dieses Jahr ist die Tschechische Republik. Ja, ein Land mit einer sehr reichen literarischen Tradition und auch einer immensen Vielfalt an jungen Autorinnen und Autoren. Also Tschechien ist definitiv eine Literaturrepublik. Präsentiert sich jetzt hier mit dem Slogan Tschechien liegt an der Küste. Christoph Schäffer wird diesen Knoten jetzt auflösen.
1: Ein Land an der Küste. Mit diesem rätselhaften Titel präsentiert sich Tschechien als Gastland der Frankfurter Buchmesse. Tschechien an der Küste? Ein geografischer Irrtum oder ein Witz?
2: Uns hat eigentlich William Shakespeare geholfen mit seinem Wintermärchen. Da liegt Böhmen am Meer tatsächlich.
1: Sagt Martin Kraffel, der für den Gastlandauftritt in Frankfurt verantwortlich ist. Der tschechische Buchmessenpavillon als Küstenlandschaft voller Leuchttürme, die sprichwörtliche Meeressehnsucht der Tschechen als Metapher für vieles.
2: Vielleicht eine Küste der Kreativität, eine Küste der Humanität. Das sind die Themen, die sich dann in unserer tschechischen Literatur widerspiegeln.
1: Natürlich in den Werken der Klassiker wie Jaroslav Hašek, Bohumil Hrabal oder Milan Kundera. Auf der Buchmesse will sich Tschechien aber vor allem mit Autorinnen und Autoren der Gegenwart präsentieren, sagt Martin Kraffel.
2: Die Generation der neuen Tschechischen Republik lebt ja in heutigen Europa und erlebt ja die Instabilität der heutigen Zeiten. Die Themen sind mindestens für Europäer die gleiche und es geht nur vielleicht um einen Blickwinkel.
1: Der Star unter den rund 75 tschechischen Autorinnen und Autoren, die nach Frankfurt kommen, ist Jaroslav Rudiš, der zwischen Berlin und dem böhmischen Paradies pendelt. Rudiš schreibt mittlerweile auf Deutsch und immer geht es bei ihm auch ums Biertrinken.
3: Bier erzählt einfach Geschichten. Ne? Die Biermenschen erzählen Geschichten, die Braumeister, die Brauereien erzählen auch Geschichte. Und das macht natürlich einfach Spaß.
1: In seinem aktuellen Roman »Wo die Toten sprechen« erzählt Jaroslav Rudiš von drei verlorenen Gestalten, die in einem alten Saab zu den Friedhöfen Mitteleuropas reisen, zwischen Poesie und den Abgründen der Geschichte. Verdrängtes aus der Vergangenheit spielt auch bei Radka Denemarkova immer wieder eine Rolle.
4: Die Tschechen haben viele Themen, wie die Deutschen ganz schön sagen. Wir haben auch viele Leichen im Keller, wie sagen die Skelette im Schrank. Und ich habe mir gesagt, dass ich ein Skelett nach dem anderen aus diesem Schrank nehme und durch die literarische Geschichte durchleuchte und beobachte.
1: Schokoladenblut, so heißt der aktuelle Roman von Radka Denemarkova. Eine queere Stimme aus Tschechien ist Marek Torčík, 1993 in einer mährischen Kleinstadt geboren, aufgewachsen mit Armut und Gewalt. Was die Zeit nicht nimmt, heißt sein erster Roman, eine ebenso poetische wie präzise Analyse der eigenen Erinnerung. Wir können dem Gedächtnis nicht trauen, sagt Torčík, denn keine Erinnerung ist objektiv. Morgen kann sie ganz anders sein als heute, je nach der Stimmung. Ebenfalls biografisch geprägt ist die Graphic Novel Hardcore von Stjepanka Jislova. Ein wilder und intimer Ritt durch persönliche Erfahrungen von Liebe und Missbrauch. Comic ist das ideale Medium für Leute, die gerne einen Film machen würden, aber keine Teamarbeit mögen, sagt Jislova. Über Story und Zeichnungen habe ich hundertprozentige Kontrolle. Stjepanka Jislova ist eine von mehreren Zeichnerinnen und Zeichnern, die die reiche Comic- und Illustratorenszene Tschechiens in Frankfurt repräsentieren. Bei aller Vorfreude auf die Buchmesse, viele der eingeladenen Autorinnen und Autoren machen sich Sorgen über die tschechische Kulturpolitik der seit einem Jahr amtierenden rechtspopulistischen Regierung.
5: Die Kulturpolitik ist wirklich schrecklich. Wir müssen das ernsthaft nehmen mit dieser Frankfurt-Buchmesse. Das ist auch natürlich für uns eine Herausforderung, vorbereitet zu sein, etwas zu sagen dort.
1: Sagt zum Beispiel Dora Kapralova, die für ihren neuen Roman Die Maribor-Hypnose gerade den Literaturpreis der Europäischen Union erhalten hat. In Tschechien protestieren Zehntausende gegen staatliche Eingriffe in die Kultur- und Medienlandschaft. Auch auf der Frankfurter Buchmesse dürfte das ein Thema sein.
0: Christoph Schäffer über den diesjährigen Ehrengast der Frankfurter Buchmesse Tschechien, ein Land an der Küste. Unter dem Motto wird sich das Land ab übermorgen, ab dem 7. in Frankfurt präsentieren. Und heute Abend, 18 Uhr, wird der Gewinner bzw. die Gewinnerin des Deutschen Buchpreises bekannt gegeben. Per Livestream können Sie auch dabei sein unter deutscher-buchpreis.de. Die Frankfurter Buchmesse geht dann noch bis zum 11. Oktober.

Ausgehen mit Infinity gehört hier bei MDR Kultur. Es ist Montag. Heute ab 18 Uhr hören Sie das Musikspezial hier bei uns. Heute zu Gast ist die Musikjournalistin Kerstin Poppendiek. Sie hat sich für Sie, für uns, durch all die Neuerscheinungen dieser Woche gehört. Das sind traditionsgemäß im Oktober immer relativ viele. Das heißt, sie kann da aus dem Vollen schöpfen. Es gibt jetzt schon mal einen kleinen heimlichen Blick auf ihre Listung für die Sendung heute. Wir verraten es ihr nicht. Das neue Album der deutsch-nigerianischen Musikerin Tokunbo. Die hatten wir zuletzt ja häufiger auch hier im Programm mit einer Stopbock-Interpretation. Die ist auf jeden Fall heute mit dabei im Musikspezial. Leon Bridges wird dabei sein, ein Sänger aus den USA und eben auch Johnny Marr. Da klingt es wahrscheinlich bei denen, die in den 80er Jahren Musik aus England gehört und geliebt haben. Die Smiths waren eine der einflussreichsten Bands damals. Morrissey, der Sänger, und Johnny Marr war der Gitarrist und Komponist der meisten Songs dieser Band. Bei den Smiths ist Marr schon 1987 ausgestiegen und seitdem war er vor allem als Solomusiker und in ein paar kleinen Kollaborationen unterwegs. Er hat mit Bernd Sumner von New Order das Duo Electronic gegründet. Er hat auch mit Neil Tennant von den Pet Shop Boys zusammengearbeitet und, und. Wir hören jetzt mal einen alten Smiths-Klassiker. Wer hören will, was Johnny Marr heute so für Musik macht, der schalte bitte ein ab 18 Uhr hier bei uns bei MDR Kultur. Und hier ist Johnny Marr mit den Smiths, Half a Person.

Die Smiths und neues Zeug vom Gitarristen Johnny Marr gleich in unserem Musikspezial nach 18 Uhr. Und hier haben wir noch eine Band aus, ja, mit ähnlichem Kultstatus. Jamiroquai sind gerade auf Tour in Südamerika und wissen Sie was? Einer aus Sachsen ist mit dabei. Der baut für die das Schlagzeug auf und ab. Björn Kerstan, selbst sehr guter Schlagzeuger, ist als Drumtech mit Jamiroquai unterwegs und kredenzt Derek McKenzie jeden Tag sein tolles Drumset. Gleich nach 16 Uhr werden wir auf das neue Album von Michelle Ndegeocello schauen. Hier bei MDR Kultur.

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7: Um 16 Uhr mit Kerstin Hoffmann. Im Norden von Leipzig hat die US-amerikanische Rüstungsfirma Covenant symbolisch ihre Produktion für Marschflugkörper gestartet. Aus Sicherheitsgründen soll der genaue Standort des Werks nicht bekannt gegeben werden. Im kommenden Jahr sollen zunächst 1000 Marschflugkörper vom Typ Anthem hergestellt werden. 2028 soll die Produktion auf 5000 Stück erhöht werden. Die Marschflugkörper haben nach Angaben des Unternehmens eine Reichweite von mehr als 1000 Kilometern. In dem Leipziger Werk werden zunächst rund 50 Arbeitsplätze entstehen. Perspektivisch sollen hunderte Menschen beschäftigt werden. An den Flughäfen Hamburg und Stuttgart sind neue Systeme zur Erkennung von Drohnen in Betrieb genommen worden. Wie das Bundesverkehrsministerium mitteilte, sollen Flugobjekte damit frühzeitig identifiziert und Gefahrenlagen schneller erkannt werden. Auch der Airport Leipzig-Halle soll noch in dieser Woche mit dem System ausgerüstet werden. Dort hatte Anfang August ein Drohnenvorfall für Aufsehen gesorgt. Laut Verkehrsminister Steffen Bilger verfügen dann alle 8 großen Verkehrsflughäfen in Deutschland über moderne Systeme zur Drohnenerkennung. Der Ökonom Klaus-Heiner Röhl vom Institut der deutschen Wirtschaft hält eine Angleichung der wirtschaftlichen Verhältnisse zwischen Ost und West für unrealistisch. Röhl sagte dem MDR, die gesamte Wirtschaftsstruktur im Osten sei vergleichbar mit den schwachen Regionen im Westen. In Ostdeutschland fehlten Großunternehmen und aus demografischen Gründen vermehrt auch Fachkräfte. Aufschwungphasen hätten bereits stattgefunden. Eine 100-prozentige Angleichung an den Westen werde es aber nicht geben. Einige Tage nach dem Start des Tankrabatts ist der Sprit wieder teurer. Gestern kostete ein Liter Super E10 im bundesweiten Tagesdurchschnitt laut ADAC knapp 2,14 Euro. Das seien über 2 Cent mehr als am Donnerstag gewesen. Bei Diesel habe der Preis im Schnitt gestern bei gut 2,25 Euro gelegen, knapp 1 Cent mehr. Der ADAC erklärte, die Entlastung für die Verbraucher durch den Tankrabatt sei zusammengeschmolzen, der Preisanstieg sei nur schwer nachvollziehbar. Sängerin Nana Mouskouri ist von Bundespräsident Frank-Walter Steinmeier mit dem Bundesverdienstkreuz ausgezeichnet worden. Die 91-Jährige bekam den Preis zur Anerkennung ihres Einsatzes für Frieden und Freiheit. Mouskouri war unter anderem UNICEF-Botschafterin und gehörte als Abgeordnete dem Europaparlament an. Insgesamt wurden 21 Verdienstorden vergeben. Das waren die Nachrichten.
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8: Viele Wolken sind nicht am Himmel zu sehen, so auch in Arthur nicht, bei 22 Grad fast wolkenlos. Dresden das gleiche, 20, Eisenach auch 20, leicht bewölkt. Erfurt 20 Grad, Gardelegen wolkenlos 22, Hoyerswerda leicht bewölkt 21 Grad. In Magdeburg fast wolkenlos, aber ein bisschen dunstig bei 22 Grad. Neuhaus am Rennweg meldet auch wolkenlos 17, Oschatz leicht bewölkt 21, Plauen wolkenlos 21, Wernigerode leicht bewölkt 23 und Lutherstadt-Wittenberg 21 Grad. Ja, der Abend hält kaum Wolken für Sie bereit und trocken bleibt es, 14 bis 18 Grad. Die Nacht auch klar. Im Verlauf kommt dann Nebel auf, im Norden dann auch ein paar mehr Wolken bei 12 bis 3 Grad heute Nacht. Morgen löst sich dann der Nebel erstmal auf. Danach wird es dann meistens sonnig und trocken bei 18 bis 23 Grad. Der MDR Kultur Verkehrsservice meldet, A2 Richtung Hannover zwischen Kreuz Magdeburg und Alleringersleben. Stau und stockender Verkehr dauert eine halbe Stunde länger. A4 Richtung Frankfurt ist zwischen dem Dreieck Nossen und Siebenlehen nach einem Unfall gesperrt, zurzeit Stau. Vorsicht auf der A9 Richtung München. Zwischen Rudolfstein und Bergbad Steben ist eine ungesicherte Unfallstelle auf der rechten Fahrspur. Nochmal A9 Richtung München. Zwischen Markt Schorgast und Dreieck Bayreuth-Kulmbach. Stau wegen Bauarbeiten dauert 10 Minuten länger. A14 Richtung Magdeburg ist zwischen Halle Ost und Halle Peißen nach einem Unfall blockiert. Da ist Vorsicht geboten. Die Unfallstelle ist noch ungesichert. B86 Richtung Hettstedt zwischen Siebigerode und Leimbach, da ist Öl auf der Fahrbahn. Und die B175 Rochlitz Richtung Glauchau ist zwischen Schlagwitz und Altwaldenburg nach einem Unfall gesperrt. Soweit die Meldungen um 16.04 Uhr.
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8: Mit Julia Hämmerling, hallo, herzlich willkommen. Sting ist das hier mit Rushing Water.

MDR Kultur am Nachmittag, 16.08 Uhr haben wir es jetzt. Bassistin und Multitalent Michelle Ndegocello läuft seit einigen Wochen ja schon bei uns hier mit Songs im Programm. Jetzt hat die US-Amerikanerin ein neues Album draußen, endlich, nachdem wir die Singles hier schon gern gespielt haben. Synonym heißt das. Und da hat sie immer ein gleichgeschlechtliches Duo, ein All-Time-Favorite, singen oder aufgreifen lassen. Mit dabei zum Beispiel Robert Glasper oder Chaka Khan. Welche Vision hatte Ndegocello für dieses Album? Das werden wir gleich in wenigen Minuten erfahren. Und nach Halb gehen wir einem Missgeschick des Autors und ehemaligen Staatspräsidenten Václav Havel nach. In den ersten Tagen der Charta 77, also die ersten Tage seines Dissidententums, wo es quasi wuchs, bis er dann auch im Gefängnis gelandet ist, da schrieb er in einem Manuskript. Und es war so eine Art Tagebuch. Er schrieb es auch später im Gefängnis noch weiter. Und dann hat er es gut versteckt. Also wirklich sehr gut versteckt. Vor kurzem ist es erst wieder aufgetaucht. Ein Freund hatte es verwahrt. Die Übersetzung ist jetzt auf dem Markt, also auf Deutsch. Wir werden berichten über Václav Havel. Ich habe es irgendwo verlegt. So hat man es genannt. Das sind unsere Themen hier im Angebot für Sie bei MDR Kultur. Hier ist Ingrid Michaelsson, The Way I Am. Herzlich willkommen.

sind bei MDR Kultur, 16.11 Uhr haben wir es jetzt. Und nun zu einer Frau, die nicht nur mit Madonna, mit Herbie Hancock oder Pat Metheny gespielt hat, sondern sich längst auch einen eigenen Namen gemacht hat. 13 Mal für den Grammy nominiert, die afroamerikanische Singer-Songwriterin, man möchte fast schon sagen auch Jazzerin, Michelle Ndegeocello. 3-mal hat sie den Grammy dann auch gekriegt, so auch im letzten Jahr. Und jetzt legt Ndegeocello mit Synonym, erschienen bei Blue Note, nach ihr mittlerweile 15. Studioalbum, und das versammelt Songs aus 6 Jahrzehnten Popgeschichte, von Bob Dylan über Rihanna bis Sonny und Cher. Das ist ein ziemlich radikales Album, aber es ist auch sehr hörbar und sehr, sehr spannend, denn immer wieder sind diese Songs darauf neu erfunden. Dazu jetzt mehr von Sky Nonhoff.

0: Heute haben wir einen veritablen Zungenbrecher für Sie. Michelle Endergale Cello. Ein Name, den man so schnell nicht wieder vergisst. Ebenso wie die androgyne Erscheinung der mittlerweile 58-jährigen Musikerin mit dem kahlrasierten Schädel, deren Nachname Endergale Cello dem Suaheli entlehnt ist und frei wie ein Vogel bedeutet. Und so hat alles angefangen. Mit Go-Go. Und damit ist keineswegs der Tanz gemeint.
1: Damals, in den späten 80ern, frühen 90ern, war Go-Go das Dance-Genre der Stunde. Insbesondere musste man das richtige Tempo finden. Und ich habe dabei eine Menge über Flow gelernt, über die Interaktion mit dem Publikum. Und das hat meinen Groove total beeinflusst. Ich habe ein ganz spezielles Gespür dafür, wo die Eins ist.
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0: Tatsächlich hat sich Endergale Cello bei Bands wie Rare Essence zu einer, man darf es getrost so sagen, brillanten Bassistin entwickelt, die von der House- und Funk-Fusion namens Go-Go dann ab 1993 auf ihren Soloalben etwa auch Afrobeat und Elektronika inkorporierte. Ihr Selbstverständnis?
1: Der Bass ist der Kern des Ganzen. Und ich sage Ihnen auch warum. Ich sorge dafür, dass der Drummer gut klingt. Der Pianist orientiert sich ebenso an mir. Der Bass ankert die Musik. Also immer schön auf den Bass achten. Der ist das Fundament von allem. Ohne mich geht gar nichts.
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0: Das darf man wirklich Transformation nennen. Nämlich Human Leagues Synthpop-Hammer Don't You Want Me zum Reggae umzufunktionieren. Eine Kleinigkeit für Michelle Endergale Cello, die jetzt auf ihrem Album Synonym 15 Coverversionen versammelt, die allesamt im Duett vorgetragen werden, mit Gaststars wie Cat Power, Brandi Carlile oder Liz Wright. Prima Move, dass es in den meisten Fällen eher unbekannte Songs sind. Kleiner Letdown zwischendurch, eine komplett missglückte Version von Sonny und Cher's I Got You Babe, aber das ist ja nur meine Meinung.
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1: Ich muss nicht beklatscht und bejubelt werden. Manche meiner Sachen sind gut, andere nicht. Mal kriegt man schlechte Kritiken, mal gute. Ich nehme Kritik als Kompliment und Komplimente als Kritik, weil ich meine Musik für mich selbst mache. Ich habe gewissermaßen mein eigenes Universum, das allen anderen verschlossen bleibt.
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0: Vielleicht kaufen Sie dieses Album nicht online, sondern direkt im Laden. Eine kleine Mutprobe in Zungenfertigkeit. Und während Sie sich dafür wappnen, hören wir jetzt die letzten Takte von Michelle Endergeo Cellos Version von Be Real Black For Me, das Original von Roberta Flack und Donny Hathaway. Ein Liebeslied, ein Lied über zwei Körper, die sich begegnen, ein Song über Stolz und Ungestüm, Sex und Politik. Eine bessere Wahl kann man nicht treffen.
1: Sky Nonhoff hat das neue Album von Michelle Endergeo Cello hier besprochen. Es heißt Synonym, ist auch jetzt bei uns im Programm, hier mit einem neuen Titel Don't Look Any Further. Das ist Michelle Endergeo Cello zusammen mit Leanne Lahavas.

Das war Filmmusik aus dem Fliegenden Klassenzimmer und zwar der Version von 2002. Sie sind bei MDR Kultur und nun ein Mann aus Norwegen, Paul Moddi Knutsen, kurz Moddi, mit Haus am Meer. Der Herr weiß, wovon er singt, denn er stammt tatsächlich von einer Insel aus Norwegen.

Paul Moody Knudsen hat sich im Laufe seiner mehr als 10-jährigen Karriere mit der deutschen Sprache sehr viel beschäftigt. So gut, dass er mittlerweile auf Deutsch auch sehr schön moderieren kann. Und diese deutsche Fassung von House by the Sea ist gar nicht von ihm. Es ist sein Titel, aber auf Deutsch übersetzt haben es zwei Frauen aus Lübeck, die ihn überrascht haben zu einer 10-Jahres-Feier, also Bühnenjubiläumsfeier mit dieser deutschen Fassung. Da hat er gesagt, das ist so schön, das übernehme ich mit in meinem Programm. Und dann hat das noch im Studio aufgenommen und nun ist es hier bei uns bei MDR Kultur. Gleich um halb unsere Kulturnachrichten.

0: sehr spannende Dudelsacklinie hier bei Kate Bush, Flower of the Mountain, 16.30 Uhr.
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2: Immer mehr KI-generierte Bücher kommen auf den Markt. Eine Allianz deutscher Verlage setzt jetzt ein Zeichen für echte menschliche Kreativität. Kulturkompakt-Redakteur Reik Steingasser berichtet.
3: 18 große deutsche Kinder- und Jugendbuchverlage führen ein neues Gütesiegel für ihre Bücher ein. Sie haben ein neues Label angekündigt mit dem Titel »Von Menschen geschrieben, gestaltet, geprüft«. Es zeigt neben dem Slogan eine Hand, die einen Stift hält. Das Label soll Leserinnen und Lesern sowie dem Buchhandel als klare Orientierung dienen. Die Initiative will ausdrücklich keine Technologie verbieten, sondern schöpferische Leistungen von Menschen sichtbar machen. Die Arbeitsgemeinschaft von Jugendbuchverlagen AVJ will das neue Label am Freitag auf der Frankfurter Buchmesse offiziell vorstellen.
2: Und um 17.10 Uhr sprechen wir hier beim MDR Kultur zum Thema mit Barbara Müller, Geschäftsführerin der AVJ, der Arbeitsgemeinschaft von Jugendbuchverlagen e.V. Auf der heutigen Tagung des Ausschusses für Wissenschaft, Hochschule, Medien, Kultur und Tourismus des Sächsischen Landtages soll der Kulturhaushaltsentwurf des Freistaates für die Jahre 2027-28 diskutiert werden. Im Vorfeld gab es heute eine Protestkundgebung von sächsischen Kulturschaffenden unter dem Motto »Kultur braucht Zukunft, Sachsen braucht Kultur«. Organisiert wurde die Demonstration unter anderem vom Landesverband Sachsen des Deutschen Bühnenvereins, dessen Vorstandsvorsitzender, der Chemnitzer Generalintendant Christoph Dietrich, sagte dazu MDR Kultur.
4: Es wäre völlig irrsinnig, die Augen zu schließen und zu verweigern, dass es wirklich große haushalterische Probleme auf allen Ebenen und in allen Lebensbereichen gibt. Was uns so wichtig ist, ist aber zu betonen, dass es immer einen Vergleich zwischen den einzusetzenden Mitteln und der Wirkung, die damit erreicht werden, hergestellt wird. Und mit diesen relativ geringen Mitteln, die für die Kultur dort notwendig sind, um die Stabilisierung zu erreichen, die Theater, Orchester, alle Einrichtungen leisten riesige Sparbeiträge. Und dort zu überprüfen, ist es diese relativ kleine Einsparung eigentlich wert oder ist es besser, den Nutzen der Kultur hier in Sachsen weiter zu haben? Das war das Ziel unserer heutigen Kundgebung.
2: Soweit der Chemnitzer Generalintendant Christoph Dietrich. Im tschechischen Litomyšl steht seit kurzem eine besondere Kapelle. Sie stammt aus dem 3D-Drucker. Das modernistische Mini-Gotteshaus wurde aus gedruckten Betonmodulen gefertigt und ist 9 Meter hoch. Ulrike Thielmann berichtet für Kulturkompakt.
5: Die Kapelle soll an das Wirken des Piaristenordens in der ostböhmischen Stadt erinnern. Entworfen hat das ungewöhnliche Gebäude mit den auffälligen Lichtlöchern der Architekt Peter Hájek, Gewinner des Tschechischen Architekturpreises 2024. Er bezeichnet die simpel gehaltene Kapelle als Ort der Danksagung. Gewidmet ist sie dem spanischen Heiligen Josef von Calasanza, dem Stifter des Piaristenordens.
2: Soweit Ulrike Thielmann. Mit knapp 50 Veranstaltungen startet heute in Erfurt die Woche der seelischen Gesundheit. Wie die Stadt mitteilte, stehen bis zum kommenden Sonntag unter anderem Workshops, Fachvorträge und Aktionen auf dem Programm. Im Mittelpunkt steht in diesem Jahr das Thema Antistigma, also der Kampf gegen Ausgrenzung, Abwertung und Diskriminierung von Menschen mit psychischen Erkrankungen. Das Motto lautet Miteinander statt Nebeneinander für eine Gesellschaft, in der jede Psyche zählt. Ein weiterer Schwerpunkt liegt außerdem auf der seelischen Gesundheit von Kindern und Jugendlichen. Das Programm der Aktionswoche ist auf der Internetseite der Stadt Erfurt abrufbar.
0: Soweit André Sittner mit den Kulturnachrichten. Vielen Dank.
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0: Einzelne Wolken stehen heute am Himmel, aber es bleibt trocken bei 14 bis 18 Grad. Die Nacht wird dann erstmal klar. Im Verlauf gibt es gebietsweise Nebel. In der Altmark dann auch mehr Wolken bei Tiefstwerten von 12 bis 7 Grad. Im Süden teilweise bis 3 Grad kalt. Und morgen dann im Norden Sachsen-Anhalts wechselnd bewölkt. Ansonsten löst sich der Nebel allerorts auf. Dann wird es wieder freundlich mit viel Sonne und es bleibt meistens trocken. Höchstwerte haben wir morgen zwischen 18 und 23 Grad. 20 Grad. Und auch der Mittwoch, jetzt unabhängig vom Nebel, ist vielerorts Sonnenschein, trocken. Und auch Mittwoch wird es dann nochmal warm. Wir schauen auf die Straßen. Der MDR Kultur Verkehrsservice meldet: A2 Richtung Hannover, zwischen Kreuz Magdeburg und Allerengersleben, Stau und stockender Verkehr. Das macht 45 Minuten mehr. A4 Richtung Frankfurt ist zwischen Dreieck Nossen und Siebenlehen nach einem Unfall gesperrt. Zurzeit ist da Stau. Dann die A9 Richtung München zwischen Marktschorgast und dem Dreieck Bayreuth-Kulmbach, Stau wegen Bauarbeiten. Dann noch die A14 Richtung Magdeburg, die ist zwischen Halle-Ost und Halle-Peißen nach einem Unfall blockiert. Zurzeit ist da Stau. Die B175 Rochlitz Richtung Glauchau ist zwischen Schlagwitz und Alt-Waldenburg nach einem Unfall gesperrt. Und Vorsicht in Leipzig auf der B2 zwischen der A14 Abfahrt Leipzig-Mitte und Messeallee, da liegen Fahrzeugteile auf der Fahrbahn. Das waren sie, die Meldungen um 16.35 Uhr.
6: 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Marki.

sehr in Moll gehaltener Reggae von Marky Roots, dem Leipziger Sänger. 16.38 Uhr haben wir es jetzt. Wir wechseln jetzt zu lateinamerikanischen Rhythmen und machen das Licht noch ein bisschen heller. Half a Minute, Matt Bianco.

0: Liebsten bei MDR Kultur. Wir haben es jetzt 16.42 Uhr. Es kommt wirklich sehr selten vor, dass so ein vergleichsweise wichtiger Text wiederentdeckt wird, der fast 50 Jahre lang verloren war. Jetzt gerade ist ein Text von Václav Havel aus dem Jahr 1977 wieder aufgetaucht. Also dem Jahr, in dem die später berühmte Charta 77 erschienen ist. Das Manifest einer der wichtigsten Dissidentenbewegungen in Osteuropa. Václav Havel hat später mal notiert, ich zitiere, über die ersten Tage der Charta, meine Verhaftung und den ersten Gefängnisaufenthalt schrieb ich nach meiner damaligen Rückkehr eine etwa 100-seitige Reportage. Irgendwo habe ich sie dann versteckt und ich weiß schon lange nicht mehr, wo sie ist. Und genau diese Reportage ist vor wenigen Jahren in Tschechien wieder aufgetaucht, wurde da redigiert und rausgebracht und ist jetzt in diesen Tagen in deutscher Übersetzung im Mitteldeutschen Verlag erschienen unter dem Titel »Ich habe es irgendwo versteckt«. Notizen zum Katerjahr 1977. Sabine Frank hat es gelesen und die Übersetzerin getroffen.
1: Die Dissidentengruppe um Václav Havel hatte in den letzten Dezembertagen 1976 den Text der Charta 77 verfasst. Am 6. Januar erscheint das Manifest nebst einer Liste der Erstunterzeichner in der Abendausgabe der französischen Le Monde. Als Havel und seine Mitstreiter das Manifest am nächsten Morgen in Prag verbreiten wollen, liefern sie sich auf den vereisten Straßen eine regelrechte Verfolgungsjagd mit der Geheimpolizei und werden festgenommen.
2: Uns war sofort klar, dass wir die Erklärung der Charta nun weder der Regierung noch dem föderalen Parlament noch der Presseagentur CTK übergeben würden. Und die Polizei hielt nicht nur zwei Exemplare der Erklärung in der Hand, sondern auch noch die Adressen all ihrer Unterzeichner.
1: Havel kommt ins Gefängnis Prag-Ružine und teilt sich die Zelle mit einem Schlosser aus dem Stahlwerk, der wegen Arbeitsbummelei einsitzt. Als der erfährt, warum und wie Havel ins Gefängnis gekommen ist, beweist er mehr politische Weitsicht als der Bürgerrechtler.
2: Es hat keinen Sinn, eine Beschwerde an denjenigen zu schicken, über den man sich beschweren will, sagte er. Und ihr habt wirklich alle unterschrieben? Mit vollem Namen? Das war für ihn wirklich der Gipfel der Naivität.
3: Aber es ging ihm halt auch immer um diese Aufrichtigkeit, um diese Ehrlichkeit, ne? Also in der Wahrheit zu leben.
1: Jana Krötsch hat Havels Bericht über die Verhaftung und den Gefängnisaufenthalt des Jahres 1977 übersetzt. Er war damals verloren gegangen. Ein Enkel von Havels Mitstreiter Zdeněk Urbánek hatte ein Bündel Zettel, ungeordnet und mit Lücken, in einer Garage gefunden.
3: Ein guter Freund und Mitstreiter von Havel, Michael Jandowski, der hat das Ganze editorisch bearbeitet. Denn Havel selbst hat ja noch nicht mal einmal drüber gelesen, korrigiert oder gar redigiert, wie es sonst seine sehr akribische Art gewesen ist.
1: Die Ereignisse um das Jahr 1977 sind Legende. Eigentlich kennt man alle Vorgänge und doch ist der Text von Havel ein faszinierendes Zeitdokument.
3: Wodurch sich der Text auszeichnet, was ihn besonders macht, das ist halt wirklich seine intensive, fast zerfleischende, zermürbende Selbstbefragung und dieses sich immer wieder vorwerfen, hätte ich es anders machen sollen, habe ich mich von denen drankriegen lassen. Ne? Er wusste, er hat niemanden verraten, er hat sich da auch große Mühe gegeben.
1: Es gibt lange Passagen, in denen Havel beschreibt, was ein Gefängnisaufenthalt mit Menschen macht und wie er sich selbst dort gefühlt hat. Und es gibt Passagen über das Verhör als solches. Alle Varianten von Verzweiflung, Angst und Selbsthass, die der Verhörte dabei empfinden kann.
2: Und es geht überhaupt nicht darum, ob man redet oder nicht. Es geht einzig darum, wie man redet und ob man jemanden damit geschadet hat.
1: Jana Krötsch ist literarische Übersetzerin und sie hatte auch in diesem ungewöhnlichen Text den Schriftsteller und Theaterautor Václav Havel gefunden.
3: Nicht nur in seiner ja teilweise wirklich sehr elaborierten Schreibweise, in seinem Stil, sondern auch zum Beispiel in gewissen Metaphern, in einer gewissen Wortwahl. Na, also auch die Faustmetapher, die vorkommt, seine intensive Auseinandersetzung damit, inwieweit sich dieses Sujet auf seine Situation anwenden lässt. Das hat er ja dann später auch wirklich literarisch verarbeitet.
1: Havel hatte im Gefängnis vom Teufel geträumt. Kein Wunder. 1986 schreibt er das Stück Versuchung, in dem ein satirisch überspitzter Dr. Faust K. einen Pakt mit dem Teufel schließt. Möglicherweise war es auch diese Größe, diese Fähigkeit zur Distanzierung, die ihn letztendlich zum Staatspräsidenten befähigt hat.
0: Sabine Frank über Václav Havel, Ich habe es irgendwo versteckt, Notizen zum Katerjahr 1977 aus dem tschechischen Übersetz von Zsuzsa Wolfrum und Jana Krötsch. Das Buch hat 272 Seiten. 16.47 Uhr haben wir es jetzt. This is Lorelei, heißt diese Band hier. Billy Came Back.

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1: Hi, ich bin die Anne aus Halle und Soundtrack meines Lebens gehört der Song von Wir sind Helden dazu. Nur ein Wort, das ist der Trennungssong von meinem ersten Freund. Habe ich 4 Wochen quasi durchgehört und ja, das Ganze dann halbwegs gut überstanden. Jetzt höre ich ihn quasi gerne mit so ein bisschen Melancholie, um sozusagen mich an die Zeit zurückzuerinnern. Das war 2005, die Trennung. Im Sommer.
0: Da kann man nur gegen anspielen. Hier sind sie. Wir sind Helden.

Mord. Ein Song aus unserer Aktion Soundtrack meines Lebens. Und der wird am Freitag, den 9. Oktober, beim Konzert vom MDR Sinfonieorchester gespielt und gesungen vom MDR Kinderchor. 16.55 Uhr haben wir es jetzt. Gleich nach 17 Uhr besprechen wir einen neuen Schlag gegen die KI-Invasion auf dem Büchermarkt.

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3: Um 17 Uhr mit Anja Keep. Die US-amerikanische Rüstungsfirma Covenant hat bestätigt, dass sie im Norden von Leipzig Marschflugkörper produzieren will. Der genaue Standort soll aber aus Sicherheitsgründen nicht bekannt gegeben werden. Im kommenden Jahr sollen zunächst 1000 Marschflugkörper vom Typ Anthem hergestellt werden. 2028 soll die Produktion auf 5000 Stück erhöht werden. In dem Leipziger Werk werden zunächst rund 50 Arbeitsplätze entstehen. Perspektivisch sollen hunderte Menschen beschäftigt werden. In Sachsen-Anhalt hat die AfD-Fraktion ihren Abgeordneten Hans-Thomas Tillschneider für das Amt des Landtagsvizepräsidenten vorgeschlagen. Co-Fraktionschef Oliver Kirchner sagte, dass der Beschluss einstimmig gefallen sei. Morgen konstituiert sich der Landtag. Dann soll das Präsidium gewählt werden. Der AfD-Abgeordnete Tobias Rausch möchte Landtagspräsident werden. Das BSW hatte angekündigt, ihn mitzuwählen. Wenn die AfD auch einen Vizepräsidenten stellen möchte, müsste dafür die Geschäftsordnung geändert werden. Einige Tage nach dem Start des Tankrabatts ist der Sprit wieder teurer. Gestern kostete ein Liter Super E10 im bundesweiten Tagesdurchschnitt laut ADAC knapp 2,14 Euro. Das seien über 2 Cent mehr gewesen als am Donnerstag. Bei Diesel habe der Preis im Schnitt gestern bei gut 2,25 Euro gelegen, knapp 1 Cent mehr. Der ADAC erklärte, die Entlastung für die Verbraucher durch den Tankrabatt sei zusammengeschmolzen. Der Preisanstieg sei nur schwer nachvollziehbar. Der Ökonom Klaus-Heiner Röhl vom Institut der Deutschen Wirtschaft hält eine Angleichung der wirtschaftlichen Verhältnisse zwischen Ost und West für unrealistisch. Röhl sagte dem MDR, die gesamte Wirtschaftsstruktur im Osten sei vergleichbar mit den schwachen Regionen im Westen. In Ostdeutschland fehlten Großunternehmen und aus demografischen Gründen vermehrt auch Fachkräfte. Aufschwungphasen hätten bereits stattgefunden, eine hundertprozentige Angleichung an den Westen werde es aber nicht geben. Bundespräsident Frank-Walter Steinmeier hat 21 Menschen mit dem Bundesverdienstkreuz ausgezeichnet. Unter ihnen sind Künstler wie die Sängerin Nana Mouskouri und der Jazz-Trompeter Till Brönner. Ausgezeichnet wurden auch der ehemalige SPD-Bundestagsabgeordnete Karamba Diaby aus Halle sowie die Bundesbeauftragte für die Opfer der SED-Diktatur Evelyn Zupke. Der Verdienstorden der Bundesrepublik Deutschland ist die höchste staatliche Auszeichnung für Verdienste um das Gemeinwohl. Das waren die Nachrichten.
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4: Kaum Wolken am Himmel, bis gar keine. So zum Beispiel auf dem Brocken bei 13 Grad, Chemnitz 19, Dresden 21, Eisenach 20, Erfurt 21, Fichtelberg 16 Grad, Gera 20 Grad, Görlitz 21, Halle 22, Leipzig 21 Grad, in Magdeburg 23 und Meiningen melde 20 Grad, auch wolkenlos. Am Abend eben weiterhin kaum Wolken, trocken, 14 bis 18 Grad, die Nacht dann klar, im Verlauf kommt Nebel dazu, im Norden auch mal Wolken. Bei 12 bis 3 Grad und morgen löst sich dann der Nebel in den frühen Stunden erstmal auf und danach wird es oft sonnig und trocken, auch wieder bei 18 bis 23 Grad. Der MDR Kulturverkehrsservice meldet A2 Richtung Hannover zwischen Irxleben und Alleringer'sleben Stau und stockender Verkehr. Das Ganze dauert eine ganze Stunde länger. A4 Richtung Frankfurt ist zwischen Dreieck Nossen und Siebenlehen nach einem Unfall gesperrt. Zurzeit ist da Stau. A14 Richtung Magdeburg ist zwischen Halle Ost und Halle Peißen nach einem Unfall gesperrt. Zurzeit Stau bis Gröbers. Die B1 Magdeburg Richtung Braunschweig ist zwischen Morsleben und Abzweig Bad Helmstedt in beiden Richtungen nach einem Unfall gesperrt. Auch da zurzeit Stau. Und die B175 Rochlitz Richtung Glauchau ist zwischen Schlagwitz und Altwaldenburg nach einem Unfall gesperrt. Das waren die Meldungen um 17.04 Uhr.
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4: Mit Julia Hämmerling, ich grüße Sie.

0: Was für eine Stimme. Baby Rose gehört hier bei MDR Kultur. Sollte man Bücher mittlerweile labeln, und zwar, dass sie von Menschenhand erschaffen wurden? Oder sollte KI-Content sozusagen negativ gelabelt werden? Der Markt zeigt, was gerade nötig ist, hat jedenfalls die Arbeitsgemeinschaft von Jugendbuchverlagen beschlossen. Gleich hören Sie ein Gespräch mit der Chefin dieser Arbeitsgemeinschaft von Jugendbuchverlagen. Dann auch erfahrbar und hörbar, wie sich gerade die Präsenz von KI-Büchern auf dem Markt darstellt. Das ist alles gar nicht so einfach geworden. Bis dahin, Curtis Steigers, good to know you. Herzlich willkommen hier bei MDR Kultur.
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1: Curtis Steigers hier bei MDR Kultur, 17.10 Uhr. 18 deutschsprachige Kinder- und Jugendbuchverlage führen jetzt zur Frankfurter Buchmesse 2026 gemeinsam das Label von Menschen geschrieben, gestaltet, geprüft ein. Heute ist dieses Label angekündigt worden. Das wurde von einer Arbeitsgruppe der AVJ, Arbeitsgemeinschaft von Jugendbuchverlagen e.V., entwickelt. Und diese Arbeitsgemeinschaft von Jugendbuchverlagen zählt derzeit fast 100 Mitgliedsverlage aus Deutschland, Österreich und der Schweiz. 18 Verlage davon tragen dieses neue Label. Ich habe vor der Sendung mit Barbara Müller, mit der Geschäftsführerin der AVJ, gesprochen und sie erstmal gefragt, warum so ein Label, von Menschen geschrieben, gestaltet, geprüft, eigentlich notwendig ist.
2: Also es gibt unterschiedliche Gründe, warum es notwendig ist. Zum einen sehen wir natürlich, dass auf Online-Plattformen wie Amazon jede Menge KI-generierter Bücher erhältlich sind und dass es tatsächlich mittlerweile eine richtige Flut ist und professionelle Verlage sich davon auch abgrenzen möchten. In dem Label geht es ja vor allem um das Thema generative KI und den kreativen Kern der Bücher, das heißt Texte und Illustrationen und auch total wichtig an der Stelle um das Thema gesellschaftliche Verantwortung für eine junge Generation von Lesenden, die man eben auch übernimmt, indem man mit dem Label auch sagt, die Bücher werden redaktionell geprüft im Verlag.
1: Eigentlich müsste es ja andersrum sein, oder? Dass KI-generierte Bücher gelabelt werden als KI-generiert und nicht die von Menschen gemachte Bücher als Menschen gemacht. Wie stehen Sie dazu?
2: Das schließt es überhaupt nicht aus. Also das ist auf jeden Fall eine ganz wichtige Forderung der Branche. Da spreche ich, glaube ich, für die komplette Verlagsbranche. Und das würden sich alle sehr wünschen. Und dafür setzen wir uns auch ein. Nur ist es eben bisher nicht passiert. Und deshalb haben sich die Verlage jetzt zusammengeschlossen, also diese 18 Verlage jetzt so zum Start, um selbst ein Label auf den Markt zu bringen. Also ich würde sagen, wenn es die KI-Kennzeichnung bei Büchern, zum Beispiel bei Büchern, für die es gar keinen Verfasser gibt, weil es eben KI-generiert ist, gäbe, dann bräuchte man so ein Label vielleicht gar nicht.
1: Warum ist denn eigentlich die Frage nach menschlicher Urheberschaft jetzt gerade im Kinder- und Jugendbuchbereich besonders wichtig?
2: Das hat unterschiedliche Facetten. Also ich würde jetzt mal, wie vorhin schon angesprochen, die redaktionelle Verantwortung. Es sind eben junge Menschen, Kinder. Durch Bücher werden Werte, Lebenswelten geprägt. Und da ist es eben einfach wichtig, dass altersgerechte Bücher beispielsweise auf den Markt kommen. Das Zweite ist natürlich sowas wie ein verlässlicher Inhalt in dem Buch. Sagt mir die KI was Verlässliches? Also das finde ich schon total wichtig. Dann geht es natürlich auch um das Thema Originalität. KI, also generative KI, ist ja eine Wahrscheinlichkeitsmaschine. Da wird ja nichts Originelles erschaffen. Und das ist natürlich ein ganz großes Thema für die Urhebenden, also für die AutorInnen und die IllustratorInnen. In dem Zusammenhang geht es den Verlagen auch sehr stark um das Thema Urheberschutz, also der ja, wenn man sich die aktuellen Klagen anschaut, vom Penguin Random House zum Drache Kokosnuss oder vom Carlsen Verlag zum Neinhorn, was ja einfach gerade ein Riesenproblem ist, dass tatsächlich kreative Werke missbräuchlich zu Trainingszwecken genutzt werden. Und auch in dem Zusammenhang ist es einfach wichtig, auf dieses Thema menschliche Kreativität hinzuweisen und dem Ganzen dann auch so einen Schutz zu geben.
1: In Frankreich ist jetzt gerade Thélusion Aurélien von einer KI wiederum beschuldigt worden. Er hätte sein Buch von einer KI schreiben lassen. Jetzt wird er wahrscheinlich den Prix Goncourt nicht bekommen. Wie soll denn jetzt eigentlich sichergestellt werden in Ihrem Label, dass ein Werk die Kriterien des Labels auch wirklich erfüllt? Also wird da kontrolliert oder reicht da das Aufstellen von Richtlinien?
2: Also wir haben Qualitätsversprechen. Drei Qualitätsversprechen hängen ja mit dem Label zusammen. Und die beteiligten Verlage haben sich auf dieses Qualitätsversprechen committed. Das heißt, alle, die mitmachen, sagen, wir halten die ein. Also es ist kein zertifiziertes Label in dem Sinne, sondern es ist ein Label, wo man sich eben auf diese Qualitätsversprechen vereinheitlicht hat.
1: Okay. Und in der Ankündigung des Labels wird betont, dass ja KI in Verlagen nicht grundsätzlich ausgeschlossen wird. Was heißt denn das eigentlich? Wo wird da die Grenze gezogen?
2: In allen Unternehmen arbeitet man mittlerweile mit KI in verschiedenen Arbeitsprozessen, in Hilfsmitteln, in vielen Tools ist KI enthalten. Also das ist halt natürlich auch ein Thema, da kann man die Grenze, sage ich mal, nicht so klar ziehen. Hier geht es vor allem oder in erster Linie um generative KI und es geht tatsächlich um das Thema Texte wurden von einem Autor, einer Autorin erstellt, die Illustrationen wurden von einer Illustratorin, einem Illustrator erstellt. Und am Ende des Ganzen im Verlag arbeiten Lektorinnen, die das Ganze prüfen.
1: Es hat sich jetzt gerade die Arbeitsgruppe der AVJ gebildet, Arbeitsgemeinschaft von Jugendbuchverlagen e.V. Darin geht es um ein Commitment für menschengemachte Bücher. Ich habe gesprochen mit der Geschäftsführerin, mit Barbara Müller. Und sowas ist natürlich immer ein sehr schöner Anlass, auch zu schauen, wie gerade in den Verlagen gearbeitet wird und was für einen Einfluss KI jetzt derzeit schon dort hat. Frau Müller, ich danke Ihnen ganz herzlich. Vielen Dank.
2: Danke.

Ein Stück von William Corbett, Alla Milanese in Piacerie Universali, Opus 8. 17.22 Uhr haben wir es jetzt und nun ein Stück von Heather Nova. Ein Stück, bei dem ihr klar geworden ist, dass Musik eine Manifestation ist. Und zwar etwas, was sich immer wieder wiederholt. Und so soll es sein. In the Path of Hurricanes. Wir hören mal.

0: Jackson Browne, dank der US Army 1948 in Heidelberg zur Welt gekommen. 3 Jahre später ist er dann mit seiner Familie nach L.A. wieder quasi nach Hause. Mittlerweile hat er eine Tafel in der Rock'n'Roll Hall of Fame und in der Songwriters Hall of Fame. 17.30 Uhr haben wir es jetzt, 5:30.
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2: Immer mehr KI-generierte Bücher kommen auf den Markt. Eine Allianz deutscher Verlage setzt jetzt ein Zeichen für echte menschliche Kreativität. Kulturkompakt-Redakteur Reik Steingasser berichtet.
3: 18 große deutsche Kinder- und Jugendbuchverlage führen ein neues Gütesiegel für ihre Bücher ein. Sie haben ein neues Label angekündigt mit dem Titel »Von Menschen geschrieben, gestaltet, geprüft«. Es zeigt neben dem Slogan eine Hand, die einen Stift hält. Das Label soll Leserinnen und Lesern sowie dem Buchhandel als klare Orientierung dienen. Die Initiative will ausdrücklich keine Technologie verbieten, sondern schöpferische Leistungen von Menschen sichtbar machen. Die Arbeitsgemeinschaft von Jugendbuchverlagen AVJ will das neue Label am Freitag auf der Frankfurter Buchmesse offiziell vorstellen.
2: Und zum Thema haben wir hier beim MDR Kultur auch mit Barbara Müller gesprochen, Geschäftsführerin der AVJ, der Arbeitsgemeinschaft von Jugendbuchverlagen e.V. Das Gespräch finden Sie auch bei ARD Sounds. Mit diesem von einem Schulattentat in Amerika beeinflussten Song wurden Bob Geldof und seine Boomtown Rats weltweit erfolgreich. Heute wird der Ire Sir Robert Frederick Seanan Geldof 75 Jahre alt. Verbunden ist sein Name heute neben der Musik vor allem mit seinem sozialen Engagement, besonders die Band Aid, später Live Aid Konzerte gegen Hungersnöte in Afrika spielen eine Rolle, über die der Rockmusiker selbst sagt:
4: Music by itself can't change anything, but it'll focus attention.
5: Musik an sich kann nichts ändern, aber es kann die Aufmerksamkeit auf etwas lenken. Und das ist doch der Sinn.
4: To die of starvation.
5: Zu verhungern, nicht genug Essen zu haben in einer Welt, die einen Überschuss an Essen hat. An Mangel zu sterben in einer Welt voller Überfluss, das ist wirtschaftlicher Analphabetismus, intellektuelle Absurdität und moralischer Verfall.
4: It is intellectually absurd and it is of course morally repulsive.
2: Soweit Sir Bob Geldof, der heute 75 Jahre alt wird. Auf der heutigen Tagung des Ausschusses für Wissenschaft, Hochschule, Medien, Kultur und Tourismus des Sächsischen Landtages soll der Haushaltsentwurf des Freistaates für den neuen Doppelhaushalt 2027-28 im Kulturbereich diskutiert werden. Im Vorfeld gab es heute eine Protestkundgebung unter dem Motto »Kultur braucht Zukunft, Sachsen braucht Kultur«. Organisiert wurde die Demonstration, an der Kulturschaffende aus ganz Sachsen teilnahmen, von der Sächsischen Orchesterkonferenz und dem Landesverband Sachsen des Deutschen Bühnenvereins. Sergio Glaser vom Orchester der Musikalischen Komödie und als Vorsitzender der Sächsischen Orchesterkonferenz Mitorganisator des Protests sagte dazu MDR Kultur:
6: Es muss endlich aufhören, dass wir ständig nur noch über Geld reden. Wir haben einen Beruf mit Leidenschaft. Musiker, Künstler haben das studiert mit einer Hingabe und diese Leidenschaft übertragen sie auf das Publikum. Wir reden in jeder Ansprache, Demokratie, wir müssen die Demokratie erhalten. Wir tun es einfach. Und das muss aufhören, dass wir ständig nur über das Geld uns definieren, sondern durch unsere Leistung. Lassen Sie uns doch mal diskutieren, was wir auf die Bühne bringen. Und es gibt auch kaum irgendwo, ich habe noch nicht davon gehört, dass nach einem Konzert irgendeine Gewaltbereitschaft ist. Da wird diskutiert über das, was Sie gesehen und was Sie gehört haben. Und das bewahrt unsere Demokratie.
2: Soweit Sergio Glaser von der MUKO Leipzig und Vorsitzender der Sächsischen Orchesterkonferenz. Im Altenburger Rathaus werden seit heute 3 der 4 Rathausuhren ausgebaut. Wie die Stadtverwaltung mitteilte, müssen die verwitterten Zifferblätter und Zeiger restauriert werden. Rund 30.000 Euro seien dafür veranschlagt. Im Frühjahr nächsten Jahres werden die 3 Uhren dann wieder eingebaut. Im Rathausturm verbleibt eine Uhr, die vom Altenburger Kornmarkt aus zu sehen ist und deren Zustand noch relativ gut sei, so die Stadtverwaltung. Das ab 1561 errichtete Altenburger Rathaus gilt als eines der bedeutendsten Renaissance-Rathäuser Deutschlands.
0: Soweit André Sittner, vielen Dank.
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0: Heute Nacht ist es erstmal gering bewölkt oder auch klar. Später kommt dann gebietsweise Nebel dazu. Es bleibt aber, naja, neben dem Nebel relativ trocken. Tiefstwerte 10 bis 3 Grad. Morgen dann stellenweise bis in den Vormittag hinein Nebel oder Hochnebel. Ansonsten viel Sonne. Im Norden Sachsen-Anhalts ein bisschen mehr Wolken. Bleibt aber trotzdem trocken. Höchstwerte 18 bis 22 Grad. Der Mittwoch dann neben Sonne zeitweise ein paar mehr Wolken oder auch Nebel. Aber auch da trocken. Die Temperaturen bleiben ungefähr die gleichen. Der MDR Kulturverkehrsservice meldet A2 Richtung Hannover zwischen Irxleben und Allerengersleben. Stau und stockender Verkehr macht eine Stunde mehr. A4 Richtung Frankfurt zwischen Wilsdruff und Dreieck Nossen. Stau und stockender Verkehr an der geräumten Unfallstelle. A14 Richtung Magdeburg ist zwischen Halle Ost und Halle Peißen nach einem Unfall gesperrt. Zurzeit Stau bis Gröbers. A17 Richtung Prag in der Abfahrt Dresden-Südvorstadt. Behinderungen durch einen defekten Pkw. Die B1 Magdeburg Richtung Braunschweig ist zwischen Morsleben und dem Abzweig Bad Helmstedt in beiden Richtungen nach einem Unfall gesperrt, zurzeit Stau. Die B175 Rochlitz Richtung Glauchau ist zwischen Schlagwitz und Altwaldenburg nach einem Unfall gesperrt und die B170 Richtung Zinnwald zwischen Ulberndorf und Oberkarsdorf Behinderungen durch die Beseitigung einer Ölspur. Soweit die Meldung um 17.36 Uhr.
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Toni Carter hier bei MDR Kultur. Und gleich sprechen wir über Bob Geldof. Der wird heute 75 Jahre alt, nach Bristol.

0: 17.42 Uhr sind bei MDR Kultur. Die Band Aid und Live Aid haben ihn berühmt gemacht. Der Einsatz gegen Armut und Ungerechtigkeit. Und die bestimmen bis heute sein Leben. Der irische Musiker Bob Geldof wird heute 75 Jahre alt. Lisa Maria Röhling gratuliert.
1: What we're doing is we're making a single. Called, do they know it's Christmas?
2: Es ist der 25. November 1984. Bob Geldof steht in einem Aufnahmestudio in London und weiß noch nicht, dass die folgenden 24 Stunden sein Leben nachhaltig beeinflussen werden. Er und der Produzent Mitch Ure haben innerhalb weniger Wochen ein Projekt auf die Beine gestellt, um Geld zur Bekämpfung einer Hungersnot in Afrika zu sammeln. Und dafür haben sie sich prominente Hilfe geholt. Sting, Bono, Phil Collins, Duran Duran, George Michael und zahlreiche weitere Weltstars sind gekommen, um bei Band Aid mitzumachen. Wenige Tage später kommt Do They Know It's Christmas raus und erreicht in 13 Ländern, auch in Deutschland, Platz 1 der Charts. Band Aid, so erklärt Bob Geldof in späteren Interviews, war für ihn eine Art logischer Schluss aus seiner Familiengeschichte und der bisherigen Karriere. 1951 im irischen Dublin in einfachen Verhältnissen geboren, verlor Geldof früh seine Mutter, der Vater musste viel arbeiten, er und seine Geschwister waren oft auf sich gestellt. Was er erlebt hatte und seine Wut darüber, all das verarbeitete er in der Musik seiner 1975 gegründeten Punkband Boomtown Rats, wie er in einem Interview zu deren 50-jährigen Bestehen erzählt.
1: Music by itself can't change anything, but can focus attention.
2: Musik an sich kann nichts ändern, aber es kann die Aufmerksamkeit auf etwas lenken. Und das ist doch der Sinn. Genau wie unsere Zeitgenossen, die Sex Pistols, The Clash, The Ramones, kamen die Boomtown Rats aus Umständen, die sozial und auch wirtschaftlich absolut untragbar waren.
1: And they came out of conditions that were intolerable, economic and social and political things, and so did we.
2: Bob Geldof ist wütend und das treibt ihn sein Leben lang an. Entsprechend kontrovers kommt der erste Hit der Band aus dem Jahr 1979 an. In I Don't Like Mondays geht es nicht um irgendeinen schlechten Wochenstart. Es geht um einen Amoklauf an einer amerikanischen Show.
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2: Der Erfolg der Boomtown Rats ebbt in den 80er Jahren ab. Für Bob Geldof eine schwere Zeit. Er habe mit Depressionen gekämpft, berichtet er in späteren Interviews. Im Herbst 1984 ist er 33 Jahre alt, gerade Vater geworden und schaut eine Dokumentation über eine Hungersnot in Äthiopien. Die Bilder brennen sich ein. Geldof kann den Horror, wie er es nennt, kaum fassen. Die Geburtsstunde von Band Aid, wie er 40 Jahre später erzählt.
1: To die of starvation.
2: Zu verhungern, nicht genug Essen zu haben in einer Welt, die einen Überschuss an Essen hat, an Mangel zu sterben in einer Welt voller Überfluss, das ist wirtschaftlicher Analphabetismus, intellektuelle Absurdität und moralischer Verfall.
1: It is intellectually absurd and it is of course morally repulsive.
2: Band Aid wird zu einem weltweiten Erfolg. Ein Jahr später setzt Geldof mit Live Aid noch einen drauf. Ein 16-stündiges Musikspektakel, live im Fernsehen übertragen, aus dem amerikanischen Philadelphia und aus London, das bis dahin größte Live-Konzert der Welt. Für Bob Geldof steht aber im Mittelpunkt, die knapp 1,5 Milliarden Menschen am Fernseher sollen nicht nur schauen, sondern die Telefonhörer abheben und Geld spenden.
1: There are people dying now, so give me the money.
2: Über die Jahre gibt es immer wieder Neuauflagen von sowohl Live Aid als auch Band Aid. Aber auch die Kritik an Bob Geldofs Wohltätigkeitsbemühungen wird lauter. Er pauschalisiere den afrikanischen Kontinent, er kreiere immer wieder aus dem Nichts einen Medienhype, um Geld zu sammeln, ohne die Probleme wirklich zu lösen. 2019 bröckelt Geldofs Image als Wohltäter. Mit den sogenannten Mauritius-Leaks wird bekannt, dass er über viele Jahre mithilfe einer Investmentfirma Steuerzahlungen in afrikanischen Staaten vermieden hat. Trotz allem, sein Engagement gegen Armut bestimmt Geldofs Leben bis heute. Seit 2025 ist er außerdem wieder mit den Boomtown Rats unterwegs. Kurzzeitig wurde er auch als neuer Präsident der Republik Irland gehandelt. Bob Geldof sagt dazu simpel, eine nette Idee, aber eigentlich hat er dafür keine Zeit. Was wichtig ist in meinem Leben gerade, ist meine Band und all mein wohltätiges Engagement. Es ist schon eine Ehre, überhaupt gefragt zu werden. Aber ich muss Montag wieder arbeiten, von daher Thema abgehakt.
0: That's it. Sein 75. Geburtstag am heutigen Tag, Bob Geldof. Und hier ist einer seiner Klassiker mit diesem wahnsinnig schweren Text. Die Boomtown Rats mit I Don't Like Mondays.

0: Im Hörspiel heute Abend ab 20 Uhr bei MDR Kultur geht's an die deutsch-tschechische Grenze nach Randhausen. Ein Dorfidyll, das lange sehr wunderbar ohne Polizeistation ausgekommen ist. Aber als jetzt Frederik Kaufmann frisch von der Polizeischule hier als neuer Sheriff anfängt, ist er dann doch einigermaßen entsetzt über die Verhältnisse. Er hatte mit einem anderen Standard gerechnet und das erklärte auch Bürgermeister Robert Vogel hier in einem Ausschnitt mit Sönke Möhring und Stefan Großmann.
1: Meine Dienststelle, das ist ein Saustall. Ich soll hier einen Posten beziehen und ich finde ein verdrecktes Loch. Da ist nichts mit anzufangen. Das ist total zugemüllt. Ich soll da drin sogar schlafen. Das ist nicht mal ein Bett. Wie soll denn das gehen? Der Tisch fällt fast zusammen. Einen Stuhl gibt's auch nicht. Hallo?
2: Sie haben also ein Problem. Gut.
1: Wissen Sie, was ich dachte? Ich dachte, ich mache die Tür auf und es riecht nach Zitrone.
2: Zitrone?
1: Ja, hier, nach so Putzmittel Zitrone.
2: Ach so.
1: Und auf einem frisch gewischten Tisch steht ein neuer Rechner, eingeschaltet, mit einem Grußwort als Bildschirmschoner.
2: Ah, oh.
1: Oh ja. Und in einem Spind hängt meine Uniform. Und ich kann sofort anfangen, zum Beispiel gegen die Raser vorzugehen.
2: Raser?
1: Ja, Raser. Mich hätte heute fast einer über den Haufen gedonnert, als ich hergelaufen bin.
2: Bitte? Ach so, wirklich?
1: Ja.
2: Sie sind gelaufen? Von wo?
1: Niederschlag.
2: Von Niederschlag? Hierher?
1: Ja, klar.
2: Das müssen Sie nicht.
1: Doch.
2: Nein.
1: Es fährt kein Bus.
2: Nee, da fährt kein Bus. Aber wenn Sie in dem kleinen Kiosk bei der Tankstelle nach Mattes fragen, der fährt Sie.
1: Mattes?
2: Ja.
1: Du blöder Depp,
3: denkt Fred.
4: Und ich dachte schon.
1: Hättest du mir ja sagen können, oder? Dann hätte ich nicht diesen Scheißkoffer durch den ganzen Wald getragen. Und die Umhängetasche.
3: Frederik Kaufmann trinkt Wasser, kneift die Augen zusammen.
2: Das hätte ich Ihnen auch sagen können. Aber jetzt haben Sie ja ein Auto.
1: Ja, ist auch sowas. Wo ist das?
0: Wo ist eigentlich das Auto? Und die Umhängetasche möchte nicht mehr immer durch die Gegend getragen werden. Dass das Auto eher älteren Baujahres ist, das stört dann Frederik Kaufmann gar nicht so. Aber dass der Schlüssel steckt an diesem Polizeiauto, das kann der neue Sheriff von Randhausen genauso wenig fassen wie so manch anderes, dass er bei seinen Inspektionsgängen fein säuberlich notieren und auswerten wird. Was das für die Randhausener bedeutet, das erfahren Sie im Hörspiel Am Rand. 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Jetzt gleich nach 18 Uhr unser MDR Kultur Spezial, Musikspezial. Da kommen heute neue Erscheinungen für Ihren CD-Player oder was auch immer Sie da haben, um Musik abzuspielen, auf den Tisch. Mit dabei ist das neue Album von Michele Ndigocello zum Beispiel, von Johnny Marr, der ist auch mit dabei, und Tucumbo gleich nach 18 Uhr.

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3: Um 18 Uhr mit Anja Keep. Das US-Rüstungsunternehmen Covenant hat im Norden von Leipzig seine Produktionshalle eröffnet. Wie das Unternehmen mitteilte, soll die Fertigung von Marschflugkörpern Anfang kommenden Jahres beginnen. Zunächst wolle man 1.000 Stück produzieren, ab 2028 sollten es dann 5.000 sein. Die Marschflugkörper haben den Angaben zufolge eine Reichweite von mehr als 1.000 Kilometern. Den genauen Standort des Werkes will das Unternehmen aus Sicherheitsgründen nicht bekannt geben. In dem Werk werden zunächst rund 50 Arbeitsplätze entstehen. Perspektivisch sollen hunderte Menschen beschäftigt werden. In Sachsen-Anhalt hat die AfD-Fraktion ihren Abgeordneten Hans-Thomas Tillschneider für das Amt des Landtagsvizepräsidenten vorgeschlagen. Co-Fraktionschef Oliver Kirchner sagte, dass der Beschluss einstimmig gefallen sei. BSW-Fraktionsvize Claudia Wittig sagte, ihre Partei werde Tillschneider nicht wählen. Sie halte ihn wegen seiner Haltung zur Rüstungsindustrie für untragbar. Morgen konstituiert sich der Landtag, dann soll das Präsidium gewählt werden. Der AfD-Abgeordnete Tobias Rausch möchte Landtagspräsident werden. Ihn will das BSW unterstützen. Wenn die AfD auch einen Vizepräsidenten stellen möchte, müsste dafür die Geschäftsordnung geändert werden. An der Friedrich-Schiller-Universität Jena ist ein neues Forschungszentrum eröffnet worden. Das Gebäude bietet Platz für 200 Wissenschaftler, die bislang an verschiedenen Standorten arbeiteten. In dem neuen Zentrum sollen interdisziplinäre Projekte angesiedelt werden. Bei der Einweihung waren Bundesforschungsministerin Dorothee Bär und Ministerpräsident Mario Vogt anwesend. Erst am Freitag war Jena zur Exzellenz-Uni gekürt worden. Der Ökonom Klaus-Heiner Röhl vom Institut der Deutschen Wirtschaft hält eine Angleichung der wirtschaftlichen Verhältnisse zwischen Ost und West für unrealistisch. Röhl sagte dem MDR, die gesamte Wirtschaftsstruktur im Osten sei vergleichbar mit den schwachen Regionen im Westen. In Ostdeutschland fehlten Großunternehmen und aus demografischen Gründen vermehrt auch Fachkräfte. Bundespräsident Frank-Walter Steinmeier hat 21 Menschen mit dem Bundesverdienstkreuz ausgezeichnet. Unter ihnen sind Künstler wie die Sängerin Nana Mouskouri und der Jazz-Trompeter Till Brönner. Ausgezeichnet wurden auch der ehemalige SPD-Bundestagsabgeordnete Karamba Diaby aus Halle sowie die Bundesbeauftragte für die Opfer der SED-Diktatur Evelyn Zupke. Der Verdienstorden der Bundesrepublik Deutschland ist die höchste staatliche Auszeichnung für Verdienste um das Gemeinwohl. Das waren die Nachrichten.
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4: Das Wetter zeigt sich in dieser Liste zumindest allerorts leicht bewölkt. Atern 22 Grad, Dresden 20, Eisenach 20, Erfurt 21 Grad, Gardelegen 21 Grad, Hoyerswerda 21, Magdeburg 23 Grad, Neuhaus am Rennweg 17, Oschatz 21, das gleiche in Plauen, Wernigerode 22, in Lutherstadt-Wittenberg 21 Grad. In der Nacht gibt es wieder gebietsweise Nebel bei 10 bis 3 Grad und morgen wird es teilweise sonnig, teilweise aber auch länger grau und trüb. Trocken soll es dennoch bleiben bei 18 bis 22 Grad. Wir schauen auf die Straßen. Der MDR Kultur Verkehrsservice meldet: A2 Richtung Hannover zwischen Irxleben und Alleringer'sleben, Stau und stockender Verkehr. Das dauert eine Stunde länger. A4 Richtung Frankfurt zwischen Wilsdruf und Dreieck Nossen, Stau und stockender Verkehr an der mittlerweile geräumten Unfallstelle, sind aber immer noch 20 Minuten Verzögerung. A14 Richtung Magdeburg ist zwischen Halle Ost und Halle Peißen nach einem Unfall gesperrt. Zurzeit Stau bis Gröbers. A17 Richtung Prag in der Abfahrt Dresden-Südvorstadt gibt es Behinderungen durch einen defekten Pkw. Dann die B1, Magdeburg Richtung Braunschweig, ist zwischen Morsleben und dem Abzweig Bad Helmstedt in beiden Richtungen nach einem Unfall gesperrt. Zurzeit ist da Stau. B175 Rochlitz Richtung Glauchau ist zwischen Schlagwitz und Altwaldenburg nach einem Unfall gesperrt. Und im Landkreis Greiz ist die Straße zwischen Arnsgrün und Abzweig Fröbersgrün nach einem Unfall gesperrt. Zum Schluss noch die B170 Richtung Zinnwald zwischen Ulberndorf und Oberkarsdorf. Behinderungen durch die Beseitigung einer Ölspur. Das waren sie, die Meldungen um 18.04 Uhr.
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4: Herzlich willkommen zum MDR Kultur Musik Spezial. Eine Stunde neue Musik, die man unbedingt hören sollte, sagt jedenfalls meine Kollegin Kerstin Poppendick. Hallo.
5: Hallo Julia.
4: Kerstin, wen hast du dabei heute?
5: Country, Covers und Musik zum Tanzen. Also Country-Musik kommt von Wynonna, dann Coversongs von Michelle Nicucello und tanzen kann man mit Leon Bridges. Los geht's aber mit Johnny Marr, bekannt in den 80ern vor allem als Gitarrist der Band The Smith. Jetzt aber ist Soloalbum Nummer 5 erschienen.
4: Ich bin sehr gespannt, was der Mann dieser Tage so verzapft hat. Wir reden gleich drüber, aber erstmal ein Song von diesem Album, Johnny Marr, It's Time.

0: Naja, wenn man jetzt nicht wüsste, dass es Johnny Marr war, würde man sagen, das ist aber ein schöner neuer Titel von den Smiths. Johnny Marr und It's Time, ein Song von seinem neuen Album, The Age of Everything. Und Kerstin Poppendiek hier im MDR Kultur Musikspezial. Du hast ja schon gesagt, dass Johnny Marr bekannt wurde als der Gitarrist der Smiths. Ja. Immer so ein bisschen im Schatten von Morrissey stand. Ich finde ja, das klang, also man merkt irgendwie einfach, dass Johnny Marr wahrscheinlich so die Leitfigur des Smithstowns war, oder?
1: Absolut. Und trotzdem war halt eben Morrissey immer der, der so im Zentrum stand. Aber ja, auch auf diesem Album ist das immer wieder so, dass so dieses Smith-Gefühl und der Klang durchkommt. Also wirklich bei diversen Songs auf diesem neuen Album. Ich meine, für alle Fans von The Smith ist das natürlich super, aber auch für alle Nostalgiker, die so diesem Manchester-Sound der 1980er nachhängen. Aber Marr war ja nicht nur bei The Smith. Danach hat er ja auch mit anderen Leuten zusammengearbeitet. Also zum Beispiel Modest Mouse, Franz Ferdinand, da hat er mitgemacht. Bei den Gorillas war er auch da. Bei den Pet Shop Boys war er mit dabei. Und all diese Einflüsse, also diese Musik, die man mit diesen Bands eben verbindet, auch die hört man irgendwie auf dem neuen Soloalbum von Johnny Marr. Also da sind elektronische Einflüsse dabei, da sind Club-Sounds zu hören, Disco, wirklich tolle Hooks, alles sehr eingängig. Also auch was sehr deutlich wird, ist, warum er als Gitarrist berühmt geworden ist. Also weil der kann einfach wirklich richtig gut Gitarre spielen. Diese Riffs auf diesem Album, sehr beeindruckend.
0: Also neben den Smiths definitiv noch einiges anderes an Schattierungen zu hören. Auf dem Album The Age of Everything, das klingt jetzt ziemlich generell. Was meint er damit?
1: Das Alter von allem, irgendwie, wenn man es mal so wortwörtlich übersetzen würde. Also was er in den Texten macht, ist, er setzt sich mit den Herausforderungen des modernen Lebens auseinander. Also vor allem so Technologie, KI, soziale Medien. Und er stellt sich mit dieser Frage gegenüber, was machen wir mit all diesen Techniken? Künstliche Intelligenz, sozialen Medien. Was machen wir mit dieser Technik? Aber auch, was macht diese Technik mit uns? Wir nutzen wir sie oder lassen wir uns eher ausnutzen? Er singt zum Beispiel, dass vieles möglich ist, aber gleichzeitig natürlich auch diese extreme Reizüberflutung da ist, der wir uns immer wieder gegenübergestellt sehen. Also das sind definitiv Themen, die momentan sehr, sehr aktuell sind. Und auch wenn die Musik manchmal retro ist, Themen sind aktuell und auch das Retro ist wirklich ein sehr gutes Retro.
0: Ich finde es sehr, sehr schön, diesen Gedanken, dass man ein so aktuelles Thema wie KI etwa in dieses Retro-Gewand kleidet. Ja. Also ich glaube, die Smiths, naja, das ist ja nur schon ein paar Dekaden her. Morrissey hat da nochmal in den 90ern so richtig an Fahrt gewonnen. Und jetzt kommt er also mit diesem Thema in diesem Sound. Finde ich ganz, ganz faszinierend. Wir hören jetzt nochmal rein in gut Retro, Johnny Marr und der Titel How Come?

0: Johnny Marr mit dem Titel How Come von seinem Album The Age of Everything, das Zeitalter von allem. Kerstin Poppendiek im MDR Kulturmusik Spezial. Wir machen jetzt weiter mit einer ganz, ganz außergewöhnlichen Musikerin, Michelle Indigocello, US-Amerikanerin, wollte sich irgendwie auch nie auf einen Stil festlegen. Ich selber als Musikjournalistin habe es ein paar Mal probiert und muss jetzt retrospektiv sagen, ich bin eigentlich immer gescheitert. Folk, Jazz, Soul, R&B, Hip-Hop und alles dazwischen hat sie alles schon gemacht. Und 3 Grammys mittlerweile abgesahnt, für x Grammys nominiert gewesen, genau. Hat aber ganz wenig davon nur bekommen. Aber Wahnsinn eigentlich, was die alles schon auf ihrem Carport vorzuweisen hat. So, und jetzt ist am Freitag ihr neues Album erschienen, Synonym.
1: Ja.
0: Legt sie sich jetzt gerade musikalisch mal fest?
1: Nee, und vor allem legt sie sich noch weniger fest als bisher überhaupt schon nicht. Das neue Album, wenn man es mal runterbricht, ist ein Cover-Album. Im Mittelpunkt stehen da so berühmte Songs aus 6 Jahrzehnten Popgeschichte, die Michelle Indigocello nicht einfach interpretiert, sondern wirklich vollkommen neu denkt. Also auch da ist wieder Folk dabei, da ist Soul, aber auch Country, R&B, Alternative Rock, Hip-Hop. Das sind so die stilistischen Vorlagen, die sie benutzt. Und wenn das nicht schon vielseitig genug ist, jeder Song bekommt auch noch Gastmusiker. Also auf diesem Song, auf diesem Album hören wir so namhafte Leute wie Cynthia Erivo, Chaka Khan, Cat Power, Robert Glasper, Moses Sumney, Willow, Anoni, Chris Thiele, Bill Callahan und so weiter und so weiter. Also das sind einfach jede Menge beeindruckender Namen und da merkt man auch, wie gut Michelle Indigocello in der Musikwelt vernetzt ist.
0: Definitiv. Und damit erweitert sie auch jedes Mal wieder so ihre stilistische Vielfalt, gerade jetzt mit Chris Thiele, der ja eigentlich für seine Mandoline berühmt ist. Ja. Ist er damit da auch zu hören auf dem Album?
1: Ja, hören wir danach auch noch.
0: Ah, wunderschön. Wir hören jetzt erstmal einen Song von ihr mit Brandi Carlile zusammen, der heißt Golden Ring.

0: vom neuen Album von Michelle Indegeocello. Und Brandi Carlile hat hier mitgemacht, eine wunderschöne Mischung aus Gospel und Country. Ja, Kerstin Poppendieck, gibt es eigentlich ein Konzept hinter ihrem Album Synonyms, außer dass Michelle Indegeocello zusammen ja mit anderen Musiker, Musikerinnen Songs neu interpretiert?
1: Ja, also genau das ist eben das Konzept. Also sie hat sich da verschiedene, wirklich bemerkenswerte Songs genommen und mit bemerkenswerten SängerInnen diesen Liedern eben neues Leben gegeben. Also der Albumtitel ist ja Cinnamon. Und das ist im Grunde genommen programmatisch. Also ein Synonym, das sind ja unterschiedliche Wörter, die aber eine gleiche Bedeutung haben. Und diese Idee überträgt sie eben auf die Musik auf diesem Album. Diese Arrangements, die klingen definitiv anders als die Originalversion, aber trotzdem bleibt diese emotionale Essenz. Also es geht ja einfach um die Möglichkeit, bekannten Geschichten neues Leben zu geben.
0: Also ich glaube, wenn ich einen eigenen Song jemandem irgendwann mal in die Hände geben würde, wäre der, glaube ich, bei Indegeocello immer gut aufgehoben. Sie hat ja ein unfassbares Stilgefühl für die Musik und das kommt jetzt wahrscheinlich auch wieder zum Tragen.
1: Ja, absolut. Also das ist definitiv so ein Perspektivwechsel, den sie uns als Hörer da einfach bietet. Also nochmal eine andere Möglichkeit, die Lieder wertzuschätzen. Insgesamt sind 15 Songs auf diesem Album, die ursprünglich von Leuten wie Bob Dylan gesungen und aufgenommen wurden, Brian Eno, Barbara Streisand, Roberta Flack. Und Michelle Indegeocello sagt dazu auch, sie wolle einfach mehr Kollektivität in diese Musik reinbringen. Und sie wollte auch nicht unbedingt so die Künstlerin im Mittelpunkt der jeweiligen Songs sein. Und genau deswegen hat sie sich eben Gastmusiker, Musikerinnen geholt. Und bei dem Lied, was wir gerade zusammen mit Brandi Carlile gehört haben, war es ja auch so, dass am Anfang Brandi Carlile gesungen hat. Und dann erst kam Michelle Indegeocello dazu, einfach um zu zeigen, ich bin zwar diejenige, die das Ganze zusammenhält, aber nicht unbedingt im Rampenlicht. Was sie gemacht hat auf diesem Album ist, sie hat diese Songs genommen, sie hat sie zerlegt und dann aber eben mit den anderen Künstlern neu zusammengesetzt. Sie hat teilweise Beats drunter gelegt, sie hat auch mal ein Echo darüber gelegt. Dazu gibt es teilweise Bläsersätze, aber sie hat diese Lieder nie überproduziert, sondern das, was sie mit ihrer Stimme schafft und das, was die anderen Musiker, Musikerinnen reinbringen, das strahlt in diesen Liedern jeweils und das macht es so außergewöhnlich, finde ich.

0: Naja, und sie stellt sich vielleicht nicht dringend ins Rampenlicht, weil sie, glaube ich, auch nicht die sogenannte Rampensau ist, sondern weiß aber sehr, sehr wohl um ihren Wert als Bassistin, als diejenige, die eigentlich die ganze Band zusammenhält, als diejenige, auf die der Schlagzeuger oder die Schlagzeugerin guckt und die im Grunde so den Groove vorgibt. Also dessen ist sie sich schon sehr wohl bewusst und sieht sich da definitiv als sozusagen Anker der Band. Wir hören jetzt nochmal in einen Song rein von ihrem Album, den ich noch nicht gehört habe. Ich bin sehr gespannt. Michelle Indigocello, diesmal zusammen mit Bill Callahan und mit Chris Thiele, With God on Our Side.
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1: Ein beeindruckender Song. Aus der Feder von Bob Dylan, Michelle Indigocello, Bill Callahan, Chris Thiele haben hier einen Titel über Kriegsverbrechen, über Vergebung und Selbstschuldigwerden geschrieben. Kerstin Poppendiek, vielen Dank für diesen Song. Sehr, sehr spannend. Ja, wir bleiben bei den USA. Wir gehen aber stilistisch jetzt nochmal in eine andere Richtung. Und zwar gibt es jetzt Country,
2: ja,
1: ne?
2: Ja, ein Country von Wynonna, eine der erfolgreichsten Sängerinnen der Country-Musik in den USA. Ihren ersten Nummer-1-Hit hatte sie, da war sie noch ein Teenager. Und das war dann die erste von 8 aufeinanderfolgenden Nummer-1-Singles, die sie gemeinsam mit ihrer Mutter Naomi unter dem Namen The Judds veröffentlicht hat. Dann hat sie 1991 solo weitergemacht und auch da ging es vom Erfolg her steil weiter. Dann aber eine längere Pause und jetzt nach eben 10 Jahren Pause ein neues Album. Das erste übrigens nach dem Tod ihrer Mutter. Und gefühlt veröffentlichen, jedenfalls für mich gefühlt veröffentlichen gerade alle möglichen Musiker Country-Alben, die ursprünglich aus einer ganz anderen musikalischen Ecke kommen. Also zum Beispiel Brandon Flowers, der hat gerade ein Country-Album veröffentlicht. Oder auch das letzte Album von Beck war Country. Ich persönlich finde das sehr gut, weil Country-Musik dadurch populär wird, auch bei uns in Deutschland. Wynonna aber wiederum, die ist immer ihrer Musik treu geblieben. Die hat von Anfang an nichts anderes gemacht, sondern Country.
1: Ich finde es ja nicht schlecht, wenn der Country auch mal von anderen Ecken erobert wird. Ich finde, der hat ziemlich starre Regeln. Und je mehr Einflüsse, desto weicher werden die und desto weicher wird auch diese ganze Kultur rund um den Country. Ganz, ganz spannend, was da passiert.
2: Ja.
1: Wir hören uns jetzt mal bei Wynonna Ryder. Bei Wynonna Ryder, meine Güte, gar nicht so einfach. Wir hören jetzt Kentucky Queen.

0: Kentucky Queen. Aus dem Herzen des Country, würde ich sagen. Winona mit diesem ganz typischen Country-Idiom und allem, was dazugehört. Country-Musik wird jetzt bei uns in Deutschland tatsächlich sogar nochmal richtig beliebt oder immer beliebter. In Erfurt gab es jetzt gerade am Wochenende die Country-Messe, Europas größte Country-Musik-Messe. So hieß es auf der Homepage. Ist das eigentlich jetzt, ich habe eben so gesagt, ne, Country gehorcht so den starren Regeln irgendwie. Mhm. Wie ist denn das eigentlich, Kerstin Poppendiek?
1: Also klar gibt es halt immer noch diese Sternregeln. Und als jetzt vor ein paar Wochen Dolly Parton gestorben ist, war das auch ein Riesenthema. Weil natürlich bei Country denken viele eben an so Leute wie Dolly Parton, wie Willie Nelson, Johnny Cash. Das ist aber bei weitem nicht mehr das, was Country nur noch ausmacht. Also wenn man so anfängt, sich mal so ein bisschen mit dieser Szene zu beschäftigen, dann wird man ganz schnell feststellen, Country-Musik ist mittlerweile so divers geworden, so breit. Also es gibt schwarze Country-Musik, es gibt ganz, ganz viele Frauen, die Country-Musik mittlerweile machen. Es gibt queere Country-Musik, es gibt andere Genres, die sich reinmischen. Also Country war ja früher immer so, oh Country, das muss immer ganz sauber bleiben. Ja. Ne? Männlich, weiß und ganz rein Country. Überhaupt nicht mehr. Country mit Tanzeinflüssen, Country mit Hip-Hop-Einflüssen. Das ist super spannend.
0: Und das Album von Winona ist jetzt aber schon eher noch so im Mainstream-Country-Bereich, oder?
1: Das ist wirklich eher so für die Fans von traditioneller Country-Musik. Also das ist jetzt weniger innovativ, was sie da präsentiert, sondern das ist schon so die Musik, mit der die heute 62-Jährige aufgewachsen ist. Und auch die Themen auf dem Album, die sind eher traditionell. Also es geht so um Liebe, um Herzschmerz, Verluste, Enttäuschungen. Da passt auch der Albumtitel The Hard Truth, also die schwere, die harte Wahrheit.
0: Du hast jetzt eben gesagt, dass Winonas erstes Album ist, das seit dem Tod ihrer Mutter rausgekommen ist. Spielt das irgendwie eine Rolle?
1: Ja, also die beiden haben ja tatsächlich als Mutter-Tochter-Duo angefangen. Und dann ist vor 4 Jahren Naomi Judd, also die Mutter, gestorben. Und tatsächlich geht es auf der ersten Hälfte dieses Albums um die Beziehung zwischen Mutter und Tochter. Weil diese Beziehung war alles andere als immer leicht. Und Winona singt auf diesem Album von dem Kampf, den sie hatte, zu sich selbst zurückzufinden. Auch sich selbst als Solokünstlerin überhaupt erstmal zu finden. Also das sind ganz persönliche Geschichten. Und zum allerersten Mal, weil eben es um ihre persönlichen Lebenserfahrungen geht, hat sie auch bei den Songs, die sie da singt, mitgeschrieben. Es gibt aber auch ein paar Gastmusiker, also Patterson Hood zum Beispiel von den Drive-By-Truckers oder Sam Beam, der Mann hinter Iron and Wine, deren gemeinsames Lied heißt Hear Me Now. Und das, in diesem Lied geht es darum, so die Gefühle von Liebe und Verlust und Sehnsucht einzufangen und vor allem diese Verlustgefühle nach dem Tod der Mutter. Also das Song ist so ein Gespräch, ein imaginäres Gespräch, das sie mit ihrer Mutter führt, geht ja jetzt nicht mehr. Und sie fragt sich, was ihre Mutter wohl von sich heute halten würde, wenn sie erleben würde, was aus Winona geworden ist.
0: Wir hören jetzt nochmal bei Winona rein und zwar bei der Zusammenarbeit mit Iron and Wine, Hear Me Now.

0: Wine Honor gehört hier im MDR Kultur Musik Spezial. Das Album zu diesem Song heißt The Hard Truth. So, Kerstin Poppendick, und jetzt wird getanzt. Jedenfalls hast du das zu Beginn der Sendung schon versprochen, dass Leon Bridges auf seinem neuen Album zum Tanzen einlädt.
1: Na klar, stimmt ja auch. Mhm. Also für dieses neue Album, er war quasi, sagt er selber, ich war so auf der Suche nach dem Glück. Und alles, was er bei dieser Suche nach dem Glück gefunden hat, hat er dann eben in Songs umgewandelt und auf dieses neue Album gepackt. Happiness Anytime heißt dieses Album. Ich finde, das klingt schon mal vielversprechend. Auf den Vorgängeralben, da waren ja so vor allem viele Balladen. Und jetzt wollte er mal ein Album machen, was funkiger ist, was grooviger ist, was eben Leute zum Tanzen bringt, weil seine erste Liebe war nämlich gar nicht die Musik, sondern er hat Tanz studiert und deswegen wollte er eben auch mal ein Album machen, was zum Tanzen einlädt.
0: Also klassischen Tanz, quasi modernes Ballett oder sowas?
1: Das hat er studiert, hören wir aber nicht.
0: Okay, wir können es ja aber trotzdem jetzt mal ausprobieren. Vielleicht steckt noch ein bisschen Tanz in uns drin. Leon Bridges ist hier mit Light the Way.

0: Leon Bridges. Light the Way, das war ja ein wahnsinniger Mix aus südamerikanischen Rhythmen und irgendwie auch afrikanischem Einschlag, Kerstin Poppendiek.
1: Ja.
0: Verrückt.
1: Absolut. Also ich finde, das ist wirklich ein Album, das ist musikalisch so breit gefächert. Also da ist das, was du gerade beschrieben hast dabei, da ist aber auch Blues dabei, Jazz ist zu hören, Bossa Nova. Also wirklich musikalisch finde ich das Vielseitigste, was Leon Bridges bisher präsentiert hat. Und offensichtlich zieht es ihn klanglich in die Vergangenheit, weil viele Arrangements, da erinnert die Produktion so an die 60er und 70er. Aber bei aller Tanzbarkeit und der Leichtigkeit der Musik und auch des Titels Happiness Anytime ist das trotzdem kein oberflächliches Album. Also es geht in den Texten darum, dass Leon Bridges sich selbst wieder lernen wollte, sich wertzuschätzen. Also achtsam mit sich selbst umzugehen, was wir ja alle in unserem ständig getriebenen und viel beschäftigten Alltag ganz oft vergessen. Und das eben wollte, hatte sich vorgenommen, wieder achtsamer mit sich umzugehen. Aber ja, es ist wirklich das eingängigste und abwechslungsreichste Album, finde ich.
0: Dann bin ich gespannt, was uns beim nächsten Track erwartet. Der heißt Take It Over. Hier ist Leon Bridges.

0: Klingt sehr, sehr schön, Kerstin Poppen, die Leon Bridges mit dieser ganz eigenen Art auch zu singen. So ein bisschen verwaschen irgendwie von den Tönen her, aber ich mag das sehr.
1: Total.
0: Finde ich sehr, sehr schön. Als nächstes steht jetzt Tucunbo auf unserer Playlist.
1: Ja.
0: Vielleicht kennen wir ja noch die Band Tok Tok Tok, eine Akustik-Soul-Band aus Deutschland. Vor allem vor circa 20 Jahren waren die relativ erfolgreich. Ja. 2013 hat sich dann die Band aufgelöst und seitdem gibt es Tucunbo, Solo.
1: Genau. Und gerade ist ihr viertes Soloalbum erschienen. Das heißt Lost and Found, also zu Deutsch so viel wie Fundbüro. Und ja, sie begibt sich auf diesem Album quasi in das Fundbüro ihres eigenen Lebens.
0: Was bedeutet das denn?
1: Also es geht um ihre Biografie, ihre früheren Erinnerungen, Erlebnisse, Dinge, die sie geprägt haben. Also sie ist ja die Tochter einer deutschen Mutter. Ihr Vater kommt aus Nigeria und ihre Kindheit hat sie auch in Nigeria verbracht. Und es sind eben diese Erinnerungen an die Kindheit, dann die Suche nach der Identität, der Zugehörigkeit, all das sind Themen, die dieses Album prägen.
0: Das kann natürlich ganz, ganz viele musikalische Möglichkeiten aufmachen. Wie nähert sie sich ihren Geschichten musikalisch?
1: Das ist schon eine eher breitere Mischung. Also nicht ganz so wie bei Leon Bridges, aber auch bei ihr sind da unterschiedliche Einflüsse drin. Da ist Singer-Songwriter, Jazz mit dabei, da ist Folk dabei, aber auch Pop. Also so von Fleetwood Mac bis Burt Bacharach einiges zu hören. Erinnert so ein bisschen an die 70er Jahre, finde ich. Viel Perkussion, aber auch Gitarre. Das fließt alles sehr ruhig und sehr schön. Was aber auch so ein bisschen daran liegt, dass ihre Stimme so unglaublich warm und auch so samtig klingt.
0: Und jetzt verstehe ich auch, wie man in einem Satz die Wortgruppen True DNA und Fundbüro unterbringen kann. Der nächste Titel von Tucunbo heißt True DNA.

0: Tokunbo mit True DNA. Dazu gibt es auch übrigens eine Studio-Session hier bei MDR Kultur geführt. 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Jetzt vor ein paar Tagen war sie nämlich bei uns hier zu Gast und ja, hat eine wunderschöne Session hinterlassen. Kerstin Poppendieck, wir haben noch Zeit für eine neue, eine Künstlerin, eine Entdeckung noch.
1: Dir Anna habe ich rausgesucht. Er kommt aus Hamburg, er hat gerade eine neue EP veröffentlicht und dazu gibt es eine schöne Geschichte. Die war nämlich im Sommer mit einem Aufnahmegerät in Frankreich unterwegs und hat so die Klänge und Töne von Vögeln, Fröschen, Grillen, Wasser, also viel Natur aufgenommen und daraus dann Musik komponiert. Natürlich auch noch mit zusätzlichen Instrumenten. Und es geht auf dieser EP eben um die Beziehung zwischen Mensch und Natur. 5 Songs sind auf dieser EP drauf. Ich finde, es hätten durchaus mehr sein können, einfach weil es so schön ist. Zauberhafter Folk, sehr atmosphärisch, wirklich richtig schön.
0: Ich sage an dieser Stelle herzlichen Dank für dieses wunderschöne Musikspezial, Kerstin Poppendieck.
1: Sehr gerne.
0: Und wir hören jetzt zum Ende der Sendung nochmal rein in diese EP von Dear Anna. Aren't You Tired heißt dieser Song. Mein Name ist Julia Hämmerling. Tschüss, bis bald.

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7: Um 19 Uhr mit Anja Keep. Die Schriftstellerin Shaida Basia hat den Deutschen Buchpreis erhalten. Sie wurde in Frankfurt am Main für ihren Roman Die Lücken ausgezeichnet. Die Jury erklärte, der Roman reflektiere anhand einzelner Schicksale fast 100 Jahre deutschen Lebens. Es sei ein Buch gegen Gleichgültigkeit. Neben Basia standen noch 5 Autorinnen und Autoren in der Endauswahl. Insgesamt hatte die Jury mehr als 200 Neuerscheinungen gesichtet. Das US-Rüstungsunternehmen Covenant hat im Norden von Leipzig seine Produktionshalle eröffnet. Wie das Unternehmen mitteilte, soll die Fertigung von Marschflugkörpern Anfang kommenden Jahres beginnen. Zunächst wolle man 1.000 Stück produzieren, ab 2028 sollten es dann 5.000 sein. Den genauen Standort des Werks will das Unternehmen aus Sicherheitsgründen nicht bekannt geben. In Sachsen-Anhalt hat die AfD-Fraktion ihren Abgeordneten Hans-Thomas Tillschneider für das Amt des Landtagsvizepräsidenten vorgeschlagen. Co-Fraktionschef Oliver Kirchner sagte, der Beschluss sei einstimmig gefallen. BSW-Fraktionsvize Claudia Wittig sagte, ihre Partei werde nicht für Tillschneider stimmen. Bei der konstituierenden Sitzung morgen soll der AfD-Abgeordnete Tobias Rausch zum neuen Landtagspräsidenten gewählt werden. Ihn will das BSW unterstützen. Wenn die AfD auch einen Vizepräsidenten stellen möchte, müsste dafür die Geschäftsordnung geändert werden. An der Friedrich-Schiller-Universität Jena ist ein neues Forschungszentrum eröffnet worden. Das Gebäude bietet Platz für 200 Wissenschaftler, die bislang an verschiedenen Standorten arbeiteten. In dem neuen Zentrum sollen interdisziplinäre Projekte angesiedelt werden. Bei der Einweihung waren Bundesforschungsministerin Dorothee Bär und Ministerpräsident Mario Vogt anwesend. Erst am Freitag war Jena zur Exzellenz-Uni gekürt worden. Einige Tage nach dem Start des Tankrabatts ist der Sprit wieder teurer. Gestern kostete ein Liter Super E10 im bundesweiten Tagesdurchschnitt laut ADAC knapp 2,14 Euro. Das seien über 2 Cent mehr als am Donnerstag gewesen. Bei Diesel habe der Preis im Schnitt gestern bei gut 2,25 Euro gelegen, knapp 1 Cent mehr. Der ADAC erklärte, die Entlastung für die Verbraucher durch den Tankrabatt sei zusammengeschmolzen. Der Preisanstieg sei nur schwer nachvollziehbar. Das waren die Nachrichten. Das Wetter, zunächst die Temperaturen von 18 Uhr. Es ist fast überall leicht bewölkt, auf dem Brocken bei 12, Chemnitz 18, Dresden 19, Eisenach 20, Erfurt 20 Grad. Leicht bewölkt auch auf dem Fichtelberg bei 13, Gera 20, Görlitz 19, Halle 20, Leipzig 19, Magdeburg 22 Grad und Meiningen fast wolkenlos 19 Grad. Sonnenuntergang in Halle war 18.41 Uhr, Sonnenaufgang morgen ist 7.20 Uhr. Die Vorhersage? In der Nacht erst gering bewölkt oder klar, später gebietsweise Nebel. Trocken, Tiefstwerte 10 bis 3 Grad. Morgen stellenweise bis in den Vormittag Nebel oder Hochnebel, sonst viel Sonne. Im Norden von Sachsen-Anhalt etwas mehr Wolken, 18 bis 22 Grad. Am Mittwoch teils sonnig, teils länger bewölkt und trüb, trocken und keine Temperaturänderung. MDR Verkehrsdienst. A2 Richtung Hannover. Zwischen Irxleben und Bornstedt stockender Verkehr. A4 Richtung Frankfurt. Zwischen Dreieck Dresden-West und Dreieck Nossen Stau und stockender Verkehr. A14 Richtung Magdeburg. Zwischen Halle-Ost und Halle-Peißen stockender Verkehr wegen Bergungsarbeiten. A17 Richtung Prag. In der Abfahrt Dresden-Südvorstadt ein defekter PKW. Die B1 Magdeburg-Braunschweig ist zwischen Morsleben und Abzweig Bad Helmstedt in beiden Richtungen nach Unfall gesperrt. Im Landkreis Greiz ist die Straße zwischen Arnsgrün und Abzweig Fröbersgrün nach Unfall gesperrt. Im Landkreis Sächsische Schweiz-Osterzgebirge ist die Straße zwischen Oberkunnersdorf und Ruppendorf nach Unfall gesperrt. Im Landkreis Sonneberg ist die Straße zwischen Rohhopf und Gefell nach Unfall gesperrt und B170 in Richtung Zinnwald zwischen Ulberndorf und Oberkarsdorf Behinderungen durch eine Ölspur. Soweit der MDR-Verkehrsdienst, 19.04 Uhr.
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8: Und da gehen wir in dieser Woche wieder ins Frühjahr des Jahres 1989 nach Dresden-Laubegast mit Toni und Mike aus Thilo Krauses neuem Roman »Jetzt, wo du ein Held bist«. Ellen Schweder begrüßt sie zur 6. von 15 Folgen. Wir hören eine leicht gekürzte Fassung der Geschichte. Toni ist fast 13 und es gibt vieles, was er nicht versteht. Dazu gehört, dass seine Eltern immer streiten. Und er weiß auch nicht, warum es in seinem Leben eine Schwester gibt, die niemand sehen kann außer ihm. Jemanden, mit dem er über sowas reden könnte, gibt es nicht. Nach der Schule flüchtet sich Toni oft in sein Versteck an der Elbe, wo er seine Ruhe hat. Mike allerdings interessiert ihn, der Sitzenbleiber mit dem Hörgerät. Er und Toni sind die Besten in Mathe und sollen zur Bezirksolympiade. Toni weiß schon, dass Mike auch ein Versteck hat. Er hat gesagt, er würde es ihm zeigen, wenn Toni ihn mit etwas Besonderem überrascht. Also holt Toni die Pistole, die er im Tagebau beim Dorf seiner Großmutter gefunden hat. In einem Sack mit Heu schmuggeln die beiden sie auf Mikes Dachboden. Und dann, als sie gerade runter zu Mikes Wohnung gehen, taucht plötzlich Tonis unsichtbare Schwester auf. Mike ist stehen geblieben, aber er bemerkt sie natürlich nicht. Es liest Oskar Hoppe.
9: Erleichtert sah ich, wie Mike sich wieder in Bewegung setzte. Immer am Nachdenken, hörte ich ihn brummen. Immer am Nachdenken. Da kann die Gurkenhals schön froh sein, dass sie dich ausgewählt hat für die Olympiade. Und mich natürlich. Mike klopfte sich selbst auf die Schulter. Dann schloss er die Tür auf. Der Dämmer im Flur kam mir vor wie daheim, aber der Geruch war ein anderer. Herber vielleicht, dunkler. Ich zog mir die Schuhe aus und freute mich, dass sie neben die von Mike unter die Garderobe passten. Als wir uns die Hände waschen gingen, tauchten auch Mikes Schwestern auf, die nichts an mir zu finden schienen. Sie streckten ihre Hände neben meinen ins Waschbecken und ließen die Seife hin und her wandern. Mir kamen sie schrecklich erwachsen vor, auch wenn sie immer noch mit uns in die Schule gingen. Alles an ihnen duftete. Mike knuffte mich in die Seite und zog mich auf, dass ich nicht bummeln sollte. Wir gingen hinüber in die Küche. Und erst viel später an diesem Abend begriff ich, dass es bei Mike zuging wie an den Abenden bei Großmutter auf dem Dorf. Man traf sich und aß zusammen. Mikes riesiger Vater schmierte Schnitten für mich und seine Mutter sagte immer zu, dass ich nicht so schüchtern herumsitzen und stattdessen etwas erzählen sollte, was ich auch tat. Ich gab zu, dass ich keine Lust auf das Sportfest am nächsten Montag hatte. Ich mochte weder in Zweierreihen noch in Dreierreihen zum Appell antreten. Ich mochte nicht durch die Elbwiesen hetzen, mit einem Geschmack von Blut im Mund. Ich sagte, dass ich die meisten Disziplinen doof fand, genauso wie die Maßbänder und die Weitenvorgaben, die man zu erfüllen hatte, um ein ordentlicher Pionier zu sein. Nur werfen, das wäre mein Ding. Mikes riesiger Vater drehte sich zu mir um, deutete mit beiden Händen auf sich selbst und meinte, »Wir verstehen uns, wir beide. Wir verstehen uns.« Das Besteck klapperte. Mike schlürfte Apfelsaft und ich wunderte mich, dass sich niemand dafür interessierte, wie laut ich kaute oder schluckte. Mikes Schwestern kicherten und diskutierten, wer denn nun in der Schule schwul oder lesbisch sei. Jeder brachte seine Theorie ein. Nur ich verharrte still und erstaunt. Mit dem Essen hörte auch das Erzählen auf. Wir räumten den Tisch ab, tauchten die Teller in einen Berg von Schaum und gaben sie zum Abtrocknen weiter, bis alles in kürzester Zeit in den Schränken verschwunden war. Mikes Vater sagte zum Abschied, dass ich unbedingt mal wiederkommen sollte. Ich würde wie ein Spatz essen. Mich satt zu kriegen, der gehörte nicht viel dazu. Ich schüttelte allen die Hand und schlüpfte in meine Schuhe. Mike hielt mir die Wohnungstür auf. Ich sah die Kopfhaut durch seine Haare scheinen. Ich sah sein Hörgerät, von dem ich nicht wusste, warum er es überhaupt tragen musste, wenn er mehr hörte als ich. Ich schüttelte ihm die Hand und sagte, danke. Danke für das Essen und so. Vor allem für das und so. Komm mal wieder lang bei uns, erwiderte Mike. Und dann leiser, aber such nicht nochmal so ein Ding für mich. Eins von der Art genügt. Wir mussten nichts ausmachen. Wir würden in der Klasse nebeneinander sitzen. Ich in der Mittelreihe links, er in der Fensterreihe rechts. Es war 7:55, als ich losging, aber es war mir gleich. Ich hatte mich mit dem Gedanken angefreundet, Mike mein Versteck zuerst zu zeigen. Wir würden an der Elbe sitzen und auf die Schlepper schauen, die Richtung Tschechoslowakei fuhren. Wir würden uns überlegen, wie es wäre, mitzufahren, Laubegast langsam entschwinden zu sehen, einer fernen Grenze entgegenzugleiten, wo wir unbekannt wären, wo ich ein anderer wäre und auch Mike, wenn er das überhaupt wollte. Ich bat Mutter um eine Extraportion von der guten Schokolade. Auch die Pralinen von Frau Kohl warf ich für einmal nicht weg. Ich steckte die Nase hinaus in den Sonnenschein und ließ die Gartensparte links liegen. Ich wollte nicht schleichen. Ich wollte schlendern. Wollte die Straße entlang stromern, wie ich es in der ersten Klasse getan hatte. Stolz, endlich rechnen und schreiben lernen zu dürfen. Stolz, morgens aus dem Haus zu gehen, wie es die Erwachsenen taten, die so aufgehoben wirkten, so ausgefüllt von den mir unbekannten Dingen, die sie beschäftigten. Ich wusste, der Beruf von Vater hieß Ingenieur. Aber das war schon alles. Was ihn alle Tage umtrieb, konnte ich jetzt genauso wenig sagen wie in der ersten Klasse. Sollte er tun, was er tat. Ich schoss Steinchen vor mir her und pflückte auf der Verkehrsinsel ein vierblättriges Kleeblatt. Mochte es Glück bringen oder nicht. Mir gefiel es, den Stiel zwischen Daumen und Zeigefinger zu rollen oder darauf zu kauen, bis sich die seltsame Mischung zwischen Bitternis und Süße einstellte. Gelblich-grau erschien die Schule inmitten der Linden. Ich hörte das Vorklingeln und sprintete los. Auch wenn die Kronen viel tiefer rauschten als die Pappeln an der Elbe, dachte ich an mein Versteck und wie es heute zu unserem Versteck würde. Ich folgte jedem Strich, den Antje an die Tafel malte. Ich riss mich zusammen. Ich rechnete und konstruierte. Es klingelte. Ich wischte die Tafel ab, ich konjugierte, ich deklinierte, während die Russen über dem Elbtal in Überschall gingen. Es krachte unablässig. Was immer sie auch übten, offenbar mussten sie es hier über der Vorstadt tun, über unseren Köpfen. Längst war es Mittag geworden und ich lag mit Mike auf Großmutters Schrank. Die Micks zogen immer noch über die Gärten. Die Scheiben klirrten, dazu die leeren Bügel unter uns auf der Kleiderstange. Großmutter wunderte sich, wie schnell wir aßen. Mike rief vom Schrank herunter, dass wir als Lernpartner eingeteilt waren und einem aus der Fußballklicke helfen mussten. Wir setzten unsere Ranzen wieder auf und schlenderten Richtung Elbe davon. Die Luft füllte sich langsam mit jenem seltsamen Geruch, der halb Duft, halb Gestank war. »Jetzt verstehe ich«, sagte Mike, und ich wunderte mich, dass er nicht schon viel eher erkannt hatte, warum ich so roch, wie ich roch, wenn ich aus meinem Versteck kam. Wir trotteten durchs Gras unseres Schlittenhügels bis direkt an die Uferlinie. In der Schule hatten sie uns beigebracht, dass hier Zwirn gebleicht wurde. Aber die Manufaktur gab es nicht mehr, nur die Geschichte war geblieben, damit wir etwas zu lernen hatten. Mike ging dicht neben mir her. Er ließ mir einen halben Schritt Vorsprung, aber gleichzeitig schien er an mir zu kleben. Im Gehen berührten sich unsere Arme. Ich stieg übers Schwemmholz, bog Gestrüpp beiseite und da waren wir. In diesem vergessenen Raum, als wäre es ein Zimmer unter freiem Himmel. Auf der einen Seite abgeschlossen von der Brücke und der dichten grünen Wand aus Büschen. Auf der anderen zog träge strudelnd die Elbe vorüber. Mike schaute sich um. »Meine Fresse«, sagte er, »da wäre ich nie drauf gekommen.« Den Auslass des Flutgrabens hatte er noch nicht einmal entdeckt, und ich dachte, jetzt gäbe es noch ein Zurück. Ich müsste ihn nicht hineinführen ins Dämmerlicht. Ich müsste ihm nicht meinen Sessel offenbaren und meinen Lieblingsort an der Grenze zwischen drinnen und draußen. Aber warum sollte ich zögern? Warum sollte ich Mike nicht das ganze Versteck zeigen? Ich ging auf den Auslass des Flutgrabens zu, tauchte kurz hinein ins Dunkel und holte meinen Sessel hervor. Hier, probier mal, sagte ich. Mike bekam große Augen, was ich da mit Strick- und Schwemmholz konstruiert hatte. Ich packte meine Brotbüchse aus und reichte ihm die aufgesparte Schokolade. Wie ein kleiner König saß Mike in meinem Reich, das wohl jetzt auch seins geworden war. Ich ließ mich neben ihm im warmen Schwemmsand nieder, der als Sessel mindestens ebenso bequem war. Wir redeten über die Pistole, über die Olympiade und wie wir alle in die Tasche stecken würden. Mike zog mich auf, ob ich denn nun die dritte Sandra heiraten würde, wobei mir schleierhaft war, wie er darauf kam. Sag mal, Mike schaute zu mir herunter, was ist eigentlich mit meinem Bild passiert? Aus der Ferne kündigte sich stampfend ein Schlepper an. Die Pappeln rauschten, die Elbe glitzerte. Doch das zählte wenig. Tief in der Mauer ruhten die präparierten Steine und dahinter das dunkle Herz meines Verstecks. Noch kannte es Mike nicht. Noch konnte ich ihm glauben lassen, dass dieser Ort allein das war, was er sah. Schwemmholz, Wind, Elbgefunkel und der dunkle Atem des Flutgrabens. Ich rang mit mir, wie ich es die Tage zuvor getan hatte. Kein Sterbenswörtchen hatte ich je über meinen Tresor verloren, obwohl ich ja gerade das wollte. Meine Sätze erklärt bekommen, dass ich sie streichen konnte, einen nach dem anderen. Ich stand auf und winkte Mike. Ich hatte eine Entscheidung getroffen. Aber wer dieses Ich war, wusste ich nicht. Ich griff das Stöckchen, das wie zufällig am Boden lag, und steckte es in die Fuge. Die Steine lösten sich leicht. Ich spürte Mikes Atem. So begierig folgte er jeder meiner Bewegungen. Mein Tresor, sagte ich und zog Mikes Bild hervor. Er nahm es gedankenverloren zurück, kniff die Augen zusammen und starrte neugierig ins Loch. Ich wusste, ich war über den Punkt hinaus, wo ich noch irgendetwas hätte vor ihm verstecken können. So trug ich meine Schätze nach und nach ans Licht und legte sie in den Sand. Mike fand nichts an meinen Autos, Comics und Bildchen, aber er hatte sofort auch das Buch erspäht.
6: »Was ist das?« fragte er.
9: »Ein Buch?« »Ach«, sagte er, »da schreibe ich so Sachen auf.«
6: »Was für Sachen?«
9: »Ich kann dir das nicht zeigen«, sagte ich, und eine leise Verzweiflung erfasste mich.
6: »Ist das so ein Mädchending?«
9: »Nein, es ist kein Tagebuch«, erwiderte ich. Machte Mike. Dass es hier um etwas Wichtiges ging, hatte er begriffen. Er streckte mir die Hand entgegen. Ich sag auch nichts. Wir knieten beide im Sand. Der Schlepper hatte es zu uns geschafft und rumorte in unserem Rücken. Ich dachte, dann passiert es halt. Dann findet Mike heraus, wie verrückt ich bin. Ich drückte ihm mein Buch in die Hand und sagte, aber nur die erste Seite. Mike setzte sich im Schneidersitz hin, den Rücken gerade. Er hielt mit beiden Händen vorsichtig mein Buch. Die Zeit dehnte sich. Ich hörte dem Schlepper nach. Aus dem Augenwinkel spähte ich zu Mike, forschte in seinem Gesicht nach dem Hauch einer Reaktion. Seine Pupillen bewegten sich beim Lesen, und ich dachte, dass sie immer wieder an dieselbe Stelle zurückspringen würden, bis er das Buch plötzlich zuklappte, zu mir herüberschaute und vielleicht lächelte, oder auch nicht. Ich merkte, dass es ihn Überwindung kostete, etwas zu sagen. So wie er in der Schule allen auf die Nerven fiel, so wie er sich ständig rieb an etwas oder jemandem, so nahbar schien er mir plötzlich, als wären alle Mätzchen von ihm abgefallen. »Du siehst jemanden, den es nicht gibt?« Ich antwortete nicht. Ich schaute Mike nur vorsichtig an. Ich dachte, dass er in Gelächter ausbrechen würde. Aber er tat es nicht. »Meine Fresse«, sagte er. Jetzt lächelte er wirklich, aber seine Mundwinkel kräuselten sich nicht nach oben. Er neigte sich zu mir und sagte, »Jetzt weiß ich, mit wem du geredet hast.« Er wirkte besorgt, aber vielleicht bildete ich mir das auch nur ein. Ich setzte mich zurück in meinen Sessel. Ich redete, aber ich traute mich nicht, Mike anzuschauen. Ich erzählte, dass ich begonnen hatte, dieses Buch zu schreiben, als sie zum ersten Mal aufgetaucht war. Ich sagte, Manchmal sehe ich meine Schwester und manchmal nicht. In dem Moment schien der alte Mike wieder zu erwachen. Prima, sagte er und grinste. Meine sind die ganze Zeit da. Ich lachte. Ich lachte so gut ich konnte. Warum willst du sie eigentlich loswerden? Ich meine, sie ist ja gar nicht da. Manchmal hatte ich darüber nachgedacht, warum Mike eigentlich sitzen geblieben war. Ob er außer in Mathe einfach nicht schlau genug war. Doch in diesem Moment kam ich mir selbst einigermaßen dumm vor, ihn so unterschätzt zu haben. Das Herz schlug mir bis zum Hals hinauf, doch ich beantwortete alle von Mikes Fragen. Wie meine Schwester aussah, woher sie kam, wohin sie ging, ob sie aß und trank und dass sie,

setzte meinen Ranzen auf und spielte an den losen Enden der Gurte. Mike warf sich den Ranzen auf seine Art über die Schulter. »Mit dir kann man was erleben«, sagte er. Er streckte mir die Hand hin, und ich dachte, dass dieser Handschlag bedeutete, dass er nichts verraten würde. Dass wir jetzt Komplizen wären. Vielleicht so, wie Astronauten Komplizen waren, in ihrer Raumkapsel auf dem Weg irgendwohin. Später lud mich Vater ins Auto und sagte, er hätte eine Überraschung für mich. Wir schwenkten flussaufwärts ein. Manchmal zog die Elbe dicht neben uns her, als würden wir geradewegs durch die Wiesen fahren. Dann wiederum tauchten wir zurück in die Vorstadt, bis die Elbe erneut in einer Lücke zwischen den Häusern aufschien. Ich saß hinten im Fond, obwohl manche Jungs aus meiner Klasse schon vorn sitzen durften. Vater war versunken ins Lenken und Schalten, ein Spiel, das er genoss. Wenn wir geradeaus fuhren, klopfte er mit den Fingern aufs Lenkrad. Das war seine liebste Art zu sein. Immer ein wenig voraus, aber noch verbunden mit mir oder Mutter. Auch spazieren gingen wir so, Vater stets in Sichtweite, ohne dass er je zu uns zurückkam. Nur wenn der Weg sich gabelte, drehte er sich um und gab uns ein Zeichen, wohin wir ihm zu folgen hatten. Nicht anders fuhren wir Auto, Vater vorn für sich, ich hinter ihm. Die ersten Chemiefabriken tauchten auf. Papier- und Kunstseidenwerk, riesige Areale, die mir unheimlich erschienen. Es dampfte, es rauchte. Ich wusste, wie die Elbe stank in ihrem Lauf, wie die Flocken wirbelten und an windigen Tagen eine Art Schaum im Ufergestrüpp hing. Aber das alles bedeutete wenig. Immerzu musste ich an Mike denken, an die Stunden zuvor. Ein Stück waren wir noch gemeinsam gelaufen, dann hatte sich jeder in seine Richtung verabschiedet. So wie Mike aus meinem Blickfeld entschwunden war, tauchte ein Gedanke immer wieder auf, der jetzt im Auto mit der Welt, die an mir vorbeiglitt, deutlicher hervortrat denn je. Mike hatte nichts über sein Versteck gesagt. Er hatte mich nicht eingeladen. Ich versuchte mich zu beruhigen. Mein Versteck gegen seines, so war es abgemacht. Aber ich konnte den Gedanken nicht abschütteln, dass ich Mike verschreckt hatte. Dass meine Schwester Mike verschreckt hatte. Wir bogen ab und fuhren von der Elbe weg Richtung Erzgebirge. An jedem anderen Tag hätte ich gerätselt, was sich hinter Vaters Überraschung verbergen würde. Heute schwieg ich, während Vater versunken Kurve um Kurve nahm. Um uns wuchsen die Hügel und Hänge empor. Die Häuser lichteten sich, bis Vater schließlich hinter einer kleinen Reihe von Autos am Straßenrand hielt. Neben uns strömte ein Flüsschen, das ich unschwer an der Farbe erkannte. Zu jeder Jahreszeit war es leuchtend rot. Nichts, worüber ich mich gewundert hätte, nur so kannte ich es. Vater stieg aus und öffnete vorsichtig auch meine Tür. Wir standen halb auf der Straße. Gegenüber wartete eine kleine Gruppe von Männern, die mir allesamt uralt erschienen. Manche trugen Zettel in den Händen oder hatten sich ein Fernglas um den Hals gehängt. Ich überquerte mit Vater die Straße. Er schüttelte Hände und stellte uns vor. Welcher Art meine Überraschung war, hatte ich längst begriffen. Wir standen auf einem schmalen Wiesenstück am Straßenrand. Vor uns ragte ein teils überwuchertes Felsgebilde aus dem Talhang empor. Das älteste Männchen von allen fing an zu sprechen. Grauwacke, Hornfels, Glimmerschiefer, Granodiorit. So gut ich konnte, folgte ich den Linien und Farben des Felsens vor mir. Das Männchen deutete auf bestimmte Areale. Es ging um Erdgeschichte und ihre verschiedenen Zeitalter und um das Wort Metamorphose. Manche Dinge wandelten ihre Gestalt, wie eben dieser Fels. Aus Hitze und Druck war aus einem Gestein ein zweites geworden. Und ich fragte mich, ob aus mir nicht auch allmählich ein anderer würde. Der Schatten fiel ins Tal. Mir war kalt geworden. Vater ließ mich einsteigen und warf die Tür hinter mir zu. Wir fuhren noch ein Stück Tal aufwärts, bis wir wenden konnten. Vater lenkte und kam ins Reden, dass man immer lernen müsse und überhaupt wäre es unhöflich, nicht zuzuhören, wenn sich jemand Mühe gibt. Er war nicht verärgert, das war er nie. Er sagte es einfach so. Ich schaute auf die leuchtend rote Müglitz und lehnte die Stirn gegen die Scheibe. Jegliche Kraft war aus mir gewichen. Ich dachte, ich hätte Mike eingebüßt wegen meiner Schwester, die es noch nicht einmal gab. Wir rollten durch den Sonnenuntergang Mutter entgegen, die sicher das Abendbrot schon auf dem Tisch stehen hatte. Vater war vom Reden ins Schweigen gefallen und ich stellte mir vor, wie es wäre, alles, wirklich alles mit ihm zu besprechen.

0: aber ich konnte nicht. Noch schwerer als das Schweigen wog das Reden. Wie ich zu diesem Schluss gelangt war, wusste ich nicht. Ich war für mich selbst zuständig. Alle waren wir für uns selbst zuständig. Mutter, Vater, meine beiden Großmütter und der ganze Rest der Familie, ob nun schon tot oder noch lebendig. Die Wiesen leuchteten neben uns. Die Elbe verschwamm in meinen Augen. Aber weinen würde ich vor Vater nicht. Damit war es vorbei. Am Wochenende fuhren wir nicht zu Großmutter, sondern ins Gebirge. Auch Mutter war dabei. Wir folgten einem anderen Talgrund, wo der Bach sich klar den Weg durch fast schwarzes Gestein bahnte. Der Raps war verblüht, aber die Süße schien immer noch in der Luft zu hängen. Mutter kurbelte ihr Fenster herunter und schnupperte nach draußen. Das Gebirge stieg an. Wir kamen aus dem Tal hinaus auf ein kleines Plateau und parkten zwischen zwei Hügeln. Der höhere trug einen Turm, doch wir hielten auf den niedrigeren zu. Mutter trug eine Decke, Vater einen Korb mit Essen. Die Wiese stand hoch. Wir warteten durchs Gras bis zu einem kleinen, sandigen Bachlauf, der von Weiden und Erlen gesäumt war. Das Wasser floss an manchen Stellen flach und träge, an anderen teilte der Bach sich in mehrere Arme, die sich tiefer in die Wiese geschnitten hatten. Ich dachte schon einmal hier gewesen zu sein. Vater hatte den Bach schnell überquert und strebte auf den Waldsaum zu, wo das Gras niedriger und trockener war und wir unsere Decke ausbreiten konnten. Ich half Mutter über den Bach. Sie überquerte ihn mit zusammengepressten Lippen. Ein wenig abseits von Vater fand sie eine Stelle, die ihr zu gefallen schien. Sie faltete die Decke auseinander und ließ es gut sein. Vater trottete mit dem Korb herüber, setzte sich aber nicht. Er zog ein Messer aus der Hosentasche und sagte, ich sollte einen geraden Weidenzweig suchen. Dazu breitere Stöckchen, aber nicht die knochentrockenen von den Kiefern. Nicht schwer zu wissen, was wir bauen würden. So viele Stunden hatte ich in Bächen verbracht. Vater schlitzte den Weidenzweig. Ich schnitzte aus den Zweigen 6 Schaufeln, während Vater auf die Suche nach 2 schön geformten Astgabeln ging. Mit Wasserrädern kannten wir uns aus. Ich hatte gelernt, dass unsere Bauart unterschlächtig hieß, weil das Wasser von unten schob. Bei Mühlen oder Hammerwerken führte der Wassergraben oft auch von oben zum Rad. Diese Konstruktion nannte man oberschlächtig. Wenn es um Steine ging oder Wasser, gehörten Vater und ich zusammen. Wir setzten die Astgabeln in die schönste Strömung, wo der Bach munter war, aber nicht zu eilig. Unsere Achse war ohne Fehl und Tadel. Sie lief ohne Unwucht. Wir standen in der Wiese und schauten auf unser Werk. Es war in diesen Momenten, dass ich mich nach einer Umarmung von Vater sehnte. Vielleicht nur nach einer Berührung, um diesen Moment zu feiern. Gleichzeitig erinnerte ich mich an die wenigen Male, wo ich versucht hatte, Vater zu umarmen. Als hätte ich ihn erschreckt, war er zurückgewichen vor mir, in sich zurückgekrochen, dass ich ihn von außen nicht mehr finden konnte. Unser Werk war vollbracht. Vater ging die Wiese hinauf. Er setzte sich nicht zu Mutter, er wollte weiter. Bald sah ich ihn zwischen den Stämmen umhergehen. Die Hände auf dem Rücken verschränkt, wanderte er ziellos am Hang über Mutters Decke umher. Zuweilen bückte er sich und hob einen Stein auf, um ihn zu studieren. Mutter hatte sich auf der Decke ausgestreckt und schien in den Himmel zu schauen oder in die nahen Waldkronen, was immer sie auch sah. Mutter und Vater hatten sich nicht gestritten. Vielleicht hatten sie sich etwas sagen wollen, aber es dann doch nicht ausgesprochen. Oft dachte ich, ich müsste Mutter und Vater an den Schultern nehmen und sagen, dass sie sich vertragen sollten. Ich erinnerte mich nicht, dass sich meine Eltern je miteinander versöhnt hätten. Irgendwann war der Streit zu Ende, aber er fand kein Ende. Was immer gesagt oder geschrien oder geweint wurde, fiel in sich zusammen, ein ausgeglühter Rest, der zu Asche wurde. Aber da war kein Wind, da war kein Wasser. Immerzu wanderten wir über diese Asche, die dicht wurde, neue Schichten kamen hinzu. So wie die sächsische Schweiz aus Sand war, wurde aus den Streitereien meiner Eltern ein eigenes Gebirge. Es wuchs in erschreckender Gleichmäßigkeit. Nicht jeden Tag, aber jede Woche, jeden Monat. Ich traute mich nicht dahin. Nicht einmal Norgay, Diemberger oder Buhl würden einen Versuch wagen. Die höchsten Gipfel waren unwirtliche Spitzen, um die Stürme heulten. Später aßen wir und jeder ging wieder seiner Wege. Ich baute mit Steinen, Stöcken und Sand eine lange Staumauer. Wenn ich an einem Ende fertig war, stürzte sie anderswo wieder ein. Unermüdlich wartete ich durch den Bach. Meine Füße waren blutleer geworden. Ich spürte meine Zehen kaum noch, aber ich brauchte etwas zu tun. Ich wollte nicht auf der Decke ruhen oder Steine wenden. Ich musste den Damm abdichten. Ich musste den Zulauf zum Wasserrad regulieren. Ich dachte, dass ich mit meinen tauben Füßen und Waden übers Wasser schwebte, bis Mutter zu mir herabkam. Ich führte ihr das Rad vor, mit dem schnurgeraden Graben, den ich in der Art der Mühlen gebaut hatte. Mutter lächelte mir zu. Doch im selben Moment schien die Sorge in ihr Gesicht zurückzukehren. Ich konnte nicht anders, als mit ihr zur Decke zu gehen. Mutter kniete sich neben mir ins Gras. Ich hingegen musste mich auf die Decke setzen, in die mich Mutter von Kopf bis Fuß einhüllte. Meine Hände und Füße kribbelten. Die Wärme kehrte zurück, aber es war mir gleich. Durch den Stoff drang Mutters Stimme zu mir, ob ich denn nicht müde wäre. Und ich wusste nicht, ob sie diesen Tag meinte oder zurück an das Gespräch mit Antje dachte, das in weiter Ferne zu liegen schien. Meine Frühstücksportionen waren gewachsen. Wir machten Ausflüge, die vielleicht etwas zu bedeuten hatten. Eine stille Art, mir zu sagen, dass meine Eltern sich sorgten um mich. Aber nein, ich war nicht müde. Ich wollte zurück in den Bach, wollte das Wasser spüren, die Kälte, die mir wohltat auf eine Art, die ich nicht begriff. Mutter meinte, dass es ohnehin bald Zeit war, nach Hause zu fahren. So ließ sie mich ziehen. Noch einmal tauchte ich in den Bach ein, ins Wassergesäusel. Ich wurde ruhig. Mein Herz schlug langsamer. Die Abendwolken zogen. Ich hörte Vögel, die ich aus der Stadt nicht kannte. Bald sah ich meine Eltern über die Wiese kommen. Ich nahm das Wasserrad nicht mit. Ich schaute es nur ein letztes Mal an, wie es in der Strömung tanzte. Ein kurzer, eiliger Schwall und die Schaufeln flogen, bis das Wasser für Momente einen anderen Weg fand und das Rad fast zu verharren schien. Wir stiegen in unser angenehm warmes Auto und Vater fuhr auf seine sanfte Art an. Die beiden Hügel verschwanden, der eine mit dem Turm und der andere ohne. Ich weiß nicht, wie viele Male ich schon in Gedanken auf diese Wiese zurückgekehrt bin, wo wir alle auf eine Art zusammen waren. Ich im Bach, Mutter träumend oder grübelnd auf der Decke und Vater rastlos zwischen den Stämmen. Am Morgen des Sportfests traten wir im versenkten Betonrund vor der Schulspeisung an. Der Direktor richtete mit fester Stimme das Wort an uns. Wir sollten uns im fairen Wettstreit miteinander messen. Die Turnlehrer teilten Zettel mit Gruppeneinteilungen und Uhrzeiten aus. Schlagball, Weitsprung, Sprint. Den abschließenden 1500-Meter-Lauf würden wir in den Elbwiesen absolvieren. Wir wurden ermahnt, den Anweisungen der größeren Schüler Folge zu leisten, die als Weitenrichter und Zeitmesser eingeteilt waren. Jetzt konnten wir zeigen, dass wir die Pioniere waren, die wir sein sollten. Für Frieden und Sozialismus seid bereit, schallte es uns entgegen. Wir antworteten weniger schmetternd, aber immer noch so, wie wir sollten. Mike war einer anderen Gruppe zugeteilt, doch wir hatten uns zugeblinzelt. Mikes Mundwinkel hatten sich gekräuselt und ich glaubte so fest, ich konnte daran, dass Mike noch etwas zu tun haben wollte mit mir. Oder sollte ich sagen, mit mir und meiner Schwester, die sich in ihrem Kleid seltsam zwischen uns Sportlern ausnahm.
1: Oskar Hoppe las die 6. Folge aus dem Roman »Jetzt, wo du ein Held bist« von Thilo Krause. 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
3: Um 20 Uhr mit Anja Keeb. Die Schriftstellerin Shaida Basian hat den Deutschen Buchpreis erhalten. Sie wurde in Frankfurt am Main für ihren Roman Die Lücken ausgezeichnet. Die Jury erklärte, der Roman reflektiere anhand einzelner Schicksale fast 100 Jahre deutschen Lebens. Es sei ein Buch gegen Gleichgültigkeit. Neben Basian standen noch 5 Autorinnen und Autoren in der Endauswahl. Insgesamt hatte die Jury mehr als 200 Neuerscheinungen gesichtet. Die Zahl der Kriegsdienstverweigerer hat sich innerhalb kurzer Zeit verdoppelt. Wie die Funke-Medien berichten, sind in diesem Jahr bis Ende August mehr als 12.000 Anträge eingegangen. Bis Ende Juni seien es erst halb so viele gewesen. Das zuständige Bundesamt berichtet von massiven Problemen wegen fehlerhafter oder unvollständiger Anträge. Anfang des Jahres ist das neue Wehrdienstgesetz in Kraft getreten. Alle deutschen Staatsbürger erhalten mit 18 Jahren einen Fragebogen, den sie verpflichtend ausfüllen müssen. Das US-Rüstungsunternehmen Covenant hat im Norden von Leipzig seine Produktionshalle eröffnet. Wie das Unternehmen mitteilte, soll die Fertigung von Marschflugkörpern Anfang kommenden Jahres beginnen. Zunächst wolle man 1.000 Stück produzieren, ab 2028 sollten es dann 5.000 sein. Die Marschflugkörper haben den Angaben zufolge eine Reichweite von mehr als 1.000 Kilometern. Den genauen Standort des Werks will das Unternehmen aus Sicherheitsgründen nicht bekannt geben. An der Friedrich-Schiller-Universität Jena ist ein neues Forschungszentrum eröffnet worden. Das Gebäude bietet Platz für 200 Wissenschaftler, die bislang an verschiedenen Standorten arbeiteten. In dem neuen Zentrum sollen interdisziplinäre Projekte angesiedelt werden. Bei der Einweihung waren Bundesforschungsministerin Dorothee Bär und Ministerpräsident Mario Vogt anwesend. Erst am Freitag war Jena zur Exzellenz-Uni gekürt worden. Bundespräsident Frank-Walter Steinmeier hat 21 Menschen mit dem Bundesverdienstkreuz ausgezeichnet. Unter ihnen sind Künstler wie die Sängerin Nana Mouskouri und der Jazz-Trompeter Till Brönner. Ausgezeichnet wurden auch der ehemalige SPD-Bundestagsabgeordnete Karamba Diaby aus Halle sowie die Bundesbeauftragte für die Opfer der SED-Diktatur Evelyn Zupke. Der Verdienstorden der Bundesrepublik Deutschland ist die höchste staatliche Auszeichnung für Verdienste um das Gemeinwohl. Das waren die Nachrichten. Das Wetter? In der Nacht erst gering bewölkt oder klar, später gebietsweise Nebel, trocken 10 bis 3 Grad. Morgen stellenweise bis in den Vormittag Nebel oder Hochnebel, sonst viel Sonne. Im Norden von Sachsen-Anhalt auch etwas mehr Wolken. Es bleibt trocken, die Höchstwerte 18 bis 22 Grad. 20.03 Uhr.
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4: Guten Abend dazu gesagt, Gabriel Wörfel. Kennen Sie Randhausen? Es liegt, heute Abend zumindest, an der deutsch-tschechischen Grenze, unweit von Bärenstein. Am Rand also, wenn man so will. Und einer, der es so wollte, ist der Dramatiker Philipp Löhle, denn er hat dieses Randhausen erfunden. Es könnte freilich auch woanders liegen, denn wo der Rand ist und wo die Mitte, das ist schließlich eine Frage des Standpunkts. Die Setzung von Grenzen, geografisch, gesellschaftlich, moralisch, ist eine Konstante menschlichen Denkens und Handelns. Der Autor Philipp Löhle macht das zum Grundmotiv seines Hörspiels. Darin wird ein fiktiver Ort zum Brennglas Europas und der Welt. Und die Grenze zwischen Komik und Tragik wird genauso oft überschritten wie die zwischen Fantasie und Alltag.
5: Eins.
6: Aber diese Geschichte könnte auch ganz anders.
7: Gestrichen.
6: Ach so?
7: Ja.
5: 2.
6: 2. Juli, 8.17 Uhr morgens, auf der Staatsstraße 95 zwischen Bärensteine und Niederschlag, nahe der tschechischen Grenze, nähert sich Frederik Kaufmann dem Ort Rathausen. Frederik Kaufmann ist Mitte 30.
8: 33.
6: 33, ja. Er trägt einen Koffer bei sich ohne Rollen. Er schwitzt und er macht einen verärgerten Eindruck.
8: Fährt nicht mal ein Bus in dieses bekackte Dorf. Kackdorf, Kackdorf!
6: Frederik Kaufmann schimpft.
8: Ich sag euch was. Das wird hier noch richtig beschissen. Da könnt ihr aber einen drauf lassen, diese ganze Scheiße hier. Gott verdammt nochmal!
6: Aber es hört niemand.
9: Wenn im Wald ein Baum umfällt und keiner ist da, der es hört, macht er dann Kraft?
6: Was man allerdings hört, und Frederik Kaufmann ganz besonders, ist der aufgebohrte Auspuff eines VW Passat CC, der aus Richtung Annaberg nach Rathausen brettert.
9: Schnell, fast ungehalten.
10: Viel zu schnell.
11: Das Kennzeichen habe ich mir jedenfalls gemerkt.
6: Das Kennzeichen hat er sich jedenfalls gemerkt.
12: Philipp Löhle. Am Rand.
5: 3.
6: 9.42 Uhr. Im Unterholz zwischen Bärenstein und Rathausen walzt auf einer kleinen Lichtung nahe einer Dickung ein Rehricken unter den Augen zweier Jäger in einem Hochstand Heuplatt.
9: Etwa 2 Quadratmeter.
6: Ja, etwa 2 Quadratmeter genau. Heuplatt legt sich auf die Seite und bringt...
9: Nach 9,5 Monaten Tragzeit?
6: Ja, 2 Kitze zur Welt.
10: Normalerweise gebären Rehe ihre Jungen doch in den Monaten Mai und Juni. Witterungsabhängig können sie aber durch sogenannte Keimruhe in Jahren mit spätem Frühling die Geburt äsungsabhängig verschieben. Die pausieren quasi die Schwangerschaft? Nicht nur quasi. Hey, schau mal da.
6: Wo?
10: Da auf der Marktstraße.
6: Was?
10: Mann, nimm dein Fernglas.
6: Oh, interessant.
5: 4.
6: Kurz vor 10.
9: 9.57 Uhr.
6: 9.57 Uhr also erreicht Frederik Kaufmann den Ort Rathausen. Die Szene erinnert mich irgendwie an einen Western. Ein Marktplatz, Hitze, Leere, Stille, ein Fremder.
9: Also Frederik Kaufmann.
6: Fehlen noch diese Strohballen.
9: Was für Strohballen?
6: Die so rumkugeln, die so Strohhexen heißen die, glaube ich.
9: Die heißen nicht Strohhexen.
6: Sondern?
9: Steppenläufer.
6: Was?
9: Die heißen Steppenläufer. Englisch Tumbleweed. Deutsch Steppenläufer.
6: Klugscheißer.
9: Nein, Steppenläufer.
6: Ist ja auch egal.
9: Ist nicht egal, die heißen so.
6: Doch, ist egal. Gibt es eh nicht. In Rathausen, bei Bärenstein.
11: Es scheint auf den ersten Blick ein ganz normales Dorf zu sein. Da die Post, eine Bäckerei, ein Gemüseladen, in der Mitte ein Springbrunnen. Sieht nicht so aus, als ob irgendjemand auf mich warten würde. Aber ich bin da. Hier. Genau hier. Ich bin unter euch. Auch wenn ihr es noch nicht wisst, aber ich bin da.
9: Fertig?
11: Schon.
5: 5.
6: Also, 2. Juli, 10.03 Uhr. Frederik Kaufmann auf dem Marktplatz von Rathausen. Beinahe wäre diese Szene in all ihrer Unaufgeregtheit ungesehen verstrichen.
13: Wer ist das denn?
6: Wenn nicht Inge Kohlstedt, 57, gerade in jenem Augenblick Karotten in die dafür vorgesehene Holzkiste im Inneren ihres Gemüseladens verräumt hätte. Wobei ihr Blick durch die Scheibe auf den Fremden mit dem Koffer fällt.
7: Was will denn der hier?
13: Weitaus spektakulärer. Im selben Moment erhebt sich das eine der beiden Kitze, die vor kaum einer halben Stunde das Licht der Welt erblickt haben, und setzt wackelig einen Huf vor dem anderen.
5: 6.
14: Gestrichen.
5: 7.
14: Gestrichen.
5: 8.
14: Gestrichen.
5: 9.
6: Etwa 504 Kilometer nordwestlich von Randhausen, in Lage, verlässt Melinda Henske, 53, die Praxis ihres Onkologen Dr. Jonas Fiedel.
15: Ich hätte immer gedacht, dass es an so einem Tag regnet.
6: Denkt Melinda und blinzelt in die Sonne.
15: Ich hätte immer gedacht, dass es an so einem Tag regnet.
6: Sie denkt immer wieder diesen Satz.
15: Eine Art Schutzmechanismus, um keine anderen Gedanken zuzulassen.
6: Dabei weiß Melinda, dass sie jetzt ein paar Dinge organisieren muss.
15: Bevor es zu spät ist. Ich muss mit allem reinen Tisch machen. Ich muss einen Plan machen, damit ich Punkt für Punkt alles klären kann. Ich muss jetzt einen Kaffee trinken und einen Plan machen. Eine Liste, Stichpunkte. Ich brauche Struktur. Und ich möchte Dinge erledigen und abkreuzen.
14: Sie meint abhaken, oder?
6: Aber sie denkt nur diesen einen Satz.
15: Ich hätte immer gedacht, dass es an so einem Tag regnet.
6: Aber es regnet nicht.
14: Nein.
15: Ein Kaffee bitte. Schwarz.
16: Kommt sofort.
15: Und haben Sie einen Stift für mich?
16: Nehmen Sie den vom Tresen hier, ja?
17: Fußnote.
14: Oh, haben Sie mich erschreckt. Wer sind Sie denn jetzt?
17: Die Fußnote.
18: Und was will die?
17: Das ist für den weiteren Verlauf unerheblich. Wie so manches, was hier berichtet wird. Aber vor der Praxis des Onkologen Dr. Jonas Fiedel sitzt fast täglich ein älterer Herr. Ein Witwer, kerngesund, aber so einsam, dass sein Gesicht etwas dunkel-melancholisches ausstrahlt. Mhm. Und bei jedem, der die Praxis verlässt, meint der Herr, dessen Namen wir leider nicht kennen, im Ausdruck einen Schock über eine Diagnose zu erkennen. Wobei das ein Trugschluss ist, denn natürlich kommen nicht 100% aller Patienten mit einer negativen Diagnose vom Onkologen. Aber das weiß der ältere Herr wiederum nicht. Und wenn doch, würde er hier nicht mehr sitzen, hilft er mit seinem traurigen Gesicht gerade jenen, die die Praxis von Dr. Jonas Fiedel mit schlechten Neuigkeiten verlassen. Denn die, die ihn, den älteren Herrn, da sitzen sehen, werden durch seinen jämmerlichen Anblick von ihren eigenen Problemen abgelenkt.
14: Soweit so gut. Nur Melinda Henske hatte den Mann gar nicht gesehen.
17: Sag ich ja. Ist für den weiteren Verlauf unerheblich.
5: 11.
6: Harzgasse 7. Frederik Kaufmann findet die Adresse. Er stellt den Koffer ab und streckt sich. Dann greift er in die Umhängetasche und sucht und findet darin einen klobigen Schlüsselbund.
11: Also, das ist jetzt schon ein besonderer Moment. Der Beginn.
6: Der eigentliche Beginn.
14: Nein, keinen inneren Monolog jetzt. Gestrichen.
6: Frederik Kaufmann schließt die Tür im Erdgeschoss Ratsgasse 7 auf.
11: Tritt ein, bring Glück herein.
6: Und betritt ein ehemaliges Ladenlokal.
19: Staub, alter Müll. Was ist schlimmer als Müll? Alter Müll. Bierdosen. Ein wackeliger Tisch. Eine schräg hängende Lamellenjalousie. Nicht mal ein Stuhl. Ich dachte, ich komme hier rein und ich kann anfangen. Aber das ist hier unter aller Kanone.
17: Fußnote.
14: Oh, schon wieder?
17: Sub omni Kanone. Zu betonen, Kanone. Auch die pluralische Form sub omnibus canonibus ist gängig. Ist eine Bewertungsstufe von Dissertationen, die eine ungenügende Leistung kennzeichnet. Aus der wohl scherzhaften schülersprachlichen Übersetzung dieses Prädikats entstand im Deutschen die Redewendung unter aller Kanone, womit umgangssprachlich generell eine sehr schlechte Qualität gemeint ist.
6: 2. Juli, ca. 14 Uhr. Inge Kohlstedt kassiert gerade eine Kundin.
20: Was, die Nacken? Moment, Moment. 280 Gramm. Und ein Saft. Das ist der Apfelsaft.
18: Und wegen der Kartoffeln, da reden wir noch.
20: Nun, warte mal, warte mal. Willst du nicht noch mehr? Die sind gerade frisch hineingekommen.
18: Nee. Wer ist denn das?
20: Wer?
18: Na, der Mann da draußen.
20: Der Mann da draußen? Keine Ahnung. Der ist heute Morgen hier angekommen und in den Lernladen da drüben, nein. Da hat er einen Schlüssel.
18: Interessant.
5: 13.
6: Frederik Kaufmann ist auf dem Weg zum Rathaus. Er überquert mit weit ausladenden Schritten den Marktplatz, als ihm eine Horde Kinder mit Tornistern auf dem Rücken den Weg verstellt. Da begegnet sein Blick dem Blick von Luisa Schwerte. 10 Jahre, blond, Sommersprossen, Blumenkleidchen.
21: Hallo, du.
5: 14.
22: Ich habe Pfefferminz.
6: 14.10 Uhr.
22: Aber kein Wasserkocher.
6: Vor einem dann schweren Wasser. Schreibtisch aus mit dunklem Holz sitzt Frederik Kaufmann. Robert Vogel, 44.
22: Vogel mit F, wie Fisch.
6: Bürgermeister von Randhausen und im hiesigen Postamt tätig, schenkt stark sprudelndes Wasser in 2 Gläser.
22: Dann sage ich mal so, herzlich willkommen.
6: Frederik Kaufmann trinkt.
19: Ja, danke.
6: Die Kohlensäure kitzelt ihn hinter seinen Augen.
22: Ehrlich gesagt wusste ich natürlich, dass Sie kommen, nur nicht, dass es heute ist. Also, dass heute schon heute ist, verstehen Sie. Ich habe eigentlich auch manchmal eine Sekretärin, wo ist die denn? Ah, die ist aber jetzt beim Yoga in Bärenstein, macht den Hund und so. Ich hätte sie ja auch in Empfang nehmen können.
6: Plötzlich wird Robert Vogel blass.
22: Entschuldigung, weinen Sie?
19: Was?
22: Ich wusste nicht, dass Sie das so trifft.
19: Bitte?
22: Sie, Ihre...
6: Robert Vogel deutet auf Frederik Kaufmanns Augen.
19: Das ist die Kohlensäure.
22: Ach so.
19: Okay. Meine Dienststelle, das ist ein Saustall. Ich soll hier einen Posten beziehen und ich finde ein verdrecktes Loch. Da ist nichts mit anzufangen. Das ist total zugemüllt. Ich soll da drin sogar schlafen. Das ist nicht mal ein Bett. Wie soll denn das gehen? Der Tisch fällt fast zusammen. Einen Stuhl gibt's auch nicht. Hallo?
22: Sie haben also ein Problem. Gut.
19: Wissen Sie, was ich dachte? Ich dachte, ich mache die Tür auf und es riecht nach Zitrone.
22: Zitrone?
19: Ja, hier, nach so Putzmittel-Zitrone.
22: Ach so.
19: Und auf einem frisch gewischten Tisch steht ein neuer Rechner, eingeschaltet, mit einem Grußwort als Bildschirmschoner.
22: Ah, oh.
19: Oh ja. Und in einem Spind hängt meine Uniform. Und ich kann sofort anfangen, zum Beispiel gegen die Raser vorzugehen.
22: Raser?
19: Ja, Raser. Mich hätte heute fast einer über den Haufen gedonnert, als ich hergelaufen bin.
22: Bitte? Also wirklich?
19: Ja.
22: Sie sind gelaufen? Von wo?
19: Niederschlag.
22: Von Niederschlag? Hierher? Ha!
19: Ja, klar.
22: Das müssen Sie nicht.
19: Doch.
22: Nein!
19: Es fährt kein Bus.
22: Nee, da fährt kein Bus. Aber wenn Sie in dem kleinen Kiosk bei der Tankstelle nach Mattes fragen, der fährt Sie.
19: Mattes?
22: Ja.
19: Du blöder Depp,
6: denkt Fred.
14: Und ich dachte schon.
19: Hättest du mir ja sagen können, oder? Dann hätte ich nicht diesen Scheißkoffer durch den ganzen Wald getragen. Und die Umhängetasche.
6: Frederik Kaufmann trinkt Wasser, kneift die Augen zusammen.
22: Das hätte ich Ihnen auch sagen können. Aber jetzt haben Sie ja ein Auto.
19: Ja, ist auch sowas. Wo ist das?
22: Das Auto? Das ist hier.
6: 14.57 Uhr.
22: Ah, kommen Sie mal mit.
6: Robert Vogel und Frederik Kaufmann in Vogels Büro. Am Fenster. Sie sehen hinunter auf dem Parkplatz. Dort steht ein Streifenwagen, VW Golf, älteres Modell.
22: Schauen Sie, hier gleich neben meinem Flitzer.
6: Daneben ein blauer VW Passat CC. Frederik Kaufmann schlägt sich gegen die Stirn.
22: Was?
6: Robert Vogel zuckt zusammen.
20: Erstens, Vermögen. Zweitens, Ballon. Drittens, Mark.
22: Sie können auch heute Nacht bei mir schlafen, wenn Sie wollen.
19: Leihen Sie mir lieber eine Matratze.
22: Wo soll ich denn jetzt eine Matratze herkriegen?
19: Schlüssel.
22: Was?
19: Für das Auto.
22: Ah, so. Steckt.
19: Ihr lasst einen Streifenwagen mit Schlüssel bei euch auf dem Parkplatz rumstehen?
22: Na ja.
6: Robert Vogel hat das Gefühl, etwas falsch gemacht zu haben.
15: Nein. Erstens nicht vermögen. Zwei wird eins. Drei wird zwei. Also erstens Baloo. Zweitens Mark.
0: Frederik Kaufmann verlässt grußlos das Zimmer.
22: Tschüss dann.
15: Drittens Martin.
1: Da ist es 15 Uhr 9.
3: 16.
0: Im Wald zwischen Bärenstein und Randhausen liegen zwei Rehkitze am Boden.
10: Ihr gepunktetes Fell tarnt sie gut vor dem Hintergrund der plattgetretenen Freifläche ihres Geburtsortes.
13: Die Ohren der Kitze drehen sich ununterbrochen in alle möglichen Richtungen.
10: Das Muttertier, das ist nicht direkt bei den Kitzen, sondern umkreist die beiden in einigen Metern Abstand, um eventuelle Fressfeinde früh genug ausmachen zu können.
0: 15.22 Uhr. Ein Raunen kriecht durch den Wald.
13: Die Augen der Kitze

0: Morgen muss das Unkraut bei deinen Kartoffeln raus, sonst werden die nicht. Polizei. Ich brauche keine Polizei.
1: Na, wenn's den Posten gibt.
0: Ich brauch Diesel für einen Häcksler. Hast du nicht morgen Sport?
1: Yoga? Nee, das war heut. Also, ich hab doch die Inge im Laden getroffen, weil die möchte von meinen Kartoffeln. Also, wenn's die dann mal gibt. Und wie ich da so stehe, da zeigt die Inge rüber über den Platz und sagt, da ist heut einer rein.
0: Sag mal, kannst du mir nicht trotzdem den Diesel holen? Morgen?
1: Nee, morgen habe ich Amt. Und außerdem muss doch das Unkraut raus.
0: Ach Mann, das kann ich doch machen.
1: Nee, das sind meine Kartoffeln. Also, das sollen meine einmal werden.
2: Man merkt hier gleich, wie, nur weil es ein landwirtschaftlich tätiges Ehepaar ist, ihnen eine gewisse Grobschlächtigkeit und ein dialektal gefärbter Sprachduktus unterstellt wird. Das ist natürlich mitunter Blödsinn. Weil genauso gut könnte ja der zuvor gezeigte Bürgermeister Robert Vogel mit dialektalem Einschlag sprechen. Hat er aber nicht. Und tun Anne und Fabian eigentlich auch nicht.
3: Aber es hilft doch, das Bild eines Kaspar-David-Friedrichhaften Dorfendpunktes zu verstärken. Will sagen, letztes Haus, nur noch Wiesen und Felder.
2: Ist aber Quatsch.
3: Ja, gut. Genau. Im weiteren Verlauf wird der starke dialektale Einschlag nicht mehr zur Anwendung kommen, da er sich einfach nicht nachweisen ließ.
0: Na gut.
2: Das haben Sie jetzt nicht gehört.
3: Was?
0: Ja, ich sag das doch zu Anne.
2: Ah, sorry.
0: Gut, machst du eben das Unkraut selber raus und ich hol den Diesel. Obwohl ich nur weiß Gott genug zu tun hab.
1: Naja, vielleicht fahr ich auch in der Mittagspause mal schnell rüber. Ist ja nur nach Schmiedeberg.
4: Fußnote. Eigentlich Kovaška. Nur bis 1947 Schmiedeberg. Schmiedeberg ist eine Stadt in Tschechien. Sie ist eine Gemeinde im Okres Chomutov. In 815 Metern über Normalnull unter dem gleichnamigen Berg. 3 Kilometer von der Staatsgrenze zu Deutschland.
0: Eben.
3: Dann schweigen. Stille.
0: Polizei. Entschuldigung.
3: Am Horizont überquert eine Wildsau mehrmals die Grenze zwischen Deutschland und Tschechien.
2: Ein sogenannter Überläufer.
4: Fußnote.
2: Oh, nicht schon wieder.
4: Doch. Junge Wildschweine nennt man von ihrer Geburt bis zum 12. Lebensmonat Frischling. Ab dem 13. bis zum 24. Lebensmonat werden junge Wildschweine als Überläufer, genauer als Überläuferbache bzw. Überläuferkeiler bezeichnet. Die Eckzähne im Gebrech werden beim Keiler auch als Gewaff bezeichnet. Die Eckzähne im Oberkiefer heißen Haderer, die im Unterkiefer nennt man Gewehre.
2: Vielen Dank.
5: 20.
3: Am 3. Juli um 11.17 Uhr öffnet sich die Türe in der Ratsgasse 7. Und ein uniformierter, glatt rasierter Polizist mit akkurat gezogenem Scheitel tritt heraus. In seiner Hand eine Schnur. Am Ende der Schnur ein Luftballon.
6: Guten Tag, liebe Mitbürgerinnen und Mitbürger.
2: Fehler.
3: Flüchtigkeitsfehler. Passiert ihm normalerweise nicht sowas.
6: Meine lieben Mitbürgerinnen und Mitbürger, mein Name ist Frederik Kaufmann. Ich bin 33 Jahre alt und habe vor etwas über 4 Jahren die Polizeischule in Aschersleben in Sachsen-Anhalt absolviert. Danach Grunddienst in Stendal und ich wurde zu Anfang Juli diesen Jahres, also praktisch gestern, hierher versetzt. Nach Randhausen. Ich will mich kurz fassen.
2: Zumal ihm nicht mal jemand zuhört.
3: Sag das nicht.
2: Wieso?
3: Wer weiß?
2: Wer weiß was?
6: Ich will mich kurz fassen, um Sie nicht zu langweilen. Ich habe zur Aufgabe, es ist Ziel dieser Postenwiedereröffnung, zu der ich hierher berufen wurde, das Gebiet der Grenze der Bundesrepublik Deutschland zum Nachbarland Tschechien zu sichern. Beziehungsweise zu sichten, also zu kontrollieren. Ich bin daher befugt, jeden und jede unvermittelt und grundlos zu stellen und zu befragen. Ich freue mich sehr über jede Form der Kooperation und danke Ihnen und Ihr Recht herzlich.
2: Fehler.
3: Er übt nur.
2: Ach so.
3: Frederik Kaufmann wird seine Rede an

0: diesen Tag noch einmal halten, um 14.03 Uhr. Und dann nochmal, um 17.11 Uhr. Da sind dann schon weniger Fehler drin und Robert Vogel ist auch da. Er hat 2 Flaschen Bier und eine Matratze dabei.
1: Prost, Herr Wachtmeister.
2: Und guten Nacht.
3: 21.
4: Gestrichen.
3: 22.
4: Gestrichen.
3: 23.
4: Gestrichen.
3: 24.
0: 17.35 Uhr. Melinda Henske kniet vor einem kleinen Schränkchen im Wohnzimmer, in dem sie Fotos in Fotoumschlägen aufbewahrt.
5: Verdammt. Irgendwo muss doch dieses Foto sein.
3: 25.
0: 17.36 Uhr. Fabian Martenbach auf seinem Gerstenfeld. Im Rücken die Nachmittagssonne, rechts von ihm der kleine Kartoffelacker seiner Frau Anne, vor ihm noch mehr Feld. Dann
4: unsichtbar
0: die Grenze.
4: Genau.
0: Fabian Martenbach betrachtet seine Gerstenähren mit Sorge.
6: Die sind alle am Verdursten.
0: Ein noch größeres Problem ist aber, dass etwa ein Viertel des gesamten Feldes von einem Tier umgegraben wurde.
6: Da stehen ja nicht mal mehr durstige Gerstenähren. Da ist einfach nur noch Umwurf.
0: Verflucht.
6: So eine verfluchte, gottverdammte Scheiße. So ein verfluchter, gottverdammter Scheißdreck.
0: Dann schaut er auf und sieht, keine 20 Meter entfernt, eine Überläuferbache. Die plötzliche Bewegung Fabian Martenbachs erschreckt die Überläuferbache. Die beiden laufen in entgegengesetzter Richtung auseinander. Die Bache nach Tschechien, Fabian Martenbach nach Hause. Gegen 17.50 Uhr erreicht er den Geräteschuppen. Im Geräteschuppen findet er den Eisenschrank. Im Eisenschrank sein Gewehr sowie Munition.
6: Eine Schachtel muss reichen.
0: Auf diese Weise, bewaffnet, erreicht er um 18.14 Uhr erneut die von der Sau verwüstete Stelle.
4: Eine komplett sinnlose Aktion.
3: 28.
0: Um 18.16 Uhr findet Melinda Henske das gesuchte Foto und fasst einen Plan.
5: Da. Ja.
0: Leider verrät sie ihn uns nicht. Damned.
3: 30.
0: Circa 100 Kilometer von Melinda Henske entfernt sitzt ihr Ex-Mann.
4: Gestrichen.
0: Was?
4: Ex- oder Nicht-Ex-Mann tut nichts zur Sache.
0: Gut.
4: Gut.
0: Ja. Martin Schneider, 54 Frührentner, sitzt auf dem Balkon seiner Einzimmerwohnung und liest in der Juni-Ausgabe der Fachzeitschrift Science.
7: Ja. Hallo zusammen, ich bin der Martin Schneider.
4: Nee, nicht so. Gleich in medias res.
7: Ah, dann lese ich am besten vor. Moment, hier. Psychologists have long known that stimuli judged in the context of the other relevant stimuli that surround them in space or precede them in time.
4: Ich verstehe kein Wort. Lass uns mit was anderem weitermachen. 31.
0: Nein.
3: Genau. Außerdem ist das Zählen meine Aufgabe.
0: Herr Schneider, können Sie das nicht in eigenen Worten für uns zusammenfassen?
7: Ja gut, ich kann es versuchen. Also im Endeffekt ist es so, diese Psychologen haben durch Tests herausgefunden, dass sich mit der Verringerung von Problemen die Sensibilisierung dafür erhöht.
4: Wieso liest er sowas überhaupt?
7: Zum Beispiel haben die einen ganz abstrakten Versuch gemacht. Also die haben Probanden vor einen Bildschirm gesetzt, auf dem 1000 Punkte in Abstufungen von sehr blau bis sehr lila zu sehen waren. Die Versuchsteilnehmer sollten alle blauen Punkte zählen. Und wenn jetzt die Forscher die Anzahl der blauen Punkte verringert haben, dann haben die Testpersonen einfach mehr lilafarbene als blaue Punkte gezählt.
4: Plötzlich farbenblind, oder was?
7: Nein, die haben einfach ihre Sensibilität für blau erhöht. Sogar wenn man sie vorgewarnt hat, man werde jetzt gleich die blauen Punkte verringern. Und bei einem anderen Versuch, da haben sie den Versuchsteilnehmern Gesichter gezeigt. Und die sollten die Gesichter auswählen, die besonders furchteinflößend und aggressiv aussehen. Und auch da, wenn die Forscher die ganz aggressiven Bilder rausgenommen haben, wurden von den Probanden plötzlich weniger aggressive Gesichter als aggressiv gewertet.
4: Ist ja klar.
0: Ist nicht klar.
7: Die haben Gesichter, die sie vorher nicht aggressiv fanden, plötzlich als aggressiv empfunden.
4: Na, wenn die ganzen Aggressiven fehlen?
0: Werden doch nicht weniger Aggressive aggressiv.
4: Im Vergleich schon.
0: Obwohl sie es vorher nicht waren? Und was heißt denn das?
7: Das heißt, dass es immer aggressive Gesichter gibt. Weil man die Aggressivität eines Gesichts immer erst im Vergleich mit anderen Gesichtern definiert. Oder anders, das heißt, dass ein Problem nie ganz verschwindet, weil man im Vergleich immer einen Rest davon ausmachen kann. Tja, interessant, nicht?
4: Dass ein Problem nie ganz verschwindet?
7: Ich zitiere. Moment, pass auf. Hier. Obwohl moderne Gesellschaften große Fortschritte beim Lösen vieler sozialer Probleme gemacht haben, von Armut und Analphabetismus bis zu Gewalt und Kindersterblichkeit, glaubt die Mehrheit der Menschen, die Welt entwickle sich zum Schlechten. Tatsache, dass sich die Anstrengungen vergrößern, während sich gleichzeitig die Problemlage verkleinert, könnte eine Quelle dieses Pessimismus sein.
3: 32.
0: Gegen 19 Uhr betritt Luisa Schwerte das Zimmer, in dem ihre Mutter Hanna bügelt.
8: Mama? Hast du meine Puppe gesehen?
9: Welche Puppe?
8: Na, die Puppe. Meine.
9: Ach, Luisa, du hast so viele Puppen.
8: Nein.
9: Doch.
8: Gar nicht.
9: Da müssen wir nicht diskutieren.
8: Ich diskutiere auch gar nicht. Du diskutierst. Hast du sie jetzt gesehen oder nicht?
9: Ich glaube nicht.
8: Was heißt, du glaubst nicht? Das ist doch keine Glaubensfrage. Entweder du hast sie gesehen oder nicht.
9: Wie redest du eigentlich mit mir?
8: Mann, Mama.
9: Gut, wir essen jetzt dann was, ja?
8: Wenn sie weg ist, frage ich den Polizisten, ob er sie für mich findet.
9: Was denn für ein Polizisten?
0: Worauf Luisa ihrer Mutter von Friedrich Kaufmann erzählt. Aber den kennen wir ja schon.
3: 35.
0: 220. Ja, ich fange nochmal an.
4: 22.20 Uhr.
0: Ja, genau. Ja, danke.
4: Bitte.
0: 22.20 Uhr. Jiří Pollak folgt auf tschechischer Seite der Fährte einer Überläuferbache.
4: Und ihrer Rotte.
0: Über der Schulter sein Gewehr.
10: Fußnote. Es handelt sich um eine Sauer 90 Select, Kaliber 8,68.
0: Ja, dann passiert erstmal nichts.
3: 37.
0: Also schauen wir dabei mal nach Hamburg zu einem jungen Mann, der sich am 6. Juli morgens auf dem Weg zur Arbeit befindet, als ihn seine Mutter auf dem Handy erreicht.
4: Mama?
11: Marc.
4: Womit wir jetzt auch endlich den Namen des jungen Mannes wissen.
11: Ich hole dich heute Nachmittag ab, 14 Uhr. Wir fahren zusammen ans Meer.
4: Mama, das...
11: Ich hole dich ab.
3: 39.
0: Dinge, die Friedrich Kaufmann auffallen, die er sich notiert.
12: Niemand in Randhausen schließt sein Fahrrad ab. Pakete, die die Post zustellt, während der Empfänger nicht zu Hause ist, legt der Postbote einfach vor die Tür.
13: Tag, Fritz. Na? Schön eingelebt. Alles gut bei dir?
14: Ja, Herr Vogel. Alles gut.
13: Schön.
12: Fehlt Geld zum Zeitpunkt des Bezahlens, kann überall in Randhausen angeschrieben werden. Einiges in Randhausen funktioniert über ein Leih- und Tauschsystem, unabhängig von monetären Interessen. Eier, Schraubenzieher, Verlängerungskabel oder Autodachboxen werden ohne Gegenleistung verliehen. Teilweise monatelang.
0: Und dann, am 7. Juli, begeht der fleißige Friedrich Kaufmann die Grenze zwischen Randhausen und Tschechien.
12: Sie folgt zunächst einem Rinnsal, zwischen einem Birkenwäldchen hindurch. Dann entlang der Frontseite der Felder von Fabian Markenbach.
15: Scheißviecher, diese Dreckschweine! Ich knall euch ab, ihr Scheißschweine, ihr Blöd, du dumme Sau! Mann, du so eine Scheiße!
14: Tag, Herr Markenbach!
13: Ja? Ah, Glück auf!
0: Die Grenze führt schließlich tief in den Randhausener Forst. Dort bleibt Friedrich Kaufmann stehen, weil er plötzlich einen Ton wahrnimmt.
12: Ein Brummen, ein Brodeln und ein Heben und Senken, als atme der Boden. Wie eine U-Bahn,
0: sagt Friedrich Kaufmann. Keine 7 Meter entfernt liegen 2 Rehkitze am Boden, ebenso erschrocken wie der Polizist.
3: 43.
0: Da ist es 13.35 Uhr am 8. Juli.
4: Ja.
0: Luisa Schwerte, 10. sitzt in ihrem Zimmer und schaut aus dem Fenster.
8: Ein Stück Garten. Im Gras ein LKW aus Plastik. Schaukel. Gartenzaun, Nachbargrundstück. Haus auf dem Nachbargrundstück. Der Randhausener Forst hinter dem Haus auf dem Nachbargrundstück.
0: Eine Fliege lässt sich auf dem Handrücken ihrer rechten Hand nieder und läuft in Richtung Ringfingerknöchel.
8: Das kitzelt.
0: Luisa Schwerte wendet den Blick ab. Sie verscheucht die Fliege. Mit der anderen. Ja.
4: Mit der anderen Hand.
0: Ja, mit der anderen Hand.
4: Genau.
0: Natürlich, ja. Und dann bemerkt sie mit dem Gefühl der absoluten Überzeugung, dass...
8: Meine Puppe?
0: Ihre namenlose Puppe, die seit ein paar Tagen nicht mehr auffindbar ist...
8: Ist im Wald verschwunden.
3: 44.
0: 13.51 Uhr. Jerzy Pollack und Fabian Madenbach nicken sich über die Ländergrenze hinweg.
4: Die beiden kennen sich seit Jahren vom Sehen. Aber, ja, aber haben noch nie ein Wort miteinander gewechselt.
3: 45.
0: 13.55 Uhr. Melinda Henske wartet in ihrem dunkelroten Landcher Y vor der Tür eines Mehrfamilienhauses in Hamburg, bis endlich ihr Sohn zu steigt.
5: Marc.
12: Mutter.
3: 46.
0: 14.20 Uhr. Anne Martenbach öffnet ihre Haustür und ruft...
16: Balu? Hallo? Balu?
3: 47.
0: 14.30 Uhr. Ein kleines blondes Mädchen durchschreitet zielstrebig den Wald.
4: Man muss dazu sagen, der Randhausener Forst ist ein klassischer deutscher Wald. Und obwohl man ob der Beschreibung eines kleinen Mädchens, das alleine durch einen Wald marschiert, natürlich Angst bekommt, gibt es dafür überhaupt keinen Anlass.
0: Na, dann frag mal die Mutter. Die blickt zur selben Zeit aus dem Küchenfenster in den Garten und sieht die Schaukel alleine, verlassen, quietschend schwingen.
5: Luisa?
0: Da stellen sich ihr die Härchen an den Armen auf. Zur gleichen Zeit, da Hanna Schwerte in der Küche erbebt, steht Oberwachtmeister Friedrich Kaufmann
4: ohne ihr Wissen
0: in ihrem Wohnzimmer.
3: 49.
0: Marc Henske und seine Mutter Melinda in einem dunkelroten Lancia Y.
5: Marc?
12: Hm? Was?
5: Haben wir die A1 jetzt schon verpasst?
3: 50.
0: 15.20 Uhr. Seit 45 Minuten sitzt Luisa Schwerte auf einem Hügel im Randhausener Forst. Ein tiefer Ton ist in der Luft, im Boden.
4: Jetzt ist er für alle hörbar.
8: Ein Brummen.
0: Das Rauschen der Blätter, der Bäume, er stirbt.
4: Zunächst.
0: Die Vögel suchen kreischend das Weite.
8: Es kribbelt.
0: Das Brummen wandert durch Luisa Schwertes Bauch. Ihre Pupillen vergrößern sich. Ihre Augen sind schwarze Löcher.
8: Der Boden bewegt sich.
0: Das Rauschen der Blätter der Bäume kommt doppelt so laut zurück.
4: Das Brummen, das Beben und das Rauschen vereinen sich.
0: Die Rehkitze haben Todesangst.
4: Luisa Schwerte lächelt.
0: Der Lärm ist ohrenbetäubend. Der Boden vibriert.
4: Der Boden öffnet sich.
0: Luisa Schwerte sieht ins Innere der Erde.
8: Flüssige Steine. Schwefelgeruch. Feuer.
0: Sie weiß.
8: Das ist nicht die Hölle. Das sieht vielleicht so aus. Aber das ist nicht die Hölle. Eine Hand. Holzig.
0: So groß wie Luisas Oberkörper. Die Hand stützt sich am Rand der Schlucht des Trichters ab. Eine zweite Hand erscheint, dann ein Schädel.
8: Riesig. Als wächst in einem Bären ein Baum.
0: Haare wie Stahlseile. Ein Maul wie eine Toreinfahrt. Riesige Zähne. Erhebt sich das Wesen aus dem Loch.
10: Fußnote. Luisa Schwerte wird das Wesen später als Troll bezeichnen. Da Trolle tagsüber aber zu Steinen erstarren, scheint Luisa Schwerte zu irren. Auch von der für Trolle typischen ständig laufenden Nase wurde nicht berichtet.
4: Wie bei allen Metaphern ist aber bis zum Schluss nicht ganz klar, was es eigentlich sein soll.
8: Ein Erwachen, ein Ausbruch, eine Geburt.
0: Es bäumt sich auf und ist tatsächlich so groß wie die Bäume.
8: Größer, viel größer.
0: Luisa Schwerte lächelt immer noch. Sie bleibt, wo sie ist. Sie hat keine Angst. Sie empfindet Freude. Das Wesen geht in die Hocke.
8: Gibst du mir bitte meine Puppe wieder?
0: Und das Wesen streckt seine Faust aus, dreht sie nach oben und öffnet sie. Wie auf einer Sommerwiese behütet, geschützt, liegt die Puppe in der offenen Hand.
8: Danke.
3: 51.
0: Am 2. August, kurz nach 10 Uhr morgens, ist Anne Martenbach zum Dienst im Rathaus. Von ihrem Schreibtisch schaut sie in die Zeughausstraße. Dort sieht sie Frederik Kaufmann mit einem Flachbildfernseher unter dem Arm in die Ratsgasse eilen.
4: Es besteht aber die nicht unwahrscheinliche Möglichkeit, dass das Protokoll auch an dieser Stelle irrt.
7: Ach ja?
4: Ja.
3: 52.
0: Sonntag, 8. Juli. Poddenförde auf dem Deich.
16: Hier. Was ist das? Ein Foto. Ja, das sehe ich selber. Es ist das Einzige, das ich habe. Hast du mich deshalb hierher gebracht? Ich wollte... Wir... Ach du Scheiße. Dass wir zu zweit sind. Das gibt's doch nicht. Ja. Wer ist das? Es tut mir leid. Ich war mir all die Jahre immer unsicher und... Unsicher? Mama, das könnte ich sein. Ja. Der... Sieht aus wie du. Sieht aus wie ich, ja. Kopie, scheiße, Mann. Wenn ich mir den gleichen Kram anziehen würde, das... Unsicher? Wo warst du dir denn da unsicher? Ich hatte ja das Foto nicht. Und... In meiner Erinnerung war alles... Ach, das war kompliziert, Mark. Kompliziert, Mama. Weißt du, was das heißt? Das... Wieso kommst du denn jetzt damit? Ich dachte, du solltest das wissen, bevor ich sterbe.
0: Hätte Melinda Henske gerne gesagt. Hatte sie sich fest vorgenommen.
16: Aber als ich da so stand... Auf dem Deich in Poddenförde. Im Wind. Ein Leihrad an der Hand. Und mein Sohn schon wegen des Fotos so völlig außer sich.
0: Da hat sie sich nicht getraut. Da hat sie gedacht, das wäre zu viel für ihn.
16: Mama. Eins nach dem anderen. Mama, hallo. Mark. Jetzt schau mich nicht so blöd an. Damned! Ja, dumm.
0: Melinda Henske nimmt im selben Moment die Arme hoch, weil sie ihren Sohn halten will, umarmen, wo doch das schlechte Gewissen oder die Vergangenheit oder was auch immer so an ihr nagen. Und da stoßen sie unglücklich, muss man fast sagen. Und das Bild,
16: das Foto,
0: wird vom Wind gepackt und verweht.
16: Auf und davon. Als wolle es nach Hause.
3: 58.
0: 3. August, 11.10 Uhr.
13: Also, halt.
0: Robert Vogel und Oberwachtmeister Frederik Kaufmann Gänglich. Bei Schaschlik am so Stehtisch vor der Fleischerei Gänglich.
17: Ach, jetzt höre ich dir zu. Von dem fettigen Zeug bei Gänglich kriege ich sonst Dünnpfiff, wenn ich das nicht mit einem Schnaps runterspüle.
18: Ja, prima. Okay, pass auf. Ich möchte, dass wir eine Versammlung einberufen.
17: Aha, eine?
18: Ja.
17: Und was willst du uns da sagen?
3: 61.
0: 10. August, 20.11 Uhr.
13: Also, ich möchte euch jemanden vorstellen, den Fred, der möchte ein paar Worte sagen. So, jetzt fängst du einfach mal an.
18: Ja, ich bin mittlerweile...
19: Du musst schon richtig
18: mit dir. Ach so. Ja, ich bin mittlerweile seit etwas über einem Monat hier auf meinem Posten.
13: Lauter, bitte.
18: Die meisten von euch wissen das oder haben mich mal in der Ratsgasse gesucht oder gesehen. Ja, und ich bin ja hier, um für eure Sicherheit zu garantieren. Also ich kann natürlich keine Sicherheit garantieren. Aber die Idee eines solchen Polizeipostens in Grenznähe ist natürlich
19: Problem gab mit Sicherheit.
18: Auch die Sicherung der Grenzen.
7: Ah,
19: das ist natürlich hochinteressant.
18: Natürlich muss ich mich oder musste ich mich zunächst mit den Örtlichkeiten vertraut machen. Und deshalb habe ich die letzten Wochen viel, viel Zeit im Ort und im Freien verbracht. Dadurch habe ich einige Erkenntnisse gewonnen, die mich dazu bewogen haben, diese Versammlung in Absprache mit Robert Vogel einzuberufen. Ich möchte euch, Ihnen, jetzt hier die Ergebnisse bitte vortragen. Erstens, der komplette Grenzverlauf zum Nachbarland ist ungesichert. Das heißt, jeder Tscheche kann wie und wann er will über die grüne Grenze nach Randhausen kommen.
8: Ja, und
18: ich habe schon einige Individuen bewaffnet am Grenzverlauf ausmachen können.
20: Das ist ja unerhört.
8: Was tut das?
18: Es beschränkt sich auch nicht nur auf Tschechen. Ganz im Gegenteil. Jeder, der Tschechien erreicht, kann potenziell Randhausen erreichen. Polen, Russen, Ukrainer.
21: Letten, Esten.
18: Genau.
21: Nepalesen. Yes. Also die meisten kommen doch über Bärenstein oder über Brichti.
22: Was, die Nepalesen?
18: Danke für den Hinweis, Robert. Herr Vogel.
21: Ja.
18: Die mit dem Auto sind, kommen natürlich über die Straße. Aber die zu Fuß kommen, die kommen zu zum Beispiel Fuß. Direkt über die Felder Martenbach den Ort betreten.
15: Vielleicht war es gar keine Sau, Fabian, vielleicht war es ein Tscheche.
23: Ich hab sie doch gesehen, die Sau. Und wenn ich die erwische, du Dumm, dann machst du Wurst draus.
15: Das ist besser.
21: Also jetzt aber wieder bitte Ruhe.
18: Beruhigt euch, hallo. Punkt 1. Also, Randhausen ist offen wie eine Hose. Punkt 2. Ich habe daraufhin die Sicherheit im Ort selbst überprüft. Wir wissen alle, Gelegenheit macht Diebe.
10: Fußnote. Die Erfahrung, dass Gelegenheit Begierden weckt und reizt, die sonst nicht erwacht oder doch in ihren Grenzen geblieben wären, Wander 2001, ist wegen der allgemeinen Gültigkeit dieser Lebenserfahrung in vielen Sprachen vorhanden und schon seit dem Mittelalter bekannt. So findet sie sich bereits in Freidanks Bescheidenheit um 1215-1230. Starte, machet, mane gen Dieb. Starte gleich. Gelegenheit, Umstände, Verhältnisse, Lage.
21: Der Fried will was
18: und öffne sagen. Die Tür dem Unbekannten und du bekommst das Unbekannte.
21: Hört.
10: Fußnote, vermutlich Georg Christoph Lichtenberg um 1777.
18: Aber was ich hier feststellen musste, ist grobe Fahrlässigkeit.
24: Jetzt hat es doch eine Art Schock, die Zuhörer, weil so wie Friedrich
18: das soll kein Vorwurf sein.
24: Klingt es doch sehr nach einem Vorwurf.
18: So habe ich nicht nur landwirtschaftliche Erzeugnisse, darunter Kirschen, Pfirsiche, Kartoffeln, wobei die Kartoffeln noch relativ klein sind.
8: Das sind doch meine Kartoffeln.
18: Entgeltfrei in meinen Besitz bringen können, sondern habe mir auch, ohne ein einziges Türschloss oder Ähnliches aufbrechen zu müssen, zu den Häusern BZW, Wohnungen der Familien Pelke, Neu, Herz, Martenbach, Schwerte und Jonsson Zutritt verschaffen können.
24: An dieser Stelle macht Oberwachtmeister Kaufmann eine Pause, bedingt dadurch, dass er seine Notizen umblättern muss.
25: Die Verzögerung wirkt aber gewollt, erhöht die Spannung und macht einen sehr professionellen Eindruck.
24: Es ist 20.36 Uhr.
18: Wenn ich 1 und 1 zusammenzähle...
21: 2!
15: 4! 4!
18: Dann bedeutet das, die Ortschaft Randhausen, unser Ort, kann von ortsfremden Personen sowohl über die Zugangsstraße 95 als auch über die grüne Grenze unkontrolliert erreicht werden. Woraufhin hier der Eindringling Zugriff auf Waren im Wert von mehreren zig oder hunderttausenden Euros hat.
26: Ja, denkt nur mal an eure ganzen Fahrzeuge und Landmaschinen.
18: Ich denke, als derjenige, der für eure Sicherheit verantwortlich zeichnet, ist dieser Zustand nicht hinnehmbar.
24: Vereinzelt ist den Leuten nach Klatschen zumute, obwohl es nicht zur Situation passt. Jemand bestellt ein Bier.
18: Ja.
1: Ein Bier!
18: Soweit, danke. Dankeschön.
24: Ein Gemurmel und Gerede entsteht. Es wird diskutiert, es werden sehr viele Getränke bestellt.
2: Aber es ist doch noch nie was passiert.
5: Tja, nur weil es noch nie passiert ist, heißt das nicht, dass es nie passieren wird. Ganz im Gegenteil.
2: Ganz im Gegenteil was?
5: Die Wahrscheinlichkeit nimmt jeden Tag zu, dass was passiert, wenn bisher nichts passiert ist.
23: Ich schieß die alle über den Haufen.
2: Tschechen?
23: Die Sauen!
24: Gegen 21.46 Uhr sind die meisten Teilnehmer zu Hause. Die verbliebenen 4 Männer und 3 Frauen sind besoffen und reden mittlerweile über Sauerbrotteig.
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1: Um 21 Uhr mit Anja Keeb. Die Schriftstellerin Shaida Basia hat den Deutschen Buchpreis erhalten. Sie wurde in Frankfurt am Main für ihren Roman Die Lücken ausgezeichnet. Darin erzählt sie die Geschichten von Menschen in einer Kleinstadt. Die Jury erklärte, der Roman reflektiere anhand einzelner Schicksale fast 100 Jahre deutschen Lebens. Basia hatte iranische Wurzeln und wurde 1988 in Rheinland-Pfalz geboren. Neben ihr standen noch 5 Autorinnen und Autoren in der Endauswahl für den Buchpreis. Die Zahl der Kriegsdienstverweigerer hat sich innerhalb kurzer Zeit verdoppelt. Wie die Funke-Medien berichten, sind in diesem Jahr bis Ende August mehr als 12.000 Anträge eingegangen. Bis Ende Juni seien es erst halb so viele gewesen. Das zuständige Bundesamt berichtet von massiven Problemen wegen fehlerhafter oder unvollständiger Anträge. Anfang des Jahres ist das neue Wehrdienstgesetz in Kraft getreten. Alle Deutschen erhalten mit 18 Jahren einen Fragebogen. Männer müssen ihn verpflichtend ausfüllen. Im September sind in der Ukraine nach Angaben des Bahnbetreibers mehr als 5.800 Züge wegen Drohnenalarms evakuiert worden. Das waren im Schnitt mehr als 200 Züge pro Tag. Die Verbindungen werden gestoppt, sobald sich russische Drohnen auf 100 Kilometer nähern. Die Passagiere müssen dann aussteigen und am Gleisrand warten, bis die Gefahr vorüber ist. Der längste erzwungene Halt dauerte 6,5 Stunden. Das US-Rüstungsunternehmen Covenant hat im Norden von Leipzig seine Produktionshalle eröffnet. Wie das Unternehmen mitteilte, soll die Fertigung von Marschflugkörpern Anfang kommenden Jahres beginnen. Zunächst wolle man 1.000 Stück produzieren, ab 2028 sollen es dann 5.000 sein. Die Marschflugkörper haben den Angaben zufolge eine Reichweite von mehr als 1.000 Kilometern. Den genauen Standort des Werkes will das Unternehmen aus Sicherheitsgründen nicht bekannt geben. An der Friedrich-Schiller-Universität in Jena ist ein neues Forschungszentrum eröffnet worden. Das Gebäude bietet Platz für 200 Wissenschaftlerinnen und Wissenschaftler, die bislang an verschiedenen Standorten arbeiteten. In dem neuen Zentrum sollen interdisziplinäre Projekte angesiedelt werden. Bei der Einweihung waren Bundesforschungsministerin Dorothee Bär und Ministerpräsident Mario Vogt anwesend. Erst am Freitag war Jena zur Exzellenz-Uni gekürt worden. Das waren die Nachrichten. Das Wetter: In der Nacht erst gering bewölkt oder klar, später gebietsweise Nebel, trocken, Tiefstwerte 10 bis 3 Grad. Morgen teils sonnig, teils länger grau und trüb, es bleibt trocken bei Höchstwerten von 18 bis 22 Grad. Und am Mittwoch teils sonnig, teils länger bewölkt und trüb, trocken und keine Temperaturänderung. 21.03 Uhr.
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3: Mit einer weiteren Ausgabe der Soul Kitchen, wie gewohnt 2 Stunden lang bis um 11. Am Mikrofon begrüßt Sie dazu Harald Mönkedick und als Einstieg jetzt einmal mit einem großen Herz für Altes. Nick Waterhouse, It's Time. Viel Spaß.

Das war Soul Brother Number One aus Island. Julius Meyvand mit seinem Song Love Child. Und damit zu einem neuen Album, ein Album, das etwas polarisieren dürfte. Denn wer von Chaka Khan noch einmal einen großen Wurf in der Art vergangener Großtaten mit Rufus oder auch Solo erwartet hatte, der dürfte vom Comeback-Album Chuckzilla, der jetzt 73-jährigen Sängerin, etwas enttäuscht werden. Es ist sehr pop-orientiert, sehr produziert. Und das Album wurde in der Tat produziert von einem der kommerziell erfolgreichsten Produzenten der Gegenwart. Sein Name ist Greg Kurstin. Er hat auch für Leute wie Beck oder Kylie Minogue gearbeitet. Viele, viele andere mehr kommen dazu, von Paul McCartney bis Kelly Clarkson. Eine andere wichtige Figur war hier auch die australische Sängerin und Pop-Songwriterin Sia. Und all das kulminiert dann in einem modernen Pop-Album mit eher wenig Chaka Khan Soul. Dennoch hier ein Song daraus. Now and Forever, Chaka Khan.

Now and Forever, Soul- und Funk-Legende Chaka Khan war das aus ihrem neuen Album Chuckzilla. Und ich möchte mal prophezeien, dass das kein großer Erfolg wird, denn von Chaka Khan erwartet man doch anderes als nur eine kalkulierte Pop-Produktion für den Mainstream von heute. Wir werden sie später noch einmal hören mit einem alten Highlight aus der Vergangenheit, aber erstmal kommt ein Titel des Bandkollektivs Leisure aus Neuseeland. Slipping Away.

Und ihn vergisst man nur allzu oft, wenn es um die besten Pop- und Soul-Stimmen der letzten 50 Jahre geht. Das war Boz Scaggs jedenfalls mit seinem alten Hit Lowdown, aber vor allem auch sein Spätwerk hat ein gutes Album nach dem anderen hervorgebracht. Oft mit klassischen Blues, R&B und Jazz-Bezügen, denn der Mann ist heute über 80, immer noch aktiv, ein Kind der 50er Jahre. Ray Charles war einer seiner ersten frühen Helden und ist es wahrscheinlich bis heute geblieben. In den USA kann man Boz Scaggs heute immer noch live erleben mit seiner großen Band. In Europa war er lange nicht mehr, was ja vielleicht auch angesichts des hohen Alters verständlich ist. Lowdown jedenfalls und das Album dazu, Silk Degrees, das ist jetzt alles genau 50 Jahre her und wurde damals im Studio mit einigen Cracks aufgenommen, die dann später Toto gründeten. Boz Scaggs machte dann später auch eine lange Pause, eröffnete einen Musikclub in San Francisco und baute Wein an im berühmten Napa Valley in Nordkalifornien. Dann kam er zurück Mitte der 90er mit dem tollen Album Come On Home und danach kam nur Gutes von ihm, Boz Scaggs. Hier kommt Albin Lee Meldau aus Schweden. The Wait Is Gone.

Und das war sie dann noch einmal aus der glorreichen Vergangenheit. Chaka Khan als Frontfrau von Rufus. Und mit dem ersten großen Hit von damals, Tell Me Something Good, ziemlich unverkennbar, eine Nummer aus der Feder von Stevie Wonder, den wir später in der Sendung selbst auch noch hören werden. Er kommt ja nicht nur auf Tour, sondern hat auch einige bislang unveröffentlichte Songs aus seinem jetzt 50 Jahre alten Album Klassiker Songs in the Key of Life, erstmalig veröffentlicht für die ganze Welt. Zwei davon gibt es in der Sendung zu hören heute. Hier ist einmal noch eine Stimme aus dem hohen Norden, aus Finnland, Bobby Orosa, Sweet Agony.

Hier sind die Late Night Sounds mit der Soul Kitchen am Montag. Das war eine weitere ganz neue Aufnahme, auch wenn sie nach Classic Soul klang. Und auch der Song ist natürlich ein alter, der Beatles-Klassiker Don't Let Me Down in neuer Interpretation von Lee Fields and the Expressions. Lee Fields, lange nannte man ihn Little JB aufgrund seiner Ähnlichkeit, auch stimmlich mit James Brown. Und Mr. Brown inspirierte auch ganz allgemein die Intensität, die ein Markenzeichen von Lee Fields geworden ist. Und hier hat er sich mit einem anderen Kollegen zusammengetan. Toby Pasner ist sein Name und der ist der Kopf hinter der Band The Olympians. Und die begleitet Lee Fields seit Jahren als musikalischer Leiter auf Tour. Hier haben sie dann sich auch mal im Studio getroffen für eine Zusammenarbeit bei diesem Lennon-McCartney-Song, der hier eine erdige Soul-Note bekommt. Ganz gut gelungen, wie ich finde. Und hier kommt Chubby Tavares, Chef, Stimme der Philly-Soul-Legende Tavares. Einmal nicht mit seinen drei Brüdern, sondern solo. Can't Knock Me Down, Chubby Tavares.

Die Stimme von Chubby Tavares, einmal Solo und der Mann ist vor nicht allzu langer Zeit verstorben, mit 81 Jahren. Chubby Tavares, die markante Leadstimme der Familienband Tavares, wo auch drei weitere Brüder mit dabei waren. Und wir erinnern uns an die Disco-Hits von Tavares, More Than a Woman zum Beispiel. Und das war ja Solo mit Can't Knock Me Down im Big City Mix. Ein klassischer Soul-Sound auf analoger Basis ist auch der folgende von The Sacred Souls aus San Diego, Kalifornien. The Sacred Souls, sie lassen schon im Namen mit dem doppelten E im Artikel The ein geschärftes Bewusstsein für die Vergangenheit erkennen. Es geht dabei vor allem um die Geschichte des Chicano Soul, der Art von Soul-Music, die auch bei kalifornischen Latinos eine eminente Rolle spielt, vor allem in der sogenannten Lowrider-Szene, der Freizeitkultur, die viel Wert auf tiefer gelegte alte Schlitten legt. The Midnighters, so hieß in den 60er Jahren die erste erfolgreiche Latino-Band aus L.A. und auch zwei der drei Musiker von The Sacred Souls sind Latinos. Man weiß, woher man kommt und wer einem zuhört. Will I See You Again? The Sacred Souls.

Das war dann einer der vier bislang unbekannten Archivtitel aus den Sessions zu Stevie Wonder's Songs in the Key of Life. My Life Story of Love, klassischer Stevie Wonder Style und ein Song realisiert damals mit einem Mitglied der Supremes. Sie hieß Susie Green. 24.10. Hannover, 26.10. Köln, das sind die beiden Live-Termine für Stevie Wonder. Man kann es nur empfehlen, denn diese Chance auf Songs in the Key of Life in Gänze, die wird es in Europa nicht noch einmal geben, das kann man wohl prophezeien. Zu den Nachrichten geht's mit Lake Street Dive aus New York, auch sie derzeit live in Europa, gestern in Wien, morgen in Budapest. Ich bin Harald Münkeli, gleich wieder da mit der Soul Kitchen Teil 2.

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1: Um 22 Uhr mit Anja Keep. Die Schriftstellerin Shaida Basyar hat den Deutschen Buchpreis erhalten. Sie wurde in Frankfurt am Main für ihren Roman Die Lücken ausgezeichnet. Darin erzählt sie die Geschichten von Menschen in einer Kleinstadt. Die Jury erklärte, der Roman reflektiere anhand einzelner Schicksale fast 100 Jahre deutschen Lebens. Basyar hatte iranische Wurzeln und wurde 1988 in Rheinland-Pfalz geboren. Neben ihr standen noch 5 Autorinnen und Autoren in der Endauswahl für den Buchpreis. Die Koalitionsfraktionen aus Union und SPD im Bundestag planen eine neue Steuer auf Kunststoff. Ab kommenden Juli sollen für jede Tonne Kunststoff in Verpackungen 550 Euro fällig werden. Das geht aus einem Gesetzentwurf hervor, über den die Deutsche Presseagentur berichtet. Den Angaben zufolge sollen damit Anreize geschaffen werden, den Verbrauch von Kunststoffverpackungen zu verringern. Schon für das kommende Jahr werde zudem mit zusätzlichen Steuereinnahmen von 805 Millionen Euro gerechnet. Die Zahl der Kriegsdienstverweigerer hat sich innerhalb kurzer Zeit verdoppelt. Wie die Funke-Medien berichten, sind in diesem Jahr bis Ende August mehr als 12.000 Anträge eingegangen. Bis Ende Juni seien es erst halb so viele gewesen. Das zuständige Bundesamt berichtet von massiven Problemen wegen fehlerhafter und unvollständiger Anträge. Anfang des Jahres ist das neue Wehrdienstgesetz in Kraft getreten. Alle Deutschen erhalten mit 18 Jahren einen Fragebogen. Männer müssen ihn verpflichtend ausfüllen. Die Türkei und Pakistan entsenden Truppen nach Saudi-Arabien. In einer gemeinsamen Stellungnahme erklärten die drei Länder, man werde unverzüglich mit der Umsetzung eines Verteidigungsabkommens beginnen. Hintergrund sind die Angriffe der Houthi-Milizen auf Saudi-Arabien. In der vergangenen Woche waren die heiligen Städte Mekka und Medina attackiert worden. Die mehrheitlich sunnitischen Staaten Saudi-Arabien, Türkei und Pakistan hatten Anfang August einen Beistandspakt beschlossen. Im September sind in der Ukraine nach Angaben des Bahnbetreibers mehr als 5.800 Züge wegen Drohnenalarms evakuiert worden. Das waren im Schnitt mehr als 200 Züge pro Tag. Die Verbindungen werden gestoppt, sobald sich russische Drohnen auf 100 Kilometer nähern. Die Passagiere müssen dann aussteigen und am Gleisrand warten, bis die Gefahr vorüber ist. Der längste erzwungene Halt dauerte 6,5 Stunden. Das waren die Nachrichten. Das Wetter in der Nacht erst gering bewölkt oder klar, später gebietsweise Nebel, trocken 10 bis 3 Grad. Morgen stellenweise bis in den Vormittag Nebel oder Hochnebel, sonst viel Sonne, im Norden Sachsen-Anhalts etwas mehr Wolken, 18 bis 22 Grad und am Mittwoch wieder viel Sonne und keine Temperaturänderung. 22.03 Uhr.
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3: Die Soul Kitchen Teil 2. Willkommen auch dazu, sagt der Mikrofon Harald Mönkedieck. The Everetts aus Berlin stehen am Anfang dieser Stunde. Things You Do. Viel Vergnügen.

Und das war die Stimme von Alexander O'Neill mit Hearsay. Von Mitte der 80er bis in die 90er hatte er Hit auf Hit. Gemeinsam mit dem Produzententeam Jimmy Jam und Terry Lewis. Die konnten damals sowieso nicht viel falsch machen. Und als die Zusammenarbeit dann zu Ende ging, da konnte auch Alexander O'Neill nicht mehr wirklich anknüpfen an diesen Erfolg. Aber noch schwerwiegender sind wohl die gesundheitlichen Probleme, von denen man im vergangenen Jahr zum Beispiel lesen konnte, in Kombination mit einem Wohnungsbrand, der passierte dort, wo Alexander O'Neill lebt, in Minnesota. Also viele Probleme gibt es da und gab es da in dieser Zeit für den ehemals so souveränen Soul-Sänger, der jetzt 72 Jahre alt ist. Lionel Richie hingegen ist mit seinen 77 noch einige Jährchen älter und vor genau 50 Jahren, da stand er mit den Commodores wochenlang an der Spitze der US-Soul-Album-Charts. Und einen Song aus dieser glorreichen Zeit wollen wir jetzt mal hören von diesem Hit-Album Hot on the Tracks, The Commodores im Funk-Modus Come Inside.

You Got the Love, Joss Stone war das. Demnächst ist die live unterwegs in Deutschland und zwar mit dem Filmorchester Babelsberg. Zwei Weihnachtsshows sind angekündigt derzeit, die eine in Dortmund, die zweite in Berlin. Schon etwas eher gibt es, wie schon einige Male an dieser Stelle erwähnt, Stevie Wonder live in Europa. Ganz überraschend, in Deutschland war er das letzte Mal live zu erleben. Im Sommer 2010 in der Zitadelle Berlin-Spandau. Jetzt also Hannover und Köln und Songs in the Key of Life in Gänze. Daneben sind aber auch noch andere Dinge zu erwarten musikalisch von ihm bei diesen Konzerten. Und hier ist noch ein zweiter bislang unbekannter Track aus den Sessions zum Album von vor 50 Jahren. Allerdings, wer die Fernsehsession für den Musikladen von Radio Bremen kennt, den man 1974 spielte, der kennt auch den folgenden Song »I Can See the Sun in Late December«, dieses TV-Special mit Stevie Wonder und seiner Band Wonderlove. Im Übrigen derzeit zu finden in der Arte-Mediathek. Dort lief es vor einigen Wochen im Programm Stevie Wonder.

Und diese Kombination war eine wirkliche Überraschung im vergangenen Jahr. Galactic und Irma Thomas gemeinsam mit dem sozialkritischen Song Lady Liberty. Irma Thomas, die große alte Königin des klassischen R&B aus New Orleans. Und Galactic, die vielleicht beste Funkband der Stadt derzeit. Aber ganz genau festlegen möchte ich mich da nicht. Es passte jedenfalls zwischen diesen beiden Parteien bei dem gemeinsamen Album Audience with the Queen. Trefflichst betitelt. Ja, genau 10 Jahre alt ist mittlerweile das Album Take Me to the Alley von Gregory Porter und für den Opener des Albums, da holte sich der Mann mit der Mütze Unterstützung vom jungen R&B-Kollegen Cam. Holding On heißt der Song und Gregory Porter schwimmt weiter auf seiner langen, langen Erfolgswelle. Die nächste Europatour startet Anfang November in Mannheim.

Hier ist die Soul Kitchen und diese Band hat es immer wieder geschafft, sich Songs aus der weißen Pop- und Rockwelt zu eigen zu machen, was sicherlich ein cleverer Schachzug war für die Isley Brothers, vor allem in den 70er Jahren. Sie konnten einige Hits damit verbuchen, vielleicht nicht unbedingt mit dieser Version des Doobie Brothers Evergreens Listen to the Music, aber mit anderen Songs aus der Feder, beispielsweise von Bob Dylan, Stephen Stills oder Carole King. Ja, und damit zu einer Frau, die viele Fans hat hierzulande, denn mehr soulful als Liz Wright, das geht eigentlich kaum. Jetzt hat sie was Neues gemacht, etwas Ungewöhnliches. Sie singt Jazz und Gospel-Klassiker, begleitet nur von einem einzigen Musiker am Piano und an der Hammond B3. Der Name dieses Mannes ist Kenny Banks Senior. Hold on, Liz Wright und Kenny Banks.

Hold On, Liz Wright und Kenny Banks Senior von ihrem neuen Album Nearness. Und eine besondere Nähe scheint man hier in der Tat zu spüren, nicht nur zwischen den beiden Ausführenden, auch zum Repertoire selbst. Liz Wright kommt ja aus der Schwarzen Kirche, ist aber gemeinhin sehr breit aufgestellt, wenn es um ihr Repertoire geht. Dennoch hat man sie als Interpretin von Jazz-Standards bislang noch nicht so wahrgenommen. Aber wenn sie Gospels singt, dann wird es wirklich besonders, wie in den folgenden Minuten mit ihrer Version von Amazing Grace.

Siwayo, eine Stimme aus Frankreich, Love Me Like You Say, sein Song davor Liz Wright aus ihrem neuen Album Nearness und die Europa-Tour von Liz, die startet am 21.10. im niedersächsischen Oldenburg. Das war's mal wieder von dieser Stelle. Es übernimmt nach den Nachrichten der Nachtmix aus München. Mein Name ist Harald Mönkedick. Ich danke fürs Dabeisein und das Interesse an dieser Sendung. Ciao für heute. Bye bye. Bis zum nächsten Mal.

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1: Um 23 Uhr mit Constanze Fennel. 5 Tage ist der Tankrabatt in Kraft. Nach einem starken Rückgang sind die Preise an den Zapfsäulen wieder gestiegen. Von der Senkung der Energiesteuern um 17 Cent kommen nur 10 bis 13 Cent bei den Kunden an. Markus Wolf berichtet.
2: Im Tagesdurchschnitt kostete ein Liter Super E10 am gestrigen Sonntag wieder 2,13 Euro. Das sind gut 10 Cent weniger als am 30. September, dem Tag vor dem Inkrafttreten des Tankrabatts. Beim Diesel waren es gestern im Schnitt 2,25 Euro. Das sind knapp 14 Cent weniger. Für die Entwicklung bei Super E10 gibt es laut ADAC keine offensichtliche Erklärung. Ölpreis und Wechselkurs zwischen Euro und Dollar seien gleich geblieben.
1: Der Medizin-Nobelpreis geht in diesem Jahr an 2 Deutsche und einen US-Forscher. Ausgezeichnet werden Georg Nagel von der Uni Würzburg, Peter Hegemann von der Berliner Humboldt-Universität und ihr US-Kollege Karl Deisseroth für ihre Entdeckungen im Bereich der Optogenetik. Damit lassen sich schwer erklärbare Prozesse im Gehirn wie Epilepsie oder Parkinson verstehen. Auch Therapien werden möglich, etwa in der Augenheilkunde.
3: Und zwar versucht man da, Menschen mit der Erbkrankheit Retinitis pigmentosa zu helfen. Also das ist ein ganz schweres genetisches Leiden und die Menschen erblinden mit der Zeit, weil da wichtige Zellen in der Netzhaut absterben. Und in Pilotstudien konnte man Menschen mit Retinitis, die kaum noch oder tatsächlich auch eigentlich nichts mehr sehen konnten, die konnte man dazu bringen, dass sie wenigstens wieder Umrisse erkennen oder sich orientieren konnten oder auch nach Dingen greifen konnten.
1: Ulrike Till aus der ARD-Wissenschaftsredaktion. Die Bundesregierung plant eine Plastiksteuer, die Joghurtbecher oder PET-Flaschen teurer machen könnte. Ab dem nächsten Sommer sollen für jede Tonne Kunststoff 550 Euro fällig werden. Im kommenden Jahr rechnet die Regierung mit 670 Millionen Euro Mehreinnahmen. Im Jahr darauf sollen es 1,5 Milliarden sein. Zahlen müssen Unternehmen, die solche Verpackungen nutzen, herstellen oder einführen. Die Kosten werden sie voraussichtlich an die Kunden weitergeben. Immer öfter landen Kinderbücher auf dem Markt, die mit künstlicher Intelligenz entstanden sind. Davon wollen sich 18 Kinder- und Jugendbuchverlage künftig stärker absetzen, mit dabei die bayerischen Verlage Arena, DTV und die Penguin Random House Verlagsgruppe. Sie kündigten ein Label an mit dem Titel »Von Menschen – geschrieben, gestaltet, geprüft«. Es soll am Freitag auf der Buchmesse vorgestellt werden. Das Wetter in Deutschland. Die Nacht wird im Süden und der Mitte trocken, aber trüb. Im äußersten Norden vereinzelt Regen. Am Tag im Süden und in der Mitte zunächst teils neblig, dann ist es vorwiegend sonnig. Im Norden gibt es Wolken. Richtung Küsten und an den Alpen einzelne Schauer. Am Tag 17 Grad an der Ostsee, 24 Grad im Breisgau. Es ist 23.03 Uhr.
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4: Hier ist das Electronic Update aus München. Ralf Summer sagt Hallo auch nach Bremen, Sachsen, Sachsen-Anhalt und Thüringen. Es gibt digitalen Dance-Sound eher für zu Hause, aber die Stücke haben alle Club-Touch. Beim ersten Track zäumen wir die Clubnacht von hinten auf. Was sagt man zu der Person, mit der man nach Hause gehen möchte?
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Der ideale letzte Track nach einer durchfeierten Nacht, bevor der neue Tag die glücklichen Seelen verschluckt. Verschwinden von Kölsch. Wo er den Text wohl ausgegraben hat, komm, lass uns verschwinden, in alle Ewigkeit verschwinden, klingt wie ein altes Reinhard-May-Sample. Und ich habe auch mal gegoogelt, man kommt auf ein Stück von der Kölner Band Karpatenhund zusammen verschwinden, aber da ist es nicht rausgenommen worden. Obwohl das örtlich passen würde, denn Verschwinden ist in Köln veröffentlicht worden und die Plattenfirma Kompakt, sie betont, das Lied ist nicht nur innerhalb des Kölsch-Kanons eine echte Besonderheit, sondern schlägt auch in der Geschichte des Labels ein bemerkenswertes neues Kapitel auf. Verschwinden lässt sich am ehesten als Techno-Folk beschreiben. Zitat Ende. Wer nun die Originalquelle von diesem Sample erkannt hat, schreibt mir gerne Mail an den nachtmix@bayern2.de. Passender Titel des nächsten Tracks: In the Noise We Found a Signal.

Als 2018 das Magazin für elektronische Musik, als das Groove-Magazin, als Printversion eingestellt wurde, wurde eine Platte von ihm als das letzte Album des Monats im Heft gekürt. Viril. Und wie hieß es vor 8 Jahren in der Kritik? Ein Gleißen, ein Drumming von Nebel, Staub und Hall bedeckt, sodass sich bloß Konturen abzeichnen. Stücke, in denen Signale aus einer anderen Dimension herüberhallen. Zitat Ende. Passt hier zum neuen Titel, den wir eben gehört haben. In the Noise, we found a signal. Viril stammt aus Hannover, lebt in Portugal und sein neues Album heißt Crux. Finde ich das beste Home-Raving-Album der Saison. Wir hören den Schlusstrack von der neuen Viril.

Der letzte Raum. Herrlich symphonischer Elektro-Track von Viril von seinem 7. Album Crux. Der Name Viril stammt aus der Sprache der Sumerer und bedeutet die Kraft, die das Universum zusammenhält. Er hat einen langen Weg hinter sich, nicht nur von Hannover nach Lissabon, sondern auch musikalisch. In den 10er Jahren machte er noch Sounds mit Hip-Hop-Leuten und die Atzen. Es switchte dann zur elektronischen Clubmusik, remixte unter anderem die Band King Gizzard and the Lizard Wizard. Und vor ein paar Jahren wurde er dann von Groove.de zu einem der 3 besten Live-Acts der Welt gewählt. Noch vor so bekannten Namen wie Paul Kalkbrenner, Fortet oder Brutalismus 3000. Wenn ich für dieses Jahr einen elektronischen Track wählen sollte, der wäre in den Top 3 Dario Zenker.

Spaced Out steht als Beschreibung bei diesem Track dabei und trifft's voll. Ich finde, das ist Science-Fiction-Techno mit einem dreckigen Detroit-Funk. Al Portal von Dario Zenke aus München, von seiner neuen EP mit dem Titel The Stands. Schön wie immer auch die Kurzbeschreibung, wie es sein Label ja so gerne macht. Unpredictable Steadfast Spiral Moves. Auf Deutsch unvorhersehbare gleichmäßige Spiralbewegungen. Unvorhersehbar war auch der Auftritt des nächsten Duos beim Popkulturfestival in Berlin. Sehr tanzbar, Debasement.

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Die Basement aus L.A. mit Cut the Line, mit der heftig heiseren Stimme von Ellie Lockout, die man im Punkrock kennt, als Frontfrau der Synthie-Punk-Band Special Interest, die bei Rough Trade veröffentlichen. Dazu Margot XS, die auch schon für Stars wie Kim Petras gearbeitet hat. Und zusammen sind sie die Basement und die beiden queeren Frauen aus Los Angeles liefern hochenergetische Clubmusik ab mit House-, Elektro- und Rap-Elementen. Und beim Popkulturfestival in Berlin haben sie den Laden zum Tanzen und zum Schwitzen gebracht. Sie haben sogar den 90er-Jahre-Techno-Klassiker von Underground Resistance mit reingesampelt. Alarmsound, von dem man sich schön überrollen lassen kann. Auch das hier und auch der wieder von einer weiblichen Musikerin aus den USA.

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1: DJ Hell hat es mit seinem letzten Album Neo Clash Ende letzten Jahres angedeutet. Der Electro-Clash-Sound aus der Zeit des Millenniums erlebt zurzeit ein Comeback, also die Vermischung von elektronischer Musik mit punkigen Sounds. Hell meinte, es wird auch ein Buch über Electro-Clash rauskommen, in dem die ProtagonistInnen der Szene von damals erzählen, Miss Kitten and the Hacker, Fischer Spooner oder Peaches. Und das US-Musikblog Pitchfork hat zum 25-jährigen Genre-Jubiläum die besten Electro-Clash-Songs aufgelistet. Von Zombie Nation und Chicks on Speed hier aus München bis zu Felix the House Cat aus den USA. Und die vorhin gehörten, die Basement, sind in diesen Top 40, ebenso wie die gerade gehörte Hammernummer. Und die stammte von Ayesha Erotica. Und das war ein Stück, was wir hörten, in dem singt sie, dass sie sowohl Madonna als auch Rihanna ist. Klar, wenn ein Track schon mal Literal Legend heißt.

Ich muss dir nochmal den abgespaceden Tech-Sound von Dario Zenker spielen. Drank Frabin heißt dieser Track und das könnte ein Buchstabendreher sein zu Frank Drabin, so hieß die Filmfigur in Die nackte Kanone. Und Drank Frabin, der Buchstabendreher-Track, der ist auf Zenkers neuer EP auch mit drauf, auf der Stance. Und wie? Das checkt, das swingt und das bounced. Für mich ist das Space Funk zum maximal twerken. Da muss man sofort mit. Hoffe, es geht euch auch so. Hier in den ARD Late Night Sounds auf Bayern 2, Bremen 2 und MDR Kultur.

0: Vor 20 Jahren ein mittlerer Clubhit, nun kommt es nochmal raus. Kozai mit Sucker DJ im Marcin Haifisch Koslowski Remix. Ein Wiener in Berlin wurde damals von einem Polen in Berlin geremixt. Das Original kam auf dem damals kultisch verehrten Electro Music Department Label raus, EMD. Und der Remixer war Teil der Club-Crew, die lange bevor das Berghain der bekannteste Club von Berlin wurden, top war damals das WMF. Gibt's längst nicht mehr. Und DJ Haifisch wurde dann Bassist bei einer Band, bei The Whitest Boy Alive, lebt heute in Sizilien und hat sich einige Jahre als Winzer versucht.
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Es geht um tiefes Atmen und das sich richtig dazu bewegen im weiblichen Sprachsample auf Breathe von Romare. Inhaltlich also sowas wie Yoga-Haus, wenn man möchte. Der Brite ist damit Nummer 1 in unseren Nachtmix- und Zündfunk Bayern 2 Monatscharts, den Top-Tracks geworden. Der Deep-House-Track ist auch auf Oblivion drauf. Damit war Romare auch Album der Woche bei uns. Und das funktioniert dank des gemütlichen Tempos auch fürs Home-Raving. Das sollte auch bei der folgenden Nummer klappen. Hier ist die neue Band Amon Yedi aus dem Süden.

Amon, Yidi und Shelter, ein Love-Song für den Dancefloor, wie die Band schreibt. Und im Text geht es, Zitat, um eine persönliche Love-Story, eine Kennenlern-Story. Und das passt ganz gut, um uns kennenzulernen. Wir kommen aus Vetterach bei Landshut und aus Tunzenberg bei Dingolfing. Zitat Ende. Amon, Yidi, ihr Debüt heißt 17 und sie vertagen es als Electronic Techno Ufro Pop. Ihre Platte und einige bedruckte Second-Hand-Shirts und Pullis gibt's bei ihren Konzerten. Die nächsten Auftritte von Amon Yidi sind am 9. Oktober und zwar im Riebelwirt in Landshut und am 12. Dezember im Kolpingsaal in Dingolfing. Wer in der Nähe wohnt, wird sicher ein Ausflug wert sein. Das Stück Shelter, das wir gerade noch hören, hat einen kühlen 80s Synthie-Pop-Touch und passt als Soundtrack zum neuen Musikbuch, was ich mir gerade gekauft habe. Es heißt Eiszeit 1980, Kälte in der Popmusik von Lars Schneider. Seine These ist, Mitte der 70er wird der Pop von einer Kältewelle erfasst, die ihren Höhepunkt um das Jahr 1980 erreicht. Bowie, Joy Division, die Neubauten, Kraftwerk und Ideal. Bandnamen, Texte, Mode, Artwork und Sound kühlen ab, sodass von einer popkulturellen Eiszeit die Rede sein kann. Was hat's damit auf sich? Fragt er. Ja, der Musiker und Unidozent aus München stellt fest, im Zusammenhang von politischen, ökonomischen und ökologischen Krisen, also von kalter Krieg, Ölpreisschocks und Ressourcenknappheit, formiert sich im Laufe der 70er ein Lebensgefühl, das zwischen Zukunftsangst und Hedonismus schwankt, ähnlich wie heute. Zitat Ende. Aber ich bin erst am Anfang dieses 130-Seiten-Büchleins und ich bin gespannt, wie alles im Coolness-Kanon auftauchen wird. Aus dem Herbst 2026 müsste dieses Album dabei sein. Das neue von Ghost Dubs.

Deeper und kühler geht's fast nicht. Ghost Stops und Low Times, der Opener vom neuen Album des Stuttgarters, für mich ein Meister in Sachen elektronischem Dub. Seine zweite Platte erscheint in England beim Label des britischen Bass-Champions The Berg, der das Debüt von Ghost Dubs entdeckte, einsaugte und komplett remixte und nun die neuen Tracks von Micha Fiedler, so sein bürgerlicher Name, rausbringt. Der bescheidene Schwabe hat auch den Soundtrack zum Gewinnerfilm der Goldenen Palme von Cannes 2025 abgeliefert, In die Sonne schauen, dem Drama von Mascha Schelinski. Und der Score war ein unheimlicher Geräuschteppich, wie zum Teil auch das eigene neue Album von Fiedler. Wir hören einen weiteren spooky Track von der, ja, sound- und stimmungstechnisch für mich interessantesten Platte 2026. Ralf Summer ist raus mit Decay von Ghost Dubs. Kommt gut durch diese Geisterstunde.

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1: Um 0 Uhr Mitternacht mit Olaf Knapp. Plastikverpackungen könnten für Unternehmen bald deutlich teurer werden. Die Bundesregierung plant eine neue Steuer auf Kunststoff. Aus der Nachrichtenredaktion Christiane Rüther.
2: Es liegt ein Entwurf vor für das Kunststoffverpackungssteuergesetz. Demnach sollen vom kommenden Sommer an für jede Tonne Kunststoff in Verpackungen 550 Euro fällig werden. In dem Gesetzentwurf heißt es, mit der Einführung der Steuer sollten Anreize geschaffen werden, den Verbrauch von Kunststoffverpackungen zu verringern. Demnach fielen zum Beispiel im Jahr 2023 rund 3 Millionen Tonnen entsprechender Abfall an. Und durch das Gesetz sollen Einnahmen generiert werden. Die Mehreinnahmen für den Bundeshaushalt würden Prognosen zufolge bei knapp 1,5 Milliarden Euro pro Jahr liegen.
1: Der Krieg im Jemen weitet sich aus. Die Türkei und Saudi-Arabien schicken Soldaten, die jemenitischen Regierungstruppen im Kampf gegen die Houthi-Miliz unterstützen sollen. Beide Seiten melden Geländegewinne. Aus Kairo Moritz Behrendt.
3: Truppen, die mit der international anerkannten Regierung Jemens verbündet sind, haben nach eigenen Angaben die Houthi-Miliz aus mehreren Orten an der Küste des Roten Meeres vertrieben. Dabei handelt es sich um Gebiete in unmittelbarer Nähe des Bab el-Mandab, der Meerenge am südlichen Ausgang des Roten Meeres. Die mit dem Iran verbündeten Houthi wiederum rückten Berichten zufolge im Landesinneren auf Taiz vor, die zweitgrößte Stadt des Landes. Am Sonntag hatte die international anerkannte Regierung Jemens verlautbart, mit einer Offensive im gesamten Land Gebiete erobern zu wollen, die bislang von den Houthi kontrolliert werden.
1: In Spanien wird es am 29. November Neuwahlen geben. Das hat der spanische Ministerpräsident Sanchez mitgeteilt. Hintergrund der vorgezogenen Wahl ist eine Regierungskrise in Spanien. Sanchez hatte in der vergangenen Woche versucht, zwei Dekrete zur Wohnungspolitik durchs Parlament zu bringen. Die dafür notwendige Mehrheit kam aber nicht zustande. Der Deutsche Buchpreis geht in diesem Jahr an Shader Basia für ihren Roman Die Lücken. Es geht darin unter anderem um jüdisches Leben und die NS-Vergangenheit in einem kleinen Ort im Hunsrück. Der Buchpreis würdigt den besten deutschsprachigen Roman des Jahres. Mit der Verleihung in Frankfurt am Main startet traditionell die Buchmessenwoche. Die Literaturschau empfängt Besucherinnen und Besucher von Montag bis Sonntag. An den ersten beiden Messetagen trifft sich die Buchbranche. Das Wetter in Deutschland. Nachts im Norden viele Wolken und von der Nordsee her Schauer. Sonst trocken und oftmals klar. 16 Grad auf Sylt bis 4 Grad im bayerischen Vogtland. Am Tage dann im Norden viele Wolken und Schauer. Sonst nach Nebel viel Sonne. 17 Grad auf Sylt bis rund 25 Grad am Oberrhein. Und am Mittwoch im Norden Schauer, im Südwesten unbeständiger, sonst freundlich, 17 bis 25 Grad. Es ist 0:03 Uhr.
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1: Um 1 Uhr mit Olaf Knapp. Für Unternehmen könnten Plastikverpackungen bald teurer werden. Schon seit 2021 gibt es eine EU-Abgabe auf nicht recycelten Kunststoff, die bislang aus dem Bundeshaushalt bezahlt wird. Jetzt soll die Abgabe durch eine Plastiksteuer an die Firmen weitergereicht werden. Aus Berlin, Evi Seibert.
2: Ab Juli nächsten Jahres wäre diese Abgabe fällig. Für jede Tonne Kunststoff in Verpackungen würden dann 550 Euro fällig werden. Bei der großen Menge an solchen Verpackungen könnte das dem Staat rund 1,5 Milliarden Euro bringen. Demnach fielen allein im Jahr 2023 rund 3 Millionen Tonnen solcher Verpackungen an. Dabei geht es zum Beispiel um Folien, Verschlüsse oder Deckel. Zahlen müssen die Unternehmen, die solche Verpackungen nutzen, herstellen oder einführen.
1: Immer mehr junge Menschen stellen einen Antrag auf Kriegsdienstverweigerung. Laut Funke Mediengruppe waren es in diesem Jahr bisher etwa 12.000. Mehr als die Hälfte der Anträge wurde allein im Juli und August gestellt. Aus der Nachrichtenredaktion Markus Wolf.
3: Laut dem Bericht sorgt das für massive Probleme bei der Bearbeitung der Anträge. Hinzu komme, dass viele Schreiben fehlerhaft seien und unbearbeitet zurückgeschickt werden müssten. Hintergrund ist das neue Wehrdienstgesetz, das seit Jahresanfang gilt. Es sieht vor, dass jeder deutsche Staatsbürger zum 18. Geburtstag einen Fragebogen zugeschickt bekommt, in dem seine, respektive ihre, Eignung für den Dienst an der Waffe abgefragt wird. Männer müssen antworten, Frauen können es.
1: In Frankreich ist für heute ein landesweiter Protesttag gegen Lehrermangel, überfüllte Klassen und marode Schulen geplant. Zu den Demonstrationen haben Schüler- und Studentenverbände aufgerufen. Unterstützung kommt von mehreren großen Bildungsgewerkschaften, die teilweise auch zum Streik aufgerufen haben. Es wird außerdem mit Blockaden an hunderten Gymnasien und Hochschulen gerechnet. In den vergangenen Tagen hatte es bei Schülerprotesten immer wieder gewalttätige Ausschreitungen gegeben. Tausende Menschen wurden festgenommen. Der Deutsche Buchpreis geht in diesem Jahr an Shaida Basia für ihren Roman Die Lücken. Es geht darin unter anderem um jüdisches Leben und die NS-Vergangenheit in einem kleinen Ort im Hunsrück. Der Buchpreis würdigt den besten deutschsprachigen Roman des Jahres. Mit der Verleihung in Frankfurt am Main startet traditionell die Buchmessenwoche. Das Wetter in Deutschland. In der Nacht im Norden viele Wolken und von der Nordsee her Schauer. Sonst trocken und oftmals klar bei 16 Grad auf Sylt bis minimal 4 Grad im bayerischen Vogtland. Am Tage dann im Norden viele Wolken und Schauer, sonst nach Nebelauflösung viel Sonne. 17 Grad auf Sylt bis rund 25 Grad am Oberrhein. Es ist 1.03 Uhr.
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1: Um 2 Uhr mit Olaf Knapp. Plastikverpackungen könnten für Unternehmen bald deutlich teurer werden. Die Bundesregierung plant eine neue Steuer auf Kunststoff. Aus der NDR-Nachrichtenredaktion Christiane Rüther.
2: Es liegt ein Entwurf vor für das Kunststoffverpackungssteuergesetz. Demnach sollen vom kommenden Sommer an für jede Tonne Kunststoff in Verpackungen 550 Euro fällig werden. In dem Gesetzentwurf heißt es, mit der Einführung der Steuer sollten Anreize geschaffen werden, den Verbrauch von Kunststoffverpackungen zu verringern. Demnach fielen zum Beispiel im Jahr 2023 rund 3 Millionen Tonnen entsprechender Abfall an. Und durch das Gesetz sollen Einnahmen generiert werden. Die Mehreinnahmen für den Bundeshaushalt würden Prognosen zufolge bei knapp 1,5 Milliarden Euro pro Jahr liegen.
1: Kanzler Merz hat die beiden diesjährigen deutschen Nobelpreisträger in der Kategorie Medizin beglückwünscht. Die Auszeichnung zeige, dass deutsche Forschung Spitze sei, schrieb Merz. Peter Hegemann von der Humboldt-Universität in Berlin und Georg Nagel von der Universität Würzburg teilen sich den Nobelpreis mit dem US-amerikanischen Wissenschaftler Carl Disseroff. Alle drei forschen im Bereich der Optogenetik. Das ist eine Technologie, mit der die Aktivität zum Beispiel von Nervenzellen mit Hilfe von Licht gesteuert werden kann. In Deutschland stellen immer mehr Männer einen Antrag auf Kriegsdienstverweigerung und das, obwohl die Wehrpflicht weiter ausgesetzt ist. In den ersten 8 Monaten des Jahres sind Medienberichten zufolge beim zuständigen Bundesamt bereits mehr als 12.000 Anträge eingegangen. Zum Vergleich, im Gesamtjahr 2025 waren es knapp 3.900. Der britische Bestsellerautor Jeffrey Archer ist tot. Er starb nach Angaben seines Verlages gestern im Alter von 86 Jahren. Aus London, Lisa Maria Röhling.
3: Jeffrey Archer, 1940 in London geboren, war weder in der Schule noch an der Universität mit besonderen Leistungen aufgefallen. Nach dem Studium hatte er zunächst eine politische Karriere verfolgt, bevor er sich der Literatur zuwandte. Mit gerade einmal 29 Jahren zog er für die konservative Partei ins Parlament ein. 5 Jahre später trat er nicht erneut zur Wahl an, weil er wegen einer Fehlinvestition kurz vor dem Bankrott stand. Also begann er Romane zu schreiben und wurde zum Bestsellerautor. Sein bekanntestes Werk Kain und Abel aus dem Jahr 1979 ist bis heute eines der meistverkauften Bücher der Welt.
1: Das Wetter in Deutschland. In der Nacht im Norden viele Wolken und von der Nordsee her Schauer. Sonst ist es trocken und oftmals klar. 16 Grad auf Sylt bis minimal 4 Grad im bayerischen Vogtland. Am Tage im Norden viele Wolken und Schauer. Sonst nach Nebelauflösung viel Sonne. 17 Grad auf Sylt bis 25 Grad am Oberrhein. Es ist gleich 2.03 Uhr.
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